Jean Sibelius, N-Saga. Es spielte das finnische Radiosinfonieorchester unter Jukka-Pekka Saraste. Nun Kammermusik von Johann Nepomuk Hummel, Sonate für Viola und Klavier in S-Dur. Es spielen Michael Gieler an der Viola und Laurette Blumer am Klavier.

Johann Nepomuk Hummel, Sonate für Viola und Klavier in S-Dur Opus 5 Nummer 3. Es spielten Michael Gila und Laurette Blumer. Bis zu den 3 Uhr Nachrichten folgt eine Suite für Bläser von Richard Strauss. Es musiziert das Ensemble Ottawa Winds unter der Leitung von Michael Goodwin.

Richard Strauss, Suite in B-Dur für 13 Blasinstrumente, Opus 4, gespielt von den Ottawa Winds unter Michael Goodwin. 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
1: Im Studio Daniel Theissl. Es ist 3 Uhr. Die Diskussion über eine Sonntagsöffnung im Handel ist wieder zurück. Nachdem in 65 Vorarlberger Landgemeinden kleinere Lebensmittelhändler ab morgen auch Sonn- und Feiertags öffnen dürfen. Claudia Peintner-Schmidt berichtet.
2: Wann man ein Geschäft in Österreich am Sonntag geöffnet haben darf, dazu gibt es je nach Bundesland viele unterschiedliche Regelungen. Ausnahmen existieren etwa für Tankstellen, Bahnhöfe, Souvenirläden oder auch die rund 600 Tourismuszonen. Lebensmittelhändler in den Zonen dürfen da offen halten, manchmal auch Modegeschäfte, manchmal auch nicht. Rainer Treffelig, Handelsobmann in der Wirtschaftskammer, fordert
3: klarere Regelungen, einheitlichere Regelungen und nicht so ein Wildwuchs.
2: Die strengen Öffnungszeitenregelungen seien auch nicht mehr zeitgemäß.
3: Wir haben eine Veränderung im Bereich des Onlinehandels, wir haben eine Veränderung im Bereich der Technologie und wir diskutieren auf Basis von Öffnungszeitengesetzen irgendwann aus den 60er, 70er, 80er Jahren.
2: Gegen eine Ausweitung der Sonntagsöffnung sprechen sich regelmäßig Kirchen- und Arbeitnehmervertreter aus.
1: Ein Sorgerechtsstreit dürfte der Auslöser gewesen sein, dass im niedersächsischen Stade ein 45-jähriger Deutscher mit türkischen Wurzeln auf Mitarbeiter einer Jugendhilfeeinrichtung geschossen haben soll, berichtet Andreas Jölli.
4: 6 Tote und mehrere zum Teil schwer Verletzte. Daniela Behrens, Innenministerin von Niedersachsen, spricht von einem schwerwiegenden Gewaltverbrechen.
5: Nach bisherigen Erkenntnissen handelt es sich um eine extrem kaltblütige Gewalttat ohne politische oder wirtschaftliche Hintergründe.
4: Die Opfer sind Mitarbeiter der Jugendbetreuungseinrichtung in Stade. Der mutmaßliche Täter hatte dort einen Termin wegen seiner 3 Monate alten Tochter und ihrer Mutter, sagt Polizeipräsidentin Katrin Schwohl.
6: Zum Motiv des Täters, das liegt vermutlich im Umfeld. Das heißt, in einem Sorgerechtsstreit oder in einer Sorgerechtssache.
4: Die Mutter und das Kind seien wohlauf, der Täter in Haft.
6: Es handelt sich um einen 45-jährigen, in Deutschland geborenen Mann. Er hat türkische Wurzeln.
4: Der mutmaßliche Täter sei bereits Polizei bekannt, allerdings wegen Bedrohung und nicht wegen Gewalttätigkeit.
7: Die Fußball-WM 2026.
1: Brasilien, Paraguay und Kanada stehen bereits im Achtelfinale. Marokko und die Niederlande möchten auch dorthin. Das 16. Finalspiel hat gerade begonnen. Noch steht es 0:0. Jetzt zum Wetter und zu Nathalie Auer.
8: In den größeren Städten bleiben die Temperaturen auch heute Nacht wieder über 20 Grad. Es folgt also eine weitere Tropennacht. In der Wiener Innenstadt ist die heutige Nacht übrigens schon die 13. Tropennacht in Folge. Morgen erwarten uns meist 26 bis 34 Grad. Im Machfeld werden es sogar bis zu 38 Grad. Dazu gibt's einiges an Sonne. Am Nachmittag und Abend bilden sich dann aber auch ein paar Gewitter, und zwar vor allem im Hügel- und Bergland. Außerdem kann stellenweise zu Unwettern kommen. Die größte Gefahr besteht durch intensiven Regen.

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1: Herzlich willkommen. Ü1 begleitet Sie durch die Nacht mit Musikaufnahmen, die Sie nur bei uns finden können. 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Wir beginnen diesen zweiten Teil der Ü1 Nachtmusik mit Wolfgang Amadeus Mozarts Ouvertüre zur Oper Idomeneo. Es spielt das Shanghai Philharmonic Orchestra unter der Leitung von Liang Chang.

Wolfgang Amadeus Mozart, Ouvertüre zu Idomeneo. Es spielte das Shanghai Philharmonic Orchestra unter Liang Chang. Weiter geht es mit dem Klavierkonzert Nummer 2 in G-Moll in 4 Sätzen von Sergei Prokofjew. Der Solist ist Mario Alonso Herrero, begleitet vom Shanghai Philharmonic Orchestra unter Liang Chang.

Sergei Prokofjew, Klavierkonzert Nummer 2 in G-Moll, Opus 16. Am Klavier war Mario Alonso Herrero, begleitet vom Shanghai Philharmonic Orchestra unter Liang Chang. Diese Aufnahme entstand im November 2025 in Shanghai, wo auch folgendes Werk zur Aufführung kam: Sinfonie Nummer 5 in B-Dur von Sergei Prokofjew. Die Sätze Andante, Allegro, Marcato, Adagio, Allegro, Giocoso.

Sergei Prokofjew, Sinfonie Nummer 5, B-Dur, Opus 100. Es musizierte das Shanghai Philharmonic Orchestra unter Liang Chang. Nun folgt Klaviermusik von Piotr Ilitsch Tschaikowski.

Piotr Ilitsch Tschaikowski, Stücke für Klavier, Opus 19. Am Klavier war der australische Pianist Duncan Gifford. 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
1: Am Mikrofon ist Anselm Peer. Nach dem Wahldebakel für die Sozialdemokraten bei der Gemeinderatswahl in Graz ist die Grazer SPÖ-Chefin zurückgetreten. Doris Campus hat am Abend ihre Funktion als Stadtparteivorsitzende zurückgelegt. Zum vorerst geschäftsführenden Vorsitzenden wurde SPÖ-Landtagsklubobmann Hannes Schwarz gewählt. Peter Danser berichtet.
2: Die Auszählung der letzten Wahlkarten hat am Montagabend den Absturz der Sozialdemokraten in Graz bestätigt. Ein Verlust von 3,9 Prozentpunkten auf 5,6% und damit auf ein historisches Tief in der steirischen Landeshauptstadt. Statt 4 hat die Partei nur mehr 2 Mandate und keinen Clubstatus mehr. Am Wahlergebnis gäbe es nichts zu beschönigen, hieß es nach der Vorstandssitzung von der Grazer SPÖ. Doris Campus ist dabei als Stadtparteivorsitzende zurückgetreten. Sie wird auch ihr Mandat nicht annehmen. Zum geschäftsführenden Vorsitzenden wurde vorerst Hannes Schwarz gewählt, der Clubobmann der Sozialdemokraten im Steirischen Landtag. Er hat angekündigt, die SPÖ in Graz organisatorisch und politisch neu aufzustellen. Jedenfalls werde man in Opposition gehen.
1: In Stade in Norddeutschland hat ein Mann gestern 6 Mitarbeiterinnen und Mitarbeiter einer Jugendhilfeeinrichtung erschossen. Der mutmaßliche Täter, ein 45-jähriger Deutscher mit türkischen Wurzeln, wurde festgenommen. Die Polizei geht von einem Sorgerechtsstreit aus. Seine Ex-Partnerin und die gemeinsame 3 Monate alte Tochter waren in der Einrichtung untergebracht. Die beiden blieben unverletzt. In Venezuela ist die Zahl der Erdbebentoten auf mehr als 1.700 gestiegen. Über 5.000 wurden verletzt. 6 Tage nach den schweren Erdbeben schwindet die Hoffnung, unter den Trümmern noch Überlebende zu finden. Trotz der Unterzeichnung eines Rahmenabkommens mit dem Libanon über einen Weg zum dauerhaften Frieden haben libanesische Staatsmedien auch gestern wieder über israelische Luftangriffe im Süden des Landes berichtet. Über Verletzte oder Tote ist nichts bekannt. Starke Unwetter haben in Tirol in einigen Regionen zu Murenabgängen geführt. Im Bezirk Landeck hat eine Mure auf einer Landstraße einen Linienbus erfasst. Wie die Tiroler Tageszeitung berichtet, mussten die 4 Insassen von der Feuerwehr befreit werden. Sie wurden aber nicht verletzt. Die Fußball-WM ist für Deutschland schon nach dem 16. Finale vorbei. Die DFB-11 unterlag Paraguay sensationell im Elfmeterschießen mit 3:4. Das waren die Nachrichten. Und jetzt zum Wetter.
3: Mit dem Monatswechsel wird die größte Hitze jetzt nach Osteuropa abgedrängt. Nach einem unbeständigen Start in den Juli kündigt sich dann für das Wochenende gemäßigtes Sommerwetter an. Noch sind aber die Nächte zum Teil extrem mild, heute früh vor allem im Osten des Landes. Hier vom Weinviertel über das Burgenland bis in die südliche Steiermark wird es heute mit viel Sonne auch noch einmal extrem heiß mit bis zu 38 Grad. Nach Westen hin wechseln Sonne und Wolken bei 26 bis 34 Grad. Generell ist es schwül und so wie gestern bilden sich ausgehend vom Bergland im Tagesverlauf neuerlich einige Gewitter mit Unwetterpotenzial. Morgen Mittwoch kommt dann von Westen her eine Kaltfront. Noch einmal besteht Unwettergefahr. Von Vorarlberg bis Oberösterreich hat es maximal 18 bis 26 Grad, im Osten und Süden noch 28 bis 36 Grad. Am windigen Donnerstag kann man dann überall durchschnaufen und durchlüften bei 21 bis 29 Grad. So viel zum Wetter von Gerald Holzinger.

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1: Herzlich willkommen. Musikproduktionen und Aufnahmen von Rundfunkstationen aus ganz Europa, aus den USA, Kanada, Australien und aus dem Fernen Osten. Exklusiv zur Verfügung gestellt von der EBU, der European Broadcasting Union, und kuratiert von der BBC. 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Am Beginn dieser letzten Stunde steht Franz Schuberts Ouvertüre in C-Moll, Deutschverzeichnis Nummer 8. Es musiziert das Korean Chamber Orchestra.

Franz Schubert, Ouvertüre in C-Moll für Streicher, Deutschverzeichnis Nummer 8. Es musizierte das Korean Chamber Orchestra. Eine Aufnahme des polnischen Rundfunks vom März 2015. Es folgt Kammermusik von Karl Reinecke, Flötensonate in E-Moll Opus 167 mit dem Beinamen Undine, mit Ivica Gabrisova Enzingerova und Mathieu Vrabel.

Karl Reinecke, Flötensonate in E-Moll, Opus 167, Undine, mit Ivica Gabrizova, Enzingerova und Matje Vrabel. 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Wir setzen fort mit Karl Maria von Webers berühmtem Klavierstück Aufforderung zum Tanz. Am Klavier ist der schwedische Pianist Niklas Sivelöf.

Karl Maria von Weber, Aufforderung zum Tanz. Am Klavier war Niklas Sivelöf. Des Weiteren folgt Orchestermusik von Claude Debussy, Tarentelle Styrienne, in der Orchesterbearbeitung von Maurice Ravel. Es spielt das Nationale Sinfonieorchester des polnischen Rundfunks unter der Leitung von Jerzy Maksymiuk.

Claude Debussy, Tarentelle styrienne, in der Orchesterbearbeitung von Maurice Ravel. Es spielte das Nationale Sinfonieorchester des polnischen Rundfunks unter Jerzy Maksymiuk. Finale dieser Ö1-Nachtmusik mit George Gershwins Three Preludes. Am Klavier ist Bengt Åke Lundin.

0: George Gershwins Three Preludes für Klavier. Der Pianist war Bengt-Åke Lundin. Eine Aufnahme des schwedischen Rundfunks. 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Am Mikrofon verabschiedet sich Roman Eichinger.
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7: Dazu begrüßt Sie Felix Schneider-Storm. Guten Morgen. Heute ist Dienstag, der 30. Juni, und das sind einige der Themen. Justizintern gibt es bereits Kritik an der von der Regierung geplanten Bundesstaatsanwaltschaft. Auch der Kärntner Landeshauptmann spricht sich jetzt für eine Vorverlegung der Sommerferien aus. Deutschland scheidet bei der Fußball-WM bereits im Sechzehntelfinale gegen Paraguay aus und soeben hat Marokko im Elfmeterschießen gegen die Niederlande gewonnen. Zuerst blicken wir aber aufs Wetter mit Thomas Vosteil.
8: Morgen am Mittwoch beendet eine Kaltfront von West nach Ost die Hitzewelle mit Regen und mit heftigen Gewittern. Zum heutigen Dienstag und zu den aktuellen Temperaturen der Landeshauptstädte. Wien und Eisenstadt jetzt 24 Grad, St. Pölten und Linz 20, Salzburg und Innsbruck 18, Bregenz 19 und in Graz und Klagenfurt zurzeit 23 Grad. Heute scheint oft die Sonne und im Osten wird es noch einmal extrem heiß bei bis zu 38 Grad. Im Großteil Österreichs liegen die Höchstwerte zwischen 29 und 34 Grad. Im Tagesverlauf entstehen wieder stellenweise Gewitter. Am größten ist die Wahrscheinlichkeit dafür im Bergland und im Waldviertel und auch heute sind wieder heftige Gewitter möglich. Morgen am Mittwoch von Vorarlberg bis Oberösterreich Höchstwerte nur noch von 20 bis 26 Grad. Im Osten und im Süden noch einmal heiß bei 30 bis 34 Grad. Im Laufe des Tages dann morgen von Westen her Regen und Gewitter, dabei Unwettergefahr durch Starkregen und Sturmböen. Am Donnerstag ist die Hitzewelle überall vorbei.
7: Die Bundesregierung hat gestern eine Einigung bei der Bundesstaatsanwaltschaft bekannt gegeben. Dadurch soll die Weisungsspitze für die Staatsanwaltschaften von der Justizministerin an eine weisungsfreie oberste Ermittlungs- und Anklagebehörde abgetreten werden. Die soll aus einer kollegialen Dreierspitze bestehen. 9 Wochen läuft jetzt die Begutachtungsfrist für den Gesetzesentwurf. Kritik gibt es aber justizintern bereits jetzt, wie Petra Pichler berichtet.
9: Besonders viel Kritik gibt es an dem Regierungsplan, dass die Bundesstaatsanwälte vom Parlament gewählt und kontrolliert werden sollen. Martin Ulrich, Vorsitzender der GÖD-Bundesvertretung Richter und Staatsanwälte, wird so der Anschein, dass die Politik Einfluss auf die Staatsanwaltschaften nehmen könnte, nicht beendet, sondern verschlimmert.
10: Wir haben die Sorge, dass auch diese Position an allenfalls künftig Eingang in Sidelettern findet, was eine ganz schlechte Optik mit sich bringen würde.
9: Außerdem könne das Parlament einen von der Bestellungskommission vorgeschlagenen Bundesstaatsanwalt ablehnen, kritisiert Anna-Maria Vukovic von der Staatsanwältevereinigung. Dazu komme auch noch, dass Bundesstaatsanwälte nur für 6 Jahre, also der Länge einer Legislaturperiode, gewählt werden.
11: Dadurch entsteht unseres Erachtens erst wieder der Eindruck, dass die Politik Einfluss auf die Justiz nimmt,
9: sagt Vukovic.
7: Und im Morgenjournal in einer knappen Stunde ist dann der Korruptionsexperte Martin Kreutner zu Gast im Gespräch mit Martina Pecile. Angesichts der extremen Hitze mehren sich die Stimmen für eine Vorverlegung der Sommerferien. Nach Wiens Vizebürgermeisterin Bettina Emmerling spricht sich jetzt auch Kärntens Landeshauptmann Daniel Fellner von der SPÖ dafür aus. Mehr von Silvia Mises.
12: Temperaturen bis zu 40 Grad in den Klassenzimmern im Juni, das könne man nicht hinnehmen, meint Kärntens Landeshauptmann Daniel Fellner. Die Daten würden zeigen, dass die Hitzewellen immer früher beginnen.
6: Und im September hinaus wird es dann doch schon kühler. Und deshalb halte ich es einfach für gescheit, wenn wir uns zusammensetzen österreichweit und sagen, verlegen wir doch die Sommerferien 2 Wochen nach vorne. Das würde eine ziemliche Entspannung mit sich bringen.
12: Geht es nach Fellner, sollten die Sommerferien bereits nächstes Jahr 2 Wochen früher beginnen. Das hätte übrigens auch den Vorteil, dass dann zwischen dem Ende der Sommerferien und dem Beginn der Herbstferien eine längere Unterrichtszeit wäre, so der Landeshauptmann. Für eine Vorverlegung der Sommerferien hat sich vor kurzem auch Wiens Vizebürgermeisterin Bettina Emmerling von den NEOS ausgesprochen.
13: Das wäre für mich ein möglicher Lösungsansatz.
12: Ihr Parteikollege Bildungsminister Christoph Wiederkehr hat angekündigt, den Vorschlag prüfen zu wollen.
7: Das Land Vorarlberg wird ab Juli das Angebot an Nahversorgung auf dem Land an Sonn- und Feiertagen ausweiten. In 65 Landgemeinden dürfen kleinere Lebensmittelhändler dann von 7 bis 18 Uhr offenhalten. Mit dieser Sonderregelung kocht die Debatte über die Sonntagsöffnung in Österreich wieder hoch. Derzeit gäbe es einen Wildwuchs an Regeln, kritisieren Handelsvertreter und fordern eine Überarbeitung. Claudia Peintner-Schmidt.
14: Wann man ein Geschäft in Österreich am Sonntag geöffnet haben darf, dazu gibt es je nach Bundesland viele unterschiedliche Regelungen. Ausnahmen existieren etwa für Tankstellen, Bahnhöfe, Souvenirläden oder auch die rund 600 Tourismuszonen. Lebensmittelhändler in den Zonen dürfen da offen halten, manchmal auch Modegeschäfte, manchmal auch nicht. Rainer Treffelig, Handelsobmann in der Wirtschaftskammer, fordert:
15: Klarere Regelungen, einheitlichere Regelungen und nicht so ein Wildwuchs.
14: Die strengen Öffnungszeitenregelungen seien auch nicht mehr zeitgemäß.
15: Wir haben eine Veränderung im Bereich des Onlinehandels, wir haben eine Veränderung im Bereich der Technologie und wir diskutieren auf Basis von Öffnungszeitengesetzen irgendwann aus den 60er, 70er, 80er Jahren.
14: Gegen eine Ausweitung der Sonntagsöffnung sprechen sich regelmäßig Kirchen- und Arbeitnehmervertreter aus.
7: Nach der Wahlschlappe der SPÖ in Graz tritt die Parteivorsitzende Doris Campus zurück. Sie wird an der Spitze der SPÖ Graz durch Hannes Schwarz ersetzt. Die Sozialdemokraten haben mit 5,6% ihr schlechtestes Ergebnis jemals in Graz eingefahren. Wir schauen nach Deutschland. Ein Sorgerechtsstreit dürfte der Auslöser für die Bluttat im niedersächsischen Stade gewesen sein. Ein 45-jähriger Deutscher mit türkischen Wurzeln hat mutmaßlich 6 Mitarbeiter einer Jugendhilfeeinrichtung getötet und weitere zum Teil schwer verletzt. In besagter Einrichtung war auch seine kleine Tochter und die Kindesmutter untergebracht. Kurz nach der Tat wollte der Mann fliehen, wurde aber wenig später von der Polizei gefasst. 2 weitere mutmaßliche Beteiligte sind ebenfalls in Haft. Andreas Jölli berichtet aus Deutschland.
16: Ein Gewaltverbrechen erschüttert die niedersächsische Kleinstadt Stade. 6 Menschen werden erschossen, weiter zum Teil schwer verletzt. Der mutmaßliche Täter, ein 45-jähriger Deutscher mit türkischen Wurzeln. Polizeipräsidentin Katrin Schuol.
17: Zum Motiv des Täters, das liegt vermutlich im Umfeld, in einem Sorgerechtsstreit.
16: In der Jugendbetreuungseinrichtung in Stade gibt es auch Mutter-Kind-Wohngruppen. Dort ist auch die Tochter des mutmaßlichen Täters untergebracht.
17: Der Täter hatte zusammen mit vielen der Opfer einen Termin über das weitere Sorgerecht seiner 3 Monate alten Tochter, die sich im Objekt zusammen mit der Kindsmutter befand.
16: Der Termin eskaliert, der Mann erschießt 6 Menschen, Mitarbeiter der Jugendbetreuung. Die Mutter und das Kind seien wohl auf. Der mutmaßliche Täter ist in Haft, bereits Polizei bekannt, allerdings wegen Bedrohung und nicht wegen Gewalttätigkeit.
7: Bei einer heftigen Explosion in Monaco gestern am Abend sind 3 Menschen schwer verletzt worden. Ein bisher unbekannter Täter soll laut der Polizei einen Sprengsatz bei einem Wohnhaus deponiert haben. Die Suche nach der Person läuft auf Hochtouren. Die Hintergründe des Vorfalls sind noch völlig unklar, wie Barbara Tschandl berichtet.
18: Bei einem der Betroffenen soll es sich laut ersten Angaben um einen der reichsten Unternehmer der Ukraine handeln. Außerdem wurden eine Frau und ein Jugendlicher verletzt. Laut Angaben französischer Medien gehören die 3 zu einer Familie. Mehrere weitere Personen sind bei der Explosion leicht verletzt worden. Sie haben Schnittverletzungen erlitten. Kurz vor dem Vorfall soll eine Person an dem Ort beobachtet worden sein, die einen Rucksack im Eingangsbereich des Wohnhauses abgestellt hat und dann zu Fuß in Richtung der französischen Stadt Beausoleil geflohen ist. Der Bürgermeister der Stadt sagt:
19: Wir konnten ihn auf Überwachungskameras beobachten und haben sofort die französische Nationalpolizei informiert.
18: Die verdächtige Person ist laut Polizei weiterhin auf der Flucht. Ob es sich bei dem Vorfall um einen Anschlag gehandelt hat, wurde bisher noch nicht bekannt gegeben.
7: Bei der Fußball-Weltmeisterschaft in Nordamerika steht Marokko seit wenigen Minuten als 4. Team im Achtelfinale. Die Marokkaner besiegen die Niederlande im Elfmeterschießen. Martin Lang.
20: Ismail Sebari vom PSV Eindhoven schießt links unten ins Eck. Marokko ins Achtelfinale mit dem dritten verwandelten Elfmeter. 1:1 nach Verlängerung in einem Spiel, in dem die Niederländer durch Gakpo in Führung gegangen sind. Ausgleich für Marokko per Kopf in der 91. Minute durch Diop. Und Marokko ist wieder im Achtelfinale und trifft dort auf Kanada. Deutschland ist ausgeschieden im Elfmeterschießen. 1:1 nach Verlängerung. 3:4 im Elferschießen gegen Paraguay ausgeschieden. Und Brasilien schafft es ganz knapp durch ein Last-Minute-Tor 2:1 gegen Japan.
7: Berichtet Martin Lang. Die Temperaturen draußen fühlen sich derzeit oft noch heißer an, als am Thermometer angezeigt wird, weil in vielen Teilen Österreichs auch die Luftfeuchtigkeit oft sehr hoch ist. Auch in den Wohnungen macht sich die feuchte Luft bemerkbar. Was man dagegen tun kann, berichtet Raphael Krapscher aus unserer Wissenschaftsredaktion.
21: Ja, also eine hohe Luftfeuchtigkeit führt einfach dazu, dass es uns in der Wohnung noch heißer vorkommt, als es eigentlich ist. Denn wenn die Luft zu feucht ist, kann der Körper nicht mehr wirklich schwitzen und damit fehlt dann auch diese Kühlungsfunktion des Schwitzens. Und um die Luftfeuchtigkeit in der Wohnung momentan möglichst gering zu halten, gibt es natürlich auch ein paar Tipps, zum Beispiel vom Innsbrucker Umweltmediziner Heinz Fuchsig. Der sagt zum Beispiel, dass man gerade momentan in sehr heißen Wohnungen zusätzliche Feuchtigkeitsquellen vermeiden sollte. Also man sollte jetzt nicht unbedingt ständig nasse Kleidung in der Wohnung hängen haben oder auch eben sehr wasserdurstige Zimmerpflanzen sollten jetzt momentan eher im Stiegenhaus stehen oder eben in weniger benutzten Räumen, weil auch diese Dinge geben natürlich sehr viel Feuchtigkeit ab.
7: Berichtet Raphael Krapscher. Das war das Frühjournal. Starten Sie gut in den Tag mit Ö1.
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12: Guten Morgen am Dienstag mit unserer morgendlichen Musikauswahl. Den Anfang macht Josef Haydns Bruder Michael. Auf dem Programm steht sein Singspiel Rebecca als Braut.

Das war die Ouvertüre zu Rebecca als Braut von Michael Haydn. Und weiter geht es mit zwei seiner Zeitgenossen, Michel Joost und Johann Christoph Vogel. Sie haben in Paris des späten 18. Jahrhunderts die Klarinettenmusik geprägt. 6.14 Uhr.

Das war das Prager Kammerorchester mit Dieter Klöcker, Klarinette, 6.18 Uhr am Montag, dem 30. Juni. Die USA stehen vor den Feierlichkeiten zu ihrem 250. Geburtstag und ausgewählt lässt heute am Vormittag dieses Vierteljahrtausend im Spiegel der amerikanischen Musiktheatergeschichte Revue passieren. Christoph Wagner-Trenkwitz spielt Stücke um US-Präsidenten, zum Beispiel von Leonard Bernstein, und New Yorker Bürgermeister, aber auch die Schicksale namenloser Einwanderer zu Beginn des 20. Jahrhunderts in Ragtime zum Beispiel. Auch das erste Musical von Kurt Weill 1936 steht auf dem Programm bei ihm. Ausgewählt über die Geschichte der USA in Musicals heute um 10.05 Uhr. Und wir starten damit schon jetzt mit einem Stück aus dem eben erwähnten Musical Ragtime.

0: Ragtime aus dem Musical. Ragtime war das, gespielt vom Cincinnati Pops Orchestra. 6.22 Uhr, gleich 8 Minuten vor 6:30. Wenn ein leidenschaftlicher privater Kunstsammler in seinem Haus keinen Platz mehr hat, dann muss er halt ein Kunstfestival gründen und dort Platz dafür schaffen. So war es jedenfalls bei dem 2013 verstorbenen exzentrischen Kunstsammler Karl Laszlo. Der gebürtige Ungar galt als Gaukler, Seiltänzer, er hat rauschende Feste gefeiert, stets eine Zigarre im Mund gehabt und angehende Künstler mit Kaviar und Kokain versorgt.
1: Ich war eine Luftexistenz, aber kein Pilot, nur eine Luftexistenz. Und ich habe Manifeste gemacht, Zeitschriften gemacht, ich habe gegen allerlei Sachen gekämpft. Und nun, als ich beim Drucker zu viel Schulden hatte, ich habe Zeitschriften gemacht, da sagte mir der Hans Arp, du hör mal zu, so kannst du nicht weitermachen. Sag ich, ja, wie mache ich das? Sagt er, ja, wir Künstler werden dir Sachen geben und du versuchst es zu verkaufen. Und so bin ich Kunsthändler geworden, um eigentlich meine Schulden zu zahlen. Wissen Sie, dass Balzac genauso Schriftsteller wurde?
0: Heute in den Tonspuren ein Porträt des Kunstsammlers Karl Laszlo. Los geht es um 16.05 Uhr.

Eine Aufnahme mit unserem ORF Radiosymphonieorchester Wien mit dem Harfensolisten Xavier de Maistre war das. Auf dem Programm stand Josef Haydn. 6.28 Uhr. Kulturhinweise. Musik, Wahnsinn und eine Prise Genie wird heute beim Festival Burg Golling versprochen. Da gastieren die Flying Schnörzenbreckers rund um den Bassisten Georg Breinschmidt mit ihrem Programm 500 Jahre Ibiza Strauß, drei Bratschen für ein Halleluja um 19.15 Uhr. In Innsbruck gastiert die Kabarettistin Theresa Hosser mit ihrem Programm Tagada, einem Coming-of-Age-Programm, das den Weg einer jungen Frau zeigt, die nicht zur Ruhe kommt und dabei versucht, cool zu bleiben, im Zeughaus Innenhof um 20 Uhr. Eine Leseperformance mit Diskussion steht im Depot in Wien auf dem Spielplan. Die Gruppe Gecko Art präsentiert in Sophrosyne, ob das Universum mit der Menschheit gerechnet hatte, ein Gegenstück zur künstlichen Intelligenz, nämlich eine Intelligenz der Ruhe um 19 Uhr. Und morgen beginnen die Festspiele Reichenau in Niederösterreich. Darüber berichten wir heute.

0: Alte Musik vom Bayreuther Hof, von Markgräfin Wilhelmine von Bayreuth. Sie hat als Kunstmäzenin, Komponistin und Opernintendantin das kulturelle Leben der Stadt Bayreuth bis in die heutige Zeit bedeutend mitgeprägt. Zurück ins Jetzt. Heute ist Dienstag, der 30. Juni und hier sind die Ö1-Nachrichten mit Felix Schneider-Sturm, 6.30 Uhr.
1: Guten Morgen. Vertreter der USA und des Iran sollen sich nach Angaben von US-Präsident Trump heute in Katars Hauptstadt Doha treffen. Trumps Team sei bereits angereist oder am Weg, erklärt Trump. Zuvor hatte der Iran noch Berichte über einen aktuellen Verhandlungstermin mit den USA zurückgewiesen. In Venezuela ist die Zahl der Erdbebentoten auf mehr als 1.700 gestiegen. Über 5.000 wurden verletzt. 6 Tage nach den schweren Erdbeben schwindet die Hoffnung, unter den Trümmern noch Überlebende zu finden. Tausende Menschen werden noch vermisst. Die Grazer SPÖ soll nach dem Debakel bei der Gemeinderatswahl neu aufgestellt werden. Doris Campus tritt zurück und wird an der Parteispitze durch Hannes Schwarz ersetzt. Das hat der Landesparteivorstand am Abend beschlossen. Die SPÖ hat mit 5,6% ihr bisher schlechtestes Ergebnis in Graz eingefahren. Starke Unwetter haben in Tirol in einigen Regionen zu Murenabgängen geführt. Im Bezirk Landeck hat eine Mure auf einer Landstraße einen Linienbus erfasst. Wie die Tiroler Tageszeitung berichtet, mussten die 4 Insassen von der Feuerwehr befreit werden. Sie wurden aber nicht verletzt. Die Mure hat die Straße zwischen Flirsch und Petneu am Arlberg auf einer Länge von 80 Metern 1 bis 1,5 Meter tief verschüttet. Bei der Fußball-WM in Nordamerika wirft Paraguay Deutschland bereits im 16. Finale aus dem Turnier. Im Elfmeterschießen, nachdem es nach 120 Spielminuten 1:1 unentschieden gestanden war. Genauso ist es auch im Spiel Marokko gegen die Niederlande gelaufen. Vor kurzem haben die Marokkaner im Elfmeterschießen gewonnen. Ebenfalls weiter im Achtelfinale ist Brasilien nach einem 2:1 Sieg gegen Japan. Das Wetter wird heute oft sonnig, mit Höchsttemperaturen von 29 bis 34 Grad, im Osten bis zu 38 Grad. Im Tagesverlauf stellenweise Gewitter, besonders im Berg- und Hügelland. Auch Unwetter sind möglich, mit Starkregen, Sturmböen und Hagel. Das waren die Nachrichten. Es ist 6.32 Uhr.
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Here Comes the Sun. Göran Zölcher hat hier George Harrison bearbeitet und gespielt. Jetzt geht es wieder symphonisch weiter mit dem britischen Komponisten Cipriani Potter, 6.34 Uhr.

0: Es ist 6.38 Uhr. Guten Morgen mit Österreich 1. Die Arbeit mit künstlicher Intelligenz kann uns Menschen unterstützen, aber sie kann auch das Denken lähmen. Also vereinfacht gesagt, verlernt man die Fähigkeiten, die man ständig an KI auslagert. Das sagt die renommierte Datenwissenschaftlerin Romane Chowdhury, die letzte Woche auf der Digital Humanism Conference zu Gast war, berichtet Irmi Wutscher.
1: Romane Chowdhury war von den ersten großen Sprachmodellen nicht beeindruckt. Die wirkliche Veränderung brachten für sie KI-Agenten, die komplexe Tätigkeiten selbstständig ausführen.
2: Agenten machen alles Mögliche für mich. So alberne Dinge wie das Internet abzusuchen, nach E-Book-Abverkäufen, die mich interessieren. Aber auch die Website für meinen Podcast wurde komplett von Agenten erstellt.
1: Sie betont jedoch, KI kann oft nur grundlegende Aufgaben übernehmen. Für Feinheiten brauchen wir Erfahrung.
3: An individual's ability to discern is something we gain from experience.
1: Was aber, wenn wir wegen KI nicht mehr die Möglichkeit haben, dieses Level an Erfahrung zu erreichen? Eine aktuelle MIT-Studie zeigt, dass Menschen, die mittels KI Aufgaben automatisieren, mit der Zeit Fähigkeiten verlieren.
2: Es ist also nicht gut, einfach KI in die Arbeitswelt hineinzuwerfen und zu sagen, hier, verwendet das. Denn so verlieren wir gewisse Skills.
3: Losing certain skills.
1: Das ist problematisch, sagt Chowdhury. Denn KI wird oft als Produktionsmittel gesehen. Wenn wir zum Beispiel auftragen, schreibe ein E-Mail oder komponiere mir einen Song.
3: AI is currently framed as a tool of production, right? Write an email, make a song.
1: Stattdessen sollten wir KI als Werkzeug zur Befähigung sehen. Statt also einen Aufsatz von KI schreiben zu lassen, sollten wir ihn selbst verfassen und KI zur Überarbeitung nutzen. So lernen wir, komplexe Inhalte zu analysieren und Argumente zu entwickeln. Fähigkeiten, die wir auch in anderen Zusammenhängen brauchen.
3: These are then transferable general skills.
1: Es wird eine Herausforderung sein, die richtige Balance zwischen der Nutzung von KI und dem Erhalt unserer kognitiven Fähigkeiten zu finden, meint Romane Chowdhury auf der Konferenz für digitalen Humanismus.
0: Romane Chowdhury gilt als Pionierin für KI-Ethik und ist Gründerin der Non-Profit-Organisation Human Intelligence. Zuvor war sie verantwortlich für ethische KI bei Twitter, bevor die Abteilung von Elon Musk geschlossen wurde. 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

0: Aus dem Neujahrskonzert 2010, als Georges Prêtre dirigiert hat. Die Ouvertüre zur Oper Die Rheinnixen war das von Jacques Offenbach. Sie enthält das markante Thema, das der Komponist später zur berühmtesten Barcarolle aller Zeiten gemacht hat. 6:47 Uhr am Dienstagmorgen. 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

Ein Stück mit dem Titel Handel in the Strand. Der Komponist Percy Aldrich Grainger hatte da die Idee, dass das Stück so klingen sollte, als würde der Barockkomponist Georg Friedrich Händel die Strand entlanglaufen, eine beliebte Straße in London, begleitet von der populären Straßenmusik seiner Zeit. 6:52 Uhr ist es, hier jetzt Händel himself.

Georg Friedrich Händel für Englischhorn, Flöte und Orchester, 6.56 Uhr. Bald brechen für Österreichs Schülerinnen und Schüler die Sommerferien an, aber auch für ihre Lehrerinnen und Lehrer. Gedanken für den Tag, diese Woche von dem Kabarettisten und Religionslehrer Stefan Haider.

0: Der Schulschluss steht wieder vor der Türe. Ein guter Zeitpunkt, sich ein paar ganz grundsätzliche Gedanken zum Thema Schule zu machen. Wir wissen heute durch viele Studien belegt, das Wichtigste, damit Schule und Lernen gut funktionieren und gelingen kann, sind die Menschen, die Lehrerinnen und Lehrer. Der wichtigste Beruf, wie Arzt, sage ich immer. Ich weiß, da gehen Selbstbild und Fremdbild mitunter getrennte Wege. Hat mich gerade unlängst ein Bekannter gefragt, Lehrer so wichtig wie Arzt? Wie oft hast du im Flugzeug schon gehört, dass gefragt worden ist, ist ein Lehrer an Bord? Trotzdem, ich sage immer zu meinen Kolleginnen und Kollegen, wir müssen da selbstbewusst sein, wenn gefragt wird, ist ein Arzt an Bord, ruhig aufzeigen. Und wenn die Flugbegleiterin dann kommt, sagen, nein, ich bin kein Arzt, aber ich bin Lehrer. Das ist auch sehr wichtig. Wenn du Glück hast, sagt sie, wir haben vorne in der Business Class einen Herzinfarkt. Ursprünglich haben wir an eine Herzmassage gedacht, aber vielleicht freut er sich auch, wenn sie ihm was vorlesen. Wichtig ist gesamtgesellschaftlich gesehen, dass wir immer auch die Erwartungshaltung gegenüber Schule realistisch halten. Es gibt ja Leute, die ganz im Ernst meinen, die Schule sollte die schönste Zeit im Leben eines Menschen sein. Ganz ehrlich, wenn Ihnen ein erwachsener Mensch sagt, die Schule, das war die schönste Zeit meines Lebens, den möchte man doch sofort in den Arm nehmen und sagen, das wird wieder. Stellen Sie sich vor, die schönste Zeit Ihres Lebens wäre mit 15 vorbei oder mit 18, das wäre doch schrecklich. Da haben wir als Schulen schon eine Verantwortung, dass das nicht passiert. Schön, wenn man dann am Schulschluss wieder sagen kann, wir haben uns wieder sehr bemüht.
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0: Legendäre Musik von Scott Joplin, The Entertainer aus dem Film The Sting, der Clou. 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
1: 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Mit Martina Petschiller im Studio. Guten Morgen. Eine Bundesstaatsanwaltschaft soll eine Trennung zwischen Politik und Justiz schaffen. Das sieht die Regierung mit ihrem neuen Gesetzesentwurf umgesetzt. Kritik kommt aber aus der Justiz selbst. Wesentliche Ziele werden verfehlt, heißt es da etwa. Wir sprechen darüber mit dem Antikorruptionsexperten Martin Kreutner. Sommerzeit ist für viele Kinder und Jugendliche auch Sport- und Feriencampzeit, aber ohne verpflichtende Kinderschutzkonzepte. Worauf Eltern und Kinder achten sollen, besprechen wir mit dem Kinder- und Jugendanwalt Sebastian Öhner. Vorarlberg prescht bei der Sonntagsöffnung im Handel vor. Ob sich das auf ganz Österreich auswirkt, hören Sie gleich. In Monaco sind mehrere Menschen bei einem mutmaßlichen Anschlag verletzt worden. Und wir bringen eine Vorschau auf die Festspiele Reichenau, die morgen starten. Zuerst sagt uns Thomas Wostal, wie es mit dem Wetter und der Hitze weitergeht.
2: Knapp zwei Wochen dauert die Hitzewelle schon. Morgen geht sie zu Ende. Denn morgen am Mittwoch überquert im Laufe des Tages eine Kaltfront Österreich von West nach Ost. Und Donnerstag und Freitag hat es in ganz Österreich unter 30 Grad. Zum heutigen Dienstag und zu den aktuellen Temperaturen der Landeshauptstädte. Wien und Eisenstadt jetzt 24 Grad, St. Pölten und Linz 21, Salzburg und Innsbruck 18, Bregenz 20, Graz 24 und Klagenfurt zurzeit 22 Grad. Heute scheint oft die Sonne und im Osten wird es noch einmal extrem heiß, bei Höchstwerten um 37 Grad. Im Großteil Österreichs wird es nicht mehr ganz so extrem, bei 29 bis 34 Grad. Im Tagesverlauf entstehen auch heute stellenweise teils heftige Gewitter. Am größten ist die Wahrscheinlichkeit dafür im Bergland und im Waldviertel. Morgen am Mittwoch von Vorarlberg bis Oberösterreich Höchstwerte nur noch von 20 bis 26 Grad. Im Osten und im Süden noch heiß, bei 30 bis 34 Grad. Im Laufe des Tages von Westen her Regen und Gewitter, dabei Unwettergefahr.
1: Seit fast 20 Jahren wird über eine Bundesstaatsanwaltschaft in Österreich geredet. Nun gibt es einen Gesetzesentwurf. Die Dreierkoalition hat ihn gestern in die neunwöchige Begutachtung geschickt. Durch die Bundesstaatsanwaltschaft soll die Weisungsspitze für die Staatsanwaltschaften von der Justizministerin an eine weisungsfreie oberste Ermittlungs- und Anklagebehörde abgetreten werden. Aber die Kritik auch aus der Justiz selbst hat nicht lange auf sich warten lassen. Petra Pichler berichtet.
3: 80 Seiten umfasst der Gesetzesentwurf der Regierungskoalition zur Bundesstaatsanwaltschaft. Es wird daher etwas dauern, bis man da im Detail eine fundierte Stellungnahme abgeben kann, sagt die Vizepräsidentin der Staatsanwältevereinigung, Anna-Maria Vukovic. Aber schon nach der gestrigen Pressekonferenz zeichnen sich für Vukovic rote Linien ab.
4: Die wir klar ablehnen, das ist einerseits die Bestellungskommission und andererseits die parlamentarische Kontrolle, die hier vorgestellt worden ist.
3: Stichwort die zehnköpfige Bestellungskommission, in der nur wenige Justizvertreter sitzen sollen, dafür Vertreter von Anwalts- und Notariatskammer. Vukovic.
4: Wir stellen uns halt die Frage, wie können diese Personen die Eignung einer Bundesstaatsanwältin und eines Bundesstaatsanwaltes beurteilen? Aus unserer Sicht muss diese Eignung jemand beurteilen, der selber aus der Justiz ist und in der Justiz arbeitet.
3: Kritik dazu kommt auch aus der Generalprokuratur, wo die Bundesstaatsanwaltschaft künftig eingerichtet werden soll, Sprecher Oliver Jander.
5: Kein einziges Mitglied in dieser Kommission vereint eigentlich das, worum sich bei einem Bundesstaatsanwalt erwartet, nämlich höchste Fachkompetenz, sowohl im Bereich der Fachaufsicht als auch im Bereich der Rechtswahrung.
3: Viel Kritik gibt es auch an der im Entwurf geplanten Wahl der Bundesstaatsanwälte durch das Parlament. Für Martin Ulrich, Vorsitzender der Goethe-Bundesvertretung Richter und Staatsanwälte, wird so die Anscheinsproblematik, also dass die Politik Einfluss auf die Staatsanwaltschaften nehmen könnte, nicht beendet, sondern noch verschlimmert.
6: Wir haben die Sorge, dass auch diese Position an allenfalls künftig Eingang in Sidelettern findet, was eine ganz schlechte Optik mit sich bringen würde.
3: Außerdem könne das Parlament einen von der Kommission vorgeschlagenen Bundesstaatsanwalt ablehnen, kritisiert Vukovic. Dazu komme auch noch, dass die Bundesstaatsanwälte nur für 6 Jahre, also der Länge einer Legislaturperiode, gewählt werden.
4: Weil man stellt sich natürlich die Frage, wenn das so kurz ist, könnte natürlich für die Bevölkerung hier auch wieder der Eindruck entstehen, kann sich die Politik die Personen aussuchen, die dann zur Zeit dieser Partei, die in der Regierung ist, zum Beispiel auch Bundesstaatsanwältin oder Bundesstaatsanwalt sind.
3: Sagt Vukovic. Auch die Kontrolle durch das Parlament, also dass die Bundesstaatsanwälte zweimal im Jahr zum Rapport in den Justizausschuss müssen, wird justizintern äußerst skeptisch gesehen. Jander von der Generalprokuratur kritisiert in dem Zusammenhang, dass auch das Abstimmungsverhalten der einzelnen Bundesstaatsanwälte und deren Stellvertreter nachvollziehbar sein soll.
5: Also das ist schon ein wirklich sehr, sehr weitreichender Durchgriff, der also aus Sicht der Justiz nicht akzeptabel ist.
3: Sagt der Sprecher der Generalprokuratur.
1: Und bei mir im Studio ist jetzt Antikorruptionsexperte Martin Kreutner. Guten Morgen.
7: Schönen guten Morgen.
1: Herr Kreutner, wir haben jetzt viel Kritik an dem Begutachtungsentwurf zur Bundesstaatsanwaltschaft gehört. Wie sehen Sie denn diesen Entwurf? Nur Schatten oder auch Licht?
7: Also man muss jetzt die 80 Seiten natürlich abwarten an konkreten Text. Es gibt sicher Licht insofern, als hier ein jahrelanges, eigentlich ein jahrzehntelanges Projekt jetzt einmal auf dem Tisch ist. Man wird sich das genau anschauen müssen, aber zumindest laut der gestrigen Pressekonferenz gibt es definitiv noch offene Punkte. Einige sind in Ihrem Einspieler, in Ihrem Beitrag schon erwähnt worden. Und da muss man natürlich aufpassen, dass man nicht vermeintlich einen Schritt nach vorne, aber de facto drei Schritte oder fünf Schritte nach hinten macht.
1: Aber grundsätzlich ist es einmal gut, dass sich im Bereich der Justiz jetzt hier etwas tut?
7: Es ist prinzipiell gut, dass wir endlich in diesen konkreten Diskussionsstand kommen. Es hat Justizministerin Sporer ja gestern selber auch gesagt, dass wir mit dem derzeitigen System nicht mehr EU-aufnahmefähig wären. Das ist auch etwas, das man eigentlich seit Jahren schon weiß. Also insofern ein Diskussionsprozess gut, aber er muss noch offen geführt werden. Wir haben 9 Wochen Begutachtungsfrist jetzt und ich gehe davon aus, dass von sehr vielen Experten, Expertinnen hier noch valide Vorschläge kommen und hoffe auch, dass die Regierung ein offenes Ohr für diese Vorschläge haben wird.
1: Machen wir es konkret. Wird Österreichs Justiz durch diese vorgeschlagene Bundesstaatsanwaltschaft politisch unabhängiger?
7: Sie hat das Potenzial, politisch unabhängiger zu werden. Dort, wo allerdings, wie im Beitrag schon erwähnt, auch einige offene Baustellen noch sind, wie zum Beispiel, dass zwar ein Kollegialorgan eingesetzt wird, aber es keine kollegialen Entscheidungen sind, wenn man dann abfragen kann, welche Bundesstaatsanwältin, welcher Bundesstaatsanwalt wie entschieden hat. Die entsprechende Bestellungskommission ist noch zu hinterfragen, die Zusammensetzung ist zu hinterfragen und insbesondere auch zu hinterfragen ist natürlich, dass einzelne Personen abgelehnt werden können durch das Parlament und die entsprechend anschließende Frage, wie kommt man zu einer Ersatzperson? Also können auch diese Personen dann abgelehnt werden? Wie lang kann sich dieses Karussell drehen? Was wir auf alle Fälle vermeiden müssen, ist eine Situation, die wir vor 2 Jahren hatten, wo es innerhalb der Regierung, und wir sprechen ja von einfachen Mehrheiten, keinen Konsens gab, dass dann wesentliche Institutionen des Staates, wie damals Bundeswettbewerbsbehörde oder Bundesverwaltungsgericht, de facto gelähmt waren.
1: Sie selbst haben diese parlamentarische Kontrolle immer wieder kritisiert. Warum?
7: Einfaches Argument. Es gibt seit der Zeit der Aufklärung immerhin schon 250 Jahre das Prinzip der Gewaltenteilung. Wir haben das in der Bundesverfassung. Wir haben das auch als liberale Demokratie. Es gibt im Englischen das sogenannte System der Checks and Balances, wo sich die Staatsgewalten natürlich parallel nebeneinander stehen und auch kontrollieren müssen. Und es kann nicht sein, dass eine Staatsgewalt die anderen drei de facto oder die anderen zwei de facto kontrolliert oder steuern kann. Das wusste schon Montesquieu vor 250 Jahren.
1: Aber die Regierung sagt, dass man mit diesem Entwurf, der jetzt in Begutachtung ist, eine echte Trennung zwischen Politik und Justiz schaffe. Die Generalprokuratur sieht das ein bisschen anders, sieht ein wesentliches Ziel verfehlt, nämlich die Beseitigung der sogenannten Anscheinsproblematik. Hat die Generalprokuratur da einen Punkt?
7: Da hat die Generalprokuratur sogar einen großen Punkt, ein gutes Argument. Wenn man wirklich die Anscheinsbefangenheit oder auch die Anscheins-Interventionsmöglichkeiten ausschalten muss, dann ist der Bestellungsvorgang definitiv zu überlegen, beziehungsweise auch zu ändern zum derzeitigen Modell oder zum derzeitigen Vorschlag. Dann ist aber auch sicherzustellen, dass es kollegiale Entscheidungen gibt und dann ist das gesamte Kontrollspektrum, das man andenkt, offensichtlich. Es wird ja hier gesprochen, ich zitiere von der gestrigen Pressekonferenz, von einem strukturierten Dialog zwischen Bundesstaatsanwaltschaft und Nationalrat. Die Frage ist, was ist dieser strukturierte Dialog? Gleichzeitig hat Justizministerin Sporer gesagt, dass es zu keiner einer Ausdehnung der parlamentarischen Kontrollrechte kommen solle. Also hier sind sicher noch Fragen offen und die gehören geklärt, und zwar in Substanz geklärt.
8: Sie haben den Bestellvorgang gerade angesprochen, dass der geändert werden soll. In welche Richtung denn?
7: Also einerseits muss bei aller Wertschätzung für die juristischen Berufe schon hinterfragt werden, warum dort jemand in dieser Bestellkommission sitzt, zum Beispiel aus dem Rechtsanwaltskammertag. Das ist ja eigentlich die Gegenseite. Mit dem gleichen Argument könnte man dann einfordern, dass zukünftig Richter und Staatsanwälte mitwählen dürfen, wer Präsident der Rechtsanwaltskammer, des Rechtsanwaltskammertages oder der Notariatskammer wird. Das ist also das eine. Und das andere ist, wenn einzelne Kandidaten durch einfache Mehrheit im Parlament abgelehnt werden können, wird sich natürlich einerseits jede Kandidatin vorher sehr, sehr gut überlegen, sich überhaupt zu bewerben und dann in dieses politische Spielfeld sich zu bewegen. Und rein potenziell könnte man, gut österreichisch gedacht, und sich wieder vorstellen, dass vielleicht vorab schon Absprachen stattfinden nach dem Motto, bewirb dich, du hast von uns eine Mehrheit.
8: Wer sollte denn in der Bestellungskommission sitzen, Ihrer Meinung nach?
7: Also ich glaube, dass man mit einer Bestellungskommission mit 7 Personen auskommen würde, und hier sollten im Wesentlichen justizielles Fachpersonal sitzen, sprich also wirklich Richter, Richterinnen und vor allem Staatsanwälte, Staatsanwältinnen mit entsprechender Erfahrung auch in der Sache. Sie lassen ja auch nicht einen Zahnarzt eine Herzoperation durchführen.
8: Der Gesetzesentwurf zur Bundesstaatsanwaltschaft ist in der Begutachtungsfrist. Da sind aber noch viele Fragen offen. Antikorruptionsexperte Martin Kreutner war das. Danke für Ihren Besuch im Studio.
7: Sehr gerne.
8: Und wir kommen jetzt zu einem anderen Thema. Wir schauen in Richtung Sommerferien. Die beginnen ja am Freitag schon für hunderttausende Schülerinnen und Schüler in Ostösterreich. Für Eltern sind diese 9 Wochen oft schwer zu stemmen. Da kommen Ferienlager oder Sportcamps ins Spiel. Die Nachfrage ist groß, das Angebot ebenso. Kinderschutzkonzepte, um Gewalt und Missbrauch zu verhindern, sind aber nicht verpflichtend. Seit 1,5 Jahren können sie sich um ein Qualitätsgütesiegel bemühen, die Organisationen. Offiziell verliehen wurde aber noch keines, berichtet Christine Baumgartner.
9: Ob Sport- oder Tanzkurse, Zeltlager oder Reitwoche, es gibt tausende Sommercamps in Österreich. Betreiben kann sie praktisch jeder und niemand ist verpflichtet, ein Kinderschutzkonzept vorzulegen, also Regelungen zu schaffen, wie Kinder vor Übergriffen und Gewalt geschützt werden können. ÖVP-Jugend- und Familienministerin Claudia Bauer setzt auf Freiwilligkeit und hat im April des Vorjahres ein Qualitätsgütesiegel ins Leben gerufen. Bisher gab es etwa 50 Anträge, 10 wurden positiv beschieden. Die erste Verleihung ist aber erst für Herbst geplant. Gut Ding braucht Weile, so Hedwig Wölfel, stellvertretende Vorsitzende der Kinderschutzzentren, die das Gütesiegel ausstellen.
10: Das ist einfach ein neues Angebot. Natürlich muss es bekannt werden. Und wenn man das ernsthaft macht, dauert das einige Monate bis zu 1,5 Jahren, bis man das wirklich in der Qualität sich in einer Organisation, vor allem wenn es eine kleinere ist, erarbeitet hat.
9: Verpflichtende Schutzkonzepte für alle Feriencamps fordern nun 11 Organisationen, darunter Kinderfreunde, Jungschar und Tim Mangold, Gewaltschutzexperte der Pfadfinder.
11: Das braucht's, weil Kinder und Jugendliche genauso wie Leiterinnen dort eine bestimmte Zeit miteinander verbringen. Sie gehen schwimmen, sie übernachten in Zelten oder in Unterkünften. Wenn zum Beispiel Leiterinnen schreien, wenn Kinder und Jugendliche sich vielleicht mal in die Haare bekommen oder wenn ein sexistischer Witz gemacht wird, dann ist das etwas, wo man frühzeitig drauf reagieren kann. Da braucht es einfach Strukturen im Ehrenamt, die einfach klar machen, wie man in bestimmten Situationen umgeht.
9: Eine Forderung, die Kinderschutzexpertin Wölfel teilt. Ein Konzept am Papier allein reiche aber nicht aus.
10: Es wäre sinnvoll, wenn alle Organisationen, die mit Kindern arbeiten, ein Kinderschutzkonzept entwickeln müssen. Noch wichtiger als ein perfekt geschriebenes Kinderschutzkonzept ist es natürlich, dass das auch lebt und umgesetzt wird.
9: Für kleinere Vereine sei der bürokratische Aufwand zu groß, hält ÖVP-Familienministerin Claudia Bauer dagegen und verweist in einer schriftlichen Stellungnahme auf ein Musterkinderschutzkonzept des Bundeskanzleramts zum Download. Auf die mit Gütesiegel ausgestatteten Vereine müssen Eltern weiter warten.
8: Und ich bin jetzt live mit dem Kinder- und Jugendanwalt Sebastian Öhner verbunden. Guten Morgen.
12: Guten Morgen.
8: Herr Oehner, worauf sollten Eltern denn generell schauen, wenn sie ihr Kind, ihre Kinder in ein Feriencamp, in ein Sportcamp schicken?
12: Ja, wie schon in dem Beitrag vorgekommen, ist es wichtig, dass die Kinderschutzkonzepte gelebt werden an sich. Woran man es aber trotzdem erkennen kann, auch an dem Konzept, ist, erstens ist das Konzept sichtbar auf der Website beispielsweise, also kann man einfach darauf zurückgreifen oder muss man da lang danach suchen. Danach geht es auch vielleicht darum, ist eine kindgerechte Version vorhanden oder nicht. Und in dem Kinderschutzkonzept gibt es auch spezielle Punkte, auf die man achten kann.
8: Die da wären?
12: Unter anderem die Risikoanalyse ist besonders wichtig. Bei der Risikoanalyse geht es darum, hat man sich intensiv mit dem Thema Kinderschutz auseinandergesetzt? Also erkennt man, dass in der Organisation ein Prozess stattgefunden hat, bei dem es darum geht, was sind die Risiken der Organisation, was sind quasi die Probleme, die aufkommen könnten? Und das Zweite ist, gibt es Beschwerdewege für Kinder, Jugendliche? Also ist klar, wo sich ein Kind, ein Jugendlicher tatsächlich auch hinwenden kann.
8: Die Anbieter also sorgfältig prüfen, aber wie kann ich erkennen, ob der Anbieter es mit diesem Kinderschutzkonzept auch wirklich ernst meint? Gibt es da eine Kontrolle? Wie läuft das ab?
12: Ich glaube, grundsätzlich ist es so, dass man sich einfach interessieren muss. Das heißt, auch bei den Anbietern im Zweifelsfall nachfragen. Ich glaube, das ist eigentlich das beste Mittel, auch als Elternteil nachzufragen, wie steht es um das Kinderschutzkonzept, was sind die genauen Gedanken und dann auch ein Gespür dafür zu bekommen, wird das ernst gemeint oder nicht? Dann kann man auch mit dem Kind reden. Ich glaube, das Erste und das Wichtigste ist auch für das Kind gemeinsam ein passendes Kinder- oder Ferienlager herauszusuchen, wo sich das Kind wohlfühlt und dann auch, wie auf das Kind reagiert wird in den Situationen. Also hat man das Gefühl, dass da jemand ist, der das Kind wahrnimmt, ernst nimmt, dem es auch wichtig ist. Also diese Punkte sind besonders zentral.
8: Reden wir ganz kurz auch über die Kinder selbst. Was sollten denn die Kinder wissen, wenn sie in ein Feriencamp fahren? Wie bereitet man ein Kind auf so etwas vor?
12: Für Kinder ganz wichtig ist, dass sie eine Bezugsperson haben, also dass sie jemanden haben, der sich um sie kümmert, wo es auch darum geht, dass sie wissen, okay, wenn irgendwas ist, können sie genau zu dieser einen Person vielleicht auch gehen oder können sie sich zwischen mehreren Personen aussuchen, wenn quasi sie Fragen haben, ernst genommen werden und auch vielleicht wirklich diese Kontaktstelle, also wie wird mit Fällen umgegangen, wird den Kindern auch davor schon erklärt, hey, wenn du Probleme hast, melde dich bei dem und dem und dann machen wir das und das. Also quasi diese Prozessschritte einfach erklärt für Kinder, Jugendliche und dann auch die Eltern natürlich eingebunden. Das heißt zu fragen, kennen Sie sich vielleicht auch aus? Also dieses proaktive Momentum, das ja die Organisationen haben können, ist immer ein gutes Zeichen.
8: Diese Kinderschutzkonzepte, über die wir hier sprechen, die sind ja nicht verpflichtend. Das fordern aber jetzt wieder mehrere Organisationen. Unterstützen Sie diese Forderung?
12: Ja, wir haben als Kinder- und Jugendanwaltschaften Österreichs das Papier mitgestaltet gemeinsam. Und worum es uns geht bei den verpflichtenden Kinderschutzkonzepten ist, dass man den Kinderschutz natürlich ernst nehmen muss. Es geht nicht darum, jetzt auch noch mehr Papiere zu gestalten natürlich oder auch quasi nicht im Blick zu haben, dass die ehrenamtliche Tätigkeit eine ist, die jetzt auch natürlich sehr schwierig und zeitaufwendig ist oft, sondern es geht darum, wirklich eine Kultur des Hinschauens auf Kinderschutz auch zu entwickeln. Wir sehen einfach, dass in Orten, wo das Hinschauen nicht Teil der Kultur ist, natürlich die Risiken für Kinderschutzfälle deutlich höher sind. Und deswegen sind wir auch für Verpflichtungen. Die Verpflichtungen müssen auf der anderen Seite natürlich einhergehen, auch mit entsprechender Unterstützung. Das heißt, Organisationen auch aus dem Ehrenamt brauchen dabei Möglichkeiten, ihre Ehrenamtlichen auch zu schulen, zu unterstützen, auch den Kinderschutz wirklich leben zu können. Und deswegen ist es ein Zusammenspiel aus einer tatsächlichen Verpflichtung, die aus unserer Sicht notwendig ist, aber auch der weiteren Schaffung der Rahmenbedingungen, um diese Kinderschutzkonzepte auch leben zu können.
8: Das heißt, dieses Qualitätssiegel, das die Familienministerin eingeführt hat, ist aus Ihrer Sicht zu wenig?
12: Zu wenig auf jeden Fall, würde ich schon sagen. Es geht nicht nur quasi um diese Qualitätssiegel, sondern es geht auch darum, die ja, muss man sagen, doch auch, was man denn zumindest in den ersten Jahren jetzt sieht, eher hochschwellig sind, sondern es geht auch in die Breite zu kommen, zu schauen, wie können möglichst viele Organisationen wirklich Kinderschutzkonzepte erstellen. Und da braucht es auf der einen Seite eben aus unserer Sicht schon die Verpflichtung, hier was zu machen. Auf der anderen Seite noch eine stärkere Unterstützung, wirklich zum Beispiel in Schulungen halt auch gehen zu können, auch selbstständig aktiv zu werden. Ich glaube, das ist ein Aspekt, der durch das Gütesiegel nicht so stark abgedeckt werden kann. Und was wir noch dazu auch als Kinder- und Jugendanwaltschaften zumindest sehen, ist auch die Frage einer Anzeigepflicht. Also muss ich zumindest Bescheid geben, dass ein Kinderschutz, dass ein Ferienlager durchgeführt wird oder nicht. Mhm. Diese Anzeigepflicht, die jetzt aktuell noch nicht besteht, sehen wir auch eigentlich als Möglichkeit, den Kinderschutz zu verbessern.
8: Kinder- und Jugendanwalt Sebastian Öhner war das. Danke für Ihre Informationen.
12: Gerne, gerne. Dankeschön.
8: Sonntag ist in Österreich Ruhetag, auch im Handel zum Großteil. Genau diese Sonntagsruhe wird aber immer wieder diskutiert. Nun will Vorarlberg ab Juli das Angebot an Nahversorgung auf dem Land an Sonn- und Feiertagen ausweiten. In 65 Landgemeinden dürfen Lebensmittelhändler dann von 7 bis 18 Uhr offen halten. Ob damit ein Stein für ganz Österreich ins Rollen kommt, weiß Claudia Peintner-Schmidt.
13: Wer am Sonntag oder Feiertag spontan Würsteln oder Kartoffeln fürs Grillen kaufen will, der kann zur Tankstelle fahren. Die hat geöffnet. Auch so mancher Selbstbedienungsladen ist 24 Stunden lang zugänglich. Lebensmittelhändler in Vorarlberg sahen sich dadurch benachteiligt. Ihnen würden am Sonntag wichtige Einnahmen entgehen, so die Kritik. Die Landesregierung hat nun darauf reagiert und weitet die Öffnungszeiten im Ländle aus. Marco Tiller, ÖVP-Wirtschaftslandesrat in Vorarlberg, begründet das damit.
14: Diese Neuregelung soll nämlich die wirtschaftliche Tragfähigkeit von Lebensmittelnahversorgern in der ländlichen Region stärken und dazu auch beitragen, deren Bestand abzusichern.
13: Es dürfen aber nur Geschäfte aufsperren, die vorwiegend Lebensmittel anbieten und bei denen nur die Inhaber arbeiten. Vorarlberg geht also einen Sonderweg. Sonderwege, von denen es bei der Sonntagsöffnung unzählige gibt. Ausnahmen fürs Einkaufen an Sonn- und Feiertagen existieren etwa für Bahnhöfe, Kioske oder in den rund 600 österreichweiten Tourismuszonen. Rainer Treffelig, Handelsobmann in der Wirtschaft, spricht von vielen Skurrilitäten.
15: Sie dürfen in Baden bei Wien ein Modegeschäft am Sonntag aufsperren. Allerdings nur ohne Mitarbeiter und das nur deshalb, weil Baden als Kurstadt gilt und da gibt es eine Sonderregelung. 5 Kilometer weiter in Dreiskirchen dürfen Sie dasselbe Geschäft auch ohne Mitarbeiter nicht mehr finden.
13: Der Handelsobmann fordert
15: klarere Regelungen, einheitlichere Regelungen und nicht so einen Wildwuchs. Und wir haben eine Veränderung im Bereich des Onlinehandels. Wir haben eine Veränderung im Bereich der Technologie und wir diskutieren auf Basis von Öffnungszeitengesetzen irgendwann aus den 60er, 70er, 80er Jahren.
13: Apropos Wildwuchs. In Wien gäbe es an die 150 Geschäfte, die immer wieder illegal geöffnet hätten, heißt es von Kontrollbehörden. Strafen werden oft einfach in Kauf genommen.
15: Das sagt mir auch das Marktamt. Sie sind immer wieder dort. Es werden Strafen ausgesprochen, die sind am Anfang noch relativ niedrig, steigen dann. Aber da hört man dann, dass entsprechend dann der Betreiber wechselt und dann fängt das ganze Spiel von vorne wieder an.
13: Die Nachfrage der Konsumenten, am Sonntag einkaufen zu gehen, sei da, betont Treffelig. Und auch der Vorarlberger Wirtschaftslandesrat Tiller betont,
14: dass man hier Möglichkeiten bieten muss, auch auf die geänderten Konsumgewohnheiten der Bevölkerung zu reagieren.
13: Gegen eine Ausweitung der Sonntagsöffnung sprechen sich regelmäßig Kirchen- und Arbeitnehmervertreter aus. Die Vorarlberger Lösung nennt die Gewerkschaft nun einen Angriff auf den arbeitsfreien Sonntag.
8: In den USA trifft das oberste Gericht, der sogenannte Supreme Court, in diesen Tagen die letzten heiklen Entscheidungen vor der Sommerpause. Und da fährt US-Präsident Trump eine Niederlage ein, nämlich im Fall der FED-Gouverneurin Lisa Cook. Aus Washington berichtet Barbara Wolschek.
16: Was darf ein Präsident, eine Präsidentin der USA? Es ist das oberste Gericht, das hier letztlich entscheidet, so wie im Februar, als es gegen Donald Trumps Zölle entschieden hat. Diesmal ging es um Lisa Cook und damit eigentlich um die Unabhängigkeit der Notenbank. Lisa Cook, Gouverneursrätin der Federal Reserve, seinerzeit von Joe Biden bestellt, wurde von Donald Trump via Social Media entlassen. Geht nicht. Nicht so einfach, sagt jetzt das oberste Gericht. Die Rechtswissenschaftlerin Jessica Levinson.
17: Not all agencies are the same, at least with respect to this carve-out for the Fed.
16: Die Notenbank

0: bleibt im Amt. Die Börse atmet auf. Die Unabhängigkeit der US-Notenbank scheint gewahrt. Bei anderen unabhängigen Institutionen aber darf man sich fragen, wie unabhängig sie künftig ihre Entscheidungen fällen werden. Der Präsident darf leitende Beamte entlassen. Auch das entschied das oberste Gericht. So wie Rebecca Slaughter von der Wettbewerbsbehörde FTC. Ich mache mir Sorgen. Ich befürchte eine Zukunft, in der ein Präsident wie Präsident Trump diese enorme Macht nutzen wird, um seine Freunde zu belohnen und Gegner zu bestrafen. Die Wettbewerbsbehörde ist verantwortlich für Verbraucherschutz und fairen Wettbewerb. Es ist jene Behörde, die Monopole verhindert. Jene Behörde, so Alvaro Bedaya, der auch entlassen wurde, die dafür gesorgt hat, dass Eier und Rindfleisch nicht noch teurer werden. Die einzigen, denen diese Entscheidung des obersten Gerichts hilft, sind die milliardenschweren Golffreunde des Präsidenten. Und es wird Zeit zu erkennen, der Supreme Court ist zum Fanclub dieser Milliardäre geworden. Der Supreme Court entscheidet nicht immer im Sinn von Donald Trump, aber die konservative Mehrheit verschiebt die Rechtsprechung nach rechts. Und das oberste Gericht stärkt die Exekutivgewalt des Präsidenten. Es stärkt seine Macht.
1: Im Fürstentum Monaco ist es am Abend zu einem mutmaßlichen Anschlag gekommen. Es gibt mehrere Schwerverletzte, darunter ein ukrainischer Oligarch. Laut Ermittlern wurde eine Paketbombe in einem Wohnhaus platziert. Der Täter ist nach Frankreich geflüchtet. Barbara Tschandl berichtet.
2: Die Explosion ereignet sich gestern am Abend gegen 21 Uhr. In einem Wohnhaus nahe der französischen Grenze detoniert ein Sprengsatz. Eine Paketbombe, wie Ermittler später bekannt geben. Ein noch unbekannter Täter ist dabei beobachtet worden, wie er die Bombe im Eingangsbereich des Wohnhauses ablegt und davonläuft in Richtung der französischen Stadt Beausoleil. Der Bürgermeister der Stadt sagt in den Morgenstunden:
3: Wir konnten ihn auf Überwachungskameras beobachten und haben sofort die französische Nationalpolizei informiert.
2: Nach wie vor wird nach dem Mann gefahndet. Die Polizei hat Straßensperren rund um die Stadt eingerichtet, um Fahrzeuge zu kontrollieren. Mittlerweile ist klar, eines der schwerverletzten Opfer ist der ukrainische Oligarch Vadim Jermolajew. Der in Monaco lebende 58-jährige Multimillionär unterliegt seit Dezember 2023 Sanktionen aus Kiew. Seine Vermögenswerte wurden in der Ukraine für 10 Jahre gesperrt. Der Grund? Der 58-Jährige hatte trotz russischer Besatzung seinen Alkoholhandel auf der Halbinsel Krim fortgeführt. Zum Zeitpunkt der Explosion in Monaco hatten sich 3 Personen in dem Wohnhaus befunden. Jermolajew selbst, eine Frau und ein 13-jähriger Bursch. Laut Ermittlern habe es sich dabei um Familienangehörige gehandelt. Die 3 Verletzten sind in Krankenhäuser ins 20 Kilometer entfernte Nizza gebracht worden. Bei einer Pressekonferenz sollen heute am Vormittag weitere Details zu dem Vorfall bekannt gegeben werden.
1: Morgen starten die Festspiele Reichenau in die neue Saison, und zwar mit einer Neubearbeitung von Johann Strauss Fledermaus des Regieduos Nils Strunk und Lukas Schrenk. Genau vor 100 Jahren wurde in Reichenau übrigens das Theatergebäude eröffnet. Katharina Minhofer berichtet.
4: Schon vor der Jahrhundertwende war der Kurort Reichenau dank der Südbahn ein beliebter Sommerfrischeaufenthalt für die Habsburger wie für die Künstlerszene. Um nach dem Ersten Weltkrieg an die Glanzzeiten des Ortes anzuknüpfen, kaufte die Gemeinde 1922 die ehemalige Holzschleiferei der Familie Weißnix und ließ sie bis 1926 zum Theater- und Konzerthaus umbauen.
5: Dieses Haus hat schon viele, viele Veränderungen erlebt,
4: sagt Intendantin Maria Happel. Denn das Theater war in seiner 100-jährigen Geschichte auch als Kino, Musikschule oder Bergbaumuseum genutzt worden. Erst nach der Gründung der Festspiele Reichenau durch das Ehepaar Leudold 1988 blieb das Gebäude endgültig der hohen Kunst vorbehalten.
5: Ich bilde mir ein, dass ich manchmal im Zuschauerraum auf den Spuren von Arthur Schnitzler gehe.
4: Nicht Schnitzler, sondern die Strauss-Operette Die Fledermaus stand vor 100 Jahren zur Eröffnung des Theaters auf dem Programm.
6: Das hat uns auf die Idee gebracht, eine Neubearbeitung der Fledermaus zu schreiben, die im Jahr 1926 spielt,
4: sagt Lukas Schrenk. Gemeinsam mit Nils Strunk bildet er derzeit das wohl gefragteste Regieduo im Theaterbereich.

0: mit der Musik der 20er Jahre, mit Figuren aus den 20er Jahren, mit dem ganzen historischen Kontext aus dem Wien der 20er.
1: So hat man die Fledermaus sicherlich noch nie gehört.
2: Schon oft gesehen hat man in Reichenau Schnitzlers Reigen. Das einstige Skandalstück wird in der Doppelregie von Dietmar König und Alexandra Henkel sowie einer gereiften Besetzung einer Neubetrachtung unterzogen.
1: Dass sich das durch alle Schichten und auch durch alle Altersstufen bewegt, war mir oder dem Regie-Duo ganz wichtig.
2: Im Vorjahr konnte Happel das ehemalige Südbahnhotel als Spielort zurückerobern. Ab Freitag zeigt man dort eine Bearbeitung von Tolstois Krieg und Frieden.
1: Es ist natürlich ganz klar, dass dieses Südbahnhotel der entscheidende Hauptdarsteller ist, egal welches Stück man macht, es spielt einfach mit.
2: Die Josef-Roth-Erzählung, die Legende vom Heiligen Trinker, mit Josef Lorenz in der Hauptrolle inszeniert Alexandra Liedtke, und Zweigs Novelle 24 Stunden aus dem Leben einer Frau wird von Broadway- und West-End-Regisseur Gordon Greenberg im neuen Spielraum umgesetzt.
1: Ich finde es ganz wunderbar, dass wir da jetzt auch mal noch einen internationalen Bogen schlagen.
2: Bustransfer, Kinderstück, szenische Lesung und das Eröffnungsfest im Kurpark Reichenau. Im fünften Jahr ihrer Intendanz hat Maria Happel bereits ihre eigenen Traditionen entwickelt und konnte die Auslastung stetig steigern. Lag sie im ersten Jahr noch bei 76%, sind es mittlerweile 91%. Die will man mit 41.000 aufgelegten Karten zumindest auch heuer erreichen.
3: Und mehr über die Fledermaus-Produktion hören Sie heute ab 17.09 Uhr im Kulturjournal. Kurz nach 19:30, den kompakten Nachrichtenüberblick hat Felix Schneider-Sturm.
4: Angesichts der Hitzewelle spricht sich jetzt auch Kärntens Landeshauptmann Daniel Fellner für eine Vorverlegung der Sommerferien um 2 Wochen aus. So können die heißesten Tage des Jahres besser umgangen und die Herbstferien pädagogisch sinnvoller genutzt werden, argumentiert der SPÖ-Politiker. Zuvor hatte sich auch Wiens Vizebürgermeisterin Emmerling von den NEOS für eine Vorverlegung ausgesprochen. In Stade in Norddeutschland hat ein Mann gestern 6 Mitarbeiterinnen und Mitarbeiter einer Jugendhilfeeinrichtung erschossen. Der mutmaßliche Täter, ein 45-jähriger Deutscher mit türkischen Wurzeln, wurde festgenommen. Die Polizei geht von einem Sorgerechtsstreit aus. Seine 3 Monate alte Tochter und die Mutter des Kindes waren in der Einrichtung untergebracht, die beiden blieben aber unverletzt. Starke Unwetter gab es am Abend in Teilen Tirols, Niederösterreichs, Oberösterreichs und der Steiermark. In Tirol hat es wieder Murenabgänge gegeben. Im Bezirk Landeck hat eine Mure auf einer Landstraße einen Linienbus erfasst. Die Insassen mussten von der Feuerwehr befreit werden, verletzt wurde aber niemand. Bei der Fußball-WM in Nordamerika wirft Paraguay Deutschland bereits im 16. Finale aus dem Turnier im Elfmeterschießen nach einem 1:1 in 120 Spielminuten. Genauso ist es danach auch im Spiel Marokko gegen die Niederlande gelaufen. Die Marokkaner gewinnen im Elfmeterschießen. Ebenfalls weiter im Achtelfinale ist Brasilien nach einem 2:1 Sieg gegen Japan. Das Wetter wird heute oft sonnig mit Höchsttemperaturen von 29 bis 34 Grad, im Osten bis zu 38 Grad. Im Tagesverlauf stellenweise Gewitter, besonders im Berg- und Hügelland. Auch Unwetter sind möglich mit Starkregen, Sturmböen und Hagel.
3: Dankeschön, wir melden uns wieder um 8. Bis dahin wünscht Ihnen Sonja Watzka noch einen guten Morgen mit Ö1.
5: Guten Morgen. Heute wäre der wohl prägendste Entertainer der Nachkriegszeit 100 Jahre alt geworden, Peter Alexander. Wir hören jetzt eine selten gespielte musikalische Rarität aus unserem Archiv. Ein Stück Zeitgeschichte zwischen Jazzclub und Fußballstadion. Hier ist sein augenzwinkernder Zeitlupenblues.
6: 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Und alle schauen's mit großen Augen, dass sie bloß nichts verpassen. Und dann springen's alle hoch und ich spring auch in die Höhe. Seh grad noch das Leder im Tor oder zumindest in der Nähe. Und am liebsten hätte ich denen da unten befohlen. Also Jungs, ich hab's nicht gesehen. Bitte seid's nicht böse. Bitte ganz langsam wieder hoch. So geht's dann locker weiter, erst greift der Torwart mal daneben. Der Verteidiger fällt rückwärts, erwischt den Ball gerade noch soeben. Der springt auf die Linie und von dort an den Pfosten. Ich such grad meinen Hut und bin nicht ganz auf dem Posten. Ich seh grad noch den Keeper den Linienrichter holen. Also so geht das doch nicht, bitte tut's mir den Gefallen. Bitteschön ganz langsam

und weichen. Und mit einem Auge sehe ich einen 12. Mann aufs Spielfeld schleichen. Der Schiri ist gerade damit beschäftigt, gelbe Karten zu verteilen. Und der 12. Mann kriegt plötzlich einen Pass, einen sehr steilen. Haut den Ball ins Tor und verschwindet ganz verstohlen. Mensch, keiner hat's gesehen. Also bitte, bitte, ganz langsam wiederholen. Ich höre die Leute um mich plötzlich herum toben und lachen. Der Verteidiger, sagt's mir, nahm den Stürmer in die Macht. Hat ihn aber nur ganz wenig von hinten umgestoßen. Zuvor zog er ihn allerdings kräftig an der Hose. Und dann schlich er vom Tatort auf leisen Sohlen. Also das war doch niemals ein Fall. Also Herr Nachbar, sind's mir nicht besser, das war doch nie ein Fall. Nein, ich weiß nicht, also bitte ganz langsam.

der Tabelle und ich höre die treuen Fans toben und johlen. Aufhören, aufhören, Götz ruft, Schiedsrichter zum Telefon, also bitte dieses Spiel bloß nicht wiederholen. Mit dem Fußballspiel ist halt wie im richtigen Leben. Manchmal muss es einfach heiße Diskussionen geben. Ging das gerade noch so gut oder gerade so daneben? Und da wünsche ich mir so sehr, dass es Zeitlupe gäbe. Denn dann hätte ich halt zu gern dem Schicksal befohlen. Also das war nix, vergessen wir das. Könnte man nicht das ganze Leben einfach wiederholen? Das ist der Zeitlupen, Zeitlupen, Zeitlupen, Blues. Aber wer weiß, ob's das nächste Mal.

0: Zeitlupenblues des Peter Alexander nimmt humorvoll und jazzig den Fernsehtrend der damals ständigen Spielwiederholungen und detaillierten Videoanalysen im Sportjournalismus aufs Korn. Komponiert übrigens eigens zur Fußball-WM 1986 in Mexiko. Und einige Filmklassiker zum 100er des Peter Alexander bringt auch das Fernsehen in diesen Tagen in ORF 2, ORF 3 und auf ORF on. 7.38 Uhr, was bringt Ö1 heute? Ebenfalls ein wenig Fußball.
1: Er ist der 23. Mann auf dem Fußballfeld und hat stets das letzte Wort, auch wenn es nie allen gefällt.
2: Bei einem Fußballspiel in höheren Ligen ist es so, dass der Schiedsrichter die letzte Entscheidung trifft, der in der Mitte läuft. Er hat dann an der Linie zwei Assistenten, die auf ihrer Hälfte zwischen Eckfahne und der Mittellinie laufen, immer auf Abseitshöhe. Und dann hat er noch den vierten Schiedsrichter, der zwischen den Coaching-Zonen steht. Zusätzlich hat er auch seine Videoassistenten, da hilft ihm sonst keiner.
1: Teil 2 der Radiokollegreihe Fußball, Spiel des Lebens, um 9.30 Uhr. Ein 7-jähriger übergewichtiger Bub leidet unter der Abwesenheit seines Vaters und hat es auch sonst nicht leicht.
3: Nein, nein, sagte sie. Wir kommen ganz gut ohne deinen Vater zurecht. Aber diese ganze Familie war so, haben immer nur an sich gedacht. Wie kann man denn so zusammenleben? Rupert saß verschlafen am Küchentisch, steckte den Löffel in die Schüssel mit gesüßter Milch und wirbelte die Weißbrotstücke darin herum. Bei uns ist es anders, dachte Rupert und gähnte.
1: Schulfrei, aus dem Band Etwas fehlt immer von Guy Helminger. Radiogeschichten um 11.05 Uhr.
4: Es ist wirklich eine Tatsache, Frauen reisen immer mehr alleine.
1: Rund 20% der Frauen sind es aktuell und sie brauchen dafür eine bestimmte und bestimmende Haltung.
5: Alleine unterwegs zu sein, es hat auch etwas sehr Befreiendes. Man wird mutiger, selbstbestimmter, man merkt auch, wie fähig man auch ist, in ungewohnten Gegenden zurechtzukommen. Das bestärkt einen im Selbstwert.
1: Von Autonomie, Sicherheit und Mut berichten alleinreisende Frauen im Moment um 15.30 Uhr.
0: 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Juni. Kein Wunder, dass da einige schon das Reisefieber plagt. Wir untermalen eventuelle Urlaubsvorfreude gerne mit der Auf Ferienreisen Polka schnell von Josef Strauß.

Der Klarinettist Daniel Ottensamer schürt mit der auf Ferienreisen Polka Urlaubslust, obwohl er selbst den ganzen Sommer über arbeitet und Konzerte spielt. Beim Festival Grafeneck zum Beispiel, im Schloss Walpersdorf, im Theater im Park in Wien, beim Attergauer Kultursommer und auch bei den Salzburger Festspielen. 7.42 Uhr, guten Morgen mit Ö1.

0: Wolfgang Amadeus Mozart in den Händen des Concentus Musicus Wien. 7.46 Uhr, Thema aktuelle Wissenschaft. Elche leben vorwiegend in Skandinavien und im Baltikum, das war aber nicht immer so. Neue Funde von Elchgeweihen im Gardertal in Südtirol beweisen, dass Elche vor etwa 8000 Jahren in Südtirol heimisch waren. Die Stücke wurden mit der Radiokarbon-Methode datiert und wissenschaftlich untersucht und sind nun im Museum Ladin in St. Cassian im Gardertal zu sehen. Martina Juda berichtet aus Bozen.
1: Maria Trebo staunte nicht schlecht, als ihr ein Bauarbeiter beim Umbau ihrer Berghütte am Campolongo-Pass im Gardertal ein schaufelartiges Geweih übergab.
2: Da sind die Arbeiter, die haben gebackert da und dann haben sie was Besonderes gesehen, haben sie gesagt, was kann das sein? Was Besonderes, ja, okay. Bringen wir zu der Maria zu dekorieren. Als sie das gesehen haben, war das wie ein Blitz. Also ich habe verstanden, das ist was ganz Besonderes.
1: Herwig Brinoth, Paläontologe vom Museum Ladin in St. Cassian, hat diese und noch eine weitere Elchschaufel, die 3 Jahre danach unweit der ersten Fundstelle ans Tageslicht kam, wissenschaftlich untersucht. Sie sind laut Datierung durch die Radiokarbon-Methode 6000 und 7800 Jahre alt und werfen ein neues Licht auf die Geschichte der Dolomitenfauna.
3: Also diese zwei neuen Funde sind extrem wichtig, denn bisher haben wir geglaubt, ja, es hat wirklich nur einzelne Momente gegeben, in denen die Elche auch nach Südtirol gekommen sind. Aber jetzt haben wir insgesamt 5 Funde und das sagt uns schon, dass die Elche auch über längere Zeit in Südtirol gelebt haben und hier sich auch fortgepflanzt haben. Und wir wissen das jetzt, dass im ganzen Dolomitengebiet diese Elche vorgekommen sind und auch in tieferen Zonen.
1: Die Funde der Elchgeweihe würden auch zeigen, dass es damals viel kühler und feuchter war und es ausgedehnte Sümpfe und Wälder gab, etwa wie heute in Skandinavien oder Nordamerika, dem Lebensraum der Elche. Spannend sei auch, dass eine Elchschaufel ihre natürliche Farbe behalten hat, während die andere weiß und fossilisiert ist, so Herwig Brinoth.
3: Man sieht verschiedene Farben von diesen zwei Elchschaufeln. Eine ist ganz dunkel und ganz braun. Die hat sich in einem Hochmoor am Campolongo-Pass erhalten. Da ein Hochmoor, da gibt es ganz wenig Sauerstoff, da ist es ziemlich feucht. Und so ein Elchgeweih, das kann über Jahrtausende erhalten bleiben. Hingegen das andere, das weiße Elchgeweih von der Capanna Alpina, das ist direkt im Dolomitsand erhalten geblieben und das wurde dort eingebettet und Dolomit erhält auch Knochen und Hornsubstanz sehr, sehr gut und über Jahrtausende.
1: Das Ende des Elches in Südtirol war besiegelt, als der Mensch anfing, die Tiere zu bejagen und die Wälder zu roden. Außerdem wurde es den Elchen zu warm, aber sie waren da und es sei nicht auszuschließen, dass irgendwo in den Dolomiten noch so ein Fund aus der Steinzeit auftaucht.
0: Martina Juda hat aus Bozen berichtet, 7.49 Uhr.

0: Réjouissance. Gerald Kolbe schickt uns mit dieser klaren musikalischen Botschaft in den heutigen Dienstag Freude, Vergnügen, Fröhlichkeit. Das war die Akademie für Alte Musik Berlin mit Isabel Faust Violine und wir bedanken uns damit höflich für die heutige Musikgestaltung. 7.54 Uhr in mit Leporello geht es jetzt auf Wanderschaft. Unterwegs erwarten uns einige süße Überraschungen.
1: Es gibt überall spezielle Honige, aber es gibt einige Honigsorten, die gibt es nur am Balkan.
2: Johannes Gruber ist Imker und Autor, genauer kulinarischer Reiseautor mit Spezialgebiet Honig. Nach Büchern über den Honig Österreichs und den Honig der Alpen liegt nun sein neues Werk vor, die Honige des Balkans. Dafür machte sich Gruber als Wanderimker auf die Reise durch Südosteuropa. Gabriel Schaffler hat Gruber beim Honigausliefern in Wien-Mariahilf zum Gespräch getroffen.
1: Der Balkan ist zum einen einmal ein riesiger Naturraum mit unterschiedlichen Klimazonen, mit Bergformationen, mit großen Küstenlandschaften, mit sehr vielen kleinen klimatischen Gegebenheiten, auch mit entsprechend vielfältiger Bienenflora. Und das ist das, was den Balkan sehr spannend macht, imkertechnisch oder honigtechnisch, wenn man so will.
2: Auf seiner Wanderschaft durch Südosteuropa besuchte Johannes Gruber Imkerinnen und Imker in unterschiedlichen Regionen des Balkanraums. Er porträtierte ihre Arbeit, die Landschaften, in denen sie leben und die teils einzigartigen Honige, die dort entstehen.
1: Ja, es gibt einige endemische Bienentrachtpflanzen, die eigentlich nur am Balkan und da auch nur wieder in kleinen Zonen vorkommen. Ein Beispiel ist Südalbanien. Meine Reise hat mich da an die griechisch-albanische Grenze geführt. Und da gibt es in Hochgebirgslage gibt's eine Pflanze, da gibt es gar keinen deutschen Namen dafür, die heißt auf Lateinisch Stahelina unifloscolosa. Ist nur dort und in kleinen Gebirgen in Griechenland kommt sie vor.
2: Stahelina unifloscolosa ist ein Korbblütler, der auf rund 1500 Metern Höhe wächst. Um diesen besonderen Honig gewinnen zu können, legten Imker einen Weg ins Hochgebirge an, über den sie ihre Bienen dorthin transportieren konnten, erzählt Johannes Gruber.
1: Der Honig zum Beispiel hat einen zarten, ganz zarten floralen Geschmack, erinnert ein bisschen an Alpenrosenhonig, hat aber einen sehr feinen Rauchgeschmack im Abgang. Das ist der eine Teil des Spektrums. Dann gibt es sehr würzige Honige, ich denke da an Salbeihonig oder Honig von der Strohblume Helichrysum italicum von der dalmatinischen Küste, wo man das Gefühl hat, man isst ein Stück Gewürz mit dem Honig mit. Und dann gibt es die bitteren Honige.

0: In seinem Buch »Die Honige des Balkans« behandelt Imker Johannes Gruber verschiedene Balkan-Bienenrassen und Honigsorten, das uralte Handwerk der Imkerei und die Kulturgeschichte des Honigs. Wer Honig kostet, kostet auch einen Ort. Das Lebensmittel kann auch als geschmacklich-geografische Landmarke verstanden werden.
1: Die Biene fliegt 4 Kilometer im Umkreis. Wenn man so will, im Honigglas ist wirklich das Porträt der Landschaft im 4 Kilometer Umkreis. Und das kann man schmecken. Und das bringt kein anderes Lebensmittel mit sich.
0: Honig ist eine Kulturkonstante, ähnlich wie Öl oder Wein, sagt Johannes Gruber. Schon im alten Ägypten und im Römischen Reich spielte er eine wichtige Rolle.
1: Honig hat große Wertschätzung in fast allen Religionen. Der Honig begleitet die Menschheit eigentlich seit der Zeit, als er noch Jäger und Sammler war. Schwer zu sagen, wann er auf den Geschmack des Honigs gekommen ist, aber es muss sehr früh passiert sein. Und das ist überall passiert, überall dort, wo es halt Bienen gibt.
0: Honig war aber immer auch mehr als ein reines Lebens- und Heilmittel.
1: In Georgien hat man in einem Grab als Grabbeigabe 3 verschiedene Honige gefunden, die man aufgrund der Pollenanalyse eindeutig unterscheiden konnte. Ein paar hundert Jahre später war dann das Grabfund von Tutanchamun. Da hat man Grabbeigaben, Öl, Wein und Honig gefunden. Und der Honig war immer noch kristallisiert, aber praktisch genießbar. Also Honig ist auch ewig haltbar.
0: Und es gibt sie auch noch, die guten Nachrichten.
1: Die Bienenbestände erholen sich, ja. Ja, das kann man mit Sicherheit sagen. Vieles hat sich getan mit Verbot von den Neonicotinoiden. Das waren diese Spritzmittel, die auf das Nervensystem der Insekten massiv zugreifen und ganze Insektenpopulationen ausrotten. Seit das quasi EU-weit verboten ist oder großteils verboten ist, ist es wesentlich besser und einfacher geworden.
0: Johannes Grubers Buch »Die Honige des Balkans« ist im Atelier Verlag erschienen. Weitere Informationen zum Autor auf wanderimker.at.
2: Und das war Guten Morgen mit Ö1, die Dienstagsausgabe mit Sonja Watzka. 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
5: Mit Martina Petschile im Studio. Guten Morgen. Heute wird es noch einmal heiß. Die gefühlte Temperatur ist oft aber noch höher, als das Thermometer anzeigt, etwa in unseren Wohnräumen. Grund dafür ist die hohe Luftfeuchtigkeit. Was Sie tun und lassen sollten, hören Sie gleich. In puncto Reformpartnerschaft soll was weitergehen. Im Bundeskanzleramt findet heute ein Treffen dazu statt. Die Justiz kritisiert den Regierungsentwurf für die Bundesstaatsanwaltschaft. Viele Fragen offen, sieht auch der Antikorruptionsexperte Martin Kreutner. Und für die Niederlande und Deutschland ist die Fußball-Weltmeisterschaft auch schon wieder vorbei. Zuerst machen wir aber den Blick aufs Wetter. Dazu ist jetzt Thomas Wostal aus unserer Wetterredaktion bei mir im Studio. Guten Morgen.
6: Guten Morgen.
5: Thomas, knapp 2 Wochen dauert die Hitzewelle bereits an. Jetzt ist aber wirklich ein Ende in Sicht.
6: Ein Ende in Sicht. Eine Kaltfront ist auf dem Weg zu uns. Die kommt vom Atlantik, überquert derzeit Großbritannien und den Ärmelkanal. Und die hält, was ihr Name verspricht, London, Amsterdam. Dann Brüssel. Auch da war es extrem heiß in den letzten Tagen. Heute hier nur noch 20 bis 25 Grad. Morgen überquert diese Kaltfront dann Österreich mit Regen und teils heftigen Gewittern. Und sehr schnell kühlt es morgen so in Vorarlberg, Nordtirol, Salzburg und Oberösterreich ab. Da hat es dann nur noch zwischen 20 und 26 Grad. Im Osten und Süden morgen noch einmal heiß mit 30 bis 34 Grad. Aber spätestens am Abend kommt dann auch die kühle Luft überall an. Allerdings wie immer bei so Wetterumstellungen, so heftigen Wetterumstellungen mit teils kräftigen Gewittern, die Hauptgefahr wird da morgen sicher der Starkregen und Sturmböen sein.
5: Eben ganz vorbei ist die extreme Hitze noch nicht. Gestern gab es einen neuen Juni-Rekord.
6: Ja, erneut einen neuen Juni-Rekord, muss man sagen. 40,0 am Sonntag in Wien, gestern 40,1 Grad in Bad Deutsch-Altenburg in Niederösterreich, die höchste je in einem Juni in Österreich gemessene Temperatur. Aber es ist ja nicht nur die Intensität, auch die Länge, die ist extrem. In fast allen Landeshauptstädten ist das jetzt die längste Serie an 30-Grad-Tagen in einem Juni. Heute Tag 13 in Graz. Damit ist der bisherige Rekord aus dem Vorjahr übertroffen in Graz. Nicht ganz ausgehen wird sich's in Klagenfurt, wo es voriges Jahr in Serie 15 Tage über 30 Grad hatte. Aber man muss auch sagen, egal ob Rekord oder nicht, extrem ist es auf jeden Fall. Kurz zum heutigen Tag noch. Da scheint oft die Sonne, wie schon gestern, entstehen allerdings im Tagesverlauf wieder stellenweise teils heftige Gewitter. Am größten ist die Wahrscheinlichkeit dafür im Bergland und im Waldviertel. Und die Hauptgefahr ist, wie gestern, der stürmische Wind und viel Regen in kurzer Zeit. Die Höchsttemperaturen 29 bis 34 und im Osten noch einmal um die 37.
7: Ob 37, 38 oder 40 Grad oder sogar noch mehr, was auch immer das Thermometer in den letzten Tagen angezeigt hat, es fühlt sich oft noch heißer an. Gestern war die gefühlte Temperatur in vielen Teilen Österreichs 3 bis 5 Grad höher, sehr vereinzelt sogar bis zu 7 Grad. Und das hat einen Grund, die hohe Luftfeuchtigkeit. Und die bringt die Menschen auch in ihren Wohnungen zum Schwitzen, berichtet Raphael Krapscher.
8: 30 Grad Celsius in der Wohnung sind zurzeit keine Seltenheit, vor allem in der Stadt. Die Hitze fühlt sich drinnen oft sogar noch deutlich schlimmer an, als das Thermometer anzeigt. Denn in vielen Wohnungen staut sich nicht nur Wärme, sondern auch Feuchtigkeit. Und das macht es dem Körper fast unmöglich, sich dort effektiv abzukühlen. Der Innsbrucker Umweltmediziner Heinz Fuchsig erklärt:
9: Wenn die Umgebung wärmer ist als wir selber, dann müssen sie schwitzen. Und das Schwitzen funktioniert durch Verdunstung und Verdunstung funktioniert umso besser, je trockener die Luft ist. Das heißt, je feuchter es wird, desto schwieriger wird es für den Körper, ab einer gewissen Temperatur Wärme loszuwerden.
8: Der Unterschied zwischen gefühlter und tatsächlicher Temperatur ist dabei oft größer, als viele denken.
9: 29 Grad und 65% Luftfeuchtigkeit sind für unseren Körper gleich wie 32 Grad, 40% Luftfeuchtigkeit.
8: Wer genau wissen will, wie hoch die Luftfeuchtigkeit in der eigenen Wohnung ist, dem empfiehlt Fuchsig ein sogenanntes Hygrothermometer, also ein Messgerät für Temperatur und Luftfeuchtigkeit, das es schon um wenige Euro zu kaufen gibt. Von manchen Tipps gegen die Innenraumhitze rät der Umweltmediziner aber entschieden ab, etwa dem Aufhängen von nassen Handtüchern vor einem Ventilator, um mit der Verdunstungskälte den Raum zu kühlen. Dafür sei die Luft in Österreich zurzeit generell zu feucht.
9: Das funktioniert gar nicht. Ich würde auch von Verdunstungskältemaschinen, die es am Markt gibt, abraten, weil das bei uns jetzt mit dem relativ feuchten Klima nicht funktioniert. Das ist für das Death Valley sehr gut oder für die Sahara, wo es trocken genug ist, aber nicht bei uns.
8: Was hingegen wirklich hilft, wäre, die Feuchtigkeitsquellen im Wohnraum zu reduzieren. Also beim Kochen den Abzug und nach dem Duschen den Ventilator längere Zeit nachlaufen zu lassen, um damit möglichst viel Feuchtigkeit aus den Innenräumen zu ziehen. Und auch sehr wasserdurstige Zimmerpflanzen sollten zurzeit besser im Stiegenhaus oder in wenig benutzten Räumen stehen, denn auch sie geben viel Feuchtigkeit ab. Und beim Lüften gilt, am besten frühmorgens und nachts. Gerade nachts, aber vor allem dann, wenn die Außenluft auch wirklich kühler ist. Und frühmorgens empfiehlt Fuchsig, falls möglich, querlüften, also Fenster auf gegenüberliegenden Seiten der Wohnung gleichzeitig zu öffnen, damit der Wind die warme und feuchte Luft auch wirklich effektiv nach draußen tragen kann.
7: Und angesichts der extremen Hitze mehren sich zuletzt auch die Stimmen für eine Vorverlegung der Sommerferien. Nach Wiens Vizebürgermeisterin Emmerling spricht sich jetzt auch Kärntens Landeshauptmann Daniel Fellner von der SPÖ dafür aus. Silvia Mises berichtet.
10: Temperaturen bis zu 40 Grad in den Klassenzimmern im Juni, das könne man nicht hinnehmen, meint Kärntens Landeshauptmann Daniel Fellner. Die Daten würden zeigen, dass die Hitzewellen immer früher beginnen.
11: Und im September hinaus wird es dann doch schon kühler. Und deshalb halte ich es einfach für gescheit, wenn wir uns zusammensetzen österreichweit und sagen, verlegen wir doch die Sommerferien 2 Wochen nach vorne. Das würde eine ziemliche Entspannung mit sich bringen.
10: Geht es nach Fellner, sollten die Sommerferien bereits nächstes Jahr 2 Wochen früher beginnen. Das hätte übrigens auch den Vorteil, dass dann zwischen dem Ende der Sommerferien und dem Beginn der Herbstferien eine längere Unterrichtszeit wäre, so der Landeshauptmann. Für eine Vorverlegung der Sommerferien hat sich vor kurzem auch Wiens Vizebürgermeisterin Bettina Emmerling von den NEOS ausgesprochen.
12: Das wäre für mich ein möglicher Lösungsansatz.
10: Ihr Parteikollege Bildungsminister Christoph Wiederkehr hat angekündigt, den Vorschlag prüfen zu wollen.
7: Apropos Sommerferien, die stehen vor der Tür. Am Freitag beginnen sie schon für hunderttausende Schülerinnen und Schüler in Ostösterreich. Und auch heuer werden wieder viele Kinder in Ferienlager oder Sportcamps fahren. Die Nachfrage ist groß, das Angebot auch. Kinderschutzkonzepte sind für die Betreiber aber nicht verpflichtend. Seit 1,5 Jahren können sie sich um ein Qualitätsgütesiegel bemühen. Offiziell verliehen wurde aber noch keines. Der Kinder- und Jugendanwalt Sebastian Öhner hat im Morgenjournal um 7 auf die Frage, ob er verpflichtende Kinderschutzkonzepte für sinnvoll hielte, erklärt.
13: Wir haben als Kinder- und Jugendanwaltschaften Österreichs das Papier mitgestaltet gemeinsam. Und worum es uns geht bei den verpflichtenden Kinderschutzkonzepten ist, dass man den Kinderschutz natürlich ernst nehmen muss. Es geht nicht darum, jetzt auch noch mehr Papiere zu gestalten natürlich oder auch quasi nicht im Blick zu haben, dass die ehrenamtliche Tätigkeit eine ist, die jetzt auch natürlich sehr schwierig und zeitaufwendig ist oft, sondern es geht darum, wirklich eine Kultur des Hinschauens auf Kinderschutz auch zu entwickeln. Wir sehen einfach, dass in Orten, wo das Hinschauen nicht Teil der Kultur ist, natürlich die Risiken für Kinderschutzfälle deutlich höher sind. Und deswegen sind wir auch für Verpflichtungen. Die Verpflichtungen müssen auf der anderen Seite natürlich einhergehen, auch mit entsprechender Unterstützung.
7: Sagt der Kinder- und Jugendanwalt Sebastian Öhner. Die Regierung will in puncto Reformen etwas weiterbringen. Dazu findet ab dem Vormittag ein Treffen im Bundeskanzleramt statt, die sogenannte Reformpartnerschaft mit Vertreterinnen und Vertretern von Bund, Ländern, Gemeinden und Sozialversicherung. Besonders drängend sind Reformen im Gesundheitssystem. Hier liegen die Vorstellungen aller bisher aber weit auseinander. Peter Dasser berichtet.
14: Es sind 4 Bereiche, die sogenannte Reformpartnerschaft abdecken soll: Gesundheit, Bildung, Verwaltung und Energie. Eine Gesundheitsreform gilt dabei als das mit Abstand wichtigste Thema. Hier gibt es wegen der knappen Kassen besonderen Reformdruck. Und hier gab es auch schon viele Vorschläge zu hören in letzter Zeit, ob etwa der Bund für Spitäler zuständig werden soll oder die Länder für Fachärzte, ob Primärversorgungszentren weiter ausgebaut werden, ob die Gesundheitshotline 1450 vereinheitlicht wird oder ob bundesländerübergreifende Gesundheitsregionen kommen. Konkretes war von den Regierungsparteien zuletzt weder bei diesem Thema noch bei den anderen zu erfahren. Jedenfalls hat Bundeskanzler Christian Stocker auf Tempo bei der Reformpartnerschaft gedrängt. Zuletzt vor 2 Wochen sagte er:
15: Ich will, dass diese Vorschläge im Sommer zusammengeführt werden und wir zu einer gemeinsamen Lösung und einer Weichenstellung kommen. Denn klar ist, die Dinge können nicht so bleiben, wie sie sind. Weder im Bereich der Gesundheit, noch im Bereich der Bildung, noch im Energiebereich und auch nicht im Bereich der Verwaltung.
14: Kurz danach kam auch die Landeshauptleutekonferenz in Innsbruck zusammen, um, wie der Vorsitzende Anton Mattle sagte, Schwung in eben diese Reformpartnerschaft zu bringen. Konkreter wurde es auch von dieser Seite dann aber nicht.
16: Heute haben wir eine Verhandlungslinie erarbeitet, ohne uns mit dieser Linie entsprechend einzuzementieren.
14: Ob noch heute präsentiert wird, wie Bund, Länder, Gemeinden und Sozialversicherung nun bei der Reformpartnerschaft weiter vorgehen wollen oder erst morgen rund um den Ministerrat, das ist derzeit offen.
7: Was eine Justizreform angeht, da hat die Regierung ihrer Meinung nach nun einen großen Schritt gemacht. Die Dreierkoalition hat gestern den Gesetzesentwurf für eine Bundesstaatsanwaltschaft in Begutachtung geschickt. Doch der Entwurf sorgt für Kritik, auch aus der Justiz selbst. Mehr von Petra Pichler.
17: Besonders viel Kritik gibt es an dem Regierungsplan, dass die Bundesstaatsanwälte vom Parlament gewählt und kontrolliert werden sollen. Martin Ulrich, Vorsitzender der GÖD-Bundesvertretung Richter und Staatsanwälte, wird so der Anschein, dass die Politik Einfluss auf die Staatsanwaltschaften nehmen könnte, nicht beendet, sondern verschlimmert.
18: Wir haben die Sorge, dass auch diese Positionen allenfalls künftig Eingang in Sidelettern findet, was eine ganz schlechte Optik mit sich bringen würde.
17: Außerdem könne das Parlament einen von der Bestellungskommission vorgeschlagenen Bundesstaatsanwalt ablehnen, kritisiert Anna-Maria Vukovic von der Staatsanwältevereinigung. Dazu komme auch noch, dass Bundesstaatsanwälte nur für 6 Jahre, also der Länge einer Legislaturperiode, gewählt werden.
19: Dadurch entsteht unseres Erachtens erst wieder der Eindruck, dass die Politik Einfluss auf die Justiz nimmt,
17: sagt Vukovic.
7: Und Antikorruptionsexperte Martin Kreutner kann die Kritikpunkte nachvollziehen. Er sieht aber, wie er im Morgenjournal um 7 erklärt hat, im Entwurf nicht nur Schattenseiten.
20: Es gibt sicher Licht insofern, als hier ein jahrelanges, eigentlich ein jahrzehntelanges Projekt jetzt einmal auf dem Tisch ist. Man wird sich das genau anschauen müssen, aber zumindest laut der gestrigen Pressekonferenz gibt es definitiv noch offene Punkte. Und da muss man natürlich aufpassen, dass man nicht vermeintlich einen Schritt nach vorne, aber de facto 3 Schritte oder 5 Schritte nach hinten macht.
7: Aber grundsätzlich ist es einmal gut, dass sich im Bereich der Justiz jetzt hier etwas tut?
20: Es ist prinzipiell gut, dass wir endlich in diesen konkreten Diskussionsstand kommen. Aber er muss noch offen geführt werden. Wir haben 9 Wochen Begutachtungsfrist jetzt und ich gehe davon aus, dass von sehr vielen Experten, Expertinnen hier noch valide Vorschläge kommen und hoffe auch, dass die Regierung ein offenes Ohr für diese Vorschläge haben wird.
7: Machen wir es konkret. Wird Österreichs Justiz durch diese vorgeschlagene Bundesstaatsanwaltschaft politisch unabhängiger?
20: Sie hat das Potenzial, politisch unabhängiger zu werden. Dort, wo allerdings einige offene Baustellen noch sind, wie zum Beispiel, dass zwar ein Kollegialorgan eingesetzt wird, aber es keine kollegialen Entscheidungen sind. Die entsprechende Bestellungskommission ist noch zu hinterfragen, die Zusammensetzung ist zu hinterfragen und insbesondere auch zu hinterfragen ist natürlich, dass einzelne Personen abgelehnt werden können durch das Parlament.
7: Und das gesamte Gespräch über die Bundesstaatsanwaltschaft können Sie wie gewohnt auf ORF Sound nachhören. Wir schauen nach Deutschland. Dort sorgt eine Gewalttat in Niedersachsen für Entsetzen. Ein 45-jähriger Deutscher mit türkischen Wurzeln soll 6 Mitarbeiter einer Jugendhilfeeinrichtung getötet haben. Weitere Menschen wurden zum Teil schwer verletzt. Hintergrund dürfte laut Ermittlern ein Sorgerechtsstreit sein. Der Mann ist in Haft und auch 2 weitere mutmaßliche Beteiligte wurden festgenommen. Andreas Jörli berichtet.
1: Ein Gewaltverbrechen erschüttert die niedersächsische Kleinstadt Stade. 6 Menschen werden erschossen, weiter zum Teil schwer verletzt. Der mutmaßliche Täter, ein 45-jähriger Deutscher mit türkischen Wurzeln. Polizeipräsidentin Katrin Schuhl.
21: Zum Motiv des Täters, das liegt vermutlich im Umfeld. Das heißt, in einem Sorgerechtsstreit oder in einer Sorgerechtssache.
1: In der Jugendbetreuungseinrichtung in Stade gibt es auch Mutter-Kind-Wohngruppen. Dort ist auch die Tochter des mutmaßlichen Täters untergebracht.
21: Der Täter hatte zusammen mit vielen der Opfer einen Termin über das weitere Sorgerecht seiner 3 Monate alten Tochter, die sich im Objekt zusammen mit der Kindsmutter befand.
1: Der Termin eskaliert. Der Mann erschießt 6 Menschen.
21: Alle Getöteten sind Erwachsene und sind ausschließlich Mitarbeitende der Jugendeinrichtung.
1: Die Mutter und das Kind seien wohlauf, sagen die Ermittler, der Täter in Haft. Diese schreckliche Tat werde in Stade noch lange Spuren hinterlassen, sagt Daniela Behrens, Innenministerin von Niedersachsen.
22: Nach bisherigen Erkenntnissen handelt es sich um eine Tat, die aus familiären Motiven begangen wurde. Um eine extrem kaltblütige Gewalttat ohne politische oder wirtschaftliche Hintergründe.
1: Der mutmaßliche Täter sei bereits Polizei bekannt, allerdings wegen Bedrohung und nicht wegen Gewalttätigkeit.
7: Frankreich will stärker gegen Billigmodeimporte vorgehen. Das Parlament hat jetzt ein Werbeverbot für Wegwerfkleidung beschlossen. Online-Anbieter dürfen keine Werbung mehr für Bekleidung machen, die so wenig kostet, dass sie gleich weggeworfen statt repariert wird. Mehr von Christoph Danninger.
23: Eine Männerunterhose um 2 Euro oder ein Sommerkleid für Frauen um 11 Euro. Für solche Angebote von chinesischen Online-Händlern darf in Frankreich ab Jänner nicht mehr geworben werden. Das Parlament hat ein Werbeverbot für sogenannte Wegwerfmode beschlossen, also für Kleidung, die derart wenig kostet, dass sie meist weggeworfen statt repariert oder gereinigt wird. Die genauen Kriterien, wann ein Kleidungsstück zur Wegwerf- oder extremen Billigmode zählt, werden noch festgelegt. Klar ist aber, das Werbeverbot wird vor allem chinesische Online-Händler wie Temu, Shein oder AliExpress treffen, die für ihre außergewöhnlich niedrigen Preise bekannt sind. In Österreich ist derzeit so ein Werbeverbot für Billigkleidung nicht geplant, zumindest noch nicht. In einer Stellungnahme von der für den Konsumentenschutz zuständigen Staatssekretärin Ulrike Königsberger-Ludwig an den ORF heißt es heute: Frankreich zeigt hier einen interessanten Weg auf, den wir genau prüfen werden. Ultra-Fast Fashion sei ein Problem für die Gesundheit, die Umwelt und den fairen Wettbewerb. Auch die EU will die Paketflut mit Billigware etwa aus China eindämmen. Morgen fällt die bisherige Zollfreigrenze für Pakete mit einem Warenwert von unter 150 Euro. Wer etwas aus einem Nicht-EU-Land bestellt, muss dann eine Zollgebühr von 3 Euro zahlen. Ab November kommt zusätzlich noch eine Bearbeitungsgebühr von 2 Euro pro Paket dazu.
7: Und wir schauen noch zur Fußball-Weltmeisterschaft. Dort hat es in der Nacht gleich 2 Überraschungen gegeben. Deutschland wird von Paraguay im Elfmeterschießen aus dem Turnier gekickt. Und auch für die Niederlande ist die WM nach dem Elfmeterschießen gegen Marokko vorbei. Martin Lang.
0: Zum ersten Mal seit dem WM-Titel 2014 ist Deutschland in der K.O.-Phase mit dabei gewesen und gleich wieder rausgefallen. 1:1 nach Verlängerung gegen Paraguay, im Elfmeter-Krimi gescheitert. Und DFB-Teamchef Julian Nagelsmann stellt sich danach ehrlich und offen auch Fragen nach seiner Zukunft als DFB-Teamchef.
2: Wenn der DFB möchte, dass ich weitermache, dann mache ich auch weiter. Und wenn er das nicht möchte, dann darf er mir das sagen. Ich kenne die Mechanismen des Fußballs. Ich weiß, wie es in dem Geschäft läuft. Das ist deutlich zu wenig für den deutschen Fußball. Weiß auch, dass jetzt wahrscheinlich nicht so viele da sitzen, die es freuen würde, wenn ich weitermache.
0: In der deutschen Nationalmannschaft endet auch die Karriere von Weltmeister-Torhüter von 2014 Manuel Neuer mit dem WM aus. Die Niederlande verspielen eine 1:0-Führung gegen die Marokkaner, die in der 91. Minute ausgleichen. Und Ismail Sabiri vom PSV Eindhoven, ein Club aus den Niederlanden, verwandelt den entscheidenden Elfmeter für Marokko zum Achtelfinalaufstieg. Kapitän Hakimi von Paris Saint-Germain ist einfach nur müde, stolz auf das Team, denn es war nicht einfach.
3: Yeah, amazing, no words. We make it. It was not easy. I'm so tired right now, but I'm really proud of the team.
0: Marokko wird im Achtelfinale auf Kanada treffen und Brasilien schafft erst durch ein Tor in der Nachspielzeit nach 0:1 Rückstand gegen Japan mit einem 2:1 den Aufstieg ins Achtelfinale.
7: Und weitere Meldungen hat jetzt noch Felix Schneider-Sturm.
4: In Venezuela ist die Zahl der Erdbebentoten auf mehr als 1.700 gestiegen. Mehr als 5.000 wurden verletzt. 6 Tage nach den schweren Erdbeben schwindet die Hoffnung, unter den Trümmern noch Überlebende zu finden. Tausende Menschen werden noch vermisst. Bei einem Angriff Unbekannter im Westen des Iran sind 2 Mitglieder der Revolutionsgarde getötet worden, wie iranische Staatsmedien vor kurzem berichten. 2 weitere Mitglieder der Eliteeinheit seien dabei verletzt worden. Die Täter hätten das Feuer vor dem Haus der Opfer eröffnet. Die iranische Revolutionsgarde spricht von einem terroristischen Angriff. Die Grazer SPÖ soll nach dem Debakel bei der Gemeinderatswahl neu aufgestellt werden. Doris Campus tritt zurück und wird an der Parteispitze durch Hannes Schwarz ersetzt. Das hat der Landesparteivorstand am Abend beschlossen. Die SPÖ hat mit 5,6% ihr bisher schlechtestes Ergebnis in Graz eingefahren. Und nach der Stichwahl um das Präsidentenamt in Peru hat die Wahlbehörde die rechtsgerichtete Kandidatin Keiko Fujimori jetzt zur Siegerin erklärt. Fujimori setzt sich mit rund 50,13% der Stimmen gegen ihren linksgerichteten Rivalen Roberto Sanchez mit 49,86% durch. Wer in den Ferien eine Italienreise mit dem Zug plant, für den wird es womöglich mühsam. Vom 18. Juli bis zum 1. August werden keine Fernzüge über den Brenner fahren. Zwischen Innsbruck und Bozen wird ein Schienenersatzverkehr mit Bussen eingerichtet. Grund sind Bauarbeiten auf der italienischen Seite. Und beim Tennisturnier in Wimbledon hat es am ersten Spieltag gestern für Österreich einen Sieg und 2 Niederlagen gegeben. Sebastian Ofner erreicht nach einem 5-Satz-Erfolg über den Serben Hamad Medjedovic die 2. Runde. Bei den Frauen sind Lili Tagger und Anastasia Potapova in der 1. Runde ausgeschieden. Das Wetter wird heute oft sonnig mit Höchsttemperaturen von 29 bis 34 Grad, im Osten sogar bis zu 38 Grad. Im Tagesverlauf stellenweise Gewitter, besonders im Berg- und Hügelland. Auch Unwetter sind möglich mit Starkregen, Sturmböen und Hagel.
7: Dankeschön, Ihr Morgenjournal-Team Wilhelm Wimmer, Technik, Jürgen Pfaffinger, Regie und Martina Petschile im Studio. Sagt danke fürs Zuhören.
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26: Schön, dass Sie wieder mit dabei sind bei einer weiteren Folge Österreich, die ganze Geschichte. Wieder an meiner Seite ist Dr. David Schriffel. Wir sprechen weiterhin über die österreichische Diplomatie. In der letzten Folge haben wir über den Zweiten Weltkrieg gesprochen, dass da eigentlich mehr oder weniger nichts war mit österreichischer Diplomatie. Nach dem Ende des Zweiten Weltkrieges, was ist da eigentlich auf diplomatischer Ebene passiert? Wie kam es dazu, dass Österreich wieder diplomatisch aktiv war?
27: Das ist eine große, breite und lange Frage. Also der Beginn des österreichischen Auswärtigen Dienstes nach dem Zweiten Weltkrieg ist insofern interessanter, weil am 16. April 1945 haben sich Beamte, ehemalige Beamte des Bundeskanzleramts Auswärtige Angelegenheiten getroffen, eben dort. Man hat einberufen für den 16. mit einem Zettel, der an der Tür des Bundeskanzleramts gehangen ist, um sich am 16. April wieder zu treffen und hat den Dienst wieder begründet. Man hat aus eigenem Antrieb begonnen, wieder zu arbeiten. Und das ist ein interessanter Punkt, finde ich. Das war noch einige Tage vor der österreichischen Unabhängigkeitserklärung vom 27. April. Das heißt, der Auswärtige Dienst, der österreichische, der Zweiten Republik, ist älter als die Zweite Republik. Zwar nur ein paar Tage, aber doch. Und man hat sich dann reorganisiert. Es gab ja auch einen Bombenangriff, das Bundeskanzleramt war teilweise zerstört. Man hat sich wieder eingerichtet.
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27: Auch eine interessante Geschichte, es ist überliefert, man hat dort zwei Hühner gefunden in einem Raum, was die Versorgungslage ein bisschen verbessert hat für kurze Zeit danach.
26: Geringfügig,
27: aber regelmäßig. Und hat auch eine kleine Entnazifizierung durchgeführt. Also man hat einfach sich zusammengeredet, wie man in Wien sagen würde, wer wieder im Dienst sein darf und wer nicht. Hat sozusagen prononcierte Nationalsozialisten nicht wieder aufgenommen und versucht, einen Nukleus eines österreichischen Auswärtigen Dienstes wieder aufzunehmen.
26: Wissen Sie aus historischer Sicht, wer von diesen damaligen Diplomatinnen und Diplomaten aus dem Dienst übrig geblieben ist? Wer da wieder eingetreten ist? Kennt man diese Personen?
27: Ja, die kennt man. Ich, also Generalsekretär Wildner, ein Bischof, ein Schöner. Das heißt, aus der Ersten Republik sind sehr viele auch wieder 1945 aktiv gewesen, muss man sagen. Also ein bisschen wiederum Kontinuität in dem Sinn, dass diese Personen sich auch wieder zusammengefunden haben. Es war auch gut dokumentiert, sozusagen, wer in der NS-Zeit den Dienst weiter in Deutschland gemacht hat, im Deutschen Auswärtigen Dienst war. Aber ja, die Namen sind gut bekannt. Es gibt da viele biografische Forschungen dazu auch. Aber wir werden das jetzt auch sozusagen verbunden mit institutionengeschichtlichen Forschungen neu aufsetzen, sozusagen.
26: Sie haben gesagt, man hat sich sozusagen wieder selbst eingesetzt in den diplomatischen Dienst. Was waren dann die ersten Schritte?
27: Die ersten Schritte waren neben der Entnazifizierung der Versuch, mit dem Ausland Kontakt aufzunehmen. Die ureigenste Aufgabe der Diplomatie. Und in der unmittelbaren Nachkriegszeit gab es da große Hürden verkehrstechnischer, kommunikationstechnischer Sicht. Und es ist interessant zu sehen, dass man dann versucht hat, in die Länder, wo man in der Zwischenkriegszeit Gesandtschaften gehabt hat, festzustellen, wie die Lage vor Ort ist, ob man dort auch sozusagen eine Vertretungsbehörde wieder einrichten kann. Und viele dieser Nachrichten aus Schweden, aus Übersee, sind über Prag gelaufen. Die verkehrstechnische Verbindung nach Prag war am besten und der Gesandte der Zwischenkriegszeit, Ferdinand Marek, hat bei Kriegsende die österreichische Gesandtschaft sozusagen in Eigenregie wieder eröffnet und hat die Verbindungen, die Kommunikationsverbindungen wieder aufgenommen. Das heißt, das war der erste Schritt, sozusagen das Netzwerk nach Möglichkeit wieder aufzubauen. Man muss dazu sagen, dass natürlich Österreich sehr eingeschränkt war in seinen Möglichkeiten. Zunächst durfte nach dem

0: der alliierte Rat genehmigen. Und da gab es natürlich dann große Einschränkungen. Man war sich aber gleichzeitig bewusst, und da gibt es auch Akten dazu, und das war eine bewusste Strategie, möglichst schnell mit möglichst vielen Staaten wieder in Kontakt zu treten, auch nicht zuletzt um den eigenen Status als wieder erstandenes und souverän gewordenes Land auch formal auch zu unterstreichen und sozusagen einen internationalen Rückhalt wieder zu gewinnen.
1: Jetzt klingt das so einfach, man nimmt einfach wieder internationale Beziehungen auf. Stelle ich mir jetzt nicht so einfach vor nach einem Weltkrieg, noch dazu Österreich, Deutschland. Wie war die Resonanz nach diesem In-Kontakt-Treten?
0: Die war durchwegs positiv. Jetzt haben wir in Österreich Gott sei Dank inzwischen eine lange Geschichte der Aufarbeitung unserer eigenen Vergangenheit und wir stellen uns dem und haben die Opferthese, so glaube ich sagen zu können, doch überwunden. Zu dem Zeitpunkt sah man sich selbst noch sehr deutlich als Opfer oder wollte das und wurde auch von vielen Partnerländern als solches durchaus auch akzeptiert von vielen Ländern. Insofern war es weniger schwierig, als man vielleicht meinen möchte. Eine wichtige Aufgabe der Bundesregierung war nach 1945 in den ersten Jahren die Anerkennung der österreichischen Staatlichkeit durch die internationale Gemeinschaft zu erreichen auf Basis der Moskauer Deklaration von 1943, wo die Wiedererrichtung eines selbstständigen Österreichs als Kriegsziel auch der Alliierten sozusagen festgelegt worden ist. Und es gibt auch lange Listen, zu welchem Datum welches Land die österreichische Bundesregierung oder das wiedererstandene Österreich auch anerkannt hat. Also die Resonanz war eigentlich eine positive, kann man grosso modo sagen.
1: Als wohl größten diplomatischen Erfolg kann man dann die Unterzeichnung des Staatsvertrages 1955 nennen. Wie kam es denn aus diplomatischer Sicht dazu? Was lief denn da alles im Hintergrund?
0: Der Staatsvertrag hat eine sehr lange Geschichte. Auch da gibt es wunderbare und umfangreiche Literatur. De facto wurde seit Kriegsende darum gerungen, natürlich eine definitive Regelung für die Frage der Besatzung und der möglichen Reparationen oder Nicht-Reparationen zu finden. Es gab viele Verhandlungsrunden, viele Außenministerkonferenzen, die letzte erfolglose noch 1954. Das war einer der wesentlichen Punkte, wo Österreich diplomatisch tätig war. Die ersten großen Vertretungsbehörden, zunächst genannt politische Vertretung, dann später Gesandtschaft und dann auch bald Botschaft, waren natürlich bei den Alliierten und bei den Besatzungsmächten eingerichtet. Das heißt, man hat alle frei werdenden Ressourcen darauf verwendet, um sozusagen einen Staatsvertrag mit Österreich zu erreichen. Verhandlungsrunden Sonderzahl, Verhandlungen in London und in Berlin und in Moskau natürlich, um fast eine Frage vorwegzunehmen. Es gibt ja die berühmte Legende mit den alkoholischen Zusammenhängen mit dem Staatsvertrag. Natürlich wurde der Staatsvertrag nicht ertrunken, sondern es waren strategische Überlegungen, die dazu geführt haben. Natürlich der Tod Stalins war ein wichtiges Element, aber auch die Frage, ob es nicht für die Sowjetunion strategisch gesehen besser wäre, dass Österreich nicht geteilt würde und einen Keil in die sich herausbildenden westeuropäischen Verteidigungsstrukturen bildet. Trennungspläne gab es aus der KPÖ, die wurden von der Sowjetunion abgelehnt. Das heißt, es gab eine internationale Zusammenhänge, die dazu auch geführt haben zu dem Erfolg. Das war auch ein Erfolg der Diplomatie, aber natürlich muss Diplomatie immer aufbauen auf Interessen und strategischen Überlegungen, auch der Partner, ansonsten funktioniert das nicht. Aber um zu der Trinkgeschichte zurückzukommen.
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0: Es gab allerdings, das ist aktenkundig sozusagen, eine Empfehlung im Ministerium, dass vor Verhandlungen mit den Sowjets irgendeine Art Öl zu sich genommen werden sollte, Fischöl oder ein anderes, um im Fall der Fälle sozusagen auch eine gewisse Resilienz zu entwickeln. Also das sozusagen, sage ich mal so, das Soziale eine Rolle gespielt hat, das stimmt schon, aber natürlich ist das nicht monokausal, wie es oft tradiert worden ist.
1: Gibt es diplomatische Namen, die Sie uns nennen können im Zusammenhang mit dem Staatsvertrag, die da wirklich federführend waren?
0: Also natürlich Staatsvertragskanzler Raab, es gab den Figel, Kreisky war natürlich stark involviert. Es lebt sogar noch ein Mitglied der Delegation, der Botschafter Grubmeier Senior, die da ganz wesentliche Elemente gebildet haben. Botschafter Bischof, der sozusagen in

0: in der fraglichen Zeit der österreichische Botschafter in Moskau war, war da auch natürlich eine wichtige Figur. Eine Sonderzahl, also Namenssonderzahl, ein erklecklicher Anteil des österreichischen diplomatischen Dienstes hat in der einen oder anderen Form damit zu tun gehabt. Die Entwürfe über die Staatsverträge sind in der Völkerrechtsabteilung entworfen worden. Da waren alle großen Namen auch beteiligt, die es da gibt. Ferdros, also die gesamte Expertise und Kompetenz, die da vorhanden war, ist eigentlich vielfach in diese Bemühungen geflossen.
1: Kurz nach dem Staatsvertrag erklärte Österreich dann eben seine dauerhafte Neutralität. Diplomatie wurde dann, könnte man sagen, zum zentralen Instrument der Sicherheitspolitik. Inwiefern funktionierte das damals?
0: Das hat eben begonnen schon damit, dass man nach Kriegsende versucht hat, möglichst viele internationale Kontakte zu knüpfen, weil man gesehen hat, dass internationale Verknüpfung, internationales Recht eine Stütze sind, eine Möglichkeit sind, für gerade ein kleines Land sozusagen Sicherheit herzustellen, was sehr notwendig war. Die Neutralitätspolitik war ein Teil dieser Politik und man sieht das sehr bald nach 1955, dass diese Neutralität zunächst sehr aktiv ausgelegt worden ist. Wenn man an den Ungarnaufstand denkt zum Beispiel, wenn man sich vorstellt, dass die Besatzung erst 1955 geendet hat, dass eine österreichische bewaffnete Kraft erst 1955 wieder gegründet worden ist, dass dann bereits im Jahr 1956 sozusagen das Bundesheer direkt an der Grenze gestanden ist und bei einem Vorgang, wo die frühere Besatzungsmacht an der eigenen Grenze an Meeren gestanden ist, so aktiv gehandelt ist, das ist Ausdruck dieser Haltung. Also es ist ja auch 1955 schon der Beitritt zu den Vereinten Nationen. Also man hat sich sozusagen im Schnelldurchlauf in die internationale Bühne, auf die internationale Ebene begeben, um nicht sozusagen unter die Räder zu kommen, auf die eine oder andere Art und Weise, und hat versucht, eben durch Dialog die eigene Lage zu stabilisieren, würde ich mal nennen. Ist vielleicht auch nicht so bekannt, es ist 56 ja sogar ein sowjetischer Soldat auf österreichischem Boden erschossen worden. Das wurde dann nicht so laut breitgetreten, um nicht größere Kalamitäten zu verursachen, aber es zeigt schon, dass die Haltung eine sehr, sehr strikte war.
1: Was ist da genau passiert?
0: Es sind bei Rechnitz ist eine Gruppe von 4 Sowjetsoldaten auf österreichisches Gebiet gekommen. 2 waren relativ schnell wieder weg, von denen kennt man auch die Namen nicht. 2 haben dann versucht, Zivilisten zu durchsuchen. Sozusagen natürlich die Motivlage ist dann immer schwierig. Die haben dann sozusagen gemeint, sie hätten nicht gewusst, dass sie auf österreichischem Gebiet wären, was insofern eigenartig erscheint, als damals eben auch 56 die Grenze mit kleinen rot-weiß-roten Fähnchen markiert worden ist, um genau sowas zu verhindern. Und auf den Versuch, sie zu stoppen, wurden sie dann tödlich getroffen. Und da gibt es auch einen entsprechenden Bericht dazu. Und es zeigt auch gut, dass die sowjetische Reaktion, die natürlich nicht so groß war, zeigt, wie sehr die Sowjetunion auch die Rolle Österreichs als wichtig erachtete, sozusagen als ein neutraler Staat, der gute Beziehungen mit der Sowjetunion hat. Das war sozusagen ein bisschen, das sollte ein Case Study, ein Role Model sein sozusagen, dass es möglich ist, mit der Sowjetunion gute Beziehungen zu haben, auch wenn man nicht Teil sozusagen des Warschauer Pakts oder dieser Zusammenhänge ist.
1: Im Kalten Krieg wurde ja Wien auch zu einem wichtigen diplomatischen Zentrum. Eben durch die Neutralität konnte man sozusagen eine Vermittlerrolle einnehmen.
0: Die Vermittlerrolle, das ist auch ein weites Feld und viel ist darüber gesprochen worden. Sie werden viele Leute finden, die sagen, das war immer schon eine Illusion. Sie werden viele Leute finden, die sagen, das war die Hauptrolle Österreichs. Also das ist ganz interessant. Ich kenne Akten geheimdienstlicher Natur, sprich, also die US-Geheimdienste haben berichtet über Österreich und seine Rolle in 50er, 60er Jahre. Und die Amerikaner haben darin gemeint, Österreich würde sich eine Rolle als Brückenbauer sozusagen zumessen, die so kaum existent wäre. Also es ist eine Frage auch der Möglichkeiten, des Images, aber was stimmt, man hat sich angeboten als Verhandlungsort, Man hat den UN-Sitz natürlich sozusagen auch dann nach Wien gebracht. Und das ist ein positives Faktum, dass man Verlässlichkeit, Vertrauen internationales aufbaut. Das ist schon eine von Österreich aktiv stattgehabte Rolle, die auch eine Wirkung gezeigt hat, muss man auch sagen. Und dazu gehören Dinge wie internationale Treffen, aber auch, das würde ich hier vielleicht auch erwähnen wollen, das Wiener Übereinkommen über diplomatische Beziehungen, das in Wien 1961 unterzeichnet worden ist und das eigentlich Grundlage ist für nicht nur Formalia, aber für die Frage, wie internationale diplomatische Beziehungen gehandhabt werden. Es ist vermutlich das erfolgreichste Abkommen, das jemals im UN-Bereich abgeschlossen worden ist und ist eben in Wien 1961 verhandelt und abgeschlossen worden und ein paar Jahre später auch eins über konsularische Beziehungen.
1: Jetzt haben wir in den letzten Folgen immer über die Diplomatische Akademie gesprochen. Zur Zeit der Nationalsozialisten wurde die geschlossen. Wann wurde sie jetzt wieder eröffnet?
0: Als Teil dieser Idee, Österreich international zu vernetzen und einzubetten in die internationalen Zusammenhänge, gerade auch im UN-Bereich, aber insgesamt, wurde 1964 die Diplomatische Akademie wieder gegründet. Die frühere Konsularakademie als Diplomatische Akademie wieder gegründet am heutigen Standort. Und das war der bewusste Versuch, erstens das durchzuführen, wie gesagt, sich im internationalen Bereich wieder zu verankern, aber auch die Internationalität Österreichs zu beweisen, auch durch internationale Studenten. Man darf nicht vergessen, Anfang der 60er Jahre zum Beispiel, 1960 das afrikanische Jahr. 18 ehemalige Kolonien sind unabhängig geworden, sind UN-Mitglieder geworden. Das heißt, man hat diese Öffnung in die Welt mitvollzogen und versucht, daran teilzuhaben in vielerlei Hinsicht. Und in diesem Zusammenhang ist ein bisschen auch diese Gründung zu sehen, die man als nachhaltigen Erfolg eigentlich auch werten kann bis heute.
1: Man wollte sich also international öffnen. Sie haben vorhin gesagt, die Vermittlerrolle wird ein bisschen in Frage gestellt, aber es sind ja auch wahnsinnig viele internationale Organisationen, Institutionen in Wien angesiedelt. Also warum denn Wien?
0: Wien hat sich angeboten und wurde auch von den damaligen Großmächten durchaus als möglicher Verhandlungsort und Ort für die UN gesehen, eben aufgrund Neutralität, dass man sozusagen glaubhaft vermitteln konnte, dass man ein Ort der Verständigung, des Zusammenkommens, des Vertrauens, des Dialogs ist. Das hat man auch gut genutzt, hat auch dafür lobbyiert, muss man auch sagen, aber das ist eines der ganz wichtigen Standbeine auch österreichischer Außenpolitik. Das ist vielleicht, wenn Sie im ersten Bezirk spazieren gehen und am Minoritenplatz sozusagen einmal sich umschauen. Am Außenministerium hängen drei Fahnen. Die österreichische, die EU-Fahne und die UNO-Fahne. Und das ist genau sozusagen, das symbolisiert auch ein bisschen die Wichtigkeit der Vereinten Nationen für Österreich damals und heute. Und das bleibt auch so und soll auch so bleiben. Und nicht zuletzt bewirbt sich Österreich ja gerade auch für einen Sitz als nicht ständiges Mitglied im UN-Sicherheitsrat für die Jahre 27 und 28, um auch dieses Commitment für die internationale Ordnung, für den Dialog und das Vertrauen auf internationaler Ebene auch sichtbar zu machen. Und wir hoffen, dass das auch funktionieren wird.
1: Dieses Positionieren wird auch dadurch unterstrichen, dass ja auch viele österreichische Diplomaten dann in sehr wichtige internationale Funktionen gekommen sind. Können Sie uns da ein paar Beispiele nennen?
0: Ich würde Verdros nochmal nennen als Vorsitzender des Kongresses, man sagt auch Zweiter Wiener Kongress, zum Abschluss des Wiener Übereinkommens über diplomatische Beziehungen 1961. Aber man kommt nicht drum herum, natürlich auch Waldheim als Generalsekretär ist in eine wichtige Position gekommen, wurde unterstützt auch vom Kreisky damals. Das heißt, Österreich hat natürlich auch das Personal in diese Richtung sozusagen entwickelt und war auch damit recht erfolgreich, was natürlich auch ein Teil dieser Glaubwürdigkeit ist. Man muss sich beteiligen und Beteiligung heißt immer auch, dass man entsprechende Personen hat, die man auch einsetzen kann und in diese Richtung schicken kann.
1: Es gab ja sehr viele Konflikte, würde ich mal sagen, rund um Österreich in dieser Zeit. Ungarischer Volksaufstand 1956, Prager Frühling 1968. Inwiefern hat denn da die österreichische Diplomatie eine Rolle gespielt?
0: Ungarnaufstand habe ich schon kurz erwähnt. Der Prager Frühling ist vielleicht auch ein interessantes Beispiel, weil im Jahr 1968, als der Warschauer Pakt die Tschechoslowakei sozusagen besetzt hat, gab es in Prag noch eine Gesandtschaft, eine österreichische, unter Leitung vom späteren Bundespräsident Kirchschläger. Und Österreichs Haltung war relativ klar, dass man das verurteilt hat. Sie war militärisch nicht so mutig wie 1956. Man hat 1968 sozusagen das Bundesheer zurückgestaffelt, kilometerweit hinter die Grenze aufgestellt. Aber Kirchschläger zum Beispiel als Missionschef in Prag hat zahllose Visa ausgestellt für Tschechoslowaken, die sich bedroht gefühlt haben, die dadurch ausreisen konnten. Es gab sehr viele Flüchtlinge 1968 in Österreich, die weitergereist sind, aber manche sind auch geblieben. Und da hat die österreichische Diplomatie eine bilateral sehr positive Rolle gespielt. Und man muss auch sagen, dass sich da das bilaterale Bild auch sehr verbessert hat. Also da hat in Person von Kirchschläger die österreichische Diplomatie eigentlich ein bisschen das Gesicht auch des Landes gebildet. Der ORF war da nicht ganz unwichtig, ebenfalls mit der Berichterstattung. Und wir denken an Hugo Portisch, der ja übrigens in Pressburg geboren ist. Also da war die Diplomatie ein wichtiger Faktor, vielleicht auch als Informationsgeber. Es gab 1968 ein Generalkonsulat in Pressburg, in Bratislava. Und atmosphärisch vielleicht sozusagen, der Generalkonsul hat dann auch berichtet von der Invasion und hat mit seinem eigenen Konsulatswagen auch gefährdete Personen nach Österreich gebracht. Und der hat geschrieben in einem Bericht, er hätte sich nicht vorstellen können, dass in unserer heutigen Zeit, 1968, noch Politik mit Panzern gemacht wird. Aber er wurde eines Besseren belehrt.
1: Sie haben in der letzten Folge erwähnt, dass im diplomatischen Dienst Anfang des 20. Jahrhunderts in etwa 1000 Menschen gearbeitet haben. Wann hat man denn diese Zahl wieder erreicht und wie viele arbeiten denn heute im diplomatischen Dienst?
0: Also in der Zentrale hat man sie nie wieder erreicht.
1: Okay.
0: Das ist auch insofern nachvollziehbar, als natürlich vor 1914 das ein anderer Apparat war. Es sind jetzt etwas geringere Zahlen, ja. Aber sozusagen auf die Bevölkerungszahl gerechnet hat sich die Anzahl schon erhöht. Aber man ist nicht mehr auf 1000 in der Zentrale gekommen.
1: Weil man diese Man- und Woman-Power einfach nicht mehr braucht oder weil das Geld nicht da ist?
0: Naja, ich würde das mal so beantworten. Ist die Frage, brauchen wir Diplomatie, brauchen wir Diplomaten, brauchen wir Persönlichkeiten, sage ich jetzt, nicht nur Personen, sondern Persönlichkeiten vor Ort, ist eine sehr alte. Im 19. Jahrhundert, als die interkontinentalen Telegrafenkabel erfunden wurden, gab es öffentliche Diskussionen, jetzt brauchen wir keine Diplomaten mehr, also im 19. Jahrhundert, weil alles kann ja über den Telegrafen an Informationen weitergegeben werden. Das hat sich als falsch herausgestellt und ich denke, dass es noch immer wichtig ist, auch heute noch Personen vor Ort zu haben, die persönliche Kontakte knüpfen, persönliche Eindrücke vermitteln können. Das heißt, es ist immer schön, mehr Personal zu haben, aber wir wissen, dass natürlich budgetäre Zwänge ihre Grenzen aufzeigen.
1: Langfristig entwickelt sich eine strukturierte Ostpolitik, kann man sagen, Stichwort auch Nachbarschaftspolitik. Wie sah die denn jetzt aus diplomatischer Sicht aus?
0: Österreich hat ganz bewusst sich entschieden, vielfach zum ersten Mal als westlicher Besuch des Bundeskanzlers, des Außenministers in die Oststaaten zu reisen, zum Beispiel. Also Ungarn zum Beispiel. Vielfach war Österreich das Land, zu dem die besten Beziehungen im Westen bestanden. Das hat natürlich auch zu tun mit Neutralität und der eigenen Haltung, die man eingenommen hat. Aber es gibt auch andere Punkte. Zum Beispiel haben wir heuer ein kleines Jubiläum, 40 Jahre Österreich-Bibliotheken. Seit 1986 gibt es die. Also das ist schon etwas später sozusagen in dieser Frage des Kalten Krieges. Aber man hat wirklich versucht, kulturell auch in den Osten zu arbeiten. Es gab zum Beispiel seit 1955 auch eine Lesehalle in Zagreb. Das heißt, das gehört auch zur Diplomatie. Auslandskultur ist eine Säule der österreichischen Diplomatie. Das heißt, man hat wirtschaftlich, kulturell und politisch versucht, im Osten wirksam zu sein und auch die alten Kontakte und kulturellen Verbindungen aus der Vergangenheit auch dazu zu verwenden. Und insofern war Österreich da sicher Türöffner, auch glaubwürdiger Gesprächspartner, vertrauenswürdiger Gesprächspartner und verlässlicher Gesprächspartner. Und das hat sehr positive Effekte gezeigt, auch in der Phase des Umbruchs 1989 und danach. Da hat man dann bilaterale Beziehungen auch einfach auf einer Basis bereits aufbauen können und nicht von null beginnen müssen.
1: Die Neutralität wird ja immer als ein ganz, ganz wichtiger Grundpfeiler für die Zweite Republik genannt. Welche Rolle spielt sie denn für die Diplomatie?
0: Sie hat lange eine Rolle gespielt, um als Gesprächspartner attraktiv zu sein, um Verhandlungen zu ermöglichen in Österreich, um sich anzubieten, gute Dienste zu leisten, wie das in der Diplomatie heißt. Sie ist aber sozusagen niemals ein Schutz gewesen vor ein faktischer Schutz. Also wir kennen aus dem Kalten Krieg die Pläne für den Einmarsch der Sowjettruppen in Österreich zum Beispiel. Österreich wäre Kriegsschauplatz gewesen in jedem Fall. Das heißt, sie ist immer auch ein Instrument gewesen, eine Frage des Images. Die blockfreien Bewegung ist ja vielleicht auch wichtig zu nennen nach der Konferenz von Bandung. Das heißt, man hat auch eine gewisse Glaubwürdigkeit in Richtung des schon leicht veralteten Ausdruck globalen Südens gehabt. Ich habe schon einmal Afrika auch erwähnt. Das heißt, für die Diplomatie war sie immer ein zusätzliches Tool, das wertvoll war und ist und eingesetzt werden kann, weil man natürlich aus einer anderen Position, einem anderen Blickwinkel heraus Verhandlungen führen kann und betreiben kann und anbieten kann, wenn man nicht in diesen Zusammenhängen Partei ist. Wobei sich das natürlich relativiert hat mit dem Ende des Kalten Krieges, ist die Rolle eine andere geworden. Die Einschätzung überlasse ich anderen Personen. Es ist 1990, 91 sind auch die Archive in der Sowjetunion und in Russland geöffnet worden. Da hat man auch relativ deutlich gesehen, dass die Neutralität von der Sowjetunion in einem etwaigen Kriegsfall nicht respektiert worden wäre. Es gab auch 1968 vielfache Überflüge von Maschinen sowjetischer und anderer Natur über den Osten Österreichs. Man hat das halt nicht so deutlich ausgesprochen, um den Neutralitätsstatus nicht zu gefährden. Man hat diplomatische Proteste sozusagen dagegen eingebracht, aber man hat jetzt nicht, hat es nicht auf die Spitze getrieben. Also diese Neutralität wurde geschützt von beiden Seiten bis zu einem gewissen Grad, aber hat natürlich de facto andere Bedingungen als ein monolithisches System, das einen Schutz von außen bringen würde. Das ist eher nicht der Fall.
1: Herr Schriffel, dann sage ich wieder vielen Dank, dass Sie bei uns waren. Es war sehr spannend.
0: Danke für die Einladung.
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3: Freie Bahn für Igel. Die Wildtierökologin Fabienne Seelinger spricht über Hitze und Nahrungsmangel, die dem stacheligen Säugetier in der Stadt zu schaffen machen.
4: Wenn die Nahrungsquelle weg ist, dann geht auch der Igel eben in diesen Schlaf. Im Frühjahr wacht er aber auch schon von den Temperaturen her recht zeitig wieder auf. Also das kann Ende Februar bereits der Fall sein, bevor noch die Insektenvielfalt hier ist, dass die Igel dann schon auf dem Weg sind und sich eben nach Wasserquellen oder auch Nahrungsquellen umschauen. Wie die heißen Temperaturen den Igel zu schaffen machen, das bleibt abzusehen. Aber gerade mit den Wasserquellen, das wird wirklich eine wichtige Aufgabe auch von der Städteplanung sein, hier öffentliche Plätze auch für Wildtiere zur Verfügung zu stellen. Das kann ich schon erreichen, indem ich beispielsweise bei Trinkbrunnen unten eine Auffangschale noch hinmache, sodass eben dann nachts auch von Wildtieren dieser Brunnen gut genutzt werden kann. Ja, in den letzten Jahren jetzt in der Igelforschung wurde ein Rückgang definitiv in den Zahlen vermerkt. Es ist recht schwer, hier genaue Zahlen ausfindig zu machen, weil wir quasi auch gar keinen guten Überblick haben, wie viele Igel gibt es jetzt denn überhaupt hier in Europa. Aber beispielsweise in England, hier ist die Lage recht gut erforscht. In manchen Gegenden in Wales zum Beispiel gab es in den letzten Jahren einen Rückgang von 37% in der Population. Das ist auf viele Gründe zurückzuführen. Einerseits eben der Lebensraumverlust. Ja, nun auch, wenn ich keinen Lebensraum mehr habe, wird es schwer zum Leben. Aber auch der Nahrungsrückgang. Wir haben in den letzten etwa 30 Jahren auch einen Rückgang in der Biomasse an Fluginsekten von 70%. Und das ist für einen Insektenfresser natürlich verheerend, wenn ich da einfach keine Nahrung mehr finde. Jetzt wird als Trostpflaster von vielen Personen auch zugefüttert, beispielsweise Katzenfutter kann hingestellt werden, ist aber ja ein Tropfen auf dem heißen Stein. Also dieses Zufüttern von Wildtieren ist vielleicht gut gemeint, kann mir aber in der Weitsicht mehr Schaden machen, als es hilft. Vielleicht auch, weil hier politisch dann von vielen Personen auch der Drang verloren geht, den Lebensraum zu erhalten und die Insekten zu fördern, weil es wird ja eh zugefüttert. Das ist keine langfristige Lösung auf jeden Fall. Eine andere Gefährdung, gerade in der Stadt, ist natürlich auch der Straßenverkehr. Tempo 30 wäre natürlich ideal. Da habe ich eine große Reaktionszeit, mein Bremsweg ist viel kürzer, ich kann das Tier sehen und ich kann dementsprechend reagieren, weil die Igel, die rennen ja nicht weg. Die machen sich zu Kugeln und dann bleiben sie liegen und dann sind sie platt. Das Zusammenkugeln, das hat jahrelang sehr super funktioniert. Also evolutionärsgeschichtlich ist das für die Igel ein Riesenvorteil gewesen. Sie sind nicht sehr schnell, aber sie haben eben sehr viel in die Abwehr hier investiert. Die meisten Wildtiere haben den Igel überhaupt nicht am Speiseplan. Also auch ein Fuchs, der macht da vielleicht einmal einen Versuch, aber wenn er sich die Schnauze piekst, dann macht er auch den Abgang wieder. Aber einer ist draufgekommen, und zwar der Dachs, dass ich einen Igel umdrehen kann, wenn er zusammengekugelt ist, auf den Rücken drehe. Und der Igel hat blöderweise genauso ein Dachs-schnauzengroßes Loch mitten am Bauch. Und da stupst der Dachs dann auch rein und kann den Igel von innen raus dann auch verspeisen. Ja, zur Freude des Dachses, der braucht ja auch was zum Essen. Und der andere große Fressfeind, den wir in Österreich haben, ist der Uhu. Der Uhu, der ist so schnell da, dass der Igel noch gar nicht eingerollt ist. Und der hat auch so starke Krallen, der kommt natürlich auch durch dieses Stachelkleid recht leicht durch.
5: Riechen die Igel gut?
4: Riechen die Igel gut? Ich habe selten einen Igel gerochen, muss ich sagen.
5: Nein, nicht ob sie stinkt, nicht ob sie ein gutes Riechorgan.
4: Ob sie selber gut riechen können. Ja, einen sehr guten Geruchssinn haben sie auf jeden Fall. Also einerseits bei der Nahrungssuche, dass ich mit meinem kleinen Näschen eben im Laub stöbern kann und hier auch die Insektenlarven rausriechen kann. Aber beispielsweise auch die Tiere, die markieren ja auch ihr Revier und markieren auch Wege in der Stadt. Die Männchen gehen im Frühjahr auf Partnersuche und gehen sehr weite Strecken und überqueren hier auch sehr häufig Straßen. Und gerade in der Stadt ist das auch so Tötungsfeind Nummer eins, würde ich behaupten. Gerade die Männchen wieder, wenn die ein Weibchen wo riechen, dann schauen sie mal hinterher, wo das gegangen ist. Ja.
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6: Mit Felix Schneider-Sturm am Mikrofon. Nach dem verheerenden Erdbeben in Venezuela ist die Zahl der Todesopfer auf über 1.700 gestiegen. Einsatzkräfte aus Venezuela und zahlreichen anderen Staaten suchen weiterhin unter eingestürzten Gebäuden nach Überlebenden. Die Möglichkeit, Menschen nach mehreren Tagen noch lebend zu finden, ist laut Experten aber extrem gering. Barbara Tschandl berichtet.
7: Erst vor wenigen Stunden ziehen die Rettungskräfte einen 12-jährigen Buben unter den Trümmern hervor. Er ist verletzt, aber er hat überlebt. Die Einsatzkräfte suchen unermüdlich weiter. Zehntausende Menschen werden nach den beiden Erdbeben nach wie vor vermisst. Über 140 von ihnen sind erst einen Tag vor dem Beben aus den USA ausgewiesen worden und wurden in einem Hotel nahe der Hauptstadt Caracas untergebracht. Es wurde beim Erdbeben komplett zerstört. Die Mutter eines Betroffenen, der schwer verletzt gerettet werden konnte, berichtet, nachdem der Flug aus den USA angekommen ist, haben sie den gesamten Migrationsprozess durchlaufen. Er hat mich dann angerufen und gesagt, ich liebe dich, Mama, wir sehen uns morgen zu Hause. Die Sucharbeiten werden noch dazu wegen zahlreicher Nachbeben erschwert. Bisher hat es mehr als 600 gegeben.
6: Angesichts der Hitzewelle spricht sich jetzt auch Kärntens Landeshauptmann Daniel Fellner für eine Vorverlegung der Sommerferien um 2 Wochen aus. So könnten die heißesten Tage des Jahres besser umgangen und die Herbstferien pädagogisch sinnvoller genutzt werden, argumentiert der SPÖ-Politiker. Zuvor hatte sich auch Wiens Vizebürgermeisterin Bettina Emmerling von den NEOS für eine Vorverlegung ausgesprochen. Das Land Vorarlberg wird ab Juli das Angebot an Nahversorgung am Land an Sonn- und Feiertagen ausweiten. In 65 Landgemeinden dürfen kleinere Lebensmittelhändler dann am Sonntag von 7 bis 18 Uhr offenhalten. Mit dieser Sonderregelung kocht die Debatte über die Sonntagsöffnung in Österreich wieder hoch. Derzeit gäbe es einen Wildwuchs an Regeln, kritisieren Handelsvertreter und fordern eine Überarbeitung. Claudia Peintner-Schmidt berichtet.
8: Wann man ein Geschäft in Österreich am Sonntag geöffnet haben darf, dazu gibt es je nach Bundesland viele unterschiedliche Regelungen. Ausnahmen existieren etwa für Tankstellen, Bahnhöfe, Souvenirläden oder auch die rund 600 Tourismuszonen. Lebensmittelhändler in den Zonen dürfen da offen halten, manchmal auch Modegeschäfte, manchmal auch nicht. Rainer Treffelig, Handelsobmann in der Wirtschaftskammer, fordert:
9: Klarere Regelungen, einheitlichere Regelungen und nicht so ein Wildwuchs.
8: Die strengen Öffnungszeitenregelungen seien auch nicht mehr zeitgemäß.
9: Wir haben eine Veränderung im Bereich des Onlinehandels, wir haben eine Veränderung im Bereich der Technologie und wir diskutieren auf Basis von Öffnungszeitengesetzen irgendwann aus den 60er, 70er, 80er Jahren.
8: Gegen eine Ausweitung der Sonntagsöffnung sprechen sich regelmäßig Kirchen- und Arbeitnehmervertreter aus.
6: Heftige Gewitter haben in Tirol zu Murenabgängen geführt. Im Bezirk Landeck in Petnau am Arlberg ist ein Linienbus von den Schlammmassen erfasst worden. Die 3 Fahrgäste blieben unverletzt. Der Busfahrer wurde ins Spital gebracht. Auch in Oberösterreich mussten die Feuerwehren am Abend zu mehr als 200 Unwettereinsätzen ausrücken. Keller wurden ausgepumpt und ein Blitz hat ein Wohnhaus in Brand gesetzt. Besonders betroffen war der Bezirk Vöcklabruck. In Frankreich ist ein Werbeverbot für Ultra-Fast-Fashion, also für Wegwerfmode, beschlossen worden. Christoph Danninger aus unserer Wirtschaftsredaktion, was bedeutet dieses Werbeverbot konkret?
10: Für besonders billige Kleidung, die im Internet angeboten wird, darf ab Jänner keine Werbung mehr gemacht werden. Dieses Verbot trifft alle Werbeformen, auch Influencer müssen sich also daran halten. Die genauen Kriterien für das Werbeverbot stehen noch nicht fest, aber es wird in erster Linie auf Kleidung zutreffen, die über chinesische Online-Händler wie Shein, Temu oder AliExpress verkauft wird.
6: Und könnte ein ähnliches Verbot dann auch in Österreich kommen?
10: Es gibt zwar Forderungen nach so einem Werbeverbot für Billigmode, konkret geplant ist allerdings noch nichts. Unabhängig davon fällt aber die Zollfreigrenze. Ab morgen ist bei Paketen mit einem Warenwert unter 150 Euro aus Nicht-EU-Ländern eine Zollgebühr von 3 Euro fällig. Ab November verlangt die EU dann zusätzlich noch eine Bearbeitungsgebühr von 2 Euro.
6: Berichtet Christoph Danninger. Vielen Dank. So viel zu den Nachrichten. Am Mikrofon war Felix Schneider-Sturm. Und jetzt haben wir noch die Wetteraussichten für Sie.
11: Heute scheint oft die Sonne, der Nebel in den Tälern löst sich bald auf. Die Höchstwerte liegen bei 29 bis 34 Grad, im Osten um 37. Stellenweise entstehen wieder teils heftige Gewitter. Am größten ist die Wahrscheinlichkeit dafür im Bergland und im Waldviertel. Momentan regnet es auch schon stellenweise in Osttirol und in Oberkärnten. Morgen von Vorarlberg bis Oberösterreich nur noch 20 bis 26 Grad, im Osten und Süden noch einmal 30 bis 35. Im Laufe des Tages von Westen her Regen und Gewitter, dabei Unwettergefahr. So viel zum Wetter mit Thomas Wostal.
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12: die Ihnen einen schönen, hoffentlich nicht allzu heißen Dienstag wünscht. Eigentlich ist es dieser Tage ja zu heiß, um sich viel zu bewegen. Wie gut, dass man Sport auch passiv ausüben kann. Man kann anderen zuschauen, wie sie schwitzen, zum Beispiel 22 Männern, wie sie einen Ball hinterherjagen, während man selbst ein kühles Getränk trinkt. Aber wenn es heiß ist, geht es anderenorts erst so richtig los.

0: Flamenco, das ist die Musik des Sommers. Dieses Stück heißt Entre dos Aguas und stammt von Paco de Lucía. Das wahrscheinlich berühmteste Flamenco-Gitarrenstück der Welt. Und die zwei Fs, Fußball und Flamenco, erwarten Sie auch jetzt wieder in unserer Wissenssendung.
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0: Musik kann uns Menschen unterhalten, trösten. Im Radiokolleg widmen wir uns heute der Kraft der Musik. Martina Huber-Kendl berichtet über das Gesamterlebnis Flamenco. Auch Sport gibt uns Kraft. Sabine Nicolai berichtet über Fußball und den 23. Mann auf dem Spielfeld, den Schiedsrichter. Und auch die Natur ist eine Kraftquelle. Kennen Sie den Begriff Waldbaden? Man taucht tief in den Wald ein, das ist sehr gesund und am besten geht das natürlich beim Wandern in den Bergen. Wandern war einst der bürgerlichen Gesellschaftsschicht vorbehalten. Aber die Arbeiterbewegung gründete 1895 die Naturfreunde, die sich für ein freies Wegerecht einsetzten, unter dem Motto Bergfrei. Der Berg sollte ein Erholungsort für alle werden. Eine prominente Expedition sollte dieser Idee einen Anschub verleihen. Ulrike Schmitzer nimmt uns jetzt mit in der Reihe Die Gipfelstürmer-Ideologie im Rucksack. Heute geht es darum, wie sich das Bergwandern im Sozialismus gewandelt hat.
2: Moskau, 27. Juli. Die Mitglieder der Kaukasus-Expedition des österreichischen Arbeiter-Touristenvereins Naturfreunde sind bei der Besteigung des Elbrus von einem Sturm überrascht worden. Die Expeditionsführer Franz Kolb und Heinrich Fuchs wurden von einem Windstoß hinabgeschleudert. Eine von den Naturfreunden organisierte Hilfeexpedition fand Fuchs als Leiche auf. Die Suche nach Kolb dauert fort.
3: Das Unglück der Kaukasus-Expedition der Naturfreunde hält die Wiener im Jahr 1930 in Atem. Expeditionsführer Fritz, nicht Franz Kolb, ist 29 Jahre alt und eine ganz außergewöhnliche bergsteigerische Begabung, wie man in der Zeitung Das Tagblatt lesen kann. Es ist die erste Arbeiterexpedition. Ziel ist der Elbrus, mit seinen 5642 Metern der höchste Berg im wilden Kaukasus, dem Grenzwall zwischen Europa und Asien. Die 8 Teilnehmer gehen schon damals im Alpinstil in die Berge. Jeder trägt seine gesamte Ausrüstung. Das Elbrus-Drama findet nach 3 Tagen am 30. Juli 1930 eine glückliche Auflösung.
2: Fritz Kolb nicht verunglückt. Der Vater des Führers der Kaukasus-Expedition der Naturfreunde, Dr. Fritz Kolb, der in Nachrichten aus Moskau als verunglückt und vermisst gemeldet wurde, erhielt gestern Abend folgendes Telegramm. Stets gesund konnte nur nicht Nachricht geben, Fritz. Alle österreichischen Arbeiter, die in diesen Tagen um das Schicksal der Kaukasus-Expedition gebangt haben, werden diese Nachricht mit Freude vernehmen.
3: Die sozialistischen Bergsteiger in Wien waren mit den Naturfreunden eng verbunden. So engagierte sich auch der Bergsteiger Fritz Kolb beim Touristenverein Die Naturfreunde, wie er hieß. Die Naturfreunde wurden 1895 gegründet, mit dem Ziel, einer breiteren Bevölkerungsschicht, insbesondere der Arbeiterschaft, leistbare, naturnahe Freizeitaktivitäten zu ermöglichen.
4: Also mein Vater kommt aus einer sozialistischen Familie, die sehr schwer gekämpft hat, um überhaupt genug Geld ins Haus zu bringen. Und die sozialistischen Organisationen und zu den Organisationen, zumindest befreundeten Organisationen, haben die Naturfreunde gezählt. Und die waren sozusagen die Möglichkeit, dass man auch aus der Stadt einmal hinauskommt und verbilligte Bahnfahrten hat und Ähnliches, sodass man eben nicht nur in der Stadt sein konnte, sondern auch in die Natur hinaus konnte. Und das hat ihn einfach fasziniert und das hat er genutzt und auch Freunde gefunden, mit denen er das gemacht hat. Und er hat es dann zunehmend auch verwendet, um auch Kinder in die Natur zu bringen und sie sozusagen von der Straße weg in die Natur zu bringen.
3: Sagt die Tochter von Fritz Kolb, die Klimaforscherin Helga Kromp-Kolb. Ihr Vater zählte zu den wichtigsten Reformpädagogen in Wien in den 1930er Jahren. Nach seiner Rückkehr von der Arbeiterexpedition nahm Fritz Kolb noch im selben Jahr 1930 eine Anstellung an der Individualpsychologischen Versuchsschule für Knaben im 20. Wiener Gemeindebezirk an, der ersten öffentlichen Schule, die Alfred Adlers Ideen umsetzte. Adler wollte mit seinem Konzept die Kinder ermutigen, in ihrem Selbstwert stärken. Auch Kolb wollte den Arbeiterkindern neue Perspektiven eröffnen.
4: Das war sozusagen der eine Zweig, dass er sich sehr stark um Kinder, auch über die Kinderfreunde, gekümmert hat. Aber der andere Zweig war, dass er selber eben sozusagen immer größere Fahrten gemacht hat und immer herausfordernde Klettertouren gemacht hat. Und ich glaube, das war auch eine Art Ausgleich für die Mühsal des Alltags.
3: So könnte man auch die Gründungsidee der Naturfreunde zusammenfassen. Die Gründung der Naturfreunde in Wien war eine Initiative von Einzelpersonen. Der Sozialist und Pädagoge Georg Schmiedl schaltete 1895 ein Inserat in der Arbeiterzeitung. Er suchte Interessierte für die Gründung einer touristischen Gruppe, wie es damals hieß. Der Feinmechaniker Alois Rohrauer und der Jus-Student Karl Renner meldeten sich. Georg Schmiedl schreibt:
5: Wir wollen vor allem die Arbeiter losreißen von den Städten des Alkohols, vom Würfel- und Kartenspiel. Wir wollen sie aus der Enge der Wohnungen, aus dem Dunst der Fabriken und Wirtshäuser hinausleiten, in unsere herrliche Natur, sie der Schönheit und Freude entgegenführen.
3: Gemeinsam organisierten sie die erste geführte Wanderung auf den Anninger bei Wien. Arbeiterinnen und Arbeiter, aber auch Studenten gingen mit. Karl Renner, der spätere Bundeskanzler der Ersten Republik, war der intellektuelle, vielseitige Kopf der Gründergruppe, sagt der Politikwissenschaftler und Historiker Günther Sandner.
6: Renner hat ja viel gedichtet, auch der Leitspruch der Naturfreunde, Hand in Hand durch Berg und Land, stammt von Renner und auch das gezeichnete Emblem mit den drei Alpenrosen im Hintergrund und den Händen, die sich halten, geht ebenfalls auf Renner zurück. Also er war relativ bedeutend für die Geschichte der Naturfreunde.
3: Die Naturfreunde verstehen sich von Beginn an als Teil der Arbeiterbewegung.
6: Und die Anerkennung durch die Partei ist eigentlich erst in einem späteren Schritt erfolgt, weil es gab durchaus so Vorbehalte, dass man gesagt hat, naja, da soll jetzt der Sonntag für Arbeiter, Arbeiterinnen organisiert werden. Eigentlich wäre das was, wo man sich ja politisch betätigen kann. Ist das jetzt nicht ein Schritt in die Vereinsmeierei, wie das dann oft so geheißen hat? Aber insbesondere in Österreich und in der Folge dann auch in anderen Ländern ist es gelungen, die Naturfreunde zu etablieren als Organisation, die mit der Sozialdemokratie eng verknüpft war. In Österreich ist sie ja sogar eine Parteiorganisation geworden. Heute nicht mehr übrigens, aber eine Parteiorganisation geworden, wo immer wieder auch Mitglieder der Naturfreunde-Bewegung im Reichsrat oder später im Nationalrat auch Anliegen der Naturfreunde vertreten haben. Also das war dann eigentlich eine sehr symbiotische Beziehung zwischen den Naturfreunden und der Sozialdemokratie.
3: Karl Renner nannte es deshalb den Sonderweg der Sozialdemokratie, den die Naturfreunde hier beschreiten. Sie wollten die Arbeiterschaft nicht nur raus in die Natur bringen, sondern sie wollten sie auch bilden.
6: Die Sozialdemokratie war ja über weite Strecken auch so eine Bildungsbewegung. Deswegen war diese naturkundliche Bildung, also Mineralogie, Botanik und solche Bereiche, Fotografie übrigens war relativ bald wichtig, wurde dann in eigenen Sektionen auch betrieben und natürlich auch beim Wandern gewissermaßen praktiziert. Dann gab es bei den Naturfreunden ein Konzept, das hat geheißen soziales Wandern. Also das war sozusagen so ein Gegenmodell zum alpinistischen Individualismus, zum bergsteigerischen Übermenschen quasi. Das soziale Wandern, wo es auch darum ging, die von dem Menschen gestaltete, sozial gestaltete Natur kennenzulernen, also soziale Verhältnisse nachzuvollziehen oder auch das soziale Erleben in der Wandergruppe. Also das war sozusagen dieses soziale Wanderkonzept, das bei den Naturfreunden wichtig war.
4: Wo es eben darum geht, dass man beim Wandern eben nicht nur schaut, wo ist der Weg und wo kommt man hin, sondern dass man auch die Augen offen hält für, was heißt das, wie schaut der Bauernhof hier aus und warum schaut der ärmlicher aus als in einer anderen Gegend. Und also wirklich auch versucht, das Soziale mitzudenken und nicht nur mitzudenken, sondern mitzudiskutieren, auch mit den Kindern, weil das Buch ist ein Buch für das Wandern mit Kindern. Also ich glaube, er hat das immer sehr stark verbunden.
3: sagt Helga Kromp-Kolb über das Buch ihres Vaters Fritz Kolb mit dem Titel »Wir wandern«. 1931 erschien sein Buch »Pfade zur Höhe«, ein Sammelband, der zeigt, was sozialistisch denkende Arbeiter bergsteigerisch geleistet haben.
5: Ihr mögt daraus dreierlei ersehen. Erstens, wie trotz allen Hemmungen Arbeiter im Kulturstreben Beträchtliches leisten können. Zweitens, was Kampf um Berge aus Menschen macht und warum man mit dem Ausdrucke Sport nicht den vollen Inhalt der Alpinistik trifft. Drittens, was seiner Klasse voranschreiten heißt.
3: Das Wandern und Bergsteigen fügte sich in dieses große Bildungskonzept der Sozialdemokratie ein. Die Idee vom neuen Menschen, so der Titel eines Buches von Max Adler, das er 1924 geschrieben hat. Die Bildung war für ihn der Schlüssel für eine neue Gesellschaftsordnung. So auch für ihren Vater, sagt Helga Gromp-Kolb.
4: Also mein Vater war überzeugter Sozialist und hat in der Zwischenkriegszeit sehr intensiv an einem neuen Konzept des Sozialismus, er würde sagen an einem neuen Menschen gearbeitet, an einem neuen Menschenbild gearbeitet. Und er war im Widerstand, hat aber schon gegen die totalitären Regime in Österreich, aber dann natürlich auch gegen den Nationalsozialismus. Er hat allerdings gesehen, dass die sozialistische Führung kein Konzept hatte für eine Machtübernahme oder für eine kriegerische Auseinandersetzung.
3: Als die Politik die Berge zu entdecken begann, waren diese politischen Verwerfungen noch nicht abzusehen. Neben den Naturfreunden gab es noch eine zweite Bewegung, die sich soziale Ziele setzte. Das Bergsteigen war nach dem Ersten Weltkrieg ein politisches Instrument zur Völkerverständigung, zur Toleranzerziehung gegenüber Andersdenkenden. Oskar Bock gründete 1924 die ASAG, die Akademisch-Soziale Arbeitsgemeinschaft. Helga Kromp-Kolb erinnert sich.
4: Mein Vater war ein begeisterter Bergsteiger und er war involviert in einem Programm, das nach dem Ersten Weltkrieg von Oskar Bock gestartet wurde, bei dem englische, aber eigentlich europäische Jugendliche nach Österreich gebracht wurden, um sozusagen Völkerfreundschaft zu verstärken. Und da hat es auch Angebote gegeben, in denen österreichische junge Leute Englische geführt haben im Hochgebirge. Und da war mein Vater und sein Freund Ludwig Krennig waren zwei von diesen Führern. Und haben wirkliche Freundschaft geschlossen mit diesen englischen Partnern. Und dann ist halt in ihnen, nachdem sie Touren in Österreich und in der Schweiz gemacht hatten, ist in ihnen der Wunsch wach geworden, etwas wirklich Großes in den Himalaya.
3: Die Akademisch-Soziale Arbeitsgemeinschaft hatte tausende englische Studenten mit österreichischen Studenten und Akademikern bekannt gemacht. Helmut Kurt war einer von ihnen.
7: Der Hintergrund war, dass England österreichische Studenten zum Aufpäppeln aufgenommen hat. Die sind in Familien untergekommen. Und als Dank für diese gute Tat haben dann österreichische Studenten sich zusammengetan und haben dann die Familienmitglieder oder die Kinder, bei denen sie Unterschlupf gefunden hatten, eingeladen, Wanderungen, Paddeltouren und so weiter, Hochtouren zu unternehmen, um ihnen Österreich bzw. dann auch in Europa Länder zu zeigen.
3: Erzählt Helmut Kurt, der damals viele Touren begleitete. Touren mussten vorbereitet, Unterkünfte gefunden, Fahrkarten besorgt werden. Eine Infrastruktur entstand.
7: Und das war dann das Amt für Studentenwanderungen, wie es ursprünglich geheißen hat. Und das Schöne daran, aus meiner Sicht, war, dass es völlig unpolitisch, unreligiös war und vor allem die Weltoffenheit im Vordergrund gestanden ist, vor allem nach dem Ersten Weltkrieg, das Wiederzusammenkommen und Freundschaft schließen mit den ehemaligen Feinden aus dem Ersten Weltkrieg. Das war im Vordergrund vor allem England. Da sind auch Teilnehmer von anderen Ländern, sogar von USA, Südafrika und auch von europäischen Ländern dazugekommen.
3: Der Großglockner und das Salzkammergut waren natürlich attraktive Ziele. Die Touren waren nicht gratis, aber erschwinglich.
7: Wir haben in Schutzhütten übernachtet, sogar einmal in einem Heustadel, die ganze Engländergruppe, das war ein Mordshallo. Aber natürlich, es hat auch sehr wenig gekostet. Teilnehmer und auch die Führer waren sowohl Mädchen wie Burschen.
3: Der Höhepunkt der ASAG, der Akademisch-Sozialen Arbeitsgemeinschaft, war zwischen 1950 und 1970. Mit rund 200 Führern und Teilnehmern waren auch einige Tausend. Die ASAG setzte zur Völkerverständigung auch auf Volkstanz und brachte den Engländern viele Volkslieder mit einem eigenen Liederbuch bei.
7: Das Hüttenleben war auch sehr, muss ich sagen, auch für die Engländer sehr interessant. Es wurde sehr viel gesungen und das hat auch für das Kennenlernen der Sprache auch, war das sehr förderlich.
3: Erinnert sich Helmut Kurt. Auch sein Bruder war als Tourenführer dabei.
7: Im Jahr 1968 war das, gab es so ein Skitage in Salzburg. Ja. Das war die Tappenkasse Hütte dort, südlich von Wack Rhein. Und beim Aufstieg auf die Klingspitze, das war die erste Tour, sind zwei in einer Lawine umgekommen. Wir waren ungefähr 20 Leute, das eine war mein Bruder. Und wir waren am Aufstieg knapp unterm Gipfel und die Lawine, es war so wenig Schnee, dass zum Teil die Wiese frei war, aber die Lawine ist doch von oben runtergekommen. Wir hatten den beiden gesagt, na, wir gehen lieber unten herum. Und die haben gesagt, na, wir gehen direkt und die hat es erwischt und waren beide dann tot. Und es ist ein Gedenkstein sogar, oben steht mit Büro für Studentenwanderungen eine Kupfertafel. Ich war dann auch mit meinen Eltern, waren wir dann oben noch. Also mein Bruder war 25 Jahre alt und der war auch eben Führer im Büro für Studentenwanderungen.
3: Die ASAG war ein unpolitischer Verein. Engagiert waren aber auch Leute wie der sozialistische Arzt und Abenteurer Rudolf Jonas, der Bruder des SPÖ-Politikers Franz Jonas, der ab 1965 Bundespräsident war.
7: Die Grundidee des Sozialismus, ja, ist sicher, sagen wir, sehr wohlwollend gewesen, aber es gab auch keine Bedingung.
3: Aus dem Amt für Studentenwanderungen wurde das Büro für Studentenwanderungen.
7: Es hatte dann Büro für Studentenreisen geheißen und letztlich ist es dann mehr in ein Reisebüro übergegangen, weil das Interesse an geführten Wanderungen einfach nicht mehr so auch in anderen Ländern vorhanden war. Die Studenten hatten genug Geld, auf eigene Faust zu reisen, sich Flugreisen zu leisten und das war auch der Grund des Niedergangs der ASAG und des BFSD.
3: Bergfrei war und ist das Motto der Naturfreunde. Die Naturfreunde-Bewegung hatte aber von Anfang an ein klares politisches Ziel, die Berge für die Arbeiterinnen und Arbeiter zugänglich zu machen, erzählt der Politikwissenschaftler Günther Sandner.
6: Na, das Zentrale, was die Naturfreunde als Wanderbewegung ja beschäftigt hat, war natürlich, dass viele Naturräume einfach gesperrt waren. Die zentrale Forderung, und das war eines der wenigen Themen, wo die alpinen Vereine ein gemeinsames Interesse hatten, die zentrale Forderung war das freie Wegerecht, das erst viel, viel später realisiert worden ist. Und es gab immer wieder so Kontroversen. Das Blühnbachtal in Salzburg ist ein ganz wichtiges Beispiel, weil da gab es ein großes Jagdgebiet von Franz Ferdinand, das später dann Krupp gekauft und übernommen hat. Franz Ferdinand wurde von Zeitgenossen ja ein geradezu pathologisches Jagdbedürfnis nachgesagt, bis hin zur Blutrünstigkeit. Und der hat da seine Leute einfach positioniert, um Wanderer zu hindern, dieses Areal zu durchschreiten, was ganz viele Bergziele verunmöglicht hat. Und dagegen wurde auch polemisiert. Die Naturfreunde haben immer wieder gegen Franz Ferdinand polemisiert. Dann ist einmal eine dieser Broschüren verboten worden. Dann hat Karl Seitz im Reichsrat daraus vorgelesen. Und dieser Umstand, dass ein Reichsratsabgeordneter daraus vorgelesen hat, hat dann ermöglicht, dass in der Zeitschrift Naturfreund die entsprechende Passage wieder abgedruckt wurde.
3: Um das freie Wegerecht durchzusetzen, haben die Naturfreunde immer wieder sogenannte Trutzpartien gemacht. Wanderungen, bei denen man bewusst die Grenzen des Privatbesitzes überschritten hat. Um 1860-70 waren es wohlhabende Adelige und reiche Bürger, die die Bergwelt für sich entdeckten. Zuerst wurde der Österreichische Alpenverein gegründet, dann der Österreichische Touristenclub. Bald darauf wurde er in Deutscher und Österreichischer Alpenverein umbenannt. Die Schutzhütten und damit auch die Bergrouten waren nur diesem Klientel zugänglich.
6: Deswegen war es bei den Naturfreunden dann ja so, dass der Bau von Schutzhütten, also wo dann die Mitglieder der Naturfreunde-Bewegung stark vergünstigten Zugang hatten, ganz was Zentrales war.

0: Eigentlich erstaunlich, wenn man sich anschaut, wie viele von diesen Schutzhütten durch die Naturfreundebewegung errichtet worden sind. Also das war schon ein großer Aufwand, der da betrieben wurde und der eigentlich sehr beeindruckend ist.
1: Also es war eindeutig zuordnenbar, dass die Naturfreunde eher zur damals Roten Reichshälfte und der Alpenverein eher zur Schwarzen Reichshälfte gehört. Und das war genauso wie bei den Sportvereinen, also der ASKÖ und der ASFÖ. Und das Miteinander war sehr begrenzt. Und es war auch nicht so wie heute, dass viele in beiden Vereinen dabei sind, um einfach die Vorteile beider Vereine bei den entsprechenden Hütten zu genießen. Es war schon eher getrennt, aber nicht so ganz stur, weil wie die Naturfreunde dann verboten wurden, war mein Vater schon auch beim Alpenverein, ist allerdings dann ausgetreten, wie dort das erste Hakenkreuz aufgetaucht ist.
2: Sagt die Klimaforscherin Helga Kromp-Kolb. Es gab Phasen, in denen es wechselseitige Vergünstigungen gab, aber die wurden Anfang der 1920er Jahre vom Alpenverein gestrichen. Der Konflikt zwischen dem Alpenverein und den Naturfreunden war aber vor allem auch ein politischer. Die Naturfreunde waren natürlich ein im wahrsten Sinne des Wortes rotes Tuch für den großdeutsch geprägten deutschen und österreichischen Alpenverein. Es gibt für diese Zeit vom großdeutschen Historiker Adam Wandruschka den interessanten Satz, dass in Österreich über 1000 Höhenmetern das Dritte Reich beginnt. Das ist nicht ganz falsch, meint Günter Sandner.
0: Die Sektion Austria des Alpenverein führt 1921 bereits den Arierparagraphen ein. Es gründet sich dann Donauland, eine Sektion, wo Jüdinnen und Juden weiterhin im Alpenverein tätig sein wollen. Und diese Sektion wird dann später ausgeschlossen. Also der Alpenverein war quasi eine Avantgarde des Antisemitismus.
2: Der Alpenverein war antisemitisch und nationalsozialistisch orientiert, lange bevor die Nationalsozialisten die Macht ergriffen.
0: In der NS-Zeit ist, glaube ich, eher der Alpenverein interessant als die Naturfreunde. Der Alpenverein, der ja eigentlich schon im Austrofaschismus keinen Zweifel im Großen und Ganzen daran gelassen hat, dass eigentlich der Nationalsozialismus das System ist, das er möchte. Und der ziemlich reibungslos in das NS-System integriert wird und auch nach 1945 ganz, ganz lange braucht und viele Jahrzehnte lang sie mit dieser sehr üblen Vergangenheit nicht auseinandersetzt. Das gilt jetzt nicht mehr, also das ist jetzt passiert. Es gibt viele Arten der Aufarbeitung von Publikationen über Ausstellungen, aber so in den ersten Jahrzehnten nach 1945 war das eigentlich kaum der Fall und es sind noch viele belastete Funktionäre entweder im Alpenverein selbst tätig geworden oder Namen, die für Schutzhütten oder für Wege auftauchen, existieren zum Teil sogar heute noch oder sind erst in den letzten Jahren und Jahrzehnten rückbenannt worden. Also diese Involvierung des Alpenvereins ist sehr, sehr eindeutige Geschichte eigentlich gewesen.
2: Für die Nationalsozialisten war das Bergerlebnis ein nicht minder wichtiges ideologisches Moment. Von jetzt an stand nicht mehr das soziale Wandern, sondern der heldische Alpinismus im Mittelpunkt.
0: Und das ist ja etwas, was sich durch die Geschichte des Alpinismus zieht, was in solchen totalitären Regimes wie dem Nationalsozialismus eben noch auf die Spitze getrieben wurde, aber was nie ganz verschwunden ist, würde ich sagen. Also diese Vorstellung, dass der Kampf gegen die Berge oder gegen Hindernisse oder der Kampf um Gipfelsiege, dass man dabei auch eine Menge Ideologie mit dem Gepäck transportiert, das ist, glaube ich, etwas, was nie ganz verschwunden ist.
3: Bergsport ist eben mehr als nur in wenigen luftigen Höhen umherwandern. Darum geht es in der dieswöchigen Reihe Gipfelstürmer – Ideologie im Gepäck. Gestaltung des heutigen Beitrags Ulrike Schmitzer. Der Kapitalismus, der Sozialismus haben die Entwicklung des Bergwanderns maßgeblich beeinflusst und morgen erfahren wir dann mehr darüber, wie der Nationalsozialismus die Berge für sich zu nutzen wusste. Und weiter geht es jetzt mit Fußball. 22 Menschen jagen den Ball. Wobei es sind 23, der Schiedsrichter gehört natürlich auch dazu. Der Schiedsrichter kann Vorbild, Hassfigur und spielentscheidend sein. Er verurteilt nicht, er schlichtet. Er muss rasch handeln und unfehlbar sein. Mittlerweile arbeitet er auch mit Videobeweisen und sogar KI. Doch wie entscheidet er oder sie, was richtig ist? Sabine Nicolai berichtet darüber in ihrer Reihe Fußball – Spiel des Lebens.
4: Guter Schiedsrichter ist der, den du tatsächlich nicht merkst, weil

0: das Spiel umsichtig und fair und unaufgeregt leitet und dem keine Fehlpfiffe passieren.
1: Gerald Netzel gründete 1995 mit drei Freunden den Rapid-Fanclub Grün-Weiße Akademikerinnen, dessen Vorsitzender er bis heute ist. Ein akademischer Grad ist jedoch nicht Bedingung für die Mitgliedschaft. Laut Netzel ist von Pflichtschul- bis Uni-Abschluss alles dabei. Wichtigstes Aufnahmekriterium ist nur die Begeisterung für den Fußballverein Rapid in Wien-Hütteldorf. Mitgliedsbeiträge gibt es keine. Was zählt, sind das gemeinsame Erleben, die Freude an den Besuchen im Stadion und den Diskussionen nach dem Spiel. Aufgrund seiner Fußballbegeisterung und der Liebe zu Rapid hat Gerald Netzel in 57 Lebensjahren unzählige Fußballspiele gesehen und damit natürlich auch Schiedsrichter und deren Auslegung der Berufung.
0: Dass ein Mensch Fehler macht, ist menschlich. Je nachdem, wie gravierend es ist und wie die Situation ist und wie oft es passiert, entsprechend wird es dann im Stadion halt auch gelebt. Ob der virtuelle Schiedsrichter, der irgendwo im Studio sitzt und 17 Kameras zur Verfügung hat und dann ins Spiel vor Ort eingreift, ob das hilfreich ist oder nicht, da kann man geteilter Meinung darüber sein. Grundsätzlich muss man schon froh sein, dass es Menschen gibt, die für relativ wenig Geld, also eben die Schiedsrichter im Vergleich zu dem, was manche Spieler verdienen, diesen Job machen und somit auch zum Gesamten beitragen.
1: Das Amt des Schiedsrichters, der ja auch als unparteiischer bezeichnet wird, ist in den letzten Jahren in Verruf gekommen. Immer wieder wird Betrug im Zusammenhang mit Sportwetten bekannt. So geschehen in Italien 2006 und 2026 und davor schon in Deutschland in den Jahren 2005 und 2009. Durch Pfiffe, die dem Auf- oder Abstieg bestimmter in den Wettquoten bevorzugter Vereine dienen, werden Spiele manipuliert und Schicksale im wahrsten Sinne des Wortes auf dem Rasen besiegelt. Besonders aufrührend war der Skandal um den norwegischen Schiedsrichter Tom Henning Øvrebø. Er war ab 1994 FIFA-Schiedsrichter und bei internationalen Turnieren im Einsatz.
2: 2008 war Øvrebø als Schiedsrichter für die Europameisterschaften im Einsatz. Im zweiten Spiel, das er leitete, eine Partie zwischen Italien und Rumänien, unterliefen ihm zahlreiche weitreichende Fehler. Daraufhin wurde er nicht mehr nominiert. Am 6. Mai 2009 leitete er das Champions-League-Spiel Chelsea gegen Barcelona, in dem er so gravierende Fehlentscheidungen traf, dass er nur in Begleitung von Sicherheitspersonal das Stadion verlassen konnte. Nach Morddrohungen trat er die Heimreise unter Polizeischutz an. Ebenfalls in der Champions League erkannte er eine Abseitsstellung nicht und erkannte einen Treffer für den Verein Bayern München an. 2010 beendete er seine Karriere durch Rücktritt.
3: Wie kann man unparteiisch sein? Man braucht im Prinzip so ein grundsätzliches Gefühl für Gerechtigkeit. Und dieses Gefühl bekommt man als Schiedsrichter sehr bald mit, weil wenn man hier beginnt, selbst im Nachwuchs, nicht neutral zu sein, nicht gerecht zu sein, dann hat man schon mit den Eltern beim Nachwuchsspiel einen ersten Krieg. Und das heißt, man ist immer bestrebt, quasi das Richtige zu tun. Jetzt ist es natürlich ein breiter Begriff. Was ist das Richtige?
1: Norbert Schwab, von Kindheit an begeisterter Fußballer, lernte den Sport auf der Wiese mit seinen Freunden. Als Jugendlicher und junger Mann spielte er beim Salzburger FC Bergheim in der zweiten Liga. Nach mehreren schweren Verletzungen und Operationen brauchte er eine Knieprothese und gab den Fußball als aktiver Spieler auf. Er wechselte in die Schiedsrichterlaufbahn und wurde mit 31 Jahren ÖFB-Schiedsrichter. Er war national und international tätig. Das Highlight seiner Karriere war sein Einsatz bei den Olympischen Spielen in Peking im Auftrag der FIFA.
3: Dieses Gefühl kriegt man sehr bald, weil man das Richtige tun will.
1: Das Kürzel FIFA steht übrigens für Fédération Internationale de Football Association, also Weltfußballverband. Die FIFA ist ein übergeordneter Verein, der den internationalen Fußball, die großen Bewerbe wie die Champions League und die Meisterschaften organisiert, das Fußballregelwerk überwacht und modifiziert, sowie Spielertransfers und die Ausbildung der internationalen Schiedsrichter überwacht. Die FIFA überwacht auch die Regeln rund um die Fouls, die auf dem Platz begangen werden. Ein Quell unendlicher Diskussionen, speziell wenn es um Fouls geht, die mit einem Strafstoß vom Elfmeterpunkt geahndet werden.
3: Ich habe schon gesagt, dass es immer Argumente für einen Strafstoß gibt oder dagegen. Oder hat dieser Körperkontakt jetzt ausgereicht, dass es wirklich den Spieler so beeinflusst hat in seiner Bewegung, dass das jetzt dann ein Foul ist?
2: Also ein normales Foul ist für mich nicht unfair,
1: sagte der legendäre deutsche Fußballer Uwe Seeler. Er galt als einer der besten Mittelstürmer der Welt. Sein Heimatverein war der Hamburger HSV. Später war Seeler Kapitän der deutschen Nationalmannschaft, mit der er 1966 hinter England Vizeweltmeister wurde. Und der aus Ex-Jugoslawien stammende, ebenfalls in der deutschen Liga tätige Abwehrspieler Vlado Saric kommentierte eine gelbe Karte einmal so:
2: Ich fair faul gespielt, ich nicht getreten.
1: Dazu passt eine Äußerung von Saric Teamkollegen bei Rot-Weiß Essen, des ebenfalls legendären späteren deutschen Fußballtrainers Otto Rehhagel. Im Jahr 2004 führte Rehhagel die griechische Nationalmannschaft völlig überraschend zum Europameistertitel. Über die Schiedsrichter in großen internationalen Turnieren sagte er:
2: Heute zücken die Schiedsrichter schon die gelbe Karte, wenn ein Spieler mal richtig durchatmet.
1: Zitate dieser Art gibt es viele. Zum Beispiel die Überlegung zweier Spieler, die beide mit roten Karten in die Kabine geschickt wurden. Wir haben uns überlegt, dass wir ab jetzt nur noch faul spielen, wenn es nötig ist.
3: Im modernen Fußball haben wir es auch immer mehr mit Taktik zu tun. Und natürlich eine Mannschaft versucht alles zu tun, um zum Sieg zu kommen. Und gerade so bei Endturnieren wird alles hineingeworfen, was man kann. Und die Möglichkeiten des Schiedsrichters sind natürlich begrenzt. Sie sind keine Götter. Letzten Endes muss er aber schauen, dass alles, was er für die Fairness, für die Gerechtigkeit tun kann, dass er das tut. Aber er muss zur Kenntnis nehmen, dass er natürlich keine Wunder wirken kann. Das ist völlig klar.
1: Der internationale Fußball ist hinsichtlich der Ahndung von Fouls jedenfalls sicherer geworden, wenn man diese Ansicht bezüglich der Videoschiedsrichter teilt. Internationale Turniere werden nicht mehr ausschließlich vom Schiedsrichterteam auf dem Platz und an den Seitenlinien beurteilt, sondern auch von einem weiteren Team, das Spiel über Kameras mitverfolgt und so zum Beispiel Abseitsstellungen mit größerer Sicherheit beurteilen kann, als die Kollegen, die sich auf dem Platz mit dem Ball mitbewegen. Die Kameras zeichnen die Bewegungen des Balles und der Spieler auf. Taktische Fouls werden so mit höherer Wahrscheinlichkeit erkannt. Außerdem zeichnen die Kameras alles auf. Kritische Situationen können somit mehrmals angesehen und beurteilt werden.
3: Wird der Fußball dadurch gerechter? Statistisch gesehen natürlich. Statistisch gesehen zu großen Teilen, also dass es dann mit dem Videoschiedsrichter auch noch Fehler gibt, ist natürlich, weil da sitzen ja auch nur Menschen, aber die Fehler dort sind ja minimiert. Also natürlich habe ich deutlich weniger Fehler im Spiel. Und warum braucht jetzt ein Schiedsrichter das? Wenn wir das zum Beispiel in Österreich nicht machen würden, dann würden wir gar nicht mehr im internationalen Fußball mitspielen können. Also man braucht sie ja natürlich und für die Spieler gilt das Gleiche. Wenn ich hier das System der Videoschiedsrichterei in Österreich nicht mache, das ist ein anderer Fußball. Es macht einen Unterschied für einen Spieler, ob ich versteckte Fouls im Strafraum mache oder nicht. Beim Videoschiedsrichtersystem wird es halt aufgedeckt. Für die Schiedsrichter selber am Fußballfeld, sobald der Videoschiedsrichter eingreift, bedeutet für ihn das ist meistens ein schwerwiegender Fehler.
1: Der Videobeweis nimmt dem Spiel allerdings auch einen gewissen Reiz. Früher war das Eingreifen des Schiedsrichters im besten Fall richtig, manchmal aber auch Anlass für heftige Emotionen und Diskussionen. Das fällt nun alles weg. Was bleibt, sind weiterhin emotional hoch aufgeladene Situationen auf den Rängen. Sie gehören zum Fußball. Gesänge, Klatschen und aufmunternde Rufe unterstützen die Spieler und dienen der Abfuhr von Aggressionen und negativen Gefühlen. Ein Länderspiel im Ernst-Happel-Stadion in Wien. Vom Platz hinter dem Mikrofon sind das ganze Spiel hindurch rassistische Beschimpfungen zu hören. Ein absolutes No-Go, sagt Rapid-Fan und Gründer des Vereins Grün-Weiße Akademiker Gerald Netzel.
0: Der Stadionbesuch dient dazu, Aggression abzubauen, hat eine Ventilfunktion, das ist eh klar, aber alles im Rahmen der Gesetze und im Rahmen des guten Anstands. Auch ich rufe teils jugendverbotene Sprüche, das gestehe ich mir zu. Wenn ich denke, dass in den 70er, 80er Jahren in Hütteldorf noch Judenschweine geschrien wurde, das haben wir zum Glück weggebracht. Es gab dann, sage ich so, rund um die 2000er Jahre vor allem nicht minder unappetitliche U-U-U-Rufe, wenn gegnerische schwarze Fußballer den Ball hatten. Was wir noch nicht weggebracht haben, aber ich bin optimistisch, dass auch das gelingt, das ist die Homophobie. Hat natürlich auch keinen Platz im Stadion. Was aber Platz haben muss, ist, dass man den Schiedsrichter beschimpft, wenn er gegen die eigene Mannschaft pfeift. Was Platz haben muss, ist, dass man den gegnerischen Fan beschimpft, so wie ich es akzeptiere, dass der gegnerische Fan mich beschimpft. Das gehört aber zur Folklore und ist halt auch mit Augenzwinkern zu betrachten.
1: Ex-FIFA-Schiedsrichter Norbert Schwab sagt, Beschimpfungen von den Rängen nehme er nicht persönlich. Beschimpfungen seitens der Spieler seien tabu. Das steht klar in den Fußballregeln. Entscheidend sei der Wille zur Integration, egal ob es um Herkunft, sozialen Hintergrund, Hautfarbe, sexuelle Orientierung oder Geschlecht geht. Dass der Frauenfußball in den letzten 10 Jahren einen deutlichen Aufschwung genommen hat, erfüllt ihn mit Stolz und Freude. Nicht nur in der Position der Spielerinnen, auch was die Schiedsrichterteams betrifft. So war beim WM-Spiel Niederlande gegen Japan am 14. Juni 2026 ein gemischtes Schiedsrichterteam im Einsatz. Auf dem Platz und an den Seitenlinien waren 3 Männer, an der Mittellinie zwischen den Trainern waren 2 Frauen verantwortlich. Und Norbert Schwab fügt hinzu, auch Rassismus habe auf dem Spielfeld niemals Platz. Unter den Spielern nicht und natürlich auch nicht unter den Schiedsrichtern.
3: Ich finde, der Fußball ist bestens geeignet für den Bereich Integration. Den Fußball würde es nicht geben, wenn es hier am Spielfeld Rassismus geben würde unter den Spielern. Du bist Kollege, jeder Fußballer ist dein Kollege, dein Partner. Und das Gleiche ist natürlich bei uns Schiedsrichter auch. Ich war einmal Obmann vom Salzburger Fußballverband. Wir hätten den Spielbetrieb einstellen können, wenn wir unsere migrantischen Kollegen nicht gehabt hätten. Wir treffen uns nach den Spielen, wir tauschen uns aus. Wir sind im Prinzip wie eine große Familie.
4: Eine große Fußballfamilie. Das war der 2. Teil von Sabine Nicolais Reihe über den derzeit omnipräsenten Fußball, das Spiel des Lebens. Morgen dreht sich dann alles um Fankultur, Politik und Widerstand. Redaktionell verantwortlich für diese Reihe ist Monika Kalcic. Und wir kommen zur Musik und zum Gesamterlebnis Flamenco. Denn Flamenco ist nicht nur Musik, sondern auch Tanz. Auf der großen Bühne oder im Flamenco-Lokal wird der Körper zum Musikinstrument. Jede Bewegung wird Teil der Musik, verbindet sich mit Gitarre und dem Gesang. Und wer sich auf dieses leidenschaftliche Zusammenspiel einlassen will, muss ja allerdings erstmal eine ganz eigene nonverbale Sprache beherrschen. Flamenco bedeutet, seine eigene Körpersprache und Wirkung zu entdecken und am Ende einfach Spaß zu haben, egal in welchem Alter. Ö1-Redakteurin Martina Huber-Kendl hat sich selbst unter die Tanzenden gemischt.
5: Zapateados machen, ja? Machen wir die Zapateados von unserer Rumba. Los geht's.
6: Warmes Scheinwerferlicht, hohe Spiegelwände, absolute Konzentration. Im Wiener Studio von Tanzpädagogin Andrea Narten ist die kraftvolle Präsenz der Gruppe greifbar. Statt opulenten Bühnenkleidern sehen wir hier funktionelle Trainingskleidung für die harte Probe. Im Fokus stehen die typischen Flamenco-Elemente. Die braseos, die fließenden Armbewegungen, die floreos, die filigranen Fingerdrehungen und das donnernde Echo der Füße auf dem Schwingboden. Der Zapateado. Bis alles so mühelos wirkt, müssen die Grundlagen sitzen. Die Fußarbeit ist wie ein Schlagzeugsolo. Die Schuhe werden dabei zum Instrument. Unzählige Nägel an Spitze und Absatz verwandeln sie in ein echtes Perkussionswerkzeug. Dass sie dabei in allen Farben leuchten, ist nur noch die optische Draufgabe. Das Fundament für einen ausdrucksstarken Zapateado bildet das Wechselspiel aus dem satten Schlag mit dem ganzen Fuß, dem Golpe, sowie Planta und Tacón, dem rhythmischen Einsatz von Fußballen und Absatz. Für Fortgeschrittene kommen feinere Rhythmen, mehr Dynamik und typische Flamenco-Requisiten hinzu. Andrea Narten.
7: Die fortgeschrittenere Tänzerinnen und Tänzer verwenden im Flamenco-Tanz unterschiedliche Accessoires, wie zum Beispiel Manton, das ist ein großes Seidentuch mit langen Fransen, und man lernt dabei unterschiedliche Wurftechniken, wie man mit diesen Manton arbeitet. Dann haben wir Abanico, den Fächer, den man viel in Guajira-Stil verwendet, weil dieser Tanz ist sehr verspielt und kokett. In Garotin wird oft Sombrero, ein Hut, verwendet. Und dann haben wir noch zwei Schlaginstrumente im Flamenco, die Castagnetten und Baston, ein Holzstock.

0: Wir kennen jetzt die Zutaten für Flamenco. Aber was ist Flamenco-Tanz eigentlich? Brauchtum, Folklore oder große Bühnenkunst? Wir verlassen kurz die Tanzfläche und schauen auf die Wurzeln. Susanne Heinzinger, Gründerin der Academia Flamenca, räumt mit Klischees auf.
1: Flamenco ist kein Gesellschaftstanz. Flamenco ist kein Paartanz. Flamenco ist auch keine Folklore. Ja, ist mir auch oft passiert oder auch bei Anfragen für Auftritte, dass die Leute glauben, es ist ein Paartanz und man kommt dann und es gibt einen erotischen Paartanz. Man kann das natürlich als Paar choreografieren, aber es ist grundsätzlich ein Solotanz. Ja, Flamenco ist immer für die Bühne geschaffen worden, um andere Leute zu unterhalten. Ist eine Kunstform, ein Bühnentanz.
0: Abseits von Definitionen und historischem Ursprung ist der Flamenco für Susanne Heinzinger zu einer Konstante geworden, die weit über das Tanzen hinausreicht.
1: Flamenco bedeutet für mich eine exzellente Ausdrucksmöglichkeit. Es macht mich glücklich, es macht mich traurig, es lässt alle Emotionen zu. Das Faszinierende für mich ist besonders daran, dass man gleichzeitig Tänzerin und Musikerin sein kann. Weil eben sowohl die Körperperkussion als auch die Fußarbeit natürlich viel Klänge erzeugen. Und das ist jetzt nicht nur unter Anführungszeichen irgendein lauter Ton, sondern da braucht es dazu Musikalität, Dynamik, das Spiel mit leise, laut, mit dem Kompass, mit dem Takt, mit der Ausdrucksmöglichkeit, der Steigerung, der Geschwindigkeit und so weiter. Also Flamenco zieht sich durch mein ganzes Leben, durch die Freizeit, durch den Beruf, durch alles, was ich tue, durch den ganzen Tag.

0: Unser Weg führt weiter ins Studio Flamenquita zu Flamenco-Lehrerin Barbara Höll. Für ihren Unterricht holt sie sich das Wissen, am liebsten direkt von der Quelle. Ihr wichtigster Impulsgeber ist der renommierte Maestro Juan Polvillo aus Sevilla. Er kommt seit 20 Jahren regelmäßig für Workshops nach Wien. Warum sie ihn direkt zu uns ins Land holt?
1: Das Lernen vom Original ist immer noch das Beste. Und es ist mir ein großes Anliegen, diesen reichen Schatz, den der Juan bringt, ja, den Leuten hier zugänglich zu machen. Denn nicht jeder hat das Geld und kann jedes Jahr nach Spanien fahren. Was er so vermittelt, das ist diese Freude am Tanzen, ne? Diese Lebensfreude. Er kennt sich total aus im Flamenco. Er ist Flamenco. Ja? Jede Faser seines Körpers ist Flamenco. Ja?
0: Auf Juans Workshop-Programm stehen Fandangos. Dieser walzerähnliche Flamenco-Stil eignet sich besonders für Einsteiger.
2: El fandango de Huelva también se puede cantar en tiempo de 12, porque es un tiempo de 12. 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

0: Für das perfekte Zusammenspiel stimmt sich hier Juan eng mit seinem Gitarristen Franklin Henao Wadje ab. Sie feilen an Rhythmik und Takt. Franklin beschreibt seine Rolle so.
1: Bei der Begleitung ist der Gitarrist spielt eine große Rolle, aber der steht mehr in dem Hintergrund. Weil bei Gesang, die Sängerin oder der Sänger ist die erste Person. Beim Tanzen ist die Tänzerin, der Tänzer, die wichtigste Person. Bei der Begleitung muss man sehr aufmerksam sein. Ob die Sängerin eine Pause braucht, ob eine ganz starke Letra singt. Und das ist das Gleiche bei Tanzen. Er muss alle Kleinigkeiten berücksichtigen, um zu wissen, was mag sie, was will sie machen. Ja, deswegen ist es ja eine ganz interaktive Situation.
0: Damit diese interaktive Situation gelingt, gibt es als Basis eine feste Struktur. Sie ist das Fundament jeder Darbietung. Ein Flamenco-Auftritt beginnt mit der Salida. Das ist der musikalische Auftakt von Gitarre und Gesang zum Einstimmen.

kommt die Yamada. Das ist das prägnante Fußsignal der Tanzenden und damit wird die Gesangsstrophe eingeleitet, die Letra. Der Tanz antwortet auf diesen Gesang mit kurzen, knackigen Rhythmusakzenten, den Remates. In den Pausen glänzt die Gitarre mit Melodie-Soli, den Falsettas, die Franklin für uns anspielt.

0: zurück zur Flamenco-Gitarre und der Frage, wie Menschen zu dieser Kunstform finden. Bei Franklin Henao Wadje hat diese tiefe Verbundenheit schon in der frühesten Kindheit begonnen.
1: Ich komme aus Kolumbien, aus Medellin, Kolumbien. Mein Traum war immer, Flamenco zu lernen. Damals habe ich eine alte Kassette von Paco de Lucía gehört, als ich vielleicht 12 Jahre alt war. Und habe ich mich gefragt, wie kann ein Gitarrist so spielen, dass der Sound kommt. Damals haben wir kein YouTube gehabt, diese Informationen standen nicht zur Verfügung. Ja, das war mein Traum. Jetzt bin ich in Wien, sehr zufrieden. Mein Traum lebe ich noch, nicht 100%, natürlich. Ich muss mein Leben teilen, aber bin ich in Kontakt mit meiner Leidenschaft.

0: Die Gitarre als gemeinsamer Nenner. Was für Franklin der Beginn eines Lebenstraums war, hat auch bei Flamenco-Tänzerin Andrea Narten die Leidenschaft entfacht. Ihr Weg hat danach eine überraschende Wendung genommen, wie sie sich zurückerinnert.
1: Wie ich zu dem Flamenco-Tanz vor 30 Jahren gekommen bin, ich bin zu einer Flamenco-Gruppe gekommen und wollte da Flamenco-Gitarre lernen. Und aus Spaß habe ich auch Aufnahmeprüfung gemacht für den Flamenco-Tanz. Und es war sehr lustig, weil die Mädchen bei der Aufnahmeprüfung waren sehr schön angezogen in Kleidern und ich bin in Rollkragenpulli, in den Jeans und dicken Stiefel dazu gekommen und habe ich sehr befreit getanzt, weil es war einfach aus Spaß alles für mich. Und die Chefin der Gruppe hat mir gesagt, du kannst gerne Flamenco-Gitarre hier lernen, aber du wirst bei mir hauptsächlich tanzen, weil mir gefällt deine Art, wie du entspannt und sehr authentisch dich ausdrückst. Und da habe ich leider die Gitarre zur Seite gelegt und seitdem tanze ich.
0: Diese entspannte, authentische Art prägt Andreas Unterricht. Ein Funke, der hörbar auf ihre Schülerinnen und Schüler überspringt.
2: Ich heiße Carola, ich tanze Flamenco mit unserer geliebten Andrea und möchte es nicht mehr missen.
3: Mein Name ist Stefan und am Flamenco fasziniert dich praktisch alles.
4: Mein Name ist Svetlana. Am Flamenco gefällt mir dieses Temperament und Emotionen und die Kraft.
5: Ich bin Carolina Narten, ich bin 20 Jahre alt. Ich kann nicht ohne Flamenco.
6: Mein Name ist Heike Alice und am Flamenco gefällt mir diese ganze Welt, die sich da auftut.
7: Ich bin die Sonja, bin 81 Jahre, tanz Flamenco. Finde es toll, wenn man die Haltung bewahrt, wenn man
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1: Am Mikrofon ist Felix Schneider-Storm. Mit der geplanten Bundesstaatsanwaltschaft soll die Strafverfolgung unabhängiger von der Politik werden. Gestern hat die Regierung ihren Gesetzesentwurf in Begutachtung geschickt. 9 Wochen lang können dazu jetzt Stellungnahmen abgegeben werden. Und schon jetzt gibt es justizinterne Kritik, wie Petra Pichler berichtet.
2: Besonders viel Kritik gibt es an dem Regierungsplan, dass die Bundesstaatsanwälte vom Parlament gewählt und kontrolliert werden sollen. Martin Ulrich, Vorsitzender der Bundesvertretung Richter und Staatsanwälte, wird so der Anschein, dass die Politik Einfluss auf die Staatsanwaltschaften nehmen könnte, nicht beendet, sondern verschlimmert.
3: Wir haben die Sorge, dass auch diese Position an allenfalls künftig Eingang in Sidelettern findet, was eine ganz schlechte Optik mit sich bringen würde.
2: Außerdem könne das Parlament einen von der Bestellungskommission vorgeschlagenen Bundesstaatsanwalt ablehnen, kritisiert Anna-Maria Wukowitz von der Staatsanwältevereinigung. Dazu komme auch noch, dass Bundesstaatsanwälte nur für 6 Jahre, also der Länge einer Legislaturperiode, gewählt werden.
4: Dadurch entsteht unseres Erachtens erst wieder der Eindruck, dass die Politik Einfluss auf die Justiz nimmt,
2: sagt Wukowitz.
1: In einem Bericht von Petra Pichler. In St. Veit an der Glan in Kärnten hat ein 27-jähriger Mann in der Nacht seine 30-jährige Ex-Freundin, danach ihren 29-jährigen Freund mit einer Hacke attackiert. Die Frau wurde schwer verletzt und konnte flüchten. Der 29-jährige Freund wurde dabei aber getötet, wie vor kurzem bekannt wurde. Danach dürfte der Täter Suizid begangen haben. Er ist frontal in einen entgegenkommenden LKW gefahren. Die Ermittlungen sind im Gang. Die Grazer SPÖ soll nach dem Debakel bei der Gemeinderatswahl neu aufgestellt werden. Doris Campus tritt zurück und wird an der Parteispitze durch Hannes Schwarz ersetzt. Das hat der Landesparteivorstand am Abend beschlossen. Die SPÖ hat mit 5,6% ihr bisher schlechtestes Ergebnis in Graz eingefahren. Bei einem Angriff Unbekannter im Westen des Iran sind 2 Mitglieder der Revolutionsgarde getötet worden, wie iranische Staatsmedien berichtet haben. 2 weitere Mitglieder der Eliteeinheit seien dabei verletzt worden. Die Täter hätten das Feuer vor dem Haus der Opfer eröffnet. Die iranische Revolutionsgarde spricht von einem terroristischen Angriff. Der Supreme Court, das oberste Gericht der USA, trifft in diesen Tagen wichtige Entscheidungen. Manche sind eine Niederlage, andere ein großer Erfolg für Donald Trump. Aus Washington berichtet Barbara Wolschek.
5: Es ging um nicht weniger als um die Unabhängigkeit der Notenbank. Der Präsident darf eine Gouverneurin nicht einfach feuern. Das entschied das oberste Gericht. Genau das wollte Donald Trump. Aufatmen an der Börse. Die US-Wirtschaft mag keinen Präsidenten, der in die Notenbank hineinregiert. Bei anderen Institutionen darf er das, sagt das Gericht. Führende Beamte entlassen, wenn sie nicht auf seiner Linie sind. Eine jetzt abberufene Beamte ihn fürchtet, dass Trump nun seine Macht nutzen wird, um Freunde zu belohnen und Gegner zu bestrafen. Der Supreme Court ist nicht immer auf der Seite des Präsidenten, aber tendenziell stärken die Entscheidungen seine Macht.
1: Berichtet Barbara Wolschek aus Washington. Wer in den Ferien eine Italienreise mit dem Zug plant, für den wird es womöglich mühsam. Vom 18. Juli bis zum 1. August werden nämlich keine Fernzüge über den Brenner fahren. Zwischen Innsbruck und Bozen wird ein Schienenersatzverkehr mit Bussen eingerichtet. Grund dafür sind Bauarbeiten auf der italienischen Seite. Das waren die Nachrichten mit Felix Schneider-Sturm am Mikrofon. Und jetzt haben wir noch die Wetteraussichten für Sie.
6: Heute scheint oft die Sonne und am heißesten wird es im Osten mit Höchstwerten bei 37 Grad. Im Großteil Österreichs hat es zwischen 29 und 34 Grad. Auch heute entstehen wieder Gewitter, die heftig sein können. Am größten ist die Wahrscheinlichkeit dafür im Bergland sowie im Waldviertel und im Mühlviertel. Morgen von Vorarlberg bis Oberösterreich nur noch 20 bis 26 Grad. Im Osten und im Süden noch einmal heiß bei 30 bis 35 Grad. Im Laufe des Tages von Westen her Regen und Gewitter und dabei Unwettergefahr durch Starkregen und Sturmböen. So viel zum Wetter mit Thomas Wostal.
1: Und wie immer an dieser Stelle jetzt noch der Blick auf die Themen des Mittagsjournals heute mit Paul Schiefer.
7: Wir berichten über Gespräche, über große Reformen im Land. Dazu gibt es heute ein Treffen im Bundeskanzleramt in Wien. Es geht unter anderem um die Themen Gesundheit und Bildung. Von dort meldet sich unsere Reporterin Katja Arthofer. Ein Gesetzesentwurf zu einer Bundesstaatsanwaltschaft in Österreich ist in Begutachtung. Am Entwurf gibt es von mehreren Seiten Kritik. Im Mittagsjournal hören Sie dazu ein Gespräch mit der ehemaligen Justizministerin und Justizsprecherin der Grünen, Alma Sadic. In Österreich hat es heuer schon 25 tödliche Badeunfälle gegeben. Wir sprechen darüber mit Heinrich Brandner von der österreichischen Wasserrettung. Und wie geht es den deutschen Fußballfans nach dem Aus für die Nationalmannschaft bei der Fußball-WM in Nordamerika? Das erfahren Sie bei uns auch noch. Wir beginnen wie immer um Punkt 12 Uhr.
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2: Mit Paul Schäfer im Studio. Herzlich willkommen zu einer Stunde Information. Welche Reformen kommen in den Bereichen Gesundheit und Bildung? Darum geht es heute im Bundeskanzleramt in Wien. Von dort meldet sich gleich unsere Reporterin Katja Adhofer. Ein Gesetzesentwurf zu einer neuen Bundesstaatsanwaltschaft ist in Begutachtung. Am Entwurf gibt es von mehreren Seiten Kritik. Dazu hören Sie ein Gespräch mit der ehemaligen Justizministerin und Justizsprecherin der Grünen, Alma Sadic. In Österreich hat es heuer schon 25 tödliche Badeunfälle gegeben. Wir sprechen darüber mit Heinrich Brandner von der österreichischen Wasserrettung. In Südafrika versetzt eine ausländerfeindliche Bewegung viele Menschen in Angst und Schrecken. Dazu gehen wir live in die südafrikanische Stadt Pretoria. Und wie geht es den deutschen Fußballfans nach dem Aus für die Nationalmannschaft bei der Fußball-WM in Nordamerika? Bei uns hören Sie einen Stimmungsbericht. Davor aber noch die Wetteraussichten mit Gerald Holzinger.
3: Langsam verlässt uns die größte Hitze jetzt in Richtung Osteuropa. Der heutige Nachmittag bringt meist 26 bis 34 Grad. Vom Weinviertel bis zum Burgenland noch bis zu 38 Grad. Ausgehend vom Bergland kommen in der teils spülen Luft zur Sonne vermehrt Quellwolken und allmählich auch wieder einige teils kräftige Regenschauer und Gewitter. Morgen Mittwoch kommt von Westen eine Kaltfront dazu. Im Tagesverlauf besteht damit in vielen Regionen Unwettergefahr. Ab Donnerstag macht die Hitze dann überall Pause.
2: Wir beginnen bei den Reformen im Land, die sich die Bundesregierung vorgenommen hat. In einer Partnerschaft mit Ländern und Gemeinden will man sich die großen Bereiche ansehen, wie Gesundheit, Bildung, Verwaltung und Energie. Im Bundeskanzleramt in Wien finden dazu heute wieder Gespräche statt und die Zeit drängt, denn Bundeskanzler Christian Stocker will noch vor dem Sommer festlegen, wohin die Reise gehen soll. Es soll also grundsätzliche Weichenstellungen geben. Für uns ist Katja Adhofer im Bundeskanzleramt. Katja, das Thema Gesundheit steht bei diesen Reformprojekten ganz oben auf der Prioritätenliste. Warum ist das so und hat es dazu heute schon Wortmeldungen gegeben?
4: Also man muss sagen, es hat heute vor dem Treffen fast gar keine Wortmeldungen gegeben. Die Politikerinnen und Politiker sind gleich ins Bundeskanzleramt rein oder an uns vorbeigehuscht. Eine der wenigen war NEOS Parteichefin, Außenministerin Beate Meindl-Reisinger. Sie hat was gesagt, sie hat sich den Kameras und Mikrofonen gestellt, aber auch auf Nachfrage ist sie sehr allgemein geblieben.
5: Es sind einige Punkte offen, daher wird heute sehr ernsthaft verhandelt. Wie lange kann ich Ihnen nicht sagen. Ich kann Ihnen nur meinen Willen mitgeben, dass wir wirklich vorankommen im Sinne Österreichs, das ist dringend notwendig.
4: Und Vorarlbergs Landeshauptmann Wallner von der ÖVP, der hat im Vorbeigehen nur gemeint, es gehe im Gesundheitsbereich nicht darum, wer die Macht hat, also Bund, Länder, Gemeinden oder Krankenkassen. Für ihn gehe es nur um die Patienten. Das sind natürlich sehr, sehr schöne Worte, weil in Wahrheit reden wir bei der Reformpartnerschaft deshalb so gut wie nur über den Gesundheitsbereich, weil der eben so groß ist. Da geht es wirklich um viele, viele Milliarden, um es einzuordnen. Im Vorjahr hat es in Österreich über 60 Milliarden Euro an Gesundheitsausgaben österreichweit gegeben. Und die Budgets, die sind ja auf allen Ebenen, von Gemeinden bis zum Bund bekanntlich, total angespannt. Alle müssen sparen und gleichzeitig, wir wissen es, unsere Gesellschaft wird immer älter und zum anderen auch immer dicker. Das heißt, die Gesundheitsausgaben, die werden weiter steigen. Es geht also in dem Bereich doch um sehr viel Geld und damit eben auch um sehr viel Macht.
2: Viel Geld und viel Macht und das Ziel ist aber trotzdem, mehr Klarheit in die Finanzierung und auch die Kompetenzen von Bund und Ländern reinzubringen. Und dazu gibt es jetzt ja auch schon unterschiedliche Vorschläge. Was sind denn die konkretesten Ideen, die da auf dem Tisch liegen?
4: Sie sagen es unterschiedliche und zwar mittlerweile gibt es quasi fast alles, was man sich vorstellen kann. Von alle Krankenhäuser weg von den Bundesländern, die die bisher hauptfinanzieren, bis hin zum, also zum Bund, über die Bundesländer übernehmen von den Krankenkassen wiederum die Fachärztinnen und Fachärzte komplett, um die Versorgung zu verbessern. Und dazwischen gibt es dann auch ganz viele Vorschläge, wie zum Beispiel alle Ambulanzen, also auch die der Spitäler, werden von den Krankenkassen künftig gesteuert. Also alles sehr unterschiedlich, Vorschläge, die einander teils diametral widersprechen. Es heißt, bei allen immer aber so schön, die Finanzierung aus einer Hand, die wäre nötig, weil nur dann könnte eben endlich alles gemeinsam geplant werden, also Spitäler und der niedergelassene Bereich gemeinsam. Aber gerade da wird jetzt eben im Bundeskanzleramt immer noch gerungen, ob man da zumindest in Teilbereichen wie bei den Ambulanzen weiterkommt oder bei den Fachärzten irgendetwas zusammenbringt. Aber da gibt es eben bei der entscheidenden Frage, wie wir hören, immer noch keine Lösung.
2: Im Zuge dieser Reformen könnte es also dazu kommen, dass die Kompetenzen der Länder beschnitten werden. Was könnten denn die Länder im Gegenzug bekommen und was haben denn die Patientinnen und Patienten davon?
4: Also Frage 1 kann ich Ihnen im Zustand jetzt, weil nichts nach außen dringt, wirklich noch nicht beantworten, was die Patientinnen und Patienten davon hätten. Da geht es darum, künftig besser und schneller sich versorgt zu werden, sich versorgt zu fühlen, kürzere Wartezeiten eben und weiter eben eine der besten Versorgungen gesundheitlich der Welt zu haben, weil, das muss man auch dazu sagen, bei all dem, was diskutiert wird, die haben wir ja in Österreich nach wie vor. Das darf man in der ganzen Diskussion nicht vergessen. Fix ist jedenfalls, dass die Gesundheitshotline 1450 bundesweit vereinheitlicht und ausgebaut wird. Das war eigentlich schon davor klar. Und dass die Patientinnen und Patienten künftig vor allen anderen Schritten wirklich beraten und leiten soll. Und fix ist auch, das ist, würde ich sagen, steht außer Streit, dass die Primärversorgungszentren weiter ausgebaut werden mit ihren längeren Öffnungszeiten und so eben mehr Patientinnen und Patienten zur Verfügung stehen. Und solche Zentren, auch das scheint, kristallisiert sich heraus, dürfte es künftig auch für Fachärztinnen und Fachärzte geben, um die Versorgung zu verbessern. Das jetzt aber gleich so, und was nicht kommt, ist nämlich gleich sowas wie eine Überweisungspflicht oder Ambulanzgebühren, dass das gleich kommt, das ist vom Tisch, da sagen die Politikerinnen und Politiker, da muss erst die Versorgung ausgebaut, auch im ländlichen Bereich werden, deutlich.
2: Einiges liegt da heute also am Tisch bei den Gesprächen im Bundeskanzleramt in Wien zwischen dem Bund und den Bundesländern. Vielen herzlichen Dank, Katja Arthofer. Sie werden das weiter für uns beobachten. Danke sehr.
4: Danke.
2: Unser nächstes Thema ist die Bundesstaatsanwaltschaft. Da haben sich die Regierungsparteien auf einen gemeinsamen Entwurf geeinigt und der ist jetzt in Begutachtung. Für einen Beschluss braucht die Regierung also allerdings eine Zweidrittelmehrheit. Die FPÖ ist da nicht an Bord, bleiben also nur noch die Grünen. Ich spreche dazu gleich mit der grünen Justizsprecherin und Ex-Justizministerin Alma Sadic, davor aber noch Felix Nowak mit einem Überblick über das Vorhaben.
6: Eine Reform der Weisungsspitze, die die Justizministerin entmachtet und so das Risiko politischer Einflussnahme verringert. Dieses Ziel hatte schon die letzte Regierung. ÖVP und Grüne konnten sich allerdings nicht einigen. Die damalige grüne Justizministerin Alma Sadic wollte einen unabhängigen Dreiersenat, die ÖVP eine Einzelperson, die dem Parlament verantwortlich sein müsse. Jetzt hat die ÖVP mit SPÖ und NEOS einen gemeinsamen Entwurf vorgelegt, mit einem Dreiergremium, das vom Parlament bestellt und kontrolliert wird. Gerade an dieser Rolle des Parlaments gibt es aus der Justiz massive Kritik, vom OGH-Präsidenten über die Generalprokuratur bis zur Staatsanwältevereinigung. Die Anscheinsproblematik, dass also die Politik Einfluss auf die Staatsanwaltschaften nehmen könne, verschärfe sich womöglich sogar, sagt Justizgewerkschafter Martin Ulrich.
7: Wir haben die Sorge, dass auch diese Position an allenfalls künftig Eingang in Sidelettern findet, was eine ganz schlechte Optik mit sich bringen würde.
6: Kritik gibt es auch an der Besetzungskommission, die dem Parlament Namen vorschlagen soll, an der aber auch Rechtsanwälte und Notare Notariatsvertreter teilnehmen sollen.
8: Wie können diese Personen die Eignung einer Bundesstaatsanwältin und eines Bundesstaatsanwaltes beurteilen?
6: Fragt sich etwa Anna-Maria Wukowitz von der Staatsanwältevereinigung im Morgenjournal. Auch für den Antikorruptionsexperten Martin Kreutner müssen derartige Fragen jetzt noch geklärt werden. Sonst mache man vermeintlich einen Schritt nach vorne, de facto aber mehrere zurück.
2: Und dazu bin ich jetzt mit der ehemaligen Justizministerin Alma Sadic verbunden. Sie ist Justizsprecherin der Grünen. Willkommen im Mittagsjournal.
9: Vielen Dank für die Einladung.
2: Frau Sadic, in Ihrer Zeit als Justizministerin haben Sie sich immer für eine Bundesstaatsanwaltschaft in Österreich eingesetzt. Eine unabhängige Weisungsspitze für die Staatsanwaltschaften war Ihnen da sehr wichtig. Jetzt gibt es diesen konkreten Gesetzesentwurf, also ein wichtiger Schritt aus Ihrer Sicht.
9: Also ich freue mich, dass es nun endlich einen Entwurf für die Bundesstaatsanwaltschaft gibt, der in Begutachtung geht. Ich habe den Entwurf leider noch nicht gesehen, aber ich habe gestern auch gehört, dass die Justizministerin den Entwurf in seiner Gesamtheit erst gestern auch gesehen hat. Das heißt, wir warten noch auf einen konkreten Entwurf.
2: Bevor wir zu den Kritikpunkten kommen, was soll denn das alles für die Bürgerinnen und Bürger im Land bringen, idealerweise?
9: Also in erster Linie geht es darum, dass die Staatsanwaltschaft unabhängig von der parteipolitischen Einflussmöglichkeiten gemacht wird. Das heißt, die Staatsanwaltschaft soll unabhängig von der Politik werden und von parteipolitischen Absprachen. Und das ist das Ziel der Bundesstaatsanwaltschaft. Und diesem Ziel muss die neue Bundesstaatsanwaltschaft gerecht werden. Wir werden auch unsere Zustimmung davon abhängig machen, ob diese Reform tatsächlich diesem Ziel dient, ob sie dem Rechtsstaat dient oder nicht doch einer schnellen Schlagzeile oder parteipolitischen Interessen. Daher wird es entscheidend sein, genau anhand dieser Kriterien zu prüfen, ist die Staatsanwaltschaft in Zukunft wirklich auf unabhängigen Beinen oder kann die Parteipolitik durch die Hintertür hier Einfluss nehmen?
2: Dann schauen wir uns die Kritikpunkte der Reihe nach ein bisschen genauer an. Wir haben schon im Morgenjournal berichtet, es gibt eine Reihe von Kritikpunkten, zum Beispiel an der Zusammensetzung jener Kommission, die die Bundesstaatsanwälte bestellen soll und auch daran, dass die Entscheidung dann noch vom Parlament abgesegnet werden muss mit einfacher Mehrheit. Wie kritisch sehen Sie diese Punkte?
9: Also das ist tatsächlich der Knackpunkt. Die Bundesstaatsanwaltschaft hat natürlich das Potenzial, die Justiz unabhängiger zu machen. Sie birgt aber auch eine Gefahr, dass die Staatsanwaltschaft noch abhängiger von der Politik wird. Und genau das ist der Knackpunkt jetzt, nämlich die Zusammensetzung der Auswahlposition und das konkrete Bestellprozedere. Wie werden die Personen bestellt? Meines Erachtens ist es wichtig, dass die Justiz bei der Auswahl der Spitze für die Staatsanwaltschaft eine starke und unabhängige Rolle spielt. Und wer über die Staatsanwältinnen entscheidet, braucht auch eine fachliche Erfahrung und Expertise. Und das muss sich, finde ich, in der Auswahlkommission widerspiegeln.
2: Das heißt, die Zusammensetzung der Kommission, wie sie jetzt offenbar geplant ist, das ist etwas, da können Sie nicht mit.
9: Also das ist tatsächlich etwas, das wir uns jetzt im Konkreten anschauen. Wie ist das ausgestaltet? Es sind schon einige Fragen aufgeworfen worden, auch vom Korruptionsexperten Martin Kreutner, der gesagt hat, warum ist da der Präsident der Rechtsanwaltskammer drinnen oder der Präsident der Notariatskammer? Das versteht man irgendwie nicht so ganz. Und genau deswegen werden wir uns, wenn der Entwurf da ist, genau anschauen, wie das ausgestaltet ist. Wie ist das Prozedere aber auch dann im Parlament? Wie entscheidet das Parlament? Kann es einzelne Personen ablehnen? Wenn dem so ist, dann ist das natürlich wieder eine parteipolitische Einflussnahme, weil dann hat eine große Auswahlkommission eine Entscheidung getroffen und das Parlament kann einzelne Personen so lange ablehnen, bis vielleicht für die Parteien genehme Person dann vorgeschlagen wird. Und das kann es auch nicht sein. Das heißt, wir müssen schauen, dass da bei diesem Bestellprozedere verhindert wird, dass durch parteipolitische Deals den Parteien genehme Personen in so eine Position gesetzt werden. Denn wenn das so ist, wenn wirklich parteinahe Persönlichkeiten in so eine Position auf die Bundesstaatsanwaltschaft gesetzt werden können, dann haben wir ein großes Problem. Dann ist das System nicht besser als das, was wir jetzt haben. Ganz im Gegenteil, der Präsident des Obersten Gerichtshofs hat in seinem Interview vom Etikettenschwindel gesprochen und genau an diesem Grad wird sich dann auch diese Reform messen müssen.
2: Ich würde gerne noch einen anderen Punkt ansprechen, nämlich das Abstimmungsverhalten der neuen Bundesstaatsanwälte soll dann sichtbar sein und die sollen auch nur für 6 Jahre bestellbar sein, ohne Verlängerungsmöglichkeit. Ist das auch etwas, was Sie möglicherweise kritisch sehen?
9: Also das ist tatsächlich ein Novum. Ich habe das noch nie so erlebt, dass Gerichtsorgane, also auch zum Beispiel der Oberste Gerichtshof, wenn er entscheidet, ist nicht sichtbar, wer wie entschieden hat. Es ist tatsächlich ein Novum und das muss man genau prüfen. Ich halte das auch für kritisch.
2: Die Regierungsparteien brauchen eine Zweidrittelmehrheit, um die neue Bundesstaatsanwaltschaft im Nationalrat zu beschließen. Die Grünen könnten diese Mehrheit beschaffen. Sie haben es schon erwähnt, sie werden sich das alles genauer ansehen und davon abhängig machen, ob es diese Zustimmung gibt. Aber Stand heute, wie groß sind denn die Chancen, dass es die Zustimmung der Grünen geben kann?
9: Also alles, was ich an öffentlichen Stellungnahmen bisher gelesen habe, klingt alles sehr kritisch, sowohl innerhalb der Justiz als auch von der Generalprokuratur, von namhaften Expertinnen und Experten. Das heißt, wir werden uns diesen Text ganz genau anschauen, denn mein Ziel ist es, und dass die Bundesstaatsanwaltschaft tatsächlich auch dafür sorgt, dass die Staatsanwältinnen unabhängig arbeiten können und dass nicht parteipolitische Einflussnahmen möglich sind. Das heißt, wir brauchen eine Reform, die das System, das wir jetzt haben, verbessert und nicht verschlechtert. Weil wenn es eine Verschlechterung ist, dann ist es keine echte Reform, dann ist es keine echte Bundesstaatsanwaltschaftsreform, sondern sorgt nur für schnelle Schlagzeilen und parteipolitische Interessen. Und für parteipolitische Interessen sind wir Grünen nicht zu haben.
2: Die ehemalige Justizministerin und jetzt Justizsprecherin der Grünen, Alma Sadic, war das. Vielen Dank für das Gespräch.
9: Vielen Dank.
2: Die Hitzewelle hat in den letzten Tagen Rekorde gebrochen. Jetzt ist endlich ein Ende in Sicht. Aber die Temperaturen um die 40 Grad, die haben gezeigt, dass viele Bereiche damit nicht umgehen können. Von den Schulen bis hin zu den Spitälern und bei Weitem nicht alle haben zu Hause in den eigenen vier Wänden eine Klimaanlage. Niklas Lercher hat bei Klimaschutzminister Norbert Totschnig von der ÖVP nachgefragt. Sofortmaßnahmen hat der nicht in der Schublade, aber er unterstützt einen SPÖ-Vorschlag, nämlich dass es in Zukunft leichter möglich sein soll, in Wohnungen Außenjalousien oder Klimaanlagen einzubauen.
10: Herr Minister, die Hitzewelle hat Österreich fest im Griff und das Land ist denkbar schlecht vorbereitet. Was macht die Regierung, um Schulen, Pflegeheime, Spitäler hitzefit zu machen?
11: Wir erleben derzeit Temperaturen, die für viele Menschen im Land eine Belastung sind. Die Wissenschaft hat schon mehrfach bestätigt, dass wir einfach einen Klimawandel haben, mit der Konsequenz längere Hitzeperioden, Trockenheit, Extremwetterereignisse. Die Antwort sind Maßnahmen und Investitionen in die Klimawandelanpassung. Die passieren ja schon seit Jahren. Ich sage nur ein Beispiel in der Trinkwasserversorgung. Hier wird jährlich Geld investiert in den Ausbau und in die Verbesserung der Trinkwasserinfrastruktur. Wir investieren seit Jahren in die thermische Sanierung von Gebäuden, was gegen die Kälte schützt, schützt auch gegen die Hitze. Hier haben wir sichergestellt im Budget, dass in den nächsten Jahren wieder ungekürzt Mittel zur Verfügung gestellt werden, 181 Millionen Euro konkret. Also das sind nur Beispiele für Maßnahmen, die bereits umgesetzt werden. Ganz wichtig ist auch die Klima- und Energiemodellregionen, die Klimawandel-Anpassungsmodellregionen. Damit unterstützen wir die Gemeinden beim Thema Hitzeschutz, Grünflächen anlegen, Beschattung organisieren. Also hier passiert schon sehr viel und allerdings natürlich, wir wissen, es muss ja konsequent weiter investiert werden.
10: Aber reicht das oder bräuchte man da wirklich Milliardeninvestitionen in Wahrheit?
11: Wir haben ein Budget, das saniert werden muss. Wir wollen bis 2028 das Defizitverfahren verlassen. Was wir sicherstellen konnten in diesem Budget, und deswegen ist es ein gutes Budget, dass wir im Bereich der thermischen Sanierung, das ist die wichtigste Maßnahme im Klimaresort, dass wir die weiter fortsetzen können, dass wir die Mitarbeiterinnen und Mitarbeiter in den Regionen weiter unterstützen können, damit sie die Gemeinden bei Klimawandelanpassungsmaßnahmen auch begleiten können.
10: Es gibt ja auch die Hitzeschutzpläne. Ist das ausreichend oder braucht es jetzt wirklich auch konkrete Sofortmaßnahmen, wie es etwa die Grünen fordern?
11: Das ist eine Frage, die die gesamte Bundesregierung betrifft. Jeder in seinem Zuständigkeitsbereich hat hier die Verantwortung und die Kompetenz, um hier Maßnahmen zu setzen. In meinem Bereich, wir setzen hier auf thermische Sanierung, auf Beratung, auf Unterstützung beim Thema Klimawandelanpassung. Wir setzen auf die Sicherung der Trinkwasserversorgung, der Wasserinfrastrukturausbau. Jeder in seinem Bereich trägt hier Verantwortung, wird Maßnahmen setzen.
10: Vizekanzler Babler hat vorgeschlagen, es in Wohnungen einfacher zu machen, etwa Außenjalousien anzubringen oder eine Klimaanlage einzubauen. Das scheitert ja oft an der Eigentümergemeinschaft in Häusern. Unterstützen Sie das?
11: Absolut, das ist eine wichtige Maßnahme, die wir auch brauchen, wenn es darum geht, den Heizkesseltausch im mehrgeschossigen Wohnbau voranzutreiben. Raus aus Öl und Gas, das ist unser Prinzip und da helfen uns natürlich gesetzliche Anpassungen in diesem Bereich sehr.
10: Die aktuelle Hitzewelle führt uns die Folgen der Klimakrise allen vor Augen und gleichzeitig kann sich die Regierung nicht und nicht auf ein Klimagesetz einigen. Kann sich die Regierung diese Verzögerung eigentlich leisten?
11: Die Regierung hat zahlreiche Maßnahmen gesetzt, die einzahlen beim Thema Klimaschutz, Klimawandelanpassung. Ich verweise beispielsweise auf die eigene Sanierungsoffensive, die wir wieder aufgelegt haben, mit weniger Geld mehr Wirkung erzielen. Der Wirtschaftsminister hat zwei Energiegesetze vorgelegt. Der Verkehrsminister investiert massiv in den Ausbau des öffentlichen Verkehrs und in neue Ladepunkte für E-Mobilität. Also es passieren hier wirklich viele Maßnahmen im Bereich der Klimapolitik. Das Klimagesetz selber ist ein Governance-Gesetz, es soll gesetzlich festlegen, wie wir alle zusammenarbeiten in der Bundesregierung und mit den Bundesländern. Von dem her ist es für mich ein sehr wichtiges Gesetz, weil es ein koordiniertes, fokussiertes Arbeiten ermöglicht. Die Verhandlungen laufen beim Klimagesetz. Es finden derzeit wöchentlich Verhandlungen statt. Und ich werde alles tun, um dieses Gesetz tatsächlich auf den Weg zu bringen, dass es tatsächlich auch vorgelegt wird.
10: Wann wird das der Fall sein?
11: Wir müssen die Verhandlungen führen. Die Positionen sind noch auseinander. Und jetzt müssen wir schauen, dass wir da eine Einigung finden und das Gesetz vorlegen können.
2: Sagt Umweltminister Norbert Totschnig im Gespräch mit Niklas Lercher. Ein anderer Vorschlag, der zuletzt viel diskutiert wurde rund um die Hitzewelle, ist die Vorverlegung der Sommerferien an den Schulen. Denn die Hitze wird im Juni immer öfter zu einer großen Belastung für die Schülerinnen und Schüler, aber auch die Lehrerinnen und Lehrer. Und in dieser Debatte hat sich jetzt auch der Kärntner Landeshauptmann Daniel Fellner zu Wort gemeldet. Er will die Sommerferien um 2 Wochen vorverlegen lassen. Felix Nowak und Astrid Petermann berichten.
12: Die brütende Hitze erhitzt auch die Gemüter beim Thema Sommerferien. Einen Ferienstart 2 Wochen früher kann sich Kärntens Landeshauptmann Daniel Fellner vorstellen. Ein sinnvoller Vorschlag, wir haben uns umgehört.
13: Wenn es das Klima notwendig macht, dann muss man die Ferienzeit wahrscheinlich verlagern.
14: Es kann sein, dass es dann hinkommt, 2 Wochen früher, aber es kann auch sein, dass die Hitzewelle 2 Wochen später kommt. Also ist das jetzt fraglich, ob das ein sinnvoller Vorschlag ist.
15: Tendenziell könnte man auch einfach sagen, dass sie zu Ende der Schulzeit im Juni einfach mehr Ausflüge machen sollten und weniger dieses in der Schule Zeit absitzen.
12: Von NEOS Bildungsminister Christoph Wiederkehr heißt es dazu:
6: Der Vorschlag ist prinzipiell interessant. Er muss geprüft und mit allen Beteiligten auf die Möglichkeit einer Umsetzbarkeit abgestimmt werden.
12: Für eine Vorverlegung ist der SPÖ-Bildungssprecher Heinrich Himmer, ein Parteikollege des Kärntner Landeshauptmanns. Er sehe das pragmatisch.
16: Ich denke, wenn der Juni zum Hochsommer wird, dann muss sich der Schulkalender anpassen und nicht die Kinder und Pädagoginnen in den Klassenzimmern leiden.
12: Einen Aufschrei aus dem Tourismus erwartet Himmer nicht und er betont, die Überlegungen seien mehr als eine kurze Sommerdiskussion. Zurückhaltend gibt man sich in der ÖVP. Bildungssprecher Nico Marchetti teilt in einem Statement mit:
6: Neben der notwendigen Verbesserung der Schulgebäude verschließen wir uns grundsätzlich keiner Diskussion im Sinne der Schülerinnen und Schüler sowie Lehrkräfte. Doch kurzfristig würde das Vorverlegen der Ferien viele Eltern vor unverhältnismäßige Betreuungsprobleme stellen.
12: Wie das die Eltern sehen? Evelyn Kometer, Vorsitzende des Dachverbands der Elternverbände, sieht ein, wie sie sagt, Politikum. Die Gemeinden, zuständig für Pflichtschulstandorte, seien
17: in der Zwickmühle, weil eben dort das Budget für die nächsten Jahre durch das Doppelbudget eingeschränkt wird.
12: Das Wichtigste sei es, die Schulen so auszustatten, dass Unterricht auch bei Hitze möglich ist. Die Schülervertretung zeigt sich gesprächsbereit, die Schulen müssten aber auch entsprechend ausgestattet werden. Zum Beispiel mit Klimageräten, sagt Schülervertreterin Hanna Scheidel.
18: Aus Sicht der Schülerinnen und Schüler gibt es da natürlich einige Faktoren, die man beachten muss, wie zum Beispiel auch den Ausbau der Klassen oder der Schulgebäude. Wir sind aber bezüglich der Vorverlegung der Sommerferien des Bundesschülervertreters auf jeden Fall offen für Gespräche.
12: Bauliche Maßnahmen fordern auch die Lehrer. Der oberste Pflichtschullehrergewerkschafter Paul Kimberger ist aber kein Fan einer Vorverlegung der Sommerferien.
19: Ich kann diesem Vorschlag wenig abgewinnen, weil was tun wir, wenn Ende August, Anfang September die nächste Hitzewelle ansteht?
12: Wobei Meteorologen hier betonen, eine Hitzewelle könne im August nicht mehr so belastend sein wie im Juni oder Anfang Juli.
2: Die aktuelle Trockenheit gefällt auch dem Borkenkäfer besonders gut. Für die Fichten bedeutet die Trockenheit Stress und das senkt ihre Abwehrkräfte gegen diesen Schädling. Trotzdem gibt es da auch gute Nachrichten. In den Krisengebieten der vergangenen Jahre im Wald- und Mühlviertel, aber auch in Osttirol, da stehen die Zeichen auf Entspannung. Der schlimmste Borkenkäferbefall ist dort bis auf Weiteres überstanden, berichtet Tobias Mayer.
20: Dass der Wald im Osttiroler Villkratental in den letzten Jahren viel durchgemacht hat, sieht man auf den ersten Blick. Braune Löcher markieren jene Orte, an denen Fichten vom Borkenkäfer befallen worden sind. Selbst hier oben auf 2000 Metern, knapp unterhalb der Baumgrenze, hat sich der Borkenkäfer durch den Wald gefressen. Auch durch jenen von Josef Fürhabter.
21: Der Wald ist ja 200 bis 300 Jahre alt im Villkratental. Und bis dahin hat er das gut überstanden, die ganzen Naturereignisse vorher. außer jetzt eben die letzten Jahre eben nicht mehr.
20: Mehr als ein Drittel seiner 25 Hektar Wald habe der Borkenkäfer vernichtet, schätzt Fürhabter.
21: Also das ist für uns ein riesengroßer wirtschaftlicher Schaden für die Landwirtschaft in Vilgraten.
20: Die gute Nachricht, das Schlimmste dürfte in Osttirol überstanden sein, wie Zahlen der Universität für Bodenkultur Wien zeigen. Forstwissenschaftlerin Sigrid Neterer.
0: In Norden, Mühl- und Waldviertel, hat es sich schon seit einigen Jahren entspannt. In Osttirol schaut es jetzt so aus, als ob es sich langsam beruhigen würde und der Borkenkäferbefall auch in dieser Region zurückgeht.
20: Der Grund dafür? Borkenkäferpopulationen wachsen nicht unendlich. Irgendwann gibt es so viele Käfer, dass sie in Konkurrenz zueinander treten.
0: Es sind weniger Fichten vorhanden, die der Käfer besiedeln kann. Die Anzahl der Fressfeinde nimmt zu und es können auch Witterungsbedingungen wie ein kühles Frühjahr oder ein nasses Frühjahr mit eine Rolle spielen.
20: Dann bricht die Borkenkäferpopulation lokal in sich zusammen. Ob und wann neue Hotspots entstehen, hänge jetzt vom Wetter ab, sagt der BOKU-Borkenkäferforscher Till Hallers.
1: Es gibt die Tendenz, dass sich in Ostkärnten beispielsweise und auch in Teilen Salzburg neue Hotspots entwickeln könnten. Das hängt aber auch maßgeblich von der Witterung ab, wie sie sich jetzt aktuell entwickelt. Also wenn die Hitzewelle weiter andauert, wenn es jetzt in den nächsten 3-4 Wochen nicht regnen sollte, dann kann es wirklich kritisch werden.
20: Ein echtes Mittel gegen den Borkenkäfer gäbe es nicht, sagt Hallers. Man könne nur, wo es möglich ist, Fichtenmonokulturen durch Mischwälder ersetzen. Aktuell bestehen noch 46% der heimischen Wälder aus Fichten.
1: Im Wald ist es im Endeffekt genauso wie mit dem Aktiendepot. Dort setze ich auch nicht nur auf eine Aktie. Und deswegen nur auf die Fichte setzen, ist, denke ich, eine sehr gewagte Strategie für die Zukunft.
20: Risikostreuung kann also auch im Wald vor großen Ausfällen schützen.
2: Wer aktuell mit einer Sommergrippe im Bett liegt, der trägt zur Statistik über Krankenstände in Österreich bei. Da erfährt man dann auch, dass Atemwegserkrankungen die häufigste Ursache dafür sind, dass Menschen nicht in die Arbeit kommen können. Generell geht die Anzahl der Krankenstandstage aber zurück in Österreich. Das zeigt der neue Fehlzeitenreport für das Jahr 2025. Paul Siehorsch berichtet.
22: Die positive Nachricht zuerst. Unselbstständige waren 2025 weniger lange im Krankenstand als noch im Jahr davor. Im Schnitt etwas unter 15 Tage, zuvor waren es noch ein bisschen mehr als 15 Tage. Allerdings gibt es einen Anstieg bei den Kurzzeitkrankenständen. Christine Meyerhuber, Studienautorin des WIFO.
23: Die Kurzkrankenstände, Atemwegserkrankungen, ist sozusagen die meiste Begründung, warum Menschen am Arbeitsplatz fernbleiben mit knapp 24% aller Krankenstandstage.
22: Ein weiterer Grund sind Erkrankungen des Muskel- und Skelettsystems. Besonders in dieser Kategorie gibt es viele Langzeitkrankenstände. Wolfgang Panhölzl von der Arbeiterkammer.
24: Insgesamt ist es ja so, dass die Langzeitkrankenstände ein sehr kleiner Prozentsatz, einen sehr großen Anteil an den Krankenstandstagen hat. Rund 3% der Krankenstände verursachen rund 40%.

0: Versicherungsträger.
1: Ein modernes Gesundheitssystem, das für die Zukunft gerüstet ist, braucht interdisziplinäre Versorgungsformen, in denen Ärztinnen und Ärzte, Therapeutinnen und Therapeuten und SozialarbeiterInnen zusammenarbeiten.
0: Aktuell gäbe es 116 solcher Einrichtungen, bis 2030 sollen es 300 sein. Der sogenannte Fehlzeitenreport zeigt auch deutliche Unterschiede zwischen Mann und Frau. Frauen haben um 10% mehr Krankenstandstage als Männer. Eine Erklärung sei laut Neumeier-Stickler die Doppelbelastung von Frauen. Zudem seien sie oft in körperlich und psychisch belastenden Berufen tätig.
1: Während gleichzeitig ja in vielen männerdominierten Berufen in den letzten Jahren, also gerade was Bau und Produktion betrifft, sehr viele präventive Angebote gesetzt werden, die bei den unter Anführungszeichen frauendominierten Branchen noch ein bisschen hinterherhinken. Also hier haben wir einen klaren Auftrag.
0: Der Anteil psychischer Erkrankungen bei den Gründen für Krankenstand steigt. Aktuell liegt er knapp unter 12%, gut 1 Prozentpunkt mehr als im Jahr davor. Es brauche insgesamt mehr Prävention und bessere Versorgung. Die Kosten für krankenstandsbedingte Ausfälle seien enorm. Rolf Geißler von der Wirtschaftskammer.
2: Wenn ein Arbeitstag entfällt, dass das im Schnitt so etwa 300 Euro an Kosten dem jeweiligen Unternehmen verursacht.
0: Allein die Kosten für Entgeltfortzahlungen und für das Krankengeld der Versicherungen belaufen sich auf 6 Milliarden Euro.
3: Ziemlich genau Halbzeit in diesem Mittagsjournal. Was erwartet Sie noch? Südafrika wird von einer Welle fremdenfeindlicher Proteste erschüttert. Ich spreche darüber mit Stefan Überbach, der für die ARD in Pretoria in Südafrika ist. 25 Menschen sind heuer in Österreich schon bei Badeunfällen ums Leben gekommen. Dazu hören Sie den Präsidenten der österreichischen Wasserrettung, Heinrich Brandner. Vorher aber noch zur Fußball-WM. In Deutschland herrscht heute nämlich Katerstimmung nach dem frühzeitigen Aus der Nationalmannschaft gegen Paraguay. Pendeln die Emotionen zwischen enttäuscht und, tja, das war erwartbar. Viele Fans in Deutschland sind geknickt, etliche Spieler ernüchtert und Bundestrainer Julian Nagelsmann ist in Erklärungsnot. Es gibt auch bereits erste Rücktrittsaufforderungen, berichtet aus Berlin Andreas Jöli.
4: In Berlin drückt heute nicht nur die Hitze aufs Gemüt, sondern auch das Frühjahr aus der Fußballnationalmannschaft.
5: Enttäuschend. Das Spiel der Deutschen war eine Katastrophe.
6: Sie haben schlecht gespielt und damit, sie haben es verdient, rauszufliegen.
7: Haben selber schuld. Wir sind selber schuld.
8: Das ist halt ärgerlich gewesen, das ganze Spiel gestern.
4: Auch die Spieler wirken geknickt.
9: Jetzt wieder so nach Hause zu gehen, ist nicht einfach. Scheiß Gefühl.
4: Sagt Kai Havertz.
9: Wir waren alle top eingestellt. Wir wussten, was der Matchplan war, aber wir haben es nicht geschafft. Und da packe ich mir vor allem auch dann an die eigene Nase, weil ich glaube, es wäre viel, viel mehr drin gewesen.
4: Endlich die Bilanz von Kapitän Joshua Kimmich.
10: Wenn du es über 120 Minuten nicht schaffst, zu gewinnen, dann scheidest du verdient aus. Du darfst gegen so einen Gegner nicht von Glück und Pech abhängig sein, sondern solltest die Qualität in der Mannschaft haben, diesen Gegner deutlich zu schlagen.
4: Und schon kommt Kritik an der Aufstellung der Mannschaft und an Trainer Julian Nagelsmann.
11: Sané sollte meiner Meinung nach rausgenommen werden, weil der nicht sehr gut spielt in den letzten Spielen.
12: Ich fand, es war sehr enttäuschend, weil Nagelsmann das nicht so gut gemanagt hat, sage ich jetzt mal.
13: Wer schuld ist? Ja, wenn, dann ist es der Trainer, ne, der kein Kollektiv geschaffen hat. Lang genug Zeit gehabt, aber hat nichts Vernünftiges hingekriegt, sag ich. Guter Einzelspieler, aber als Mannschaft haut es auch nicht so hin.
4: Julian Nagelsmann ist seit gut 2,5 Jahren Bundestrainer und möchte es auch bleiben, nach der enttäuschenden WM.
14: Ich bin jetzt keiner, der sich hier sitzt und sagt, ich drehe jetzt zurück, nur weil wir ausgeschieden sind. Sondern wenn der DFB möchte, dass ich weitermache, dann mache ich auch weiter. Und wenn er das nicht möchte, dann darf er mir das sagen.
4: Der Deutsche Fußballbund hat sich noch nicht geäußert. Für etliche Fußballfans in Berlin wäre die Antwort schon klar.
6: Wenn, dann ist es immer der Trainer. Es ist natürlich auch die Mannschaft. Aber ich bin der Meinung, die war zu euphorisch nach dem echten Sieg und war der Meinung, wir sind schon. Und das Spiel ist doch von Mal zu Mal schlechter geworden. Und gestern 3 Elfmeter verschossen. Was will man da noch dabei, ne?
15: Im Fußball gibt es immer nur einen Schuldigen, der Trainer.
4: Das heißt, Nagelsmann muss gehen?
15: Für mich wäre das die logische Konsequenz.
4: Und wer soll kommen?
15: Wir haben viele gute Trainer in dem Bereich. Die sind halt ein bisschen teurer. Aber wenn man an der Stelle spart, muss man mit solchen Ergebnissen rechnen.
3: Enttäuschte Fans in Deutschland. Trotzdem werden wir noch sehr lange über diese Fußball-WM in Nordamerika reden. Am Donnerstag dann Österreich gegen Spanien. Aber auch der Frauenfußball hat in den letzten Jahren stark an Beliebtheit zugelegt. Und das hätte er vielleicht schon länger, wäre er nicht jahrzehntelang verboten gewesen.
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4: 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Südafrika wird derzeit von einer Welle fremdenfeindlicher Proteste erschüttert. Vor allem aus Teilen der armen schwarzen Bevölkerung mobilisieren sich Gruppen gegen illegale Zuwanderung aus den Nachbarstaaten. Die Bürgerwehren haben illegal eingewanderten Menschen eine Frist gesetzt. Spätestens heute sollen sie das Land verlassen, ansonsten drohe Gewalt. Die Behörden rufen zur Ruhe auf und Nachbarstaaten haben schon damit begonnen, ihre Staatsbürger in Sicherheit zu bringen, berichtet Paul Huema.
5: Südafrikas Straßen wirken wie ausgestorben, geschlossene Geschäfte, verrammelte Türen, Händler haben ihre Mitarbeiter nach Hause geschickt, die Polizei hat Urlaubssperre verhängt, Wasserwerfer stehen bereit, das ganze Land hält den Atem an. Heute ist Stichtag, 30. Juni. Selbsternannte Bürgerwehren rufen zum Großkampftag gegen illegale Ausländer. Alle ohne Papiere müssen bis heute ausreisen oder werden von ihnen zu freiwillig erklärt. Der Höhepunkt einer Welle der Fremdenfeindlichkeit. Seit Monaten haben Anti-Ausländergruppen Südafrikas Straßen fest im Griff. Sie machen Zuwanderer für die hohe Arbeitslosigkeit, die Armut und die Kriminalität verantwortlich, plündern Geschäfte und zünden Unterkünfte an. Mehrere Migranten wurden getötet. Sie nehmen Drogen und nehmen uns die Jobs weg, sagt ein Demonstrant in Johannesburg. Wir haben einfach genug von ihnen. Regierungen vieler afrikanischer Länder haben damit begonnen, ihre Landsleute zu evakuieren. Die Menschen wollen alle nur weg, sagt dieser Migrant aus Malawi. Jeder weiß, dass man getötet werden kann. Südafrikas Regierung verspricht, die Ordnung zu bewahren, kündigt aber auch Zugeständnisse an. Eine deutliche Verschärfung der Zuwanderungspolitik soll kommen. Bislang zeigt das keine Wirkung. Am Vormittag versammeln sich die ersten Demonstranten. Mit Speeren in den Händen rufen sie, wir sind bereit zu kämpfen, wenn wir heute auf Fremde treffen.
4: Paul Huema hat berichtet und dazu bin ich jetzt mit Stefan Überbach verbunden, ARD-Korrespondent in Südafrika. Guten Tag, Herr Überbach.
6: Guten Tag.
4: Ja, wir haben es gehört, die Sicherheitsbehörden sind in Alarmbereitschaft. Bei Ihnen ist jetzt gerade auch Mittag. Wie ist denn der Tag bisher verlaufen?
6: Noch einigermaßen ruhig, muss ich sagen. Die ersten Protestmärsche haben sich allerdings auch gerade erst in Bewegung gesetzt, vor gut anderthalb Stunden in Kapstadt, in der Hauptstadt Pretoria, auch hier in Johannesburg. Und hier in der Innenstadt sind, würde ich sagen, ein paar hundert Menschen unterwegs. In den anderen Regionen des Landes sieht es nicht viel anders aus. Alle Nachrichtensender berichten live, alle haben Hubschrauber in der Luft und unser eigenes Fernsehteam ist gerade in Durban, mit denen habe ich kurz sprechen können. Da halten sich die Proteste im Moment auch noch in einem überschaubaren Rahmen. Noch, sage ich ausdrücklich, denn das kann und wird sich im Laufe des Tages wahrscheinlich ändern. Die Organisatoren hoffen ja, dass 1 Million Demonstranten auf die Straße gehen. Die Polizei, wir haben es gehört, ist mit einem Großaufgebot im Einsatz und wird dabei auch von privaten Sicherheitsdiensten unterstützt. Die Behörden haben schon im Vorfeld klargemacht, sie werden keinerlei Gewalt dulden.
4: Das alles geht von einer gewaltbereiten Gruppe aus, die Demonstrationen organisiert und die enden dann oft auch eben in Gewalt. Wie groß ist denn diese Gruppe insgesamt und wer steht denn da dahinter?
6: Ja, es sind eine ganze Reihe von Initiativen, die hinter diesen Protesten stecken. Einige gibt's schon länger, wie die Operation Dudula. Das heißt übersetzt so viel wie vertreiben, rausdrängen. Die sind schon ein paar Jahre in Südafrika aktiv. Neu sind Gruppen wie Aba Hambe. Das bedeutet, sie müssen gehen. Neu ist auch die Initiative March and March. Wir marschieren und marschieren, bis wir unser Ziel erreicht haben. Diese Gruppe wird von einer früheren Radiomoderatorin angeführt und alle diese Gruppen sind für sich genommen jetzt nicht sonderlich groß, aber sie sind sehr, sehr gut vernetzt. Sie treten sehr lautstark auf und sie wissen genau, wie man sich öffentlichkeitswirksam inszeniert, wie man über die sozialen Medien mobilisiert. Immer geht es um die großen Probleme in Südafrika, Arbeitslosigkeit, Armut, Kriminalität. Dafür machen diese Initiativen die illegale Migration verantwortlich. Wenn die Zuwanderer ohne Papiere erstmal weg sind, dann geht es uns allen besser. Das ist die Botschaft und diese Gruppen bezeichnen sich als Stimme der Bürger, die von der Politik nicht mehr gehört werden.
4: Das heißt, der Nährboden für diese Proteste, für diese gewaltbereiten Gruppen, der ist Unzufriedenheit, eine große Schere zwischen Arm und Reich, oder wie könnte man das beschreiben?
6: So ist das. Südafrika ist eines der sozial ungleichsten Länder der Welt. 50% der Menschen hier leben unterhalb der Armutsgrenze. Die Arbeitslosigkeit ist enorm. 38-40% bei jungen Leuten sind es 2/3, die keinen Job haben. Also da kann man sich vorstellen, dass da mit solchen Gefühlen und mit einem solchen Populismus leicht Stimmung zu machen ist. Vor allen Dingen dann, wenn man Sündenböcke präsentieren kann, nämlich die Leute, die illegal im Land sind, die ohne Papiere gekommen sind. Da müssen wir allerdings auch dazu sagen, wir sprechen über mehrere Millionen Zuwanderer aus Simbabwe, aus Mosambik, aus Ländern wie Malawi oder auch aus Nigeria und Ghana, die hier in Südafrika viele Jobs machen, für die man keine anderen gefunden hat. Also das sind Gärtner, das sind Leute, die als Bauarbeiter sich verdingen, die als Hausangestellte arbeiten. Wenn die alle weg wären, dann würde hier in Südafrika die Wirtschaft auch zum Teil zusammenbrechen.
4: Mehrere Millionen Menschen, also wie Sie das schildern, sind ja auch sehr wichtig für die Gesellschaft dort. Gleichzeitig werden sie angefeindet. Wie wirkt sich das aus auf diese Menschen, die da jetzt im Land sind oder haben viele das Land schon verlassen?
6: Also es wirkt sich massiv aus. Viele dieser Leute, der Migrantinnen und Migranten, haben schlicht und einfach Angst. Sie fühlen sich bedroht, sie fürchten um ihr Leben. Und wir haben mit einer ganzen Reihe von Menschen sprechen können aus diesen Ländern, Malawi, Simbabwe, Nigeria, die sagen, wir haben hier unsere Jobs verloren. Uns wurden die Wohnungen gekündigt. Uns wurde auch gesagt, wenn ihr hier bleibt, dann bringen wir euch um. Und deshalb wollen Zehntausende Menschen Südafrika verlassen, in ihre Heimatländer zurückkehren. Über 30.000 Malawier haben schon entsprechende Anträge gestellt, aber das ist gar nicht so einfach zu organisieren. Malawi ist sehr arm, kann keine Flugzeuge schicken, da müssen Busse gechartert werden, die Fahrten dauern irrsinnig lange. Also im Moment sitzen tausende Menschen in regelrechten Flüchtlingslagern unter freiem Himmel in vielen Städten Südafrikas da und warten darauf, dass sie aus dem Land rausgebracht werden.
4: Wie sieht denn das die Gesellschaft insgesamt? Es gibt einerseits diese gewaltbereiten Gruppen, die diese Demonstrationen organisieren, aber gleichzeitig gibt es ja auch eine Mehrheitsgesellschaft sozusagen. Wie wird das wahrgenommen, diese Diskussion und auch diese Gewaltandrohungen?
6: Also dagegen gibt es natürlich in der Gesellschaft auch heftigen Widerstand. Auch Bürgerrechtsorganisationen kritisieren die Proteste, diese fremdenfeindlichen Proteste sehr, sehr scharf und sagen, also das ist erstens rechtswidrig und es ist auch völlig falsch und gefährlich, Zuwanderer für die Probleme in Südafrika verantwortlich zu machen. Da hat die Politik in den letzten Jahren, Jahrzehnten große Fehler gemacht, die dringend korrigiert werden müssen. Und natürlich spielt auch das Erbe der Apartheid in Südafrika immer noch eine große Rolle. Das sehen Migrationsexperten genauso. Aber bei vielen Menschen, die in Armut leben, verfangen die einfachen Botschaften dann doch nach dem Motto, hier seht die Ausländer, die nehmen euch die Arbeitsplätze weg. Sie bevölkern die Schulen, die Krankenhäuser und ihr kommt nicht zum Zug. Also die Stimmung in der Bevölkerung ist durchaus gespalten.
4: Gewaltbereite Demonstranten heute also in Südafrika und die Bevölkerung in Südafrika reagiert durchaus gespalten und das Ganze polarisiert. Stefan Überbach war das, ARD-Korrespondent in Südafrika live aus Pretoria. Vielen Dank.
6: Gerne.
4: Jetzt kommen wir noch einmal zurück zur Hitzewelle und dem, was diese hohen Temperaturen leider auch mit sich bringen, nämlich zahlreiche Badeunfälle. Heuer sind bereits 25 Menschen in Österreich bei solchen Unfällen gestorben. Eine sehr hohe Zahl für Ende Juni und die meisten Todesopfer waren männlich. Darüber spreche ich gleich mit Heinrich Brandner von der Wasserrettung. Davor aber noch Annabella Mini mit einem Überblick.
7: Nach einem Sprung bei einem Wasserfall in der Ill bei Bludenz sind am Sonntag ein 10-jähriger Bub und zwei Männer im Alter von 22 und 40 Jahren gestorben. Sie sind in eine sogenannte Wasserwalze geraten. Ein unterschätztes Strömungsphänomen, sagt Christian Kreutler, Sicherheitsexperte beim Kuratorium für Verkehrssicherheit.
8: Der zieht den Körper unter Wasser. Das kann man von außen gar nicht sehen. Das Problem ist, dass man hier aus dieser Walze nicht mehr rauskommt und dann mehr oder weniger langsam ertrinkt, immer wieder mal raufkommt und wieder runtergezogen wird. Selbst sehr, sehr gute Schwimmer, sogar Schwimmer mit Schwimmwesten, entkommen dieser Situation sehr, sehr selten.
7: Mit 25 Badetoten Ende Juni verzeichnet man einen Rekordwert seit Jahren, so Kreutler.
8: Diese 25 Badetoten, die wir bis jetzt haben, liegen deutlich über denen der letzten Jahre. Im letzten Jahr hatten wir etwa 14.
7: Insgesamt komme es häufiger zu Unfällen im Wasser, weil die Schwimmkenntnisse in Österreich seit Corona schlechter geworden sind, so der Experte.
8: Wir sind in einer Generation, die nicht mehr schwimmen kann. 25% aller Menschen, die auch im Wasser sind, sagen selbst, dass sie nicht oder nur sehr schlecht schwimmen können.
7: Zu erkennen, ob jemand am Ertrinken ist, sei außerdem nicht immer ganz leicht.
8: Die Ertrinkenden, die schauen oft einmal aus, als würden es ganz einfach um sich schlagen, haben ab und zu einfach, sind ruhig im Wasser mit geöffneten Augen, wo für andere sehr, sehr schwer zu erkennen ist, dass es hier eine Notlage gibt.
7: Was auffällt, der überwiegende Teil der Opfer ist männlich. Laut Kreutler überschätzen viele ihre körperliche Leistungsfähigkeit und gehen mehr Risiken ein.
4: Und dazu sollte ich jetzt mit Heinrich Brandner verbunden sein. Er ist Präsident der österreichischen Wasserrettung. Guten Tag.
9: Guten Tag, hallo.
4: Herr Brandner, wir haben dieser Tage gleich zwei dramatische Fälle gehabt, wo Menschen gestorben sind, weil sie in eine sogenannte Wasserwalze gekommen sind. Einmal an einer Wehranlage, das andere Mal bei einem Wasserfall. Was ist das genau, diese Wasserwalze, und wie leicht kann man diese Gefahr unterschätzen?
9: Naja, die Gefahr kann man ganz einfach unterschätzen. Es ist egal, wie viel Wasser das kommt, egal wie tief diese Walze ist, meistens bei kleinen Wehranlagen oder so. Man weiß nie, wie weit diese Wehranlage unterspült ist. Man weiß nie, wie weit unterhalb dieser Wehranlage bereits Sogbecken entsteht. Und da reichen geringe Wassermengen, dass praktisch dieser Strudel entsteht und man unter diese Wasserfläche hineingezogen wird.
4: Die allermeisten Opfer, wir haben es im Beitrag gehört, bei den Badeunfällen in den letzten Wochen, das waren Männer oder junge Burschen. Man liest dann, Männer hätten eben die größere Risikobereitschaft, sind vielleicht auch leichtsinniger und springen, ohne sich vorher abzukühlen, ins Wasser. Können Sie das aus Ihrer Berufserfahrung heraus bestätigen?
9: Naja, so kann man das nicht bestätigen. Es ist schon sehr auffällig, dass diesmal so viele Männer betroffen sind. Ich glaube, dass es aber auch damit zusammenhängt, dass einfach mehr Männer baden gehen, dass die Bereitschaft für ein Risiko einzugehen bei Männern höher ist, wobei es natürlich im Einzelfall dann auch zu schauen ist. Grundsätzlich glaube ich nicht. Es ist eher ein Zufall, dass das jetzt so kumuliert.
4: Mhm. Braucht generell mehr Aufklärung über die Risiken beim Baden? Also zum Beispiel diese Familie, der Mann mit seinem Sohn und dem Bekannten, die da in den Wasserfall hineingesprungen sind, braucht es da mehr Aufklärung?
9: Naja, die Wasserrettung ist präventiv in erster Linie tätig. Wir machen Schwimmkurse, wo auch die normalen Baderegeln erklärt werden. Die typischen Unfallursachen sind halt nicht abkühlen, zu lange in der Hitze, Risikobereitschaft aufgrund des Wollens unbedingt abkühlen. Man darf natürlich nicht vergessen, dass Fließgewässer in der Regel alle kälter sind als wie Seen, der zum Teil 25, 26 Grad hat. Sagen wir jetzt in der Salzach momentan 16 Grad oder in Gebirgsbächen, wenn es anders ist, nur 12 Grad, ist natürlich ein riesen Temperaturunterschied, den der Körper halt nicht so schnell verkraften kann.
4: Sie haben gesagt, Sie sind in erster Linie präventiv tätig mit Schwimmkursen etc. Braucht es wieder mehr Schwimmkurse, weil wir gerade gehört haben, 25% der Menschen in Österreich können gar nicht richtig schwimmen?
9: Ja, das ist eine lange Forderung der Wasserrettung, aber auch der anderen Wasserorganisationen, dass man viel, viel mehr wieder Schwimmunterricht geben sollte. Die Problematik ist halt unverändert einfach die Infrastruktur. Es gibt zu wenig Bäder, so wie jetzt an den besonders heißen Tagen, wo man auch auf einem See einen Schwimmkurs machen könnte, scheitert es daran, dass halt irrsinnig viele Badegäste da sind und dadurch der Platz einfach auch jetzt am See bei schönem Wetter nicht gegeben ist. Im Winter ist natürlich ein riesengroßes Problem mit den Hallenbädern, dass man wirklich fast keine Bäder mehr hat, wo man auch Schwimmkurse durchführen kann. Generell ist zu sagen, dass einfach präventiv hier wirklich auch die Politik gefordert ist, für Möglichkeiten zu sorgen, dass wirklich auch alle Kinder wieder schwimmen lernen.
4: Ich würde Sie gerne noch was anderes fragen zu dem Thema. Es gibt ja auch Menschen, die gerne in Naturgewässern schwimmen gehen, zum Beispiel weit raus schwimmen, in Seen oder auch in Flüssen baden gehen. Wie gefährlich ist das generell? Wie groß ist das Risiko, dass man, wenn man in Naturgewässern schwimmen geht? Und was könnte man denn tun? Zum Beispiel gibt es ja auch diese Schwimmbojen, die man sich umhängen kann, damit man sichtbarer ist und dann vielleicht auch eine Auftriebshilfe hat, wenn man einen Krampf hat oder sowas. Also wie kann man sich da absichern?
9: Ja, also wie Sie gerade angesprochen haben, die Schwimmbojen sind eine wirklich tolle Erfindung. Da gibt es verschiedene Hersteller, die man als Gurt tragen kann, die man so nehmen kann. Alles, was man mitnehmen kann, wo man sich zur Not anhalten kann, ist natürlich ein Riesenvorteil. Wenn halt jemand unbedingt an einen See hinausschwimmen will, weil er weit schwimmen will, dann ist es auch eine Möglichkeit, parallel zum Ufer zu schwimmen, dass man in Rufnähe des Ufers bleibt, wenn eine Gefahr besteht, doch die Chance, dass man bei Hilferufen oder bei Hilfezeichen gesehen wird, viel größer ist, als wenn ich in der Mitte des Sees bin und die Strecke bleibt ja, egal ob hinaus oder parallel zum Ufer, die gleiche. Wichtig ist einfach vorher wirklich duschen, den Körper an die Temperatur gewöhnen, sich nicht selbst überfordern, Kinder nie alleine lassen und natürlich im Wildwasser dementsprechend auch schauen, ob es Gefahrenstellen gibt. Es gibt bei uns spezielle Wildwasser-Fließwasser-Ausbildungen, wo unsere Leute eben lernen, Gefahren einzuschätzen, Gefahren zu lernen, und als Laie ist es halt nicht möglich oder ganz schwierig möglich, und das sollte man wirklich sichere Badeplätze aufsuchen.
4: Einige Tipps waren da jetzt dabei von Heinrich Brandner, Präsident der Österreichischen Wasserrettung. Vielen Dank für das Gespräch.
9: Vielen Dank. Wiederhören.
4: Nächster Schauplatz ist Brüssel, denn dort wechselt wieder die EU-Ratspräsidentschaft. Die hatte die letzten 6 Monate Zypern. Mit dem Irankrieg und den Abstimmungen zu den Bereichen Zuwanderung und Asyl war da einiges los. Ab morgen übernimmt dann Irland für das zweite Halbjahr. Jetzt aber zieht Johannes Perterer einmal Bilanz über die vergangenen 6 Monate.
10: Die EU-Ratspräsidentschaft ist zum einen Symbolik, zum anderen kann sie ganz konkrete Auswirkungen haben auf EU-Beschlüsse und Gesetze und somit auf unser aller Leben. Das Land, welches die Ratspräsidentschaft innehat, bestimmt gewissermaßen die Tagesordnung der EU mit, welche Themen wichtig sind und welche weniger. Es hat 6 Monate lang den Vorsitz und führt die Sitzungen bei den meisten EU-Ministertreffen. Mit heute endet die 6-monatige Ratspräsidentschaft Zyperns. Der Politologe Yannis Emmanouilidis vom European Policy Center in Brüssel zieht folgende Bilanz.
11: Ich glaube, grundsätzlich ist es eine positive Bilanz. Es war eine schwierige Ratspräsidentschaft, eine Ratspräsidentschaft, die mit Überraschungen rechnen musste und auch Überraschungen erlebt hat. Erinnern wir uns an vor allem im transatlantischen Kontext an Grönland, erinnern wir uns an den Krieg im Iran.
10: Als größten außenpolitischen Erfolg der Zyprioten sieht der Politologe die Eröffnung der EU-Beitrittsverhandlungen mit der Ukraine und Moldau, und zwar nicht nur formell, sondern in der Substanz.
11: Da gab es Fortschritt, vor allem wenn es um die Ukraine angeht, die Eröffnung der Verhandlungen, Eröffnung des ersten Clusters von Verhandlungskapiteln. Der zyprische Ratspräsident, hat es selbst beschrieben als historischer Meilenstein, dass man bei der Themaerweiterung vorangekommen ist.
10: Ermöglicht hat dies jedoch vor allem der Machtwechsel in Budapest, nachdem Ungarns neuer Ministerpräsident Péter Matyi dafür grünes Licht gegeben hatte. Ein Kernanliegen der Zyprioten war es, der EU-Beistandsklausel nach Artikel 42 Absatz 7 Leben einzuhauchen und zu konkretisieren, wie die Hilfe von EU-Ländern aussehen würde, wenn eines von ihnen angegriffen wird. Nicht zuletzt, nachdem ein britischer Militärstützpunkt auf Zypern Anfang März im Kontext des Irankrieges von einer Drohne getroffen wurde. Konkrete Ergebnisse können die Zyprioten dazu nicht vorweisen, sagt Emmanouilidis, aber
11: hat man zumindest es auf die Agenda gebracht. War etwas, was man in der Vergangenheit versucht hat zu vermeiden. Und ich glaube, das ist schon ein Erfolg.
10: Einen größeren Anteil hatten die Zyprioten wohl bei der politischen Einigung zwischen den Mitgliedsländern und dem EU-Parlament auf ein Gesetz, das Abschiebungen in der EU effizienter machen soll, sowie eine Stärkung der Fluggastrechte. Keine Einigung konnten die Zyprioten beim nächsten siebenjährigen EU-Budget erzielen. Die von der Kommission veranschlagten knapp 2 Billionen Euro wollten die Zyprioten nur um 2% kürzen. Für Nettozahler wie Deutschland und Österreich bleibt das Budget damit viel zu hoch. Die irische Regierung, welche ab morgen die Ratspräsidentschaft übernimmt, will bis Ende des Jahres eine Einigung beim Budget herbeiführen.
4: Übermorgen beginnt der Karinthische Sommer, das größte und traditionsreichste Festival in Kärnten. Zum dritten Mal wird es heuer von Nadia Kayali geleitet. Sie setzt neben Musik auch auf Literatur und ein diverses Publikum. Nah und fern lautet das heurige Motto. Dabei steht das spannungsreiche Verhältnis zwischen Ost und West bei den Eröffnungskonzerten im Mittelpunkt. Sebastian Fleischer mit einer Vorschau.
12: Eine Reise in den Nahen Osten, vertonte Charles Quéclin mit seinem Konzertzyklus Les Heures Persanes, also die persischen Stunden. Inspirieren ließ sich der französische Komponist von Pierre Loti's Roman Nach Isfahan. Beim Eröffnungskonzert kommenden Samstag im Kongresscenter Villach wird das ORF Radiosymphonieorchester Wien unter seinem designierten Chefdirigenten Markus Poschner das über 100 Jahre alte impressionistische Werk erstmals in Österreich aufführen.
13: Natürlich kann man sagen, was macht man mit so einer Musik, mit so einem Text?
12: So die Festivalintendantin Nadia Kayali.
13: Wir machen tatsächlich so eine Reisebeschreibung aus einer Welt, die es eigentlich nicht mehr gibt. Und wir stellen dann am nächsten Tag auch die Frage, hat es diese Welt überhaupt je gegeben?
12: Dem imaginierten Orient werden beim Karinthischen Sommer zeitgenössische Impulse zur Seite gestellt. Etwa von der iranisch-kanadischen Musikerin Golnar Shahyar, die in ihren Texten gegen die Unterdrückung im Iran protestiert. Als Festival-Artist wird Shahyar beim Karinthischen Sommer immer wieder auftreten. Und auch die Verknüpfung von Musik, Literatur und Debatte zieht sich erneut als roter Faden durch das Programm. Die österreichische Autorin Tara Meister fungiert als Festivalschreiberin, ein Stipendium, das letztes Jahr erstmals beim Bachmann-Wettbewerb vergeben wurde. Wie seit dem vergangenen Wochenende feststeht, wird im kommenden Jahr die frisch gebackene Bachmann-Preisträgerin Lena Schette als Festivalschreiberin nach Kärnten kommen. Nadia Kayali.
13: Überhaupt spielt der Bachmann-Wettbewerb natürlich eine große Rolle, weil Kärnten für mich ja so ein Literaturland ist und dadurch auch viele Bachmann-Preisträgerinnen oder Menschen, die beim Bachmann-Wettbewerb mitgemacht haben, immer wieder auch bei uns im Festival eine Rolle spielen.
12: Auch einige musikalische Auftragswerke kommen beim Karinthischen Sommer zur Uraufführung. Ein neues Streichquartett von Johannes Maria Staudt etwa oder ein Violinkonzert von Aziza Sadikova, gespielt von der Stargeigerin Hilary Hahn. Erstmals wird das Kärntenmuseum in Klagenfurt zum Schauplatz für künstlerische Interventionen, aber auch langjährige Wegbegleiter kommen wieder nach Kärnten. Der Pianist Rudolf Buchbinder etwa mit 4 Klaviersonaten von Beethoven.
13: Wir sind ein Festival, das sehr auf das Gastgeberische abzielt und das eben in ganz unterschiedlicher Weise. Das bedeutet auch, dass man auf ein sehr unterschiedliches Publikum immer wieder eingehen muss.
12: So Nadia Kayali über das heterogene Programm zwischen Klagenfurt, Villach und Ossiach. Das Konzept dürfte sich bezahlt machen, denn das Publikum, so zeigen die Vorverkaufszahlen, wird auch heuer wieder wachsen.
4: Und die Meldungen hat Arthur Treinacher.
14: Vielen Dank. Die Reformpartnerschaft von Bund, Ländern, Gemeinden und Sozialversicherung soll heute vorankommen. Im Bundeskanzleramt wird über Reformen in den Bereichen Gesundheit, Bildung, Verwaltung und Energie verhandelt. Vor allem im Gesundheitswesen ist der Reformdruck wegen knapper Kassen groß. Diskutiert werden unter anderem neue Zuständigkeiten für Spitäler und Fachärzte sowie der Ausbau von Primärversorgungszentren. Die Bundesregierung hat für heute eine politische Einigung angekündigt. Der Gesetzesentwurf für die Bundesstaatsanwaltschaft sorgt weiter für Diskussionen. Kritiker befürchten, dass die geplante Wahl und Kontrolle durch das Parlament den politischen Einfluss auf die Justiz sogar verstärken könnte. Auch die Grünen wollen dem Entwurf erst zustimmen, wenn sichergestellt ist, dass die Reform die Unabhängigkeit der Justiz tatsächlich stärkt. Ex-Justizministerin Alma Sadic warnte im Ö1-Interview davor, dass die Unabhängigkeit der Justiz gefährdet sein könnte, wenn das Parlament die Bundesstaatsanwaltschaft Welte wählen darf. Umweltminister Totschnig von der ÖVP unterstützt den Vorstoß von SPÖ-Vizekanzler Babler für mehr Hitzeschutz in Mietwohnungen. Mieter sollen Klimaanlagen und Außenjalousien künftig leichter einbauen können. Totschnig sieht darin auch einen wichtigen Baustein für den Umstieg von Öl- und Gasheizungen auf klimafreundliche Alternativen im mehrgeschossigen Wohnbau. Die Debatte über eine Vorverlegung der Sommerferien nimmt Fahrt auf. Nach Wiens Vizebürgermeisterin Emmerling von den Neos spricht sich nun auch Kärntens SPÖ-Landeshauptmann Fellner dafür aus, die Ferien österreichweit um 2 Wochen vorzuziehen. Bildungsminister Wiederkehr zeigt sich offen für die Idee, verweist aber auf offene Fragen bei der Umsetzung. Die Bundesschülervertretung fordert unabhängig davon bessere Hitzeschutzmaßnahmen an den Schulen. Nach einer tödlichen Gewalttat in Friesach in Kärnten ermittelt das Landeskriminalamt. Ein 27-Jähriger soll in der Nacht seine Ex-Lebensgefährtin mit einer Hacke schwer verletzt und ihren 29-jährigen neuen Partner getötet haben. Die Frau konnte flüchten und die Polizei verständigen. Der Tatverdächtige kam wenig später nach einer Frontalkollision mit einem LKW auf der S37 ums Leben. Nach ersten Ermittlungen dürfte er absichtlich gegen den LKW gefahren sein. Durch die Erdbebenkatastrophe in Venezuela sind fast 60.000 Häuser zerstört oder schwer beschädigt worden. Das geht aus NASA-Auswertungen von Satellitenbildern hervor, die am Tag nach dem Erdbeben aufgenommen wurden. Durch die Erdstöße könnten Zehntausende Menschen ums Leben gekommen sein. Bisher wurden rund 1.700 Tote geborgen. Und Tormann Manuel Neuer beendet endgültig seine Karriere im Trikot der deutschen Nationalmannschaft. Der 40-jährige Tormann bestätigt nach dem WM aus, dass das Spiel gegen Paraguay sein letztes Länderspiel war. Neuer war für die WM von Teamchef Julian Nagelsmann noch einmal als Nummer 1 zurückgeholt worden.
15: Danke, Arthur. Jetzt schauen wir noch einmal ausführlich aufs Wetter mit Gerald Holzinger bei mir im Studio. Und da wartet ganz Österreich auf das Ende der Hitzewelle.
16: Und die ersten haben es auch schon hinter sich. In Vorarlberg, Tirol und Salzburg bleiben die Temperaturen heute größtenteils schon unter 30 Grad. Je weiter im Osten, umso heißer ist es noch einmal. 34 Grad hat es jetzt etwa schon in Hartberg und in Güssing. 38 Grad können es vor allem im Machfeld noch einmal werden. Immerhin schon nicht mehr 40 Grad wie gestern und vorgestern. Schwül ist es allerdings in vielen Landesteilen und ausgehend vom Bergland kommen damit zur Sonne am Nachmittag vermehrt Quellwolken, allmählich auch Regenschauer und Gewitter und die können, wie schon in den letzten Tagen, punktuell wieder unwetterartig werden. Vor allem, wer auf den Bergen oder an oder auf einem See unterwegs ist, sollte den Himmel da heute Nachmittag im Auge behalten.
15: Ja, und wann ist es dann mit der Hitze im ganzen Land vorbei?
16: Am Donnerstag, übermorgen, erwarten wir Höchstwerte zwischen 20 und 28 Grad, also gemäßigte Sommertemperaturen. Und auch für die Zeit danach kündigt sich vorläufig keine extreme Hitze mehr an. Kritisch wird es morgen. Zur schwülen und gewitteranfälligen Luft über uns kommt von Westen her auch noch eine Kaltfront. Damit hat der morgige 1. Juli leider das Potenzial zu einem großflächigeren Unwettertag. Im Westen ist es nur noch mäßig warm morgen, um 23 Grad etwa in Bregenz, Innsbruck und Salzburg. Im Osten und Süden zum vorerst letzten Mal heiß, 32 Grad in Wien und Eisenstadt, 34 Grad in Graz und Klagenfurt.
15: Vielen Dank, Gerald Holzinger, für diese aktuelle Prognose. Das war das Mittagsjournal. Thomas Langpaul, Regie, Wilhelm Wimmer, Technik unter Mikrofon, Paul Schiefer. Es ist genau 13 Uhr.
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und auf das kulturelle Erbe der indigenen Bevölkerung macht Pure Fay seit Jahrzehnten aufmerksam, als Musikerin und Aktivistin.

Great Grandpa's Banjo, einer der Rattle-Songs, der Rassellieder, die Pure Fay gemeinsam mit Eulalie 1994 auf dem Album Makchi veröffentlicht hat. Mit der Gründung der indigenen Frauen-A-Cappella-Gruppe Eulalie hat Pure Fay ab den 1980er Jahren maßgeblich zur Entstehung einer Bewegung in den indigenen Gemeinschaften beigetragen, die nicht nur die Handtrommel und den Harmoniegesang indigener Frauen stärkte, sondern auch indigener Musik den Weg in die Mainstream-Musikszene ebnete und international bekannt machte. Pure Fay gehört zur 9. Generation von Sängerinnen in ihrer Familie, die dem aus North Carolina stammenden Hirsch-Clan der Tuscarora People angehört, aber auch afroamerikanische und schottische Wurzeln hat. Geboren 1959 in New York, erhielt Pure Fay zunächst eine klassische Ausbildung in Ballett und Gesang. Ihre Mutter, bei der sie in New York aufwuchs, war eine Opernsängerin, die auch mit dem Duke Ellington Orchestra als Teil dessen Sacred Concert Series tourte. So kam Pure Fay schon früh mit weltbekannten Jazzmusikerinnen und Musikern in Kontakt und wirkte selbst am Broadway mit. Und doch zog es sie bald in eine andere Richtung. Das musikalische und kulturelle Erbe der indigenen Bevölkerung Nordamerikas sollten die treibende Kraft ihrer künstlerischen Tätigkeit werden. Und das bei variierender Stilistik. Eine dieser radikalen Stilwenden nach der Gründung von Eulalie vollzog Pure Fay, als sie Ende der 90er Jahre nach North Carolina zog, die Heimat der Tuscarora People, und die Lap-Steel-Gitarre für sich entdeckte. Im Interview mit CBC Music erzählt sie: Als ich nach Hause nach North Carolina kam, um die Natur zu erleben, das Gemeinschaftsgefühl, all die Geschichten meiner Großeltern, die Musik und die Gesänge meiner Familie, auf Friedhöfen und Baumwaldfeldern zu stehen, wo Kriege geführt wurden, all das aus längst vergangenen Zeiten ist einfach durch mich hindurchgeflossen. Und ich würde sagen, das Album Follow Your Heart's Desire strahlt all das aus. Ich nahm die Lap-Steel-Gitarre in die Hand und es war, als hätte ich sie schon in einem früheren Leben gespielt.

Rise Up, Tuscarora Nation, aus dem 2004 veröffentlichten Soloalbum Follow Your Heart's Desire von Pure Fay mit ihrer flach auf den Knien liegenden Slide-Gitarre. Pure Fay, selbst Angehörige der Tuscarora Nation, engagiert sich seit vielen Jahren politisch. Den Song Idle No More etwa schrieb sie gemeinsam mit Carey Morin für die gleichnamige Idle No More-Bewegung in Kanada. Idle No More, nicht länger untätig. Unter diesem Slogan haben indigene Frauen 2012 eine Bündnisarbeit ins Leben gerufen, um breite Unterstützung für ihre Hauptanliegen zu generieren. Den Schutz der Umwelt und die Achtung der Land- und Vertragsrechte indigener Nationen. Gleichzeitig sollten dabei die zugrunde liegenden kolonialen und sexistischen Strukturen thematisiert und überwunden werden.

Umweltgerechtigkeit und kulturelle Widerstandsfähigkeit. Idle No More in der Version, wie Pure Fasi 2015 auf ihrem Album Sacred Seed veröffentlicht hat. 2015 war auch das Jahr, in dem Pure Fae nach North Saskatchewan in Kanada zog, wo sie seither lebt. Eine Gegend, die seit Jahrtausenden von indigenen Völkern bewohnt ist. Die Grenzen, wie wir sie heute auf dem amerikanischen Kontinent kennen, die kamen erst viel später. Daran erinnert Pure Fae's Song mit dem Titel Borders, in dem sie selbstbewusst zur Einheit aufruft. Es ist Zeit, die Erinnerung an unsere Vorfahren wiederzubeleben. Bewässere die Wurzeln, die weit und tief reichen. Von Alaskas Nordspitze bis zur Spitze Chiles ist der Stammbaum der indigenen First Red Nations. Ein gemeinsames Landfundament unter den Grenzen Kanadas, der USA und Mexikos, mit Bruder Condor unter uns und Inseln zu unseren Seiten.

Ein eindringlicher Appell zur Einheit der indigenen Bevölkerungsgruppen, insbesondere Nordamerikas, aus dem 2009 erschienenen Album Full Moon Rising von Pure Fae. 6 Soloalben und zahlreiche Kollaborationen und Beiträge finden sich in ihrer Diskografie. Sie erzählen von der oft verdrängten Geschichte Amerikas, die den aktuellen Jubiläumsfeierlichkeiten der USA eine andere Perspektive gegenüberstellt. Jener von Landraub, Vertreibung, Unterdrückung. Ereignisse, die mitunter tief sitzen und auch Thema der Serie Dark Winds sind, der Wind des Bösen. 2 Polizisten, die den Navajo angehören, dem größten bundesstaatlich anerkannten Indianerstamm in den Vereinigten Staaten, ermitteln darin in einer Reihe düsterer Kriminalfälle. Die Serie des Native American-Regisseurs Graham Roland ist als Neo-Noir-Thriller gestaltet, der indigene Kultur, spirituelle Elemente und persönliche Traumata verbindet. Der Titelsong der jüngst erschienenen 4. Staffel stammt von Pure Fae.

0: Before the Sky Split in Two von Pure Fay am Ende der heutigen Spielräume mit Marie-Therese Himmler.
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3: Die Datenwissenschaftlerin Romane Chowdhury gilt als Pionierin für KI-Ethik und ist heute Gründerin der Non-Profit-Organisation Humane Intelligence. Sie war zuvor bei Twitter in einem Ethics and Transparency Team und wurde von Elon Musk entlassen. Auf der Digital Humanism Conference vorige Woche in Wien diskutierte sie auf einem Panel, wie man menschliche von künstlicher Intelligenz unterscheiden solle. Dabei war Romane Chowdhury, als die ersten großen Sprachmodelle herauskamen, gar nicht so begeistert von ihren Fähigkeiten.
4: You know, my controversial take is that when LLMs first came out, I did not think they were particularly interesting in terms of this big transformative change in industry.
3: Denn am Beginn der LLMs hätte noch immer der oder die Userin alle Zwischenschritte machen müssen. Erst KI-Agenten haben bei ihr das richtige KI-Feeling ausgelöst, weil sie selbstständig komplexe Tätigkeiten ausführen.
5: Agenten machen alles Mögliche für mich. So alberne Dinge wie das Internet abzusuchen, nach E-Book-Abverkäufen, die mich interessieren. Aber auch die Website für meinen Podcast wurde komplett von Agenten erstellt.
3: Für Romane Chowdhury sieht diese Website perfekt aus. Würde allerdings eine Person draufschauen, die seit Jahren Code schreibt, würde die schnell ein paar Fehler finden. Denn eines von Chowdhurys Lieblingsargumenten:
4: Of course, AI is somewhat capable of performing certain base-level tasks. These are the tasks that lack discernment.
3: KI kann einfache Aufgaben übernehmen. Um aber von grundlegend zu gut zu kommen, braucht man Unterscheidungsvermögen. Und das kommt erst mit einer gewissen Erfahrung.
4: An individual's ability to discern is something we gain from experience.
3: Wenn KI uns aber die einfachen Aufgaben abnimmt, was macht das mit unseren eigenen kognitiven Fähigkeiten? Eine neue Arbeit aus dem MIT liefert Hinweise.
4: So there's a great paper out of MIT.
5: Gerade ist eine großartige Studie darüber von einer Kollegin am MIT herausgekommen. Wenn Arbeitende KI nutzen, um viele ihrer Aufgaben zu automatisieren, dann nimmt mit der Zeit ihre Fähigkeit ab, diese Aufgaben selbst auszuführen. Es ist also nicht gut, einfach KI in die Arbeitswelt hineinzuwerfen und zu sagen, hier, verwendet das, denn so verlieren wir gewisse Skills.
4: Because over time you're losing certain skills.
3: Die Studie von April diesen Jahres hat Studierende Falschnachrichten erkennen lassen. Sie probierten es ohne KI, dann nahmen sie KI zu Hilfe und wurden dadurch signifikant besser. Als sie anschließend wieder ohne KI arbeiten sollten, waren sie schlechter als zuvor. Das deutet darauf hin, dass KI eher fertige Antworten liefert, anstatt eigene Fähigkeiten zu verbessern. Ähnliche Effekte wurden schon 2025 bei Ärztinnen nachgewiesen, die KI zur Krebserkennung nutzten.
4: AI is currently framed as a tool of production, right?
5: KI wird als Produktionsmittel gesehen. Schreib mir ein E-Mail, erstell mir eine Präsentation, komponiere mir einen Song. Schon in frühen Studien hat sich gezeigt, Studierende, die KI so verwenden, haben schlechtere kognitive Fähigkeiten, sind aber besonders selbstbewusst, was die eigenen Fähigkeiten betrifft. Wir sollten KI stattdessen als Werkzeug zur Befähigung verwenden. Eines, das uns hilft, unser nächstes Ziel zu erreichen.
4: Personal, cognitive or whatever goal.
3: Am besten sieht man das am Beispiel Bildung. Man solle der KI nicht einfach sagen, schreib mir einen Aufsatz über Romeo und Julia, sondern selbst schreiben und ihn von KI verbessern lassen. Beziehungsweise fragen, was war gut, was war schlecht an meiner Argumentation. Wie das in der Arbeitswelt aussieht, ist schwerer zu definieren. Es werden wohl keine großartigen kognitiven Skills verloren gehen, wenn ich nicht mehr eintönig Daten hin und her kopieren muss. Die Frage ist, wo genau wichtige Fähigkeiten abnehmen.
5: Uns fehlen dafür noch die Messinstrumente. Was ist die richtige oder falsche Menge, in der man sich auf Technologien verlassen sollte? Das müssen wir erst definieren.
4: These are things we have yet to define.
1: Das war Digital Leben von Irmi Wutscher. 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
6: Mit Monika Feldner-Zimmermann im Studio. Guten Abend. Die Regierung verhandelt im Bundeskanzleramt gerade mit Ländern und Gemeinden über Reformen, etwa des Gesundheitssystems. Angesichts der Hitzewelle wird darüber diskutiert, ob die Sommerferien künftig früher beginnen sollen. Die Zahl der Krankenstände geht in Österreich zurück. Am Entwurf der Regierung zur neuen Bundesstaatsanwaltschaft gibt es Kritik. In den USA hat das Höchstgericht entschieden, dass Kinder, die in den USA geboren werden, weiter automatisch US-Staatsbürger sind. In Südafrika verschärft sich die Stimmung gegen illegale Ausländer. Und die EU und China sind um eine Beruhigung im Handelsstreit bemüht. Das Journal Panorama im Anschluss berichtet nicht über die gerade laufende Männerfußball-WM, sondern über die Geschichte des Frauenfußballs, der sogar einmal verboten war. Zunächst aber die Wetteraussichten mit Jörg Stieber.
7: Auch in den nächsten Stunden gehen stellenweise Regenschauer und teils heftige Gewitter nieder. Derzeit vor allem ganz im Westen, in Teilen Kärntens und im oberen Mürztal. In Tannheim hat es auch nur noch 15 Grad, in Millstatt 21. Im Großteil Österreichs verläuft der Abend aber recht sonnig und vielerorts heiß. 37 Grad sind es noch in Wien. Morgen dann im Osten und Süden zunächst noch einmal sonnig und sehr heiß. Im Westen aber schon bald Regen und Gewitter, die sich bis zum Abend auf nahezu ganz Österreich ausbreiten. Dabei besteht Unwettergefahr.
6: Wir beginnen in den USA. Im Streit um das US-Geburtsrecht hat Präsident Donald Trump vor dem Supreme Court in einem wegweisenden Urteil eine Niederlage kassiert. Kinder, die in den Vereinigten Staaten zur Welt kommen, erlangen weiterhin automatisch die US-Staatsbürgerschaft. Diese Entscheidung hat das von Trump mehrheitlich konservativ besetzte Höchstgericht vor kurzem bekannt gegeben, wie aus Washington Christoph Kohl berichtet.
8: Donald Trump hat die Abschaffung des sogenannten Geburtsrechts zu einer Priorität seiner ersten Amtszeit gemacht. Gleich am ersten Tag seiner zweiten Präsidentschaft unterschreibt er ein Dekret, das verhindern sollte, dass in den USA geborene Kinder automatisch die amerikanische Staatsbürgerschaft erhalten.
9: Birthright.
8: Damit wollte Trump das Geburtsrecht massiv einschränken. Kinder, deren Eltern nur auf Zeit oder ohne gültige Aufenthaltspapiere in den USA sind, wollte er davon ausnehmen. Das hätte nicht nur Babys von Migranten, die illegal im Land sind, betroffen, sondern auch jene von Asylsuchenden, ausländischen Studierenden, Touristen oder von Menschen, die beruflich auf Zeit in die USA versetzt worden sind. Trump wollte zudem gegen den Geburtstourismus vorgehen, also Menschen, die nur in die USA einreisen, um ihr Baby dort zur Welt zu bringen. Das Höchstgericht erklärt diese Einschränkungen jetzt aber für verfassungswidrig. Die Richterinnen und Richter begründen ihr Urteil mit der Entstehungsgeschichte des 14. Verfassungszusatzes, der keine Einschränkungen dieses Rechts vorsehe. Donald Trump, der durchaus mit dieser Niederlage vor Gericht gerechnet hat, meinte schon im Vorfeld, dass er diese Entscheidung akzeptieren werde.
9: This is Supreme Court, so I'll accept. I think it's very bad.
8: Die politische Diskussion darüber, auch inwiefern sich die USA noch als Einwanderungsland sehen, diese Diskussion wird aber weitergehen.
6: Wir kommen nach Österreich. Die Regierung hat die sogenannte Reformpartnerschaft mit Ländern, Gemeinden und Städtebund ausgerufen. Es sollen Reformen in den Bereichen Bildung, Energie, Verwaltung und Gesundheit kommen. Und heute hätten die Eckpunkte dafür präsentiert werden sollen. Doch noch sind die Verhandlungen nicht zu Ende, wie Katja Adhofer vom Ballhausplatz in Wien berichtet.
10: Auch wenn es vier Bereiche sind, um die es geht, im Zentrum der sogenannten Reformpartnerschaft steht das Thema Gesundheit. Ist es doch der Bereich, in dem es um viele, viele Milliarden geht und um den deshalb besonders gerungen wird. Und zwar nicht nur wegen der Sparnöte überall. Im Gesundheitsbereich geht es auch um sehr viel Emotionen, sehr, sehr viel Personal und damit sehr viel Einfluss. Und noch gibt es bei den Schlüsselfragen, wer künftig wie viel zahlen oder Einfluss abgeben muss, eben keine Einigung. Interviews dazu hat heute kaum wer von den Spitzenverhandlerinnen und Verhandlern gegeben. Am Nachmittag hat Gesundheitsministerin Corinna Schumann von der SPÖ aber bestätigt.
11: Wir haben noch Punkte zu klären, das ist klar. Aber ich bin ganz sicher, dass wir heute zu einer guten Lösung kommen und jetzt einmal die Eckpunkte der Gesundheitsreform auf den Weg bringen. Und dann beginnt natürlich die Umsetzungsarbeit. Aber das geht nur im Miteinander. Aber ich bin sicher, das werden wir gemeinsam schaffen.
10: Eine Einigung im Bundeskanzleramt samt Pressekonferenz noch heute ist nicht ganz ausgeschlossen, aber unwahrscheinlich. Nächste Möglichkeit ist morgen im Rahmen des wöchentlichen Ministerrats ab 10 Uhr Vormittag.
6: Bereits geeinigt hat sich die Regierung beim Projekt Bundesstaatsanwaltschaft. Heute hat sie ihren Entwurf in Begutachtung geschickt. Damit soll die Weisungsspitze in der Justiz neu geregelt werden, um den Anschein politischer Einflussnahme durch die Ministerin bzw. den Minister zu verhindern. An den Details gibt es allerdings viel Kritik. Damit ist ein Beschluss in der aktuellen Form eher unrealistisch, wie Felix Nowak berichtet.
12: Nicht jede Reform ist eine gute Reform, so lassen sich die Reaktionen auf den Gesetzesentwurf zusammenfassen, den die Regierung gestern in Grundzügen vorgestellt hat.
13: Da muss man natürlich aufpassen, dass man nicht vermeintlich einen Schritt nach vorne, aber de facto drei Schritte oder fünf Schritte nach hinten macht,
12: sagt etwa der Antikorruptionsexperte Martin Kreutner im Morgenjournal. Er kritisiert unter anderem die geplante Rolle des Parlaments bei der Kontrolle, aber auch bei der Bestellung des neuen Dreiergremiums. Letzteres soll auf Vorschlag einer eigenen Bestellungskommission geschehen. Kreutner befürchtet eine Lähmung der Justiz, wenn man sich hier nicht einigen kann. Die Kritik war bereits zuvor massiv. Vom OGH-Präsidenten über die Generalprokuratur und die Staatsanwältevereinigung bis hin zur Justizgewerkschaft. Gewarnt wird nicht nur vor politischem Einfluss durch das Parlament, sondern auch vor der geplanten Zusammensetzung der Bestellungskommission, in der auch Rechtsanwälte und Notare sitzen sollen. Heute beginnt die Begutachtung. Für einen Beschluss braucht die Koalition dann Freiheitliche oder Grüne. Die FPÖ hat bereits abgesagt. Die grüne Justizsprecherin Alma Sadic verweist im Mittagsjournal auf die umfangreiche Kritik.
14: Wenn es eine Verschlechterung ist, dann ist es keine echte Bundesstaatsanwaltschaftsreform, sondern sorgt nur für schnelle Schlagzeilen und parteipolitische Interessen. Und für parteipolitische Interessen sind wir Grüne nicht zu haben.
12: Sie selbst habe den Entwurf allerdings noch nicht im Detail lesen können, so Sadic.
6: Die Hitzewelle hat in den vergangenen Tagen Rekorde gebrochen. Dabei wurde auch deutlich, dass viele Bereiche wie Schulen und Spitäler nicht gut dafür gerüstet sind. Klimaschutzminister Norbert Totschnig von der ÖVP hat keine Sofortmaßnahmen parat. Er unterstützt aber einen SPÖ-Vorschlag, wonach es in Zukunft leichter möglich sein soll, in Wohnungen Außenjalousien oder Klimaanlagen einzubauen. Und wie rüstet sich Österreich sonst?
15: Die Antwort sind Maßnahmen und Investitionen in die Klimawandelanpassung. Die passieren ja schon seit Jahren. Ich sage ein Beispiel in der Trinkwasserversorgung. Hier wird jährlich Geld investiert in den Ausbau und in die Verbesserung der Trinkwasserinfrastruktur. Wir investieren seit Jahren in die thermische Sanierung von Gebäuden, was gegen die Kälte schützt, schützt auch gegen die Hitze. Hier haben wir sichergestellt im Budget, dass in den nächsten Jahren wieder ungekürzt Mittel zur Verfügung gestellt werden, 181 Millionen Euro konkret. Also das sind nur Beispiele für Maßnahmen, die bereits umgesetzt werden. Ganz wichtig ist auch die Klima- und Energiemodellregionen, die Klimawandel-Anpassungsmodellregionen. Damit unterstützen wir die Gemeinden beim Thema Hitzeschutz, Grünflächen anlegen, Beschattung organisieren. Also hier passiert schon sehr viel und allerdings natürlich, wir wissen, es muss ja konsequent weiter investiert werden.
16: Aber reicht das oder bräuchte man da wirklich Milliardeninvestitionen in Wahrheit?
15: Wir haben ein Budget, das saniert werden muss. Wir wollen bis 2028 das Defizitverfahren verlassen. Was wir sicherstellen konnten in diesem Budget, und deswegen ist es ein gutes Budget, dass wir im Bereich der thermischen Sanierung, das ist die wichtigste Maßnahme im Klimaresort, dass wir die weiter fortsetzen können, dass wir die Mitarbeiterinnen und Mitarbeiter in den Regionen weiter unterstützen können, damit sie die Gemeinden bei Klimawandel-Anpassungsmaßnahmen auch begleiten können.
6: Sagt Klimaschutzminister Norbert Totschnig im Interview mit Niklas Lercher im Ö1-Mittagsjournal. Den Grünen ist das alles viel zu wenig. Sie kritisieren einmal mehr die Klimapolitik der Regierung. Grünen-Chefin Leonore Gewessler fordert Maßnahmen zur Soforthilfe bei den hohen Temperaturen, die zahlreiche Menschen belasten. Aber auch einen grundsätzlichen Richtungswechsel von Bund und Ländern. Tanja Malle informiert.
17: Trotz starker Hitze kürze die Bundesregierung bei der Klimapolitik besonders. Autobahnen würden ausgebaut, Verbrenner weiter gefördert, so die Kritik der Grünen-Chefin Leonore Gewessler heute.
18: Kurz gesagt, die Regierung schaut zu, wenn es in diesem Land sprichwörtlich brennt vor lauter Hitze und facht dieses Feuer auch noch an.
17: Gewessler fordert Akutmaßnahmen für die von Hitze besonders betroffene Bevölkerung, darunter Hitzeschutzräume in jeder Gemeinde, etwa in Amtshäusern oder Seniorentreffs, die klimatisiert sind.
18: Und die brauchen dann aber bitte auch Öffnungszeiten, die so sind, dass sie den Menschen tatsächlich helfen, dass sie dann offen sind, wenn sie gebraucht werden. Ich meine, es ist schon ein bisschen eine Ironie der Geschichte, dass in Wien die sogenannten coolen Zonen ausgerechnet am Wochenende zu allergrößten Teilen geschlossen waren.
17: Grundsätzlich brauche es aber den Ausstieg aus Öl und Gas und mehr Renaturierung, so Gewessler.
19: Vor den Auswirkungen von Klimakrise und Hitzewellen auf pflegebedürftige Menschen warnen 40 Forscherinnen und Forscher in einer gemeinsamen Publikation. Sie sehen Handlungsbedarf und die Gesundheits- und Klimapolitik gefordert. Christine Baumgartner berichtet.
20: Hitze ist für pflegebedürftige Menschen eine enorme Belastung und sie hat auch Auswirkungen auf Angehörige, die 80% der Pflege in Österreich stemmen, so die Gesundheitsökonomin Andrea Schmidt.
21: Wir haben in der Befragung gesehen, dass jede zweite Person, die betreut wird, schlechter schläft bei Hitze und dies führt zu einer massiven Belastung auch für pflegende Angehörige.
20: Treibhausgasemissionen reduzieren und Gebäude sanieren sind nur zwei von vielen Forderungen an die Politik, so der Ökologe Willi Haas.
22: Das Wichtigste ist zu schauen, wo ist diese Wohnqualität im Umfeld von älteren Menschen sehr schlecht und die systematisch zu entsiegeln, Parkplätze wegzubringen, wirklich attraktive Fußwege zu machen.
20: Denn sonst führen häufigere Hitzewellen auch künftig zu immer mehr Krankenhausaufenthalten und einer erhöhten Sterblichkeit.
19: Die aktuelle Hitzewelle wird, wie berichtet, auch in heimischen Klassenzimmern zu einer Belastung und facht die Debatte um eine Vorverlegung der Sommerferien wieder an. Zu Wort gemeldet hat sich jetzt auch der Kärntner Landeshauptmann Daniel Fellner von der SPÖ. Er kann sich eine Vorverlegung des Ferienbeginns um 2 Wochen vorstellen. Wie diese Idee ankommt, hat sich Astrid Petermann angesehen.
23: 2 Wochen früher in die Sommerferien. NEOS-Bildungsminister Christoph Wiederkehr findet den Vorschlag prinzipiell interessant. Er müsse aber geprüft und mit allen Beteiligten abgestimmt werden, was die Umsetzung betrifft. Für eine Vorverlegung ist SPÖ-Bildungssprecher Heinrich Himmer, ein Parteikollege des Kärntner Landeshauptmanns. Er sehe das pragmatisch.
24: Ich denke, wenn der Juni zum Hochsommer wird, dann muss sich der Schulkalender anpassen und nicht die Kinder und Pädagoginnen in den Klassenzimmern leiten.
23: Zurückhaltend gibt man sich in der ÖVP. Grundsätzlich verschließe man sich keiner Diskussion im Sinne der Schülerinnen und Schüler sowie der Lehrkräfte. Kurzfristig würde das viele Eltern allerdings vor unverhältnismäßige Betreuungsprobleme stellen, so ÖVP-Bildungssprecher Nico Marchetti in einer Aussendung. Wie das die Eltern sehen. Die Schulen müssten so ausgestattet werden, dass Unterricht auch bei Hitze möglich bleibt, sagt Evelyn Kometer, Vorsitzende des Dachverbands der Elternverbände. Die Gemeinden als Schulerhalter der Pflichtschulen seien hier aber in der Zwickmühle, weil Budgets gekürzt würden. Schülervertreterin Hanna Scheidel zeigt sich gesprächsbereit, verlangt aber gleichzeitig bauliche Maßnahmen an Schulen. Stichwort Klimageräte.
25: Aus Sicht der Schülerinnen und Schüler gibt es da natürlich einige Faktoren, die man beachten muss, wie zum Beispiel auch den Ausbau der Klassen oder der Schulgebäude.
23: Bauliche Maßnahmen fordern auch die Lehrer. Der oberste Pflichtschullehrergewerkschafter Paul Kimberger ist allerdings kein Fan einer Vorverlegung der Sommerferien.
19: Und wer in den Ferien mit der Bahn in Italien unterwegs ist, wird wieder viel Geduld brauchen. Zum extremen Wetter kommen zahlreiche Baustellen und eine davon wird im Juli gleich 2-mal die Verbindung von Süden nach Norden langsamer machen, berichtet aus Italien Cornelia Wospanik.
26: 1300 Baustellen machen es nicht gerade leicht, pünktlich anzukommen. Das Extremwetter trägt das Seine dazu bei. 130 Minuten Verspätung.
27: 130 Minuten di ritardo.
26: Nicht unüblich. Zwischen dem 5. und dem 9. und dann noch einmal zwischen dem 26. und dem 30. Juli werden es in Florenz noch viel mehr werden. Eine Brücke wird erst abgetragen und dann wieder aufgebaut in der Stadt, durch die jeder Zug zwischen Süden und Norden rollt. Wer von Rom nach Mailand will, weicht besser über die langsamere Strecke an der tyrrhenischen Küste aus. Sie wird dann die schnellere sein. Es wäre zu einfach, die Politiker für all das verantwortlich zu machen, schmunzelt eine Frau.
0: Non dico che sia colpa dei politici, che è troppo facile.
26: Viele aber machen genau das. Infrastrukturminister Matteo Salvini kümmere sich anstatt um die Bahn nur um sein eigenes Überleben und um seine Ambition, wieder Innenminister zu werden, sagt die Opposition.
19: In Südafrika verschärft sich seit Monaten die Stimmung gegen illegale Ausländer. Fremdenfeindliche Gruppen haben heute zu Massendemonstrationen aufgerufen. Sie fordern, dass bis heute alle Migranten ohne Papiere das Land verlassen, sonst drohe Gewalt. Paul Huema informiert.
1: Bewaffnet mit Knüppel und Speeren ziehen sie durch die Straßen Johannesburg, Durban, Kapstadt. Landesweit sind Zehntausende dem Aufruf zum sogenannten Großkampftag gegen illegale Migranten gefolgt.
2: So as it is.
1: Die Regierung muss illegale Einwanderung in Südafrika als eine Invasion unseres Landes behandeln, sagt Mitorganisator Sanele Kambule. Wir fordern massive Abschiebungen. Gut vernetzt und gewaltbereit, Südafrikas Anti-Ausländer-Bewegung bekommt immer mehr Zulauf. Migranten werden zunehmend als Sündenböcke für Südafrikas Probleme verantwortlich gemacht, sagt der deutsche Journalist Stefan Überbach im Ö1-Mittagsjournal.
3: Südafrika ist eines der sozial ungleichsten Länder der Welt. 50% der Menschen hier leben unterhalb der Armutsgrenze. Die Arbeitslosigkeit ist enorm. Also da kann man sich vorstellen, dass da mit solchen Gefühlen und mit einem solchen Populismus leicht Stimmung zu machen ist.
1: Regierungen afrikanischer Nachbarländer haben begonnen, ihre Landsleute zu evakuieren. Viele Migranten fürchten um ihre Sicherheit, so Stefan Überbach.
3: Die sagen, wir haben hier unsere Jobs verloren. Uns wurden die Wohnungen gekündigt. Uns wurde auch gesagt, wenn ihr hier bleibt, dann bringen wir euch um.
1: Die Polizei versucht mit einem Großaufgebot die Menge unter Kontrolle zu halten. Zu größeren Ausschreitungen ist es nicht gekommen, zumindest bis jetzt.
19: Großbritannien wird künftig deutlich mehr für die Verteidigung ausgeben und setzt dabei auf Drohnentechnologie und künstliche Intelligenz. Bis 2029 sollen die Verteidigungsausgaben jährlich auf umgerechnet mehr als 90 Milliarden Euro steigen. Zu wenig, sagen britische Militärs. Aus London, Jörg Winter.
4: Es soll nicht nur deutlich mehr Geld ausgegeben, sondern das Geld auch anders investiert werden. Der Drohnenkrieg in der Ukraine und dort beobachtete Strategien der neuen Kriegsführung treiben die geplante Umstrukturierung der britischen Streitkräfte an. Wir werden eine Armee aufbauen, die 10-mal tödlicher ist, als wir sie heute kennen, sagt Premierminister Keir Starmer. Kampfdrohnen, die gemeinsam mit Helikoptern angreifen, KI-gestützte Abwehrsysteme, unbemannte Schiffe für die Marine. Damit will man vor allem der Bedrohung durch Russland entgegentreten. Zu spät und zu wenig, heißt es aus Militärkreisen, wo man sich deutlich mehr Geld erwartet hatte. Keir Starmer wird die neue Strategie nächste Woche noch am NATO-Gipfel in Ankara präsentieren. Umsetzen muss sie dann sein wahrscheinlicher Nachfolger Andy Burnham, der Starmer wohl bereits Mitte Juli als Premierminister ablösen wird.
19: Die EU und China sind bemüht, ihren Handelsstreit zu beruhigen. Das ist das Ergebnis eines Gipfeltreffens zwischen dem EU-Handelskommissar und dem chinesischen Handelsminister. Berichtet aus Brüssel, Tim Kupal.
5: Billige Elektroautos, die Hälfte der weltweiten Stahlproduktion, wichtige Rohstoffe und Staatshilfen für Exporte. China bereitet der EU mehr als nur Kopfschmerzen. Jährlich exportiert China um 350 Milliarden Euro mehr in die EU als umgekehrt. Dieser Trend sei nicht aufrechtzuerhalten und der Ist-Zustand keine Option, sagt EU-Handelskommissar Maro Šefčovič. Beide Seiten, die EU und China, betonen, man wolle einen Handelskrieg verhindern. Um den Austausch relevanter Handelsdaten zu ermöglichen und Handelsströme zu beobachten, habe man einen gemeinsamen Handelsüberwachungsmechanismus vereinbart, als Werkzeug, um den Handel zwischen der EU und China auszugleichen.
7: As a tool to help balance our trade.
5: Bis Oktober soll dieser Überwachungsmechanismus erste Ergebnisse liefern.
7: By October this year.
5: Im Streit um Exportkontrollen für seltene Erden und Permanentmagnete ist China offensichtlich zu Bewegung bereit. Der chinesische Handelsminister Wang Wentao habe versichert, die chinesischen Exportkontrollen würden europäische Lieferketten nicht beeinträchtigen, berichtet EU-Handelskommissar Maro Šefčovič.
7: Exportkontrollen on rare earth and permanent magnets will not disrupt EU supply chains.
5: Im Oktober soll das nächste Treffen in Peking folgen. Positive Gespräche hier in Brüssel also, aber noch lange nicht die Lösung aller Probleme im Handelsstreit mit China.
19: Wir kommen noch einmal zurück zur Hitzewelle, die natürlich zum Baden gehen einlädt, mit der Folge, dass es heuer schon ungewöhnlich früh viele tödliche Badeunfälle gegeben hat. Seit Mai waren es 25. Der überwiegende Teil der Opfer ist männlich und die Gefahren werden häufig unterschätzt. Experten warnen und raten eindringlich zu mehr Vorsicht im Wasser. Annabelle Amini berichtet.
8: Der Sprung ins kalte Wasser kann bei hohen Temperaturen, vor allem dann, wenn der Körper erhitzt ist, fatale Folgen haben. Naturgemäß kühler sind Seen und Flüsse. Doch genau dort steigt die Gefahr von sogenannten Wasserwalzen, warnt Christian Kreutler vom Kuratorium für Verkehrssicherheit.
9: Der zieht den Körper unter Wasser. Das kann man von außen gar nicht sehen. Das Problem ist, dass man hier aus dieser Walze nicht mehr rauskommt und dann mehr oder weniger langsam ertrinkt, immer wieder mal raufkommt und wieder runtergezogen wird. Selbst sehr, sehr gute Schwimmer, sogar Schwimmer mit Schwimmwesten, entkommen dieser Situation sehr, sehr selten.
8: Dazu kommt, immer weniger Menschen lernen hierzulande das Schwimmen. Besonders seit Corona gibt es viele Nichtschwimmer.
9: Wir sind in einer Generation, die nicht mehr schwimmen kann. 25% aller Menschen sagen selbst, dass sie nicht oder nur sehr schlecht schwimmen können.
8: Schon seit Jahren fordert die Wasserrettung mehr Schwimmunterricht, so der Präsident der österreichischen Wasserrettung Heinrich Brandner heute im Mittagsjournal.
10: Generell ist zu sagen, dass einfach präventiv hier wirklich auch die Politik gefordert ist, für Möglichkeiten zu sorgen, dass wirklich auch alle Kinder wieder schwimmen lernen.
8: Der Sicherheitsexperte vom KfV Christian Kreutler rät, im Zweifel lieber einmal zu viel die Rettungskette in Gang setzen, denn
9: die Ertrinkenden, die schauen oft einmal aus, als würden es ganz einfach um sich schlagen, sind ruhig im Wasser mit geöffneten Augen, wo für andere sehr, sehr schwer zu erkennen ist, dass es hier eine Notlage gibt.
8: Von bisher 25 Badetoten waren 23 männlich.
19: Die Zahl der Krankenstände geht in Österreich zurück. Das zeigt der neue Fehlzeitenreport für das Jahr 2025. Vor allem Verletzungen und Vergiftungen sind weniger geworden. Kurzzeitige Ausfälle haben allerdings zugenommen, wie Paul Siehorsch berichtet.
11: Im Schnitt etwas unter 15 Tage sind Österreicherinnen und Österreicher im Krankenstand. Zuvor waren es noch ein bisschen mehr als 15 Tage. Allerdings gibt es einen Anstieg bei den Kurzzeitkrankenständen. Christine Meyerhuber, Studienautorin des WIFO.
12: Die Kurzkrankenstände, Atemwegserkrankungen ist sozusagen die meiste Begründung, warum Menschen am Arbeitsplatz fernbleiben mit knapp 24% aller Krankenstandstage.
11: Ein weiterer Grund sind Erkrankungen des Muskel- und Skelettsystems. Betroffene sind hier besonders lange im Krankenstand. Auch psychische Erkrankungen waren etwas häufiger der Grund für Krankenstand als noch 2024. Die Arbeiterkammer fordert raschen Zugang zur Rehabilitation und bessere Abstimmung im Gesundheitswesen. Die Sozialversicherungen wollen die Anzahl an Primärversorgungszentren erhöhen.
19: Und zum Schluss noch eine Frage des Geschmacks. Wie lautet das Rezept für den besten Burger der Welt? Darüber lässt sich wohl trefflich streiten. Ein Forschungsteam aus den USA hat nun ein KI-Tool entwickelt, das die Frage ein für alle Mal beantwortet und nach mathematischen Prinzipien für jede und jeden das optimale Rezept erstellt. Miriam Steiner berichtet.
13: Die sogenannte Burger AI fragt einen erst nach Merkmalen wie Alter, Gewicht und Geschlecht und spuckt dann ein Rezept aus, das einem auf den Leib geschnitten ist. Die 30-jährige Frau bekommt einen Avocado-Truthahn-Burger mit 21 Zutaten kredenzt, der 77-jährige Mann eine simple Schwammerl-Version. Entwickelt wurde das Tool von Forschenden der Stanford University. Sie haben die KI dazu mit mehr als 2000 Rezepten trainiert oder man könnte auch sagen gefüttert. Das Forschungsteam schätzt, dass es noch sehr viel mehr verfügbare Zutatenkombinationen gegeben hätte, nämlich gut 10 Septillionen. Das ist eine 1 mit 43 Nullen. Die Burger nach KI-Rezept haben sich letztlich auch im Praxistest bewährt. Bei einem Blindversuch haben sie den Freiwilligen besser geschmeckt als der Big Mac.
19: Weitere Meldungen vom Tag hat nun Arthur Treinacher.
14: Die Spritpreisbremse wird auch im Juli fortgesetzt, allerdings in abgeschwächter Form. Die Senkung der Mineralölsteuer beträgt ab morgen nur noch 0,8 Cent pro Liter, nach zuletzt 1,7 Cent. Grund dafür sind die deutlich gesunkenen Spritpreise, nach denen der Steuerbonus berechnet wird. Im April hatte die Entlastung noch 5 Cent pro Liter betragen. Die Mehrheit der Spitzenverdiener im Nationalrat kommt aus der FPÖ. Laut einer APA-Auswertung verdienen 14 Abgeordnete neben ihrem Mandat mehr als 12.000 Euro im Monat. 9 von ihnen gehören den Freiheitlichen an, je 2 der ÖVP und der NEOS, einer der SPÖ. Insgesamt haben die 183 Abgeordneten 265 bezahlte Nebentätigkeiten gemeldet. Bei den Grünen verdient niemand mehr als 4.000 Euro zusätzlich im Monat. Der oberste Gerichtshof der USA hat Verbote für Transgender-Athletinnen im Frauensport gebilligt. Das Urteil erlaubt Bundesstaaten, Transgender-Mädchen und Frauen von Frauenbewerben an öffentlichen Schulen und Hochschulen auszuschließen. Mehr als die Hälfte der Bundesstaaten hat entsprechende Regeln bereits erlassen. Befürworter sehen darin einen Beitrag zu fairen Wettbewerben. Kritiker sprechen von Diskriminierung. Litauen hat einen neuen Regierungschef. Staatspräsident Nausėda hat den Sozialdemokraten Mindaugas Sinkevičius zum Ministerpräsidenten ernannt, nachdem ihn das Parlament mit großer Mehrheit gewählt hatte. Der 42-Jährige soll nun innerhalb von 15 Tagen eine neue Regierung bilden. Sinkevičius kündigte Stabilität und eine verantwortungsvolle Regierungsführung an. Das Wetter morgen Mittwoch, im Osten und Süden zunächst noch einmal sonnig und sehr heiß, von Westen her aber nach und nach fast überall Regenschauer und Gewitter, dabei Unwettergefahr. Höchstwerte von West nach Ost 18 bis 35 Grad.
19: Das war das Abendjournal. Regie Thomas Langpaul, Technik Bernhard Riegler und Monika Feldner-Zimmermann am Mikrofon waren ihr Team. Weiter geht es hier mit Astrid Planck.
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6: Guten Abend. Viele begeistern sich aktuell für die Fußball-WM, sogar spät nachts oder ganz früh am Morgen, nicht nur, wenn Österreich spielt. Elferkrimis wie in der vergangenen Nacht, als mit Deutschland und den Niederlanden zwei Top-Mannschaften aus der WM flogen, sorgen für Gesprächsstoff. Genau genommen ist es ja die Männer-Fußball-WM, die wir gerade verfolgen, doch das wird meist gar nicht dazu gesagt. Fußball und Männer, das hat man lange synonym gedacht. Doch der Frauenfußball hat in den letzten Jahren aufgeholt. Er ist keine belächelte Nischensportart mehr. Spätestens seit der EM 2017, als Österreich es bis ins Halbfinale geschafft hat, weiß man auch bei uns, dass Frauen auch kicken können. Weniger bekannt ist, dass schon vor Jahrzehnten Frauen Fußballteams geformt und sogar in Ligen gespielt haben, auch bei uns in Österreich. Später wurde das erfolgreich totgeschwiegen. Unter der NS-Herrschaft ist den Frauen Fußballspielen verboten worden und in der Nachkriegszeit ging es ähnlich weiter. Caroline Rath-Zobernick und Emily Weber aus unserer Sportredaktion schließen nun diesbezügliche Wissenslücken. Ihre Reportage über die Geschichte des Frauenfußballs beginnt dort, wo auch aktuell ganz viel Begeisterung kulminiert, im Aztekenstadion in Mexico City.
15: 1971 in Mexiko findet eine Fußball-Weltmeisterschaft statt. 6 Nationen spielen um den Titel. Argentinien, Mexiko, England, Dänemark, Italien und Frankreich. Das Finale dieser Weltmeisterschaft lockt 110.000 Menschen ins Aztekenstadion in Mexiko-Stadt. Es ist bis heute das Frauenfußballspiel mit dem größten Publikum jemals.
16: Und trotzdem kennt diese Weltmeisterschaft kaum jemand. Denn es ist die inoffizielle WM der Frauen, veranstaltet von der FIEF, einem privaten, weiblichen Fußballverband. Und die Weltmeisterschaft wird bis heute weder von der FIFA noch von der UEFA anerkannt.
15: Aber das Turnier zeigt Wirkung. Anfang der 70er Jahre empfehlen UEFA und FIFA ihren nationalen Verbänden, Frauenfußball offiziell aufzunehmen. In Österreich fällt kurz vor der inoffiziellen WM 1971 das jahrzehntelange Platzverbot. Frauen dürfen nun endlich auf offiziellen Fußballplätzen spielen. Seit 1938 war ihnen das verboten gewesen.
16: Platzverbot. Ein Wort, das heute kaum jemand mit Frauenfußball in Verbindung bringt. Doch genau dieses und weitere Verbote haben die Geschichte des österreichischen Frauenfußballs über Jahrzehnte geprägt und verhindert. Die Autorin und Frauenfußball-Expertin Birgit Ritzinger hat diese Geschichte aufgeschrieben.
17: Frauenfußball war in Österreich verboten, mehrfach. Das große, lange Verbot war zwischen 1957 und 1971.
15: Aber das ist nicht das einzige Kapitel dieser Geschichte. Um zu verstehen, wie es dazu kommen konnte, müssen wir weiter zurückgehen. Viel weiter.
16: Nämlich in die 1930er Jahre. also mehr als 90 Jahre zurück, in eine Zeit, in der ausgerechnet Wien die einzige weibliche Liga Europas beherbergt. Eine organisierte Frauenfußballbewegung, der von Beginn an mit großen Widerständen begegnet wird.
8: 1935. In Wien gründet eine junge Frau namens Edith Klinger einen Fußballverein und ruft in der Illustrierten Kronenzeitung alle Frauen und Mädchen auf, mitzumachen. Die Resonanz ist überwältigend. Innerhalb weniger Monate entstehen mehrere Vereine, ein Verband und schließlich eine Liga, genau genommen eine verbotene. Der Sporthistoriker der Universität Wien, Matthias Marschik, hat die Archive durchforstet.
18: Der Fußballverband sagt, na jetzt wollen wir aber keine weiteren Frauenspiele. Die Sport- und Turnfront, also damals die oberste Sportbehörde, sagt, das ist kein Sport. Das heißt, die Frauen sollen sofort wieder aufhören. Und in dem Moment 1935, da schließen sich aber dann sicherlich über 100 Frauen zusammen und sagen, wir hören jetzt nicht auf. Wir spielen jetzt weiter.
16: Das Premierenspiel in Hanals lockt 2000 Neugierige an. Matthias Schindeler, der legendäre Papierene, wird sogar für den Ehrenanstoß gewonnen. Die Kronenzeitung berichtet wohlwollend, ihr Sportchef Willi Schmieger, der häufig mit dem ÖFB in Konflikt gerät, übt unter dem Titel »Der frauenfeindliche Fußballverband« harsche Kritik.
8: Denn der ÖFB reagiert nicht mit Applaus, sondern mit Verboten. Vereinen, die ihre Plätze an Frauenteams vermieten, drohen Strafen. Zunächst mit überschaubarem Erfolg, wie Matthias Marschik erklärt.
18: Am Anfang funktioniert so, dass diese Strafe nicht sehr hoch ist. Das heißt, die Vereine sagen, okay, Strafe 200 Schilling, wie zu einem Frauenfußballspiel nehmen wir 500 Schilling ein. Das geht sich locker aus, umgehen diese Verbote.
16: 1936 wird trotzdem eine Frühjahrs- und Herbstmeisterschaft ausgetragen. Mit Tabelle, mit Ergebnissen, mit Spielberichten in den Zeitungen. DFC Austria Wien, die übrigens nicht mit dem heutigen Verein Austria Wien zu tun hat, gewinnt die erste Saison. Zwischen 600 und 1000 Menschen sehen die Ligaspiele.
8: Aber der Männerfußballverband bleibt bei seiner Position, verschärft sogar die Platzverbote und die greifen. Die Spielstätten werden weniger, aber anstatt aufzuhören, weichen die Frauen aus und bauen sich schließlich im Prater einen eigenen Platz. Der Sporthistoriker Matthias Marschik analysiert die Beweggründe hinter den Verboten.
18: Auf der einen Seite ist es Machismus pur, würde ich sagen. Unseren Fußball lassen wir uns sicherlich nicht weg.

0: Steiermark oder in Niederösterreich ausgetragen haben, ich meine, dann sind da 4000 Leute vielleicht gekommen. Das heißt, man hat das schon auch als Konkurrenz gesehen. Das könnte unsere Männerfußball jetzt eigentlich die letzten Zuschauer, übertrieben formuliert, noch wegnehmen. Und das wollte man ganz sicher nicht.
1: 1938 soll das Kapitel endgültig geschlossen werden. Das amtliche Organ des Reichsfachamtes Fußball nimmt eine klare Haltung gegen den Frauenfußball ein.
2: Im damaligen Kicker, einem Fußballmagazin, wird das Reichsfachamt so zitiert. Es bedarf wohl keiner besonderen Begründung, dass diese sportliche Entartung in Zukunft nicht mehr geduldet werden darf. Zitat Ende.
1: Am 13. März, dem Tag des sogenannten Anschlusses, wird das für diesen Tag geplante Pokalspiel der Damenfußballliga abgesagt. Doch auch der Nationalsozialismus bedeutet nicht das sofortige Ende.
0: Die effektiven Verbote sind dann erst im November 38 ausgesprochen worden. Aber die Frauen haben zumindest bis zum Sommer 38 weitergespielt. Das heißt, man kann also schon sagen, dass es im Nationalsozialismus für ein paar Monate Frauenfußball gegeben hat, weil die Frauen halt doch noch gespielt haben.
2: Dann ist Schluss. Die Liga, die 1936 ihren Anfang nimmt, verschwindet. Und mit ihr die Erinnerung daran. Was folgt, nennt Autorin Birgit Ritzinger das Mittelalter des österreichischen Frauenfußballs.
3: Ich habe es ein bisschen das Mittelalter genannt, nach dem Zweiten Weltkrieg, wo alles verloren gegangen ist an Frauenfußball, was vor dem Zweiten Weltkrieg passiert ist, wo es wirklich so einen Backlash gab.
1: Der wirft den Frauenfußball weit zurück. In den 1950er Jahren keimt die Debatte, ob es denn Frauenfußball überhaupt geben soll, wieder auf. Die Argumente dagegen sind dieselben wie in den 1930er Jahren.
3: Frauen brauchen nicht Fußball spielen, sollen nicht Fußball spielen, das ist nicht gut für sie. Fußball ist ein Kampfsport, der ist für Männer, das tut den weiblichen Körper nicht gut, das ist nicht gut für die Organe und für die Beine, es macht unschöne Beine und unschöne Gesichtszüge, also was es da nicht alles gab.
2: Unschöne Beine, unschöne Gesichtszüge, Argumente, die heute absurd klingen, die aber damals medial verbreitet und verstärkt worden sind. Auch das Fernsehen macht da keine Ausnahme. Ein Ausschnitt aus der österreichischen Wochenschau von 1958. Der Kommentar spricht für sich.
4: Da soll ja niemand mehr von einem schwachen Geschlecht sprechen. Damenfußballmatch Holland gegen eine Auswahl von Manchester United in Zandvoort in den Niederlanden. Na, ganz so einfach ist das doch nicht, liebe Stürmerin, was? Das Publikum weiß nicht, soll es lachen oder weinen. Aber die da, die könnte Österreichs Stürmerkrise beheben. Ein weiblicher Tank und 1:1 endet das Match. Jetzt aber schnell nach Hause, meine Damen. Die Fußballanhänger warten aufs Essen.
1: Nichtsdestotrotz bleiben die Frauen widerständig und spielen auch vor diesem gesellschaftlichen Hintergrund weiter Fußball. Noch lange bevor der ÖFB das Platzverbot aufhebt. Die heute 81-jährige Frieda Traxler ist eine von ihnen.
2: Sie spielt in den 1960er Jahren. Zunächst in einem Verein mit dem Namen Schwarz-Weiß, auf der Jesuitenwiese in Wien oder wo immer es eben geht. Und sie erinnert sich genau, was es bedeutet hat, als Frau Fußball zu spielen.
5: Ja, es hat immer was gegeben, was uns in den Weg gelegt worden ist. Es war ziemlich anstrengend, das Ganze. Wenn wir auf einem Platz gespielt haben, der vom Verband subventioniert wurde, durfte man nicht die Kabinen benutzen oder sind uns dann die Tore die Netze weggenommen worden.
3: Was hat man dann gemacht?
5: Wir haben halt zugespielt. Wir haben uns ja aus dem Umzug und haben aufs Tor gespielt, wo kein Netz ist.
3: Aber hat das irgendwer erklärt, warum das so ist?
5: Die wissen es selber nicht, glaube ich.
1: Frieda Traxlers Mann Gerhard gründet 1968 einen Fußballverein, weil seine Zwillingsschwester Annemarie Leitner in der damaligen Zeit keine Möglichkeit hatte, ihr Fußballtalent auszuleben. Der Verein heißt USC Landhaus und ist bis heute der traditionsreichste Frauenfußballverein in Österreich.
2: Parallel dazu entwickeln sich andernorts trotz des Platzverbots Fußballtalente, wie Christa Tauschek, die den Sport von klein auf lebt. Gefördert vom Vater, gewissermaßen mit dem Ball im Fußballkäfig aufgewachsen, ist sie das einzige Mädchen weit und breit.
6: Es war ein Käfig, es hat immer viel Lärm gemacht, der Boden war sehr rau. Die Schuhe waren innerhalb von einigen Wochen kaputt. Ich war das einzige Mädchen. Aber das hat mir nichts ausgemacht. Das war so viel Freude und so viel Begeisterung. Und das waren meine Vorbilder, die Burschen.
1: Als das Platzverbot

0: 1971 endlich fällt, ist Christa Tauschek 13 Jahre alt. Frauen werden endlich nicht mehr gehindert auf Verbandsplätzen und das waren damals fast alle, Fußball zu spielen. Ein Jahr später startet der Wiener Fußballverband mit der Liga. Die erste, heute auch offiziell anerkannte Frauenfußballliga in Österreich. Christa Tauschek wird in der Saison 1972-73 mit dem Favoriten AC erste österreichische Meisterin.
1: Neben den ersten erlaubten Ligaspielen erlebt Tauschek noch ganz andere Highlights. Sie reist für den Fußball in die weite Ferne. Weil es noch lange kein Nationalteam gibt, reist eine Auswahl an Spielerinnen vieler Vereine zu Einladungsturnieren. So auch 1978 nach Taiwan. Eine weitere inoffizielle Weltmeisterschaft. Dort erleben die Fußballerinnen für die Zeit Unglaubliches. Christa Tauschek erinnert sich noch gut daran.
2: Sie sind da auf den Rängen runtergehangen mit ihren Körpern und wollten von uns diese Autogramme. Und dann haben wir Autogramme geschrieben. Die sind auch ins Hotel gekommen. Man wird da in diesen Jahren als Frauenmannschaft mit einer Eskorte begleitet auf der Autobahn in das Hotel. Wir wurden in die Regierung eingeladen. Wir wurden in die Oper eingeladen. Wir wurden in den nicht in den ORF, aber in den taiwanesischen Fernsehkanal eingeladen.
3: Was hat Österreich von diesem Turnier mitbekommen?
2: Nix.
0: Frauenfußball ist in Österreich zu dieser Zeit immer noch kein Thema, weder medial noch strukturell. Es dauert bis 1982, bis der ÖFB den Frauenfußball endlich im Verband anerkennt. Mehr als 10 Jahre, nachdem das Platzverbot gefallen ist. Zum Vergleich, Österreichs Männerfußball-Nationalteam nimmt im selben Jahr zum 6. Mal an einer Weltmeisterschaft teil.
1: Die bisherige Wiener Liga wird also 1982 vom ÖFB übernommen. Auch Alfred Gigi Ludwig, der spätere Generalsekretär und Generaldirektor des ÖFB, begegnet dem Frauenfußball erst Anfang der 80er Jahre. Damals ist Ludwig Pressechef beim ÖFB.
4: Und ich war damals einigermaßen überrascht, wieso übernimmt der ÖFB eine Frauenliga, wenn es ÖFB-Frauen-Bundesliga heißt. Und dann habe ich in den Entwicklungen gemerkt, da gab es eine Familie, die Familie Draxler. Das waren die Pioniere, die zu Hause die Liga organisiert haben. Und das war mir eigentlich unvorstellbar. Und plötzlich war das dann Gott sei Dank bei uns. Man muss diesem Gerhard Draxler, der leider verstorben ist, größten Dank zollen, dass er nie aufgehört hat, an diese Bewegung zu glauben. Das war maßgeblich sein Erfolg, dass die Liga zum ÖFB kam.
0: Dass Frauenfußball davor viele Jahrzehnte lang verboten war, weiß Ludwig vor unserem Interview nicht. Ein Zeichen dafür, wie sehr die Geschichte des österreichischen Frauenfußballs in Vergessenheit geraten ist.
4: Das ist mir wirklich neu, aber doppelt unverständlich, weil es gibt für mich keinen logischen Grund, warum das so sein soll. Also aus heutiger Perspektive ist es eher ein negatives Wunder.
0: Die damalige Perspektive klingt in Fernsehbeiträgen wie diesem aus 1982 noch durch.
5: Ein bisschen Rouge. Eine frauliche Frisur, geschminkte Lippen und ein zarter Lidschatten sind im Damenfußball die letzten weiblichen Attribute.
1: Ein weibliches Nationalteam ist damals noch undenkbar. Und die Entwicklung in Österreich geht langsamer voran als beispielsweise in England, wo die ersten Nationalteamspiele 1972 und in Deutschland 10 Jahre später abgehalten werden. In Österreich hingegen dauert es bis 1990.
0: Bis es aber zu diesem Länderspiel kommt, ist es noch ein weiter Weg. Denn auch noch in den späten 80ern, frühen 90er Jahren ist Frauenfußball durchaus umstritten. Daran erinnert sich Eveline Leitner, die damals im Kader des ersten Länderspiels stand, nur zu gut.
6: Wie soll ich sagen? Es waren andere soziale Regeln damals. Frauen haben hinter den Herd gehört und die Männer sind arbeiten gegangen.
1: Auch im ÖFB spürt man dieses Ungleichgewicht. Meinungen prallen aufeinander. Besonders wenn es um die Finanzierung geht, sind sich die Landespräsidenten uneinig. Peter Leitl, der erste Trainer des Nationalteams, ist bei diesen Diskussionen dabei.
7: Der eine Landespräsident in Tirol hat gesagt, nein, kommt überhaupt nicht in Frage, was brauchen wir die Weiber? Auf Deutsch gesagt. Ja. Dann ist der nächste gekommen und hat gesagt, nein, ich finde das nicht in Ordnung, warum machen wir es dann mit den Mädchen einmal, versuchen wir es. Ja. Dann hat sich einmal einer durchgesetzt.
0: Das Nationalteam wird gegründet und Peter Leitl beginnt mit einer ungewöhnlichen Methode. 2 Jahre lang kein einziges Spiel, nur Training. Es wird an den Grundlagen gearbeitet, um die Spielerinnen allesamt berufstätig und quer über Österreich verteilt, vorzubereiten.
1: Im August 1990 kommt es dann eben zu diesem ersten Länderspiel. Österreich spielt auswärts gegen die Schweiz, verliert mit 1:5 deutlich. Dennoch ist es ein historischer Tag, von dem nur wenige etwas mitbekommen.
0: Auch nicht die Frau, die später den Frauenfußball in Österreich stark prägen wird. Irene Fuhrmann, die erste und bisher einzige Frau, die als Chefcoach ein österreichisches Nationalteam geleitet hat, ist damals 10 Jahre alt.
8: Ich habe keine weiblichen Fußballerinnen gekannt, wusste gar nicht, dass es Vereine gibt für Mädchen und Frauen, wusste nicht, dass es das Frauennationalteam gibt.
1: Selbst Irene Fuhrmann wusste also damals nicht von dem Nationalteam und auch nicht von der ersten Assistenztrainerin. Das war Eveline Leitner. Sie ist die erste und lange einzige Frau, die die A-Lizenz absolviert. Das war zu der Zeit, also Anfang der 90er Jahre, die höchste Trainerinnenausbildung, die man in Österreich ablegen konnte. Neben ihr saßen in der Ausbildung nur Männer.
7: Sie hat sich dann praktisch einschreiben lassen und hat begonnen mit der Trainerausbildung. An ihrer Seite Bruno Betze. Also die zwei sind Schulter an Schulter gesessen und haben gelernt.
0: Irene Fuhrmann hingegen kickt zu dieser Zeit noch nicht in einem Verein. Bekommt von all dem nichts mit, aber eines weiß sie schon. Sie liebt den Fußball und das beeinflusst auch ihre Schulwahl. Sie sucht einen Sportschwerpunkt.
8: Da gab es auch Klassen, die den Fußballschwerpunkt hatten. Die haben dann gesagt, na, sie nehmen keine Mädchen auf. Und aufgrund dessen habe ich gesagt, na, dann gehe ich in eine andere Schule und habe dort dann das Freifach zumindest Fußball besucht. Wobei auch dort mir ein Lehrer mal entgegengeworfen hat, ich glaube, du bist hier falsch. Und ich habe gesagt, ich glaube, ich bin hier richtig.
1: Auf der Universität besucht Fuhrmann das Freifach Fußball für Frauen. Geleitet wird es damals von jemandem, den wir schon kennen. Eine der ersten österreichischen Meisterinnen. Christa Tauschek.
8: Erst dort hat mich dann die Professorin Christa Tauschek angesprochen und gefragt, in welchem Verein spielst du denn? Und ich habe gesagt, nein, in keinem. Und dann hat sie gesagt, willst du das nicht einmal ausprobieren? Und dadurch hat meine Karriere erst beginnen können. Also im zarten Alter von 19 Jahren, ist unvorstellbar heute.
1: Christa Tauschek schickt Irene Fuhrmann damals zum USC Landhaus. Dort, wo sich die beiden heute wieder treffen.
0: Fuhrmann schafft sogar noch den Sprung ins Nationalteam und kommt auf 22 Länderspieleinsätze. Bis 2008 ist sie als Spielerin Teil des Teams, in einer Zeit, in der um Grundlagen gekämpft werden muss.
8: Ja, es war ein Kampf. Unsere Führungsspielerinnen haben sich da ins Zeug gelegt. Wir haben dann Fotos gemacht, das ja teilweise waren es für die großen Spielerinnen Bauchleibern. Für Spielerinnen wie mich, die sehr klein waren, war alles zu groß. Und wir haben versucht, einfach auch das Bewusstsein zu schaffen, dass wir, wenn schon noch keine Bezahlung da ist, einfach gerne zumindest Utensilien hätten, die uns passen.
1: Teil dieser Gruppe, die damals für bessere Umstände gekämpft hat, war auch Isabel Hochstöger. Sie debütiert 1999 im Nationalteam. Seit rund 20 Jahren ist sie Leiterin für Mädchen- und Frauenfußball. Sie ist die einzige Frau im 18-köpfigen Vorstand des ÖFB, auch heute noch.
0: Zu Beginn ist die Abteilung für Mädchen- und Frauenfußball im Breitensportressort eingegliedert. Das ändert sich während Hochstögers Wirkungszeit. Das Ressort wird eine eigene Sparte.
9: Ich war über viele Jahre hinweg Leiterin dieser Abteilung, habe immer gesagt, es ist nicht sonderlich schwer, weil ich bin die Einzige, die in dieser Abteilung arbeitet.
1: Ab 2011 ändert sich einiges. Das Nationale Zentrum für Frauenfußball in St. Pölten wird gegründet, die Akademie. Geleitet wird sie bis 2016 von Dominik Thalhammer. Parallel ist er auch Trainer des österreichischen Nationalteams und gleichzeitig jener Trainer, der die Österreicherinnen zu ihrem größten Erfolg jemals begleiten soll.
10: Jawohl! Österreich steht im Semifinale der Fußball-Europameisterschaft 2017.
0: 2017. In den Niederlanden findet eine Europameisterschaft statt. Für Österreichs Frauennationalteam ist es die erste seiner Geschichte. Man geht quasi als Underdog in das Turnier, als einziger Neuling im Turnier. Und Österreich kann sich damals für die K.O.-Phase qualifizieren.
1: Aber Österreich überrascht alle, zieht sogar ins Halbfinale ein und löst Euphorie im ganzen Land aus.
10: Unglaublich! Diese Mannschaft gehört zu den besten 4 Europas.
0: Für immer in österreichischer Fußballerinnerung bleibt das legendäre Elfmeterschießen im Viertelfinale. Österreich gegen Spanien.
11: Und jetzt haben die Österreicherinnen den ersten Matchball am eigenen Fuß.
0: Manuela Zinsberger steht damals für Österreich im Tor.
12: Ich habe sofort die Szene, Sarah Buntigam schießt den letzten rein. Dann stehst du da, ich konnte den einen noch halten. Und wo jeder sagt, boah, du hast den einen gehalten, aber die 5 Mädels haben alle getroffen.
11: Wir sind Semifinalistinnen. Unglaublich.
1: Die Europameisterschaft löst auch in Österreich riesige Begeisterung aus. Am Wiener Rathausplatz versammeln sich tausende Fans, die das Halbfinale verfolgen. Das Spiel gegen Dänemark verliert Österreich. Gewonnen haben die Spielerinnen aber die Aufmerksamkeit im ganzen Land. Daran erinnert sich Alfred Ludwig.
4: Das war ein bahnbrechender Erfolg und ich sehe heute noch die Bilder, wie die gefeiert haben mit ihren Liedern und mit CD-Player, was immer das war, sind die da durch die Kabine, durch den Presseraum gelaufen. Das sind Bilder, die man nie vergisst.
0: Auch Irene Fuhrmann ist beim Sommermärchen 2017 dabei. Damals noch als Assistenztrainerin von Dominik Thalhammer.
1: Nachdem sie 12 Jahre lang als Assistenz- und Nachwuchstrainerin beim ÖFB gearbeitet hat, übernimmt sie 2020 das Amt von Thalhammer. Fuhrmann wird damit zur ersten Cheftrainerin des österreichischen Nationalteams. Ein riesiger Meilenstein, der gleichzeitig eine Schieflage aufzeigt.
8: Mir wollte man eine Freude machen mit der Aussage, aber da sage ich, es fehlt halt einfach dieses Bewusstsein, indem man mir dann gesagt hat, so super, du verdienst jetzt dasselbe wie ein Nachwuchsnationalteam-Chef. Dann habe ich mir kurz einmal überlegt, ist es jetzt ein Ernst? Weil, was war ich jetzt die vielen Jahre davor? Und ja, dahingehend weiß ich, dass ich natürlich meine gesamte Spielerinnen- und Trainerkarriere ja einen harten Weg hinter mir habe, unterbezahlt war oder nicht fair bezahlt war. Aber ich konnte diesen Weg beschreiten und durfte ganz sicher auch weiteren Frauen jetzt diesen Weg ebnen.
0: Irene Fuhrmann führt das ÖFB-Team auch 4 Jahre nach dem Sommermärchen wieder zur Europameisterschaft. Diesmal in England. Es ist das erste Mal, dass alle Spiele der Nationalteamfrauen live im Fernsehen übertragen werden.
1: Die damalige Rekordkulisse von über 77.000 Menschen beim Auftaktspiel gegen die Gastgeberinnen ist inzwischen keine Seltenheit mehr. In der Champions League spielen Frauen inzwischen vor ausverkauften Stadien.
0: Manuela Zinsberger, die seit 2013 als Torhüterin im österreichischen Nationalteam spielt, wechselt 2019 zum FC Arsenal, einem der größten Clubs für Frauenfußball auf der Welt, einem Verein, der Woche für Woche vor mehreren Zehntausenden Zusehenden spielt. Erst vergangenes Jahr gewinnt sie als erste Österreicherin die Champions League. Ein Erfolg, der sich in der medialen Berichterstattung nicht flächendeckend niederschlägt.
12: Wo war das große Ganze? Und das hat mir so ein bisschen gefehlt. Es haben Leute berichtet, es ist was berichtet worden und die spreche ich gar nicht an. Aber wo war die Titelseite? Wenn es Marco Arnautovic in dem Zeitpunkt gewesen wäre, wie hätte es dann ausgesehen? Sehen wir doch einfach die Person oder die Mannschaft. Warum müssen wir das auf ein Geschlecht beziehen?
1: Vereine wie der FC Arsenal beweisen, dass Frauenfußball Stadien füllen kann. Die englische Liga, die Women's Super League, beweist, dass mit Investitionen in die Infrastruktur das sportliche Niveau deutlich steigen kann. Die Gleichberechtigung ist noch lange nicht erreicht, weder was die mediale Präsenz, die Bezahlung noch die Infrastruktur anbelangt.
0: Was viele Spielerinnen häufig fordern, ist in erster Linie nicht das gleiche, im Männerfußball oft exorbitant hohe Gehalt, sondern dieselben Chancen, Ressourcen und Infrastruktur. Es geht also in erster Linie nicht um Equal Pay, sondern zuallererst um Equal Play.
1: Equal Play beschreibt die geschlechtergerechte Verteilung von Ressourcen. Das reicht von der Verfügbarkeit von Kraftkammern und Fußballplätzen über Trainings- und Spielzeiten bis hin zur Ausrüstung oder zum medizinischen Betreuungspersonal. Manuela Zinsberger erklärt ihre Sicht auf dieses Thema.
12: Mir ist wichtig, dass allgemein alles angepasst wird. Wir haben nie gesagt, dass wir das Gleiche verdienen wollen wie die Männer. Dass wir vielleicht mal dorthin kommen, wäre unglaublich toll, dass die Männer viel mehr Aufmerksamkeit haben, viel mehr Präsenz, viel mehr mediale Möglichkeiten haben. Das ist okay. Aber wir wollen einfach nur angepasst werden, dass vielleicht manche in der österreichischen Liga nicht nebenbei arbeiten gehen müssen, dass sie ihren Job wirklich zu 100% ausführen können, dass Vollzeit-Physio da ist, wo man sich nicht selber tapen muss, wo die Infrastruktur passt und man nicht 14 Mal ausweichen muss auf andere Plätze, weil die Männer da und da sind oder auch andere. Ich glaube, um das geht es.
0: In der österreichischen Liga müssen viele Frauen neben der professionellen Fußballkarriere arbeiten, um sich ihr Leben zu finanzieren. Schrittweise geht die Entwicklung voran.
1: Die Bundesliga-Vereine der Männer müssen auch Frauenfußball fördern. Das ist seit 2023 eine Voraussetzung für das Erhalten der Lizenz, also des Spielrechts in der Bundesliga. In den vergangenen Jahren steigen, unter anderem wohl auch aus diesem Grund, immer mehr Traditionsvereine der Männer auch in den Frauenfußball ein. Darunter Rapid, Salzburg oder Austria Wien.
9: Es hilft immens, dass die UEFA es in die Lizenzkriterien reingeschrieben hat, dass die Bundesligisten in einer Form Frauenfußball betreiben müssen. Das war zu Beginn noch sehr lose, da hat vielleicht das ein oder andere Projekt gereicht. Dem ist nun nicht mehr so.
0: Sagt die Frauenfußballverantwortliche im österreichischen Verband Isabel Hochstöger. Der Rekord bei einem Frauenspiel in Österreich liegt bei, und im internationalen Vergleich könnte man sagen nur, bei 10.051 Zusehenden. Diese Zahl wurde im September 2023 erreicht, als Österreich gegen Frankreich gespielt hat. Seitdem ist die 10.000er-Marke aber nie mehr auch nur ansatzweise geknackt worden. In Österreich, so scheint's, sind die vielen Fußballfans oft nur Männerfußballfans.
1: Dennoch kommen langsam aber sicher immer mehr Menschen zu den Spielen der Frauen. Das diesjährige ÖFB-Cup-Finale der Frauen, das erstmals die Wiener Austria gewinnt, sehen im neuen Wiener Sportclub-Stadion in Hernals 4.600 Menschen. Wie Frauenfußball aussehen würde, wenn er niemals verboten gewesen wäre, das kann sich Manuela Zinsberger gar nicht vorstellen.
13: Ich glaube, da hätten wir volle Stadion, vielleicht noch eine bessere Infrastruktur. Wir hätten eine Liga, die einen Staff hat, der adäquat zur Qualität passt. Wir hätten Spielerinnen, die sich schneller weiterentwickeln können, weil sie sich schnell nur auf den Fußball konzentrieren konnten. Ich weiß gar nicht, wo ich da jetzt noch anfangen soll. Ich glaube, das sind Dimensionen, die man sich gar nicht vorstellen kann aktuell.
0: Heute ist der Frauenfußball nach vielen Widerständen angekommen. Auch wenn noch ein weiter Weg zu gehen ist, um die verlorenen Jahrzehnte im Vergleich zum Männerfußball aufzuholen, gibt es heute international professionelle Ligen und in Österreich Frauenfußball, der noch vor 40 Jahren unvorstellbar war.
1: Von Netzen, die aus den Toren genommen wurden, über Frauen, die für das Fußballspielen belächelt worden sind, bis hin zu Berichterstattung, die den Frauenfußball lange nicht ernst genommen hat. Isabel Hochstöger, die Leiterin der Mädchen- und Frauenfußballabteilung im ÖFB, weiß, welche Arbeit dahinter steckt.
9: Permanent den Finger wo reinlegen zu müssen, ist kräfteraubend. Und wir müssen schon auch verstehen, ja, es ist was passiert und von früher kann man das Rad jetzt nicht zurückdrehen. Die Schritte waren halt einfach teilweise sehr, sehr klein und auch meistens hart erkämpft.
0: Denn keine der Errungenschaften von der fast vergessenen Liga in den 1930er Jahren über die ersten offiziellen Meisterschaften bis hin zum Sommermärchen 2017 wären möglich gewesen ohne die Pionierinnen, die widerständig den Ball immer in Bewegung gehalten haben und sich den Frauenfußball nicht nehmen ließen.
14: Caroline Rath-Zobernick und Emily Weber haben berichtet. Und sie haben zu dem Thema auch eine TV-Dokumentation gestaltet, Verboten, Vergessen, Erfolgreich, so der Titel der Sendung, und die können Sie am kommenden Sonntag, am 5. Juli um 20.15 Uhr auf ORF 1 sehen. Und übermorgen Donnerstag berichtet das Medienmagazin Doublecheck ebenfalls über die Sichtbarkeit oder Nichtsichtbarkeit von Sportlerinnen in den Medien. Morgen gibt's bei uns einen Klartext zum Thema Staatsbürgerschaft und Wahlrecht. Und mit diesen Hinweisen verabschiedet sich für heute Astrid Planck. Auf Wiederhören.
5: 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Kurz vor den für morgen geplanten Bischofsweihen der Pius-Bruderschaft richtet Papst Leo einen letzten Appell, davon abzusehen. Die Bischofsweihen geschehen gegen den Willen des Vatikans. Für Leo, der Ruhe in die Kirche bringen will, keine einfache Situation, berichtet aus Rom Cornelia Wospanik.
15: Der Brief ist mit gestern datiert, wurde aber erst heute veröffentlicht. Gerichtet ist er an Davide Pagliarani, den Generaloberen der Bruderschaft, der zuletzt erfolglos zu Gesprächen in Rom gewesen ist. Es gibt keinen Kompromiss zwischen Anerkennung und Nichtanerkennung des Zweiten Vatikanischen Konzils. Papst Leo würdigt in dem Schreiben erst den religiösen Eifer der Pius-Brüder, bevor er aus ganzem Herzen bittet, die Entscheidung noch einmal zu überdenken. Das spirituelle Wohl der Gläubigen sei zu bedenken, schreibt der Papst, denn der Akt der Kirchenspaltung würde Sakramente entweder illegal oder gar ungültig machen. Seine Seele schmerze, sei aber immer noch voller Hoffnung, so Leo, der den Pius-Brüdern mitgibt, für sie zu beten. Dass sein Brief Wirkung zeigen wird, ist allerdings höchst unwahrscheinlich. Die Pius-Brüder zeigen sich entschlossen, morgen in der Schweiz vier Bischöfe zu weihen.
16: Knapp eine Woche nach den verheerenden Erdbeben in Venezuela ist die Zahl der Toten auf mehr als 1.700 gestiegen. Zudem gibt es mehr als 5.000 Verletzte. Zehntausende Menschen werden nach wie vor vermisst, doch die Hoffnung schwindet zunehmend, noch Überlebende zu finden. Seit Jahren ist der erfahrene Katastrophenmanager Wolfgang Wedan für die kirchennahe Organisation Jugend eine Welt in Venezuela stationiert. Andreas Mittendorfer hat ihn zur aktuellen Lage in Caracas erreicht.
17: Nach einem Heimaturlaub in Österreich ist Wolfgang Wedan gestern Abend wieder in Venezuela angekommen. Die Situation im Katastrophengebiet beschreibt er mit drastischen Worten als Zitat: ein bisschen wie der Vorhof zur Hölle, mit eingestürzten Häusern in einem Ausmaß, wie er es noch nie gesehen habe.
18: Und auf den riesigen Schutzbergen waren ganz kleine Menschen zu sehen, die noch nach Lebenden gesucht haben. Man hat gesucht mit schwerem Gerät, mit bloßen Händen, aber auch mit Suchhunden. Und die Situation war dort unvorstellbar traurig. Es ist schon ein gewisser Leichengeruch über der Stadt.
17: Zugleich sei er aber auch Zeuge einer Lebendbergung einer Frau geworden, einer der wenigen Lichtblicke und gleich einem Wunder nach knapp einer Woche nach den Erdbeben so Wedan. Zu seinen Aufgaben zähle nun die Nothilfemaßnahmen von Jugend eine Welt und den Salesianern Don Boscos, die in Venezuela eine Reihe Stützpunkte haben, zu koordinieren.
18: Wir haben gestern die ersten Hilfslieferungen ausgeliefert, zum Beispiel Wasser, Nahrungsmittel, Hygieneprodukte und Kleidung unter den Bedürftigen verteilt.
17: Viele Menschen würden auf der Straße schlafen, sich auch nicht in die unbeschädigten Häuser hineintrauen, weil sie traumatisiert seien, so der Nothilfekoordinator von Jugend eine Welt. Was es nun am dringendsten brauche, sei internationale Unterstützung, sonst werde Venezuela Jahrzehnte brauchen, die Erdbebenkatastrophe zu bewältigen, so Wolfgang Wedan sinngemäß.
16: Das Zentrum für islamische Theologie der Universität Münster wird zur ersten eigenständigen islamisch-theologischen Fakultät Europas an einer staatlichen Hochschule. Die Aufwertung gilt als Meilenstein für die Etablierung der islamischen Theologie an deutschen Universitäten. Gründungsdekan ist der auch in Österreich bekannte islamische Theologe Muannad Khurshid. Die Ordensfrau und Ökonomin Alessandra Smerilli wird Chefin der Vatikanischen Entwicklungsbehörde. Die Ernennung durch Papst Leo hat der Vatikan heute mitgeteilt. Mit 1. September ist die Italienerin dann die dritte Frau an der Spitze eines der insgesamt 16 Dikasterien der Kurie, die mit Ministerien vergleichbar sind. Im jahrelangen Rechtsstreit um Missbrauchsentschädigungen hat die römisch-katholische Erzdiözese San Francisco einen Vergleich geschlossen, um mehr als 500 einschlägige Klagen beizulegen. Laut einer Mitteilung der Erzdiözese erklärt man sich bereit, im Zuge eines Insolvenzverfahrens umgerechnet rund 347 Millionen Euro zu zahlen. Die Einigung könnte das jahrelange juristische Tauziehen beenden, das 2023 dazu führte, dass sich die kalifornische Erzdiözese gezwungen sah, offiziell Insolvenz anzumelden. Das war Religion Aktuell, Redaktion Martin Groß.
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5: Sieben

0: allzu oft. Das Lachen. Hier sind 7 Gründe, die sogar wissenschaftlich belegt sind, warum es dringend an der Zeit ist, mehr zu lächeln.
1: Erstens, Lächeln ist gut gegen Stress. Wer kennt das nicht? Der Arbeitstag läuft mal wieder nicht so, wie man sich das vorgestellt hat. Es beginnt schon mit dem Morgenkaffee, an dem man sich die Zunge verbrennt. Im Büro klingelt alle 5 Minuten das Telefon und ein Kollege oder Kunde will ständig irgendwelche Auskünfte, die bereits in zig Mails beantwortet worden sind. Halten Sie einen Moment inne und lächeln Sie. Laut einer Studie der University of Kansas hilft uns das, mit Stress umzugehen. Menschen, die lächeln, haben in der Erholungsphase nach einer stressigen Situation einen niedrigeren Puls als jene, die griesgrämig werden. Dabei ist es egal, ob man bewusst oder unbewusst lächelt.
2: Zweitens, wer lächelt, lebt länger. Sie sind ein Mensch, der gerne und oft lacht. Für Sie haben wir gute Nachrichten. Sie werden vermutlich länger leben als diejenigen Ihrer Freundinnen und Freunde, die dazu neigen, ein schlecht gelauntes Gesicht zu machen. Das geht aus einer Studie der Wayne State University hervor. Menschen, die ein offenes Lachen haben, leben im Durchschnitt 7 Jahre länger als Menschen, die wenig lachen.
3: Drittens, lächelnde Menschen sind attraktiver. Eine Studie von Orbit Complete hat gezeigt, dass 70% der Männer lächelnde Frauen attraktiver finden als Frauen, die Make-up tragen und nicht lächeln. Also mal lieber auf das Make-up verzichten und ein lachendes Gesicht aufsetzen. Gleiches gilt selbstverständlich auch für Männer. Lachende Männer haben eine viel größere Anziehungskraft als Männer, die ein grantiges Gesicht aufsetzen.
4: Wer lächelt, wirkt vertrauenswürdig. Lächeln Sie, wenn Sie das Vertrauen einer Person gewinnen wollen. So einfach geht es nicht, glauben Sie? Doch, Untersuchungen an der Princeton University haben gezeigt, dass das Gehirn innerhalb der ersten 100 Millisekunden entscheidet, ob wir jemanden vertrauenswürdig finden oder nicht. Lächelnde Menschen werden dabei häufiger als vertrauenswürdig eingeschätzt. Außerdem wirken lachende Menschen ehrlicher, geselliger und kompetenter.
5: Fünftens, Lachen unterstützt das Gedächtnis. Nach dem Lernen sollte man 30 Minuten lang lachen. Das haben Studien bestätigt, die an der University of Wisconsin gemacht wurden. Denn so kann das Gelernte besser wiedergegeben werden.
6: Sechstens, wer lacht, führt längere Beziehungen. Studien an der DePauw University haben gezeigt, dass Menschen, die als Kind viel gelacht haben, später stabilere Beziehungen führen. Sollten Sie in Ihrer Kindheit nicht allzu viel gelacht haben, machen Sie sich keine Sorgen. Denn die Studie zeigt nur eine Wechselwirkung und keine Ursachen. Das heißt, sollten Sie als Kind oft schlecht gelaunt gewesen sein, muss deswegen nicht jede Ihrer Beziehungen scheitern.
7: Siebtens, Workout mit Witz. Wenn man etwas Lustiges erlebt und sich darüber amüsiert, ist das wie ein kleines Workout. Beim Lachen werden über 100 Muskeln aktiviert. Nicht nur im Gesicht, sondern natürlich auch im Bauch. Lachen verbrennt somit Kalorien und aktiviert das Verdauungssystem. Außerdem steigt unsere Herzfrequenz und die Arterien werden geweitet. Auf Dauer sinkt so unser Blutdruck.
0: Sie sehen also, es gibt viele Gründe, warum man öfter lachen sollte. Zeigen Sie uns, wie Sie lachen.
8: In unserer aktuellen Sendung geht es ums Lachen. Darum haben wir heute Antonia Stabinger zu Gast bei uns im Radiopoli. Sie steht seit einem Jahr gemeinsam mit Ulrike Heitacher als Theaterkabarett-Duo Flüster Zweieck auf der Bühne. Bekannt ist Flüster Zweieck durch zahlreiche Shows sowie Beiträge auf Radio FM4. Hallo, es freut uns, dass wir dich als Expertin heute bei uns im Studio begrüßen dürfen.
9: Hallo.
10: Theaterkabarett, was heißt das genau? Was machst du?
9: Ich gleich mal zu Anfang. Ich mache es nicht seit einem Jahr, sondern schon seit 9 Jahren. Ganz lang, aber das zeigt, wie lange das braucht, dass man

0: irgendwo hinkommt. Theaterkabarett heißt eine Mischung zwischen Theater und Kabarett. Ich weiß nicht, ob ihr ins Kabarett geht, aber Kabarett ist etwas, wo eine Person auf einer Bühne steht und lustige Dinge erzählt oder auch sowas wie Comedy, und wir mischen es mit Theater. Das heißt, wir spielen Dialoge miteinander. Es ist wie ein zeitgenössisches Theaterstück, das auch lustig ist.
1: Wie bist du dazu gekommen?
0: Das war eigentlich eine Spaßidee. Eigentlich wollte ich nie Kabarett machen. Das war gar nicht so mein Plan. Ich habe eher Sachen mit Film gemacht und meine Kollegin mit Schauspiel. Und dann sind wir beide aus Graz, und wir sind nach dem Bachelor beide nach Wien gezogen. Wir haben Germanistik studiert, um dort das Studium fertig zu machen. Und dann haben wir beide nicht so viele Leute in Wien gekannt, und dann haben wir angefangen, miteinander fortzugehen am Abend, haben sehr viel Spaß gehabt. Nur die Leute, die Freunde von uns, die mit uns mit waren, waren immer ein bisschen verstört, weil sie gesagt haben, ja, wenn ihr zu zweit unterwegs seid, da versteht man dann nicht, was ihr redet, weil ihr redet immer so komische Sachen und in so komischen Dialekten, und dann haut sie euch voll ab drüber, und ich verstehe eigentlich nicht so genau. Aber wir haben es sehr lustig gefunden. Meine Freundin hat auch solche Sachen gemacht, wie dass sie auf einer Party ist sie zu jemandem hingegangen und hat dem falsche Geschichten erzählt. Aber so gut gespielt, dass der alles geglaubt hat, und dann ist dann irgendwer zu mir hergekommen und hat gesagt, du, ich finde das voll super, dass du am Bau hakelst, weil ich finde das super, wenn Frauen das machen, und mach weiter so, ich wollte es dann nur sagen. Und ich habe keine Ahnung gehabt, was gerade passiert, und bin dann draufgekommen, sie hat wieder jemandem eine Geschichte erzählt. Solche Sachen haben wir gemacht, und dann haben wir bei einem Kabarettwettbewerb mitgemacht, weil ich gesagt habe, wenn wir so viel Spaß beim Fortgehen haben, können wir ja 15 Minuten auf einer Bühne was machen. Wir kennen uns nämlich eigentlich vom Schultheater, da hat das Ganze angefangen. Und dann haben wir dort mitgemacht, und dann haben wir überraschenderweise den Hauptpreis gewonnen. Und der Hauptpreis war ein Geld und 3 Hauptabendauftritte. Das heißt, nicht nur die 15 Minuten, die wir da gespielt haben, sondern wirklich 90 Minuten Abend füllen. Und dann sind wir da gestanden und waren überrascht und haben gesagt, okay, dann schreiben wir halt ein Kabarettprogramm.
2: Machst du das hauptberuflich?
0: Ja, jein. Also ich mache Autorin und Spielen hauptberuflich, aber es sind verschiedene Jobs. Ich bin auch bei FM4 und mache dort Comedy-Kolumnen. Ich mache auch im Fernsehen Sachen für die Tagespresse zum Beispiel. Das sind so Fake News, lustige News. Und die haben eine Fernsehshow gehabt, da habe ich auch eine Figur gespielt, die auf der Straße Leute interviewt. Und bin bei einer Ratesendung, Was gibt es Neues, im ORF bin ich auch. So ganz unterschiedliche Sachen, aber hauptsächlich Auftritte.
1: Es ist dein Ziel, Menschen zum Lachen zu bringen. Wie machst du das?
0: Das ist sehr schwierig. Lachen, also Humor funktioniert ganz komisch, weil oft sitze ich irgendwo selber drin. Ich weiß nicht, ob ihr das auch kennt, aber man sitzt oder schaut sich auf YouTube irgendwas an und plötzlich muss man lachen. Und man weiß aber nicht genau, warum. Weil eigentlich war der Witz nicht lustig, aber die Person hat irgendwas Seltsames gemacht oder irgendeine Grimasse oder eine Mimik oder hat irgendeine Pause zu lang gehalten, dass es noch normal wäre, und dann wird es absurd und dann fängt man an zu lachen. Zumindest bei mir ist das so. Und ich persönlich mag es gern, wenn es mich überrascht. Also wenn ich weiß nicht, ob ihr das kennt, wenn man einen Witz erzählt und nach dem ersten Satz vom Witz weiß man schon, wie es aufhört. Das finde ich sehr langweilig. Deswegen sagen die Leute bei den Flüsterzweig-Programmen, das ist so arg und das ist so, es geht immer in die eine Richtung, dann plötzlich in die andere. Sowas mögen wir sehr gerne. Natürlich, wenn man Kabarett macht, ist es das Wichtigste, dass man die Leute zum Lachen bringt. Also das ist eigentlich das Harte an dem Job. Wenn du Schauspielerin bist, dann sprichst du den Text, den du gelernt hast. Und wenn du aber Kabarettistin bist, musst du den auch sprechen. Aber wenn du nach 2 Minuten niemanden zum Lachen gebracht hast im Publikum, hast du eigentlich deinen Job nicht gut gemacht.
3: Wo holst du dir deine Inspiration, deine Ideen?
0: Überall. Viele Leute, die im Kabarett arbeiten, die sagen ja, sie beobachten Menschen sehr gut und dann schauen sie, was dran lustig ist. Also ich könnte jetzt über euch ein Kabarett machen. Wer weiß, im nächsten Programm. Aber ich glaube, dass auch eine gute Quelle für lustige Sachen, das ist das, was in sich selber sucht. Die eigenen Schwächen, wenn man sich darüber lustig macht, da kennt man sich aus und dann weiß man auch, wie das funktioniert und was dran lustig ist. Und wenn man das übersteigert, dann wird es schnell lustig.
3: Warum ist es deiner Meinung nach wichtig, Menschen zum Lachen zu bringen?
0: Also ernst und traurig ist eh genug im Leben, und ein bisschen Lachen hilft. Und ich finde auch, dass man schwierige Themen mit einem Humor oder einer Ironie besser ansprechen kann. Auch gerade politische Sachen oder schwierige, triste Dinge, Themen. Wenn man sie mit Humor ein bisschen verpackt, dann kann man die besser verdauen irgendwie. Also man kann sich besser anhören, dann gibt es diesen Erleichterungslacher, wenn die Leute sich entspannen, wenn es zuerst arg war und dann lachen sie alle. Also man kann ärgere Sachen ansprechen, ohne dabei, dass es dann so getragen und pathetisch wird.
4: Welche Themen sind dir wichtig und was willst du damit bezwecken?
0: Ich finde, dass man, sobald man eine Bühne betritt, eine große Verantwortung hat, weil da schauen einem einige Leute zu, auch wenn man die ganze Auftritte zusammenzählt, auch wenn man nicht so große Räume oder Hallen spielt. Es kommen doch einige Leute dann zusammen, die sich das angeschaut haben. Und sobald man eine Art Öffentlichkeit hat, hat man schon die Verpflichtung, gescheite Sachen zu reden oder sinnvolle Sachen zu machen, die eher dorthin gehen, dass die Welt besser wird, nicht schlechter. Also zum Beispiel, was uns wichtig ist, ist, dass wir, also sowas wie feministische Tendenzen, dass es halt gegen Sexismus ist, dass es aufzeigt, wie Sexismus funktioniert und wie Rassismus funktioniert. Eher so gesellschaftskritische Dinge sind uns wichtig. Natürlich muss man halt aufpassen, dass das sich die Waage hält, damit es nicht nur ernst wird und getragen. Natürlich soll es auch lustig sein und auch manchmal ein bisschen irgendwas, kann es auch sein, irgendein Blödsinn, aber es sollen schon Inhalte sein, die wichtig sind.
1: Was gefällt dir am besten an diesem Job als Kabarettistin?
0: Es ist sehr lustig, dass man viel herumreist, dass man an verschiedenen Orten ist, man ist viel in Bewegung. Und das Schönste ist halt, wenn man selber was geschrieben hat und man steht dann bei der ersten Vorstellung, bei der Premiere auf der Bühne und merkt, dass das funktioniert, dass die Leute, die, weiß nicht, 100 Leute, die jetzt da in einem Raum sind, checken, worüber du redest und dass der Funke überspringt. Das ist ein sehr cooles Gefühl.
5: Wie viel Zeit brauchst du zur Vorbereitung einer Show?
0: Ein Jahr eigentlich. Also es ist sehr aufwendig, es sind 90 Minuten, aber wir fangen an, so wie wenn wir jetzt da sitzen und dann denken wir uns aus, worum kann es gehen, dann tut man sich mal so das Grundthema ausdenken und dann fangen wir an, Texte zu schreiben und am Schluss ist dann ganz intensiv, wird dann geprobt. Dann wird einmal das Stück zusammengestellt von den Texten, also wir schreiben alles selber und dann wird geprobt.
2: Bist du vor den Shows nervös?
0: Ja, auf jeden Fall, weil das nennt man ja auch Lampenfieber, wenn man so nervös ist. Und immer wenn ich kein Lampenfieber habe, dann denke ich mir, irgendwas ist falsch. Weil dann ist man so lasch auf der Bühne. Weißt, dann ist man so unterspannt und dann ist das nicht so interessant zum Anschauen, wenn man braucht viel Energie.
1: Ist es schon einmal vorgekommen, dass jemand gelacht hat? Wie reagiert man da?
0: Ja, also in 9 Jahren, an einer Hand, vielleicht kann man es abzählen, 4-mal oder so. Und das ist ganz furchtbar. Also da muss man auch dann mit der Zeit lernen, wie man damit umgeht. Weil du spürst ja auch vom Gefühl her, du kommst auf die Bühne und merkst eigentlich sofort, wie das Publikum drauf ist, obwohl du es nicht siehst. Weil das Licht blendet so, dass du nur die erste Reihe siehst. Siehst alle anderen Leute nicht. Und du spürst gleich, ob die irgendwie missgünstig drin sitzen, sich denken, ich weiß nicht, was das ist. Jetzt schauen wir uns das mal an. Solches Publikum gibt's.
2: Was hat Flüsterzweig für die Zukunft geplant?
0: Ein nächstes Programm. Und das, ja, wir spielen halt weiter. Im Kabarett ist es so, dass man so schon sehr weit voraus plant. Also wir haben jetzt bis Ende 2019 Termine. Ziemlich komisch ist, wenn man weiß, was man in 1,5 Jahren macht. So wissen wir es halt, aber es sind Sachen, die einfach so auf uns zukommen, auch manchmal von selber. Also eben das mit FM4 hat sich von selber irgendwie ergeben. Dann haben wir eine Fernsehserie für den ORF mitgeschrieben, so eine Comedy-Serie, Bösterreich hat die geheißen. Und spielen wir in einem Film mit, sowas. Also es sind so unterschiedliche Sachen. Aber wir haben im Herbst den österreichischen Kabarettpreis, Förderpreis gewonnen und das zum Beispiel macht auch wieder ein paar Sachen auf.
3: Wie bringt man Leute zum Lachen?
0: Ja, wie gesagt, das ist sehr schwierig. Ich weiß nicht, ob ihr das selber kennt, wenn ihr versucht, einen Witz zu erzählen. Und manchmal erzählt man ihn so, dass niemand lacht und manchmal erzählt man ihn, dass dann alle am Boden liegen vor Lachen. Es hat halt viel mit, wie man es erzählt, zu tun. Also es gibt Leute, Kollegen, die können sehr gut Witze schreiben. Der Bernie Wagner zum Beispiel, ein Kollege von mir, der kann sehr gut gute Witze schreiben. Nicht arme, sondern geile Witze. Geil. Und Unsere Stärke ist es eher so, Texte zu schreiben und die dann so zu spielen, dass sie lustig werden. Also durch Timing-Geschichten. Und da kommt man erst durch Spielen drauf. Oft schreibt man einen Witz zu Hause und denkt sich, das ist der Brüller. Und dann auf der Bühne schweigen alle. Und dann spielst du irgendwas anderes, wo du dir nie gedacht hast, das wird lustig. Und die Leute zucken aus. Also meine Kollegin hat einmal eine Stelle gehabt, wo sie gesagt hat, ich möchte jetzt über meine Kindheit reden. Ich habe eine sehr schwere Kindheit gehabt. Ich habe Eltern gehabt, die haben mich in ein Internat gesteckt. Das war ihr Text. Und bei einer Vorstellung hat sie einmal gesagt, ich möchte über meine schwere Kindheit reden. Ich habe Eltern gehabt. Und da merkt sie selber, da entsteht plötzlich ein Humor. Weil das ist ja völlig widersinnig. Warum ist das schwer, wenn man Eltern hat? Und eben dadurch, dass du plötzlich irgendwo vielleicht einmal eine Pause machst, wo du sonst nie eine, oder wo es einfach absurd ist, eine Pause zu machen, wird es plötzlich lustig. Also sehr, sehr schwierig, eine Anleitung zu geben, wie Humor funktioniert. Aber das Grundhandwerkszeug ist Übersteigerung und Überhöhung eigentlich. Also dass du irgendwas extremer machst und absurder.
4: Gibt es ein genaues Skript oder improvisierst du auch?
0: Wir sind sehr skriptabhängig. Also wir schreiben das alles, dann proben wir es und es ist alles ganz, ganz genau. Also wörtlich, also teilweise verändern wir Wörter, aber ganz viele Kabarettisten improvisieren, weiß ich nicht, die Hälfte von ihrem Programm, weil sie es dann auch immer mit Tagesaktualitäten befüllen. Das machen wir gar nicht. Aber man hat zum Beispiel gelernt, wenn irgendwas im Publikum passiert, wenn jemand ein Glasl umhaut oder so, dass du darauf irgendwie reagierst. Es ist nämlich völlig egal, wie. Und die Leute lachen sehr stark, weil man das gern mag, wenn was im Moment passiert ist. Also sowas sollte man sich nicht entgehen lassen, aber sonst improvisieren wir nicht.
1: Dankeschön, dass du Zeit hattest, uns im Radiostudio zu besuchen. Es war für uns sehr interessant und wir wünschen dir viel Erfolg bei deinem weiteren Auftreten.
0: Dankeschön. Danke an euch.

0: Jetzt folgen noch einige weitere Fakten über das Lachen. Wusstet ihr das?
1: Lachen die Lungenfunktion stärkt. Durch die schnelle Atmung kommt 3 bis 4 Mal so viel Sauerstoff in die Lunge als sonst.
0: Wusstet ihr das?
2: Auch Primaten wie Schimpansen, Bonobos und Orang-Utans die Fähigkeit des Lachens besitzen.
0: Wusstet ihr das?
1: 20 Sekunden Lachen denselben Effekt wie 3 Minuten Rudern haben.
0: Wusstet ihr das?
2: Die Wissenschaft vom Lachen, Gelotologie, heißt.
0: Wusstet ihr das?
1: Sich durch Lachen die Herzinfarktgefahr halbiert.
0: Wusstet ihr das?
2: Erwachsene im Durchschnitt 15 Mal pro Tag lachen.
0: Wusstet ihr das?
1: Beim Lachen 18 Muskeln beansprucht werden.
3: Und jetzt wollen wir versuchen, euch zum Lachen zu bringen. Viel Spaß!
4: Papa, ich wünsche mir als Geschenk ein Pony zu Weihnachten.
5: Geht in Ordnung.
4: Wirklich? Ich liebe dich über alles.
6: Am heiligen Abend.
5: So, Johanna, dein Friseurtermin steht.
7: In einem dreistöckigen Haus wohnen Frau Teppert, Frau Kerner und Frau Niemand. Im ersten Stock wohnt Frau Teppert. Im zweiten Stock wohnt Frau Kerner. Im dritten Stock wohnt Frau Niemand. Frau Teppert geht die Treppen hoch und sieht die netten Frauen. Frau Kerner spuckt Frau Teppert ins Gesicht und Frau Niemand hat es gesehen. Frau Teppert beschloss, zur Polizei zu gehen. Zur Polizistin.
8: Kerner hat mir ins Gesicht gespuckt und niemand hat es gesehen.
7: Die Polizistin erwidert.
4: Sind Sie Teppert oder was?
7: Frau Teppert antwortet.
8: Ja, woher wissen Sie denn das? Ein neuer Chef, der für sein hartes Durchgreifen bekannt ist, kommt in ein Unternehmen. Er fordert von seinen Mitarbeitern mehr als 100% Leistung und ist bekannt, jeden, der seiner Arbeitsmoral nicht entspricht, knallhart zu entlassen. Als der neue Vorgesetzte am ersten Tag durch die Büros geführt wird, sieht er einen Mann, der sich lässig an einen Türrahmen lehnt. Um allen anderen Mitarbeitern seine Härte zu beweisen, geht er auf den Mann zu und fragt diesen in strengem Ton.
9: Wie hoch ist Ihr wöchentlicher Lohn?
8: Erstaunt antwortet der Mann.
10: 400 Euro die Woche. Wieso?
8: Der Chef zückt sein Portemonnaie, gibt ihm 800 Euro und schreit ihn an.
9: Hier ist Ihr Gehalt für die nächsten beiden Wochen und jetzt sehen Sie zu, dass Sie abhauen und sich hier nie wieder blicken lassen.
8: Der Chef ist stolz auf sein unnachgiebiges Eingreifen und freut sich darüber, dass er seinen Mitarbeitern gezeigt hat, dass Faulheit streng bestraft wird. Er fragt die Angestellten.
9: Was hat denn dieser faule Sack hier eigentlich gemacht?
8: Mit einem breiten Grinsen im Gesicht sagt eine der Mitarbeiterinnen.
11: Der hat die Pizza geliefert.
0: Eine Frau in offenen Wagen wird in eine 30er-Zone mit 65 km/h gemessen und angehalten. Ein Polizist tritt heran.
10: Bitte Ihren Führerschein.
0: Darauf sie.
8: Ich habe keinen.
10: Ach, Sie haben keinen Führerschein?
8: Nein, den hat man mir weggenommen, als ich unter Alkohol gefahren bin.
10: So, dann bitte die Fahrzeugpapiere.
8: Ich habe keine, das Auto habe ich gestohlen.
0: Der Polizist etwas zynisch.
10: Schauen Sie doch mal ins Handschuhfach, vielleicht sind Sie dort.
8: Nein, da sind keine. Ich hatte schon nachgesehen, als ich meine Pistole reingelegt hatte.
10: Eine Pistole im Handschuhfach? Das ist ja enorm.
8: Ja, ich habe sie da hineingelegt, als ich den Fußgänger erschossen hatte. Der liegt im Kofferraum.
0: Dem Polizisten wird jetzt mulmig. Er ruft über Funk Verstärkung. Ein Vorgesetzter kommt. Hinter ihm 2 Kollegen mit gezogener Waffe. Der Vorgesetzte zur Frau.
9: Sie haben also keinen Führerschein?
8: Wieso denn? Hier, bitte.
0: Der Führerschein ist in Ordnung. Die Fahrzeugpapiere sind auch dabei. Alles perfekt.
9: Und die Pistole in Ihrem Handschuhfach?
8: Welche Pistole?
0: Sie öffnet das Handschuhfach, keine Pistole.
9: Öffnen Sie doch bitte den Kofferraum.
8: Aber bitte, sehr gerne.
0: Der Kofferraum ist leer. Der Vorgesetzte sagt.
9: Etwas verstehe ich nicht. Mein Kollege sagte mir, Sie hätten eine Pistole im Handschuhfach und eine Leiche im Kofferraum.
8: Na prima. Und sicher hat er auch noch behauptet, ich wäre zu schnell gefahren.
3: Das war's mit unserer heutigen Sendung. Vielen Dank fürs Zuhören. Nicht aufs Lachen vergessen und bis zum nächsten Mal. 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
1: Herzlich willkommen bei Freak Radio. Am Mikrofon begrüßt Sie Christoph Dierdenbacher. Für die heutige Sendung haben wir wieder in unseren Archiven gestöbert und ein Freak Classic aus dem Jahr 2016 entdeckt. Es wurde anlässlich des 250-jährigen Jubiläums des Praters aufgenommen. Viel Spaß beim Nachhören wünscht die Freak Radio Redaktion. Willkommen bei Freak Radio am Mikrofon, begrüßt Sie heute Christoph Dierdenbacher. Unser Thema heute sind Menschen schauen und insbesondere Freak schauen. Denn das Abnorme hat die Menschen schon immer fasziniert. Der Wiener Prater feiert heuer sein 250-jähriges Bestehen. Grund genug zu beleuchten, was sich dort abgespielt hat. Zu diesem Beruf haben wir einen Historiker zu uns eingeladen, Werner Schwarz vom Wien-Museum. Hand aufs Herz, was kann man nach 250 Jahren über den Prater als Historiker noch Neues, Überraschendes finden?
2: Naja, ich meine, das Tolle natürlich als Historiker ist immer, dass man natürlich immer von der Gegenwart ausgeht und immer natürlich dadurch die Fragen nie ausgehen, ja, weil es tauchen immer neue Fragen auf. Man hat den Prater natürlich wie alle anderen Orte der Stadt immer unterschiedlich interpretiert. Ja. Also zeitlang ist der Prater natürlich ganz ein moderner Ort unter Josef II. Also es ist ja schon eine bahnbrechende Geschichte, dass er dieses ehemalige kaiserliche Jagdrevier wirklich der Bevölkerung zur Verfügung stellt. Das ist schon, wie soll man sagen, ein Highlight der beginnenden Aufklärung. Ja. Also sagen, die Bürger brauchen also quasi einen Ort, wo sie spazieren gehen können, das relativ nahe an der Stadt ist. Ja. Das Privileg des Adels wird reduziert. Also insofern ist der Prater schon auch, wie soll man sagen, von der Idee aus des Zweiten her ein Denkmal der beginnenden Aufklärung, ja, wo es in Wien gar nicht so viele gibt. Ja. Der Augarten wäre noch so ein ähnliches. Aber im Prinzip kann man mal sagen, ist das schon einmal ein Meilenstein irgendwie von so einer Form. Demokratisierung wäre noch der falsche Begriff, aber es geht schon darum, dass die Bürger sich ein Areal aneignen können oder so. Und tatsächlich ist diese Frage der Aneignung und auch der Partizipation, der Teilhabe, das sind immer Fragen, die, glaube ich, jetzt auch wieder sowieso immer aktuell sind, auch jetzt wieder sehr aktuell sind. Und der Prater ist für viele Fragen spannend. Zumal ist er, wie soll man sagen, so tief gesättigter kultureller Boden in Wien mit so viel literarischer Verewigung, mit so viel künstlerischen Zugängen, mit so viel politischen Fragen. 1. Mai, die 1. Mai-Demonstration, die 1. Mai-Demonstration findet im Prater statt. Ja. Also alle modernen technischen Dinge eigentlich tauchen erstmals im Prater auf, sei es das Mikroskop, die ganzen Fahrgeschäfte, ja, die ganzen Fragen von so Sensomotorik, also Wahrnehmung und so weiter. Also der Prater ist schon ein Ort, wo man sagen kann, da wird die Stadt ständig gespiegelt und in gewisser Weise auch den Menschen irgendwie eine Möglichkeit gegeben, Dinge auszuleben, die man vielleicht woanders nicht ausleben könnte.
1: Also ein bisschen so ein Ort, wo das Verbotene Platz hat.
2: Ja, ich meine, das ist nicht auch ein interessanter Punkt, dass man sagt, das Verbotene, ich meine, manchmal könnte man so ein bisschen, wie soll man sagen, in die Gefahr kommen, den Prater für so einen ganz einen großen Freiraum zu halten. Ja, das ist ja auch so eine Diskussion, die man jetzt führen kann und die den Prater sehr interessant macht. Man sollte nämlich nie ganz vergessen, dass der Prater schon auch immer ein sehr reguliertes Gelände war. Ja, also es gibt im Archiv, im Haushof- und Staatsarchiv gibt es zum Beispiel wunderbare Akten über den Prater vom Obersthofmeisteramt. Denn eine besondere Qualität des Praters bis 1918 ist ja auch, dass es kaiserliches Gebiet ist. Ja, das gehört nicht der Stadt, gehört auch nicht dem Staat. Das ist immer noch dem Kaiser untergeordnet. Das heißt, die Praterunternehmer sind wirklich unter Anführungszeichen Untertanen des Kaisers. Ja. Also insofern ist es auch ein immer sehr reglementiertes Gelände. Also es gibt dort Listen aus dem späten 19. Jahrhundert, frühen 20. Jahrhundert, wo offensichtlich schon sehr genau kontrolliert worden ist. Also da wird genau verzeichnet, wie viele Kinder man angetroffen hat, die unerlaubt Schneeballschlachten gemacht haben, die unerlaubt dort Fußball gespielt haben. Aber gleichzeitig kann man schon wieder sehen, dort wird Fußball gespielt. Ja? Also das ist ein Ort, wo Fußball überhaupt in Wien sich etablieren kann und wo das hergezeigt wird, die neue, dann später so massenhaft wirksame Sportart. Dieser Vielfalt, ich meine, das macht den Prater vielleicht nochmal ganz besonders zu vielen anderen städtischen Arealen anderer Großstädte, die es ja auch gibt oder so, dass er eben so viele Funktionen hatte. Ja. Es gibt diesen Wurstelprater, ja, den wir am ehesten mit dem Prater assoziieren. Dann gab es aber die Hauptallee, das war eher, wie soll man sagen, lange Zeit so der Repräsentationsort des Hochadels. Dann gibt es die vielen Wiesen, wo dann eben Fußball gespielt worden ist, wo so neuartige Freizeit- und Sportdinge ausprobiert worden sind. Dann gibt es natürlich die Sportstätten selbst, das Stadion in den 30er Jahren, eigentlich ein wunderbarer Bau, sieht es heute vielleicht gar nicht mehr so ganz, also wie das damals sehr avanciert war, eigentlich so als Stadionbau. Und dann gibt es nicht diese Praterauen und da verschwimmen dann schon ein bisschen, so wie soll man sagen, die Kontrollmöglichkeiten. Ja? Also der Prater wird natürlich dadurch auch immer zu seinem Ort vom Verbotenen, natürlich auch in der Literatur hochstilisiert als Ort verbotener Liebe, ja? Verbotener Duelle. Da weiß man natürlich oft nie ganz genau, was wirklich vorfällt. Ja. Das ist halt all literarisch sehr beackert. Ja. Also die ganzen Wiener Autoren, Schnitzler, Salten, Hoffmannsthal, die, also gerade dieses Wien um 1900, beschäftigt sich intensiv mit dem Prater als Ort der ja, sexuellen, der erotischen Überschreitung, der sozialen Überschreitung, der Begegnung verschiedener Schichten, die den Prater halt so besonders machen.
1: Welche Attraktionen gab es denn im Prater um 1900?
2: Bis in die 1870er Jahre, bis zur Weltausstellung, ist der Prater, muss man sich wahrscheinlich relativ wild, unter Anführungszeichen, noch vorstellen, also relativ noch unkontrolliert, mit vielen Gasthäusern und einzelnen Attraktionen, eher noch so ein bisschen einfacher Natur, Schaukeln, aber auch so Panoramen, also viel so optische, visuelle Attraktionen. Ab den 1870er Jahren wird der Prater dann zur Weltausstellung reguliert, also es wird so ein Ordnungssystem eingeführt und so geregelte Verhältnisse, wie man das in Wien sagen könnte oder so, natürlich auch mit disziplinierenden Maßnahmen. Und so gegen späte 19. Jahrhundert werden dann eben diese Fahrgeschäfte immer wichtiger oder diese Dinge, die man halt so sensormotorische Attraktionen nennen könnte. Also eben, wo man in die Höhe rauf muss oder wo die Chimney-Treppen zum Beispiel, das sind so Treppen, die so gegenläufig, wie man sich so vorstellt, so eine Treppe, so wie eine Rolltreppe. Dann laufen die gegeneinander und man muss das jeder irgendwie quasi zurechtfinden, dass man das irgendwie bewältigen kann. Also auch zum Beispiel so Dinge wie Aufzug, Rolltreppe, also alles das heute Inventar der Großstadt, wird erstmals in verkleinerter oder in veränderter Form im Prater zur Schau gestellt. Hochschaubahnen tauchen dann um 1900 auf und viele dieser, wie soll man sagen, eher so sensorischen Attraktionen, ja, und andere Dinge verschwinden, ein bisschen getreten in den Hintergrund, also visuelle Attraktionen.
1: Punkto Menschen schauen, was gab es da denn alles zu bestaunen im Prater?
2: Ja, das ist tatsächlich eine ganz eigenwillige Geschichte, kann man sagen. Also ab den 1870er Jahren eben auch wirklich so ziemlich parallel zur Weltausstellung tauchen zunächst einmal so, gibt es eine Figur, die so ein bisschen am Beginn dieser zumindest europäischen oder mitteleuropäischen Tradition dieser Völkerschauen, Menschenschauen steht, das ist der Karl Hagenbeck, der kommt das erste Mal nach Wien in den 1870er Jahren mit einer Nubier-Karawane. Der war eigentlich Tierhändler, hat quasi Tiere an Zoos verkauft, also in Afrika quasi so Tiere angekauft und in Expeditionen auch zum Teil selbst gefangen, hat sie dann verkauft und ist dann auf die Idee gekommen, diese Tiere quasi von Menschen aus diesen Regionen begleiten zu lassen. Und so eine Art, irgendwie steht das so ein bisschen am Beginn dieser mitteleuropäischen Tradition, dieser Menschenschauen. Und das wird aber sehr schnell sehr, sehr professionalisiert. Und die Idee, die dann eigentlich dominant wird, ist, dass man so ganze Dörfer so aus Afrika unter Anführungszeichen, man weiß eigentlich in Wirklichkeit überhaupt nie, wo die Leute tatsächlich herkommen, aber so in der Inszenierung, dass man die so von Afrika nach Wien verpflanzt, in den Prater verpflanzt. Und dann vor allem ab den 1880er, 90er Jahren gibt es dann im Prater eigenständiges Areal, den ehemaligen Tiergarten, also wo man dann diese Menschendörfer errichtet, diese exotischen Dörfer. Also man sieht schon am Ort natürlich Tiergarten, ja, also dass diese Menschenschauen so eine Bühne sind, um diesen Kontrast, diesen scheinbaren Kontrast zwischen Natur und Zivilisation irgendwie zu inszenieren. Ja. Also eigentlich natürlich ist es eine ganz skandalöse Art, natürlich wie Europa sich quasi mit der Welt auseinandersetzt, indem es Menschen quasi so, indem man behauptet irgendwie quasi, dass man ein vollständiges Dorf verpflanzen kann und dort irgendwie dem europäischen Publikum irgendwie präsentieren kann.
1: Kurze Zwischenfrage noch, wenn Sie verpflanzt sagen, meinen Sie gefangen und dazu gezwungen ausgestellt zu werden oder waren das wirklich Menschen, die das freiwillig und beruflich gemacht hätten?
2: Ja, das ist eine der faszinierendsten Fragen, die man ganz schwer beantworten kann. Im Setting jetzt dieser Ausstellung, in der Propaganda, in der Werbung, in der Inszenierung wird das immer so vermittelt, irgendwie, da gibt es ein Dorf, das wird da quasi so 1:1 so mehr oder weniger übersiedelt und das westliche oder das Wiener Publikum hat die Möglichkeit, so ganz authentisch irgendwie so ein afrikanisches Dorf zu besuchen. Man kann da wirklich hingehen, also das ist auch was Neues in den 1870er, 80er Jahren, dass man diese Dörfer so quasi öffnet. Das ist, man kann sich das vorstellen, wie eben, man kann so durch ein Dorf spazieren mit Hütten und mit allen möglichen irgendwie Einrichtungen, die dort betrieben werden. Also das ist einfach, wie soll man sagen, so die Grundlage eigentlich, ne, dass man so ein Dorfsetting hat, ja. Warum die Menschen teilnehmen, ja, woher sie tatsächlich kommen, ja, ist etwas, was eigentlich sehr schwer aufklärbar ist, weil man diese Geschäftsakten dieser Unternehmen nicht mehr auffinden kann, weil man nur so Splitter in den Zeitungen findet, wo natürlich auch oft in Zweifel gezogen wird, dass die Leute wirklich von dort kommen. Und natürlich gibt es viele Hinweise darauf, dass es Leute sind, die, was ist dann schwer zu sagen, ob man sie als Profis bezeichnen kann. Ja? Also wie diese Anwerbeverfahren gelaufen sind, weiß man eben nicht genau. Aber tatsächlich sind es natürlich schon Leute, die wahrscheinlich erfahren waren und gewohnt waren, so diese Erwartungen zu erfüllen. Ja? Denn das gehört also genuin zu dieser Inszenierung. Dann hätte man sie als Darsteller angeworben, dann wäre nicht dieser ganze Effekt des Authentischen weg gewesen. Ja? Also die Leute, ich meine, es gibt vom Altenberg ein schönes Buch, dann Ashanti, wo er sich mit der Ashanti-Schau 1896 auseinandersetzt. Und da zitiert er eben eine junge Frau, die dann sagt, wir müssen Wilde darstellen. Ja? Also das ist unsere Funktion, das ist unsere Aufgabe. Ja? Und man muss sich das vorstellen, da gehen offensichtlich an manchen Tagen 30.000 Menschen hin. Ja? Also da sind 100 Menschen in diesem Dorf und werden besucht oder werden aufgesucht und bedrängt und was auch immer. Da gibt es ganz unglaubliche Geschichten eigentlich über diese Konfrontation zwischen den Menschen in diesen Dörfern und diesem Massenpublikum. Wie sie das ausgehalten haben, diesen Stressstand gehalten haben, ist eigentlich eher ein ganz großen Rätsel. Man weiß von früheren Schaustellungen, dass Leute in Depressionen verfallen sind, dass es Todesfälle gab, die wahrscheinlich auch mit dieser unerträglichen Situation zu tun hatten. Dann mussten sie quasi, wie es beim Altenberg überliefert ist, relativ unbekleidet sich zeigen, weil das natürlich zum Bild des Wilden gehört. Gleichzeitig geht es auch um so eine erotische Attraktion und Faszination. Ja. Eigentlich ist es nicht ein ganz purer Wahnsinn, das ganze Setting. Ja. Das zeigt nur ganz gut natürlich, wie in Europa im späten 19. Jahrhundert die Welt gesehen wird. Ja.
3: Aus welchen Kulturen kamen die denn? Sie haben erwähnt, es gab Menschen aus Afrika. Welche anderen Kulturen wurden vorgestellt?
2: Also die ersten Schauen, die der Hagenbeck bringt, sind die Nubier-Karawane, also auch afrikanisch, aber dann gibt es zwei Schauen in der Rotunde, das ist noch einmal so ein ganz spezieller Fall. Der Hagenbeck geht in die Rotunde, also diesem Zentralbau der Weltausstellung, ein monumentaler Bau und schon allein, wenn man sich jetzt vorstellt, in diesem monumentalen Bau ist ein Dorf drinnen, ja, da wird so der ganze Gegensatz schon auf einen Blick vermittelt, ja, also die technische Moderne, Wunderwerk der Technik und drinnen diese kleinen Hütten und so weiter, ja. Und er bringt zum Beispiel für diese Rotunde dann zweimal hintereinander so Schauen sogenannter Singalesen, also Bewohner von Ceylon. Ist aber eher so, also asiatische Gruppen sind eher die Seltenheit. Der Schwerpunkt liegt auf jeden Fall auf afrikanischen Gruppen. Das hängt aber auch damit zusammen, dass dieser Prozedur da zur Schaustellung nur Menschen ausgesetzt sind, die aus Kolonien stammen. Ja. Das Entscheidende an der Darstellung dieser Menschen in den Menschen schauen ist, dass sie eben nur sich selbst zeigen, ja. Also, dass sie gar nichts anderes hätten zu zeigen, ja. Die Idee dieser Schauen ist, dass sie eigentlich nur sich selbst zeigen und genauso sind sie, wie wir sie sehen, ja.
1: Dieses Motiv kehrt aber auch in den Freakshows wieder, weil auch bei den damals als Zwergen benannten Menschen oder bei den Riesen, die mussten per Definition gar nichts werden, weil sie schon etwas waren, nämlich ein Riese oder Zwerg oder ein Rumpfmensch oder was auch immer. Welche Attraktionen gab es in dieser Richtung im Prater, wenn wir jetzt von den Menschen schauen, ein Stück weit weggehen und uns dem Abnormen zu wenden?
2: Aber das ist nicht ganz genau der richtige Punkt, glaube ich. Also da gibt es eine große Übereinstimmung. Also wirklich nur sich selbst darstellen. Also es wird ihnen eigentlich alles andere abgesprochen, ja. Also, dass sie eben eine Individualität besitzen, ja. Sie sind nur Repräsentanten ihrer Natürlichkeit jetzt im Fall der Menschen schauen oder ihrer Wildheit, ihrer Primitivität, ja. Aber sie sind nichts sonst, ja. Sie sind keine Subjekte, sie sind reine Objekte, die man bestaunen kann. Und da gibt es nicht eine große Parallele natürlich zu den Freak-Schauen oder den Schauen von sogenannten abnormen Menschen, ja. Da gibt es eine lange Tradition natürlich im Prater und nicht nur im Prater, muss man dazu sagen. Also der Prater wird erst im späten 19. Jahrhundert zu diesem exklusiven Ort für diese Art von Schaustellung. Ja, lange Zeit eigentlich, muss man sagen, ist der Prater gar nicht der bevorzugte Ort von, unter Anführungszeichen, Schauen von nicht von abnormen Menschen. Also in der Mehlgrube zum Beispiel am Neuen Markt gibt es ein berühmtes Lokal, das eigentlich noch lange existiert, bis ins 19. Jahrhundert, wo eigentlich solche Schauen stattgefunden haben. Also eigentlich sind die lange Zeit, eigentlich bis ins 19. Jahrhundert, eher sogar im innerstädtischen Bereich zu finden, ja, Schaustellerlokale oder auf, in der sogenannten Jägerzeile der späteren Praterstraße. Ja. Also erst im späten 19. Jahrhundert wird der Prater überhaupt zu dem zentralen Ort für all diese Arten von Schaustellungen. Und dann finden wir Bartmenschen, also Menschen, also oder Haarmenschen, die man auch manchmal Löwenmenschen nennt, also Menschen, die quasi sehr behaart sind. Es gibt Menschen, die, ich kann jetzt leider nicht genau sagen, aber es gibt so Menschen mit so kleinen Köpfen, die nennt man Vogelmenschen. Natürlich Zwerge und Riesen spielen eine ganz große Rolle, immer schon. Rumpfmenschen mit der Kobelkopf, das wären so, die kategorisiert man auch so und die bewirbt man auch so und denen spricht man eigentlich natürlich in diesem Setting der Schaustellung natürlich auch sowas wie Individualität ab. Ja. Tatsächlich wissen wir natürlich aber genau das Gegenteil auch von vielen dieser Menschen mit dem Kobelkopf, dass sie erfolgreiche Unternehmer waren, also ein Rumpfmensch, der Kinos betrieben hat im Prat, dass er wohlhabender Mann geworden ist.
3: Wer war denn eigentlich das Publikum? Ist man da als Familie hingegangen? Ist das wie ein Besuch heute im Zirkus? Wie hat das damals ausgeschaut?
2: Ja, das Publikum natürlich weiß man in gewisser Weise sehr recht wenig, wenn man jetzt so unsere Anforderungen an Informationen über ein Publikum anlegen würde, das heißt sowas wie Statistiken und so weiter, das findet man natürlich nicht. Es gibt nicht ganz viele Beobachtungen, was auch interessant ist, wenn man die Zeitungsberichte über die Menschen schauen liest oder auch über Freak schauen liest, dann haben diese Zeitungsredakteure immer so ein doppeltes Vergnügen. Einerseits beobachten sie natürlich immer quasi die Wilden oder unter Anführungszeichen oder die Freaks und auf der anderen Seite beobachten sie immer das Publikum. Das gehört zu so einem literarischen Genre dazu. Ja? Also was machen die Wiener? Ja? Also das fasziniert die Leute bei den Ashanti-Schauen. Ja? Also wie gehen die Wiener unter Anführungszeichen mit den Wilden um und so weiter. Ja? Das amüsiert sie und das ist so ein wichtiger Teil des Fortons. Aber wenn man die Zahlen jetzt ernst nimmt, gibt es natürlich jetzt auch keine, wie soll man sagen, richtige Belege dafür, dass die stimmen könnten, aber die kolportierten Zahlen in den Zeitungen, die dann oft von 30.000 sprechen, muss man schon davon ausgehen, dass da einfach wirklich sehr, sehr viele hingehen und es gibt da eigene Tage, die reserviert sind für Leute, die weniger Geld haben, für Arbeiter und so weiter. Also man kann davon ausgehen, dass das schon sehr massenhaft besucht worden ist und diese Stereotypen über Menschen außerhalb Europas sehr massenhaft, zumindest bei den Menschen schauen oder bei den Freaks schauen, wenn es um Fragen der Normalität geht, vermittelt worden ist. Ja.
1: Kommen wir kurz zurück auf die Wilden und auf die Wiener. Sie haben die Frage aufgeworfen, wie sind die Wiener mit den Wilden umgegangen? Eine Frage, die sich durchaus der näheren Betrachtung lohnt.
2: Ja, unbedingt ist das eine interessante Frage. Man kann nicht sagen, man hat es nicht in so semi-literarischen Zeugnissen immer überliefert, ja, weil diese Feuilletons sich so auch mit dieser Frage beschäftigen. Da wird dann schon berichtet eben auch von Zudringlichkeiten. Es wird auch von Konflikten berichtet, ja. Also es ist auch immer zum Beispiel jetzt heute mit dem Postcolonial Studies würde man natürlich in erster Linie auch fragen, welchen Spielraum hatten die Menschen in diesen Dörfern, ja, die sogenannten Wilden, ja. Wie haben die diesen Spielraum, diesen geringen wahrscheinlichen Spielraum irgendwie trotzdem nochmal genutzt oder wie sind die auch damit umgegangen, ja? Und es gibt zum Beispiel eben sogar Gerichtsfälle, wo eben dann Wiener, Wienerinnen so zudringlich geworden sind. Das ist ja immer so, dass einer dieser eigenwilligen Stereotypen war ja auch so diese seidene Haut der Afrikaner. Ja, das ist so ein langes Stereotyp irgendwie. Und dann gibt es immer wieder Berichte, wonach Wiener, Wienerinnen sich nicht zurückhalten konnten, die Haut zu berühren und es dann auch zu Konflikten kam offensichtlich, die dann auch wirklich bei Gericht gelandet sind. Aber es gibt zum Beispiel einen faszinierenden Fall irgendwie, der plötzlich zeigt, wie die Situation kippen konnte. Ja, bei einer anderen Schau, nicht in der Ashanti-Schau, bei einer sogenannten Biskari-Schau, sind die Leute in Streik getreten, weil ihnen das Absammeln von Geld verboten worden ist. Das sogenannte, also wurde dann als Betteln verboten, weil Betteln quasi musste man irgendwie bewilligen und ein wichtiger Teil ihres Einkommens bestand offensichtlich, so lesen wir daraus jetzt, in diesem Absammeln von Geld. Das wurde ihnen untersagt und dann sind sie in Streik getreten. Und ich meine, da war ich dann quasi in der Presse die Hölle los. Ja. Das sind Wilde. Und was machen die dann, um sich zu wehren? Sie treten in den Streik, ja. Noch dazu in ein ganz fortschrittliches Mittel der Arbeiterbewegung, ja. Dann ist plötzlich der ganze Zauber weg, ja. Die Biskaris werden dann verteufelt für alles, ja. Also man merkt richtig, mit einer unglaublichen Aggression reagiert die Presse drauf, weil natürlich auch dieser ganze Zauber dieser Inszenierung natürlich vollkommen platzt. Ja. Also das sind quasi keine Wilden, sondern sie wissen ganz genau über die ganz aktuellen, modernen Techniken, sich in einer unterlegenen Position trotzdem Gehör zu verschaffen. Und es wird ihnen dann auch erlaubt, oder es wird ihnen dann zumindest irgendwie auch zugestanden, dass sie ein bisschen mehr Geld bekommen. Ja. Also dieser Streik ist auch erfolgreich offensichtlich.

0: Willkommen zurück zu einer Freak-Radio-Sendung, die sich heute dem Abnormen widmet. Dieser seltsame Begriff ist einer, der rund um das 19. Jahrhundert sehr stark geprägt wurde. Menschen schauen, beziehungsweise Freak schauen, waren damals in Mode, würde man heute sagen. Wir beginnen den zweiten Teil mit einem Zitat von Victor Hugo.
1: Ich bin ein Ungeheuer, sagt ihr. Nein, ich bin das Volk. Ich bin eine Ausnahme. Nein, ich bin jedermann. Die Ausnahmen seid ihr. Ihr seid das Wahnbild, ich bin die Wirklichkeit. Ich bin die Menschheit, wie ihre Herren sie zugerichtet haben. Der Mensch ist ein entstellter Krüppel.
0: Werner Schwarz, welche Faszination übte denn die Andersartigkeit von Menschen, egal ob aufgrund ihrer Herkunft oder aufgrund eines körperlichen Merkmals, auf die Wienerinnen und Wiener aus?
2: Und die Frage ist, wie wird Andersartigkeit überhaupt einmal als andersartig wahrgenommen? Ja? Also muss eine Art des Eingelernten sein? Ja? Also eben, es wird kulturell vermittelt, was ist anders, was ist normal? Ja? Das ist wahrscheinlich heute nicht anders wie vor 200 Jahren oder vor 100 Jahren im Wiener Prater. Also man kann es bei den Menschen schauen, sehr klar sagen, da wird einfach Differenz konstruiert. Ja? Da wird einfach eine ganz dramatische Differenz zwischen uns und den anderen konstruiert. Ja? Und das Gleiche natürlich, würde ich jetzt einmal sagen, ist auch etwas, was bei den Menschen, sogenannten abnormen Menschen, ähnlich zutrifft. Ja? Es wird einfach eine extreme Differenz konstruiert. Warum das so ist? Ja? Also braucht der Gesellschaft sowas wie eine Vorstellung von wir und die anderen? Oder ist es in erster Linie ein Moment der Macht, ja? Oder der Mächtigen, die den Menschen gern so eine Differenz vermitteln, um dann mehr oder weniger ihre Möglichkeiten auszuschöpfen. Ja? Das ist etwas, worüber man sehr intensiv diskutieren kann. Aber tatsächlich sind diese Schauen immer natürlich auch so eine starke Grenzziehung. Ja? Und wie wir wissen natürlich eben, aber was viel schwerer zu erforschen ist, dass das natürlich etwas ist, was wir so aus den Oberflächen der Quellen gut herauslesen können. Aber natürlich können wir davon ausgehen, dass es natürlich auch von den Zeitgenossen nicht immer so gesehen worden ist. Ja? Also wir wissen ja immer nur die Repräsentation in den Massenmedien oder in den Zeitungen. Wir kennen eigentlich nur die Perspektive meistens von Menschen, die eben diesen Eliten angehören. Ja? Wie jetzt die Leute wirklich damit umgegangen sind, was sie daraus gelesen haben, ob sie überhaupt dieses Spektakel der Differenz so akzeptiert haben, weiß man eigentlich gar nicht so genau. Ja? Also insofern muss man immer sehr vorsichtig sein und sagen, in einer bestimmten Zeit sehen das alle so. Ja? Also es gibt immer wieder kleine Splitter eben in den Zeitungen, wo man vielleicht eine Ahnung kriegt, dass es dann schon ganz andere Verbindungen auch gab und dass es immer andere Wahrnehmungen geben konnte als die, die dann veröffentlicht sind. Ja? Also Kobelkopf haben wir schon angesprochen, ja? Also erfolgreicher Unternehmer, ja? Gibt es eine ganz andere Seite seiner Existenz, ja, die den Leuten wahrscheinlich nicht so bekannt war wie die Tatsache, dass er eben keine Arme und keine Beine hat. Ja. Das Gleiche ist bei den Ashanti oder anderen Gruppen. Ja. Die Komplexität ihrer Biografien hat die Leute an der Oberfläche nicht interessiert, aber vielleicht dann doch ein bisschen, ohne dass wir es mehr überliefert bekommen haben. Ja. Also wir kriegen immer nur so durch bestimmte Zeugnisse halt eine Perspektive vermittelt, aber müssen immer damit auch, wie soll man sagen, leben und rechnen, dass es viele Perspektiven gäbe, vielleicht, die wir nicht mehr überliefert bekommen haben, weil natürlich eher elitäre Blickwinkel uns die Dinge überliefern.
0: Das würde bedeuten, wir müssen vorsichtig sein mit den Quellen, die uns zur Verfügung stehen, weil sozusagen nur die Elite berichten durfte zur damaligen Zeit und damit viele Sichtweisen unter Umständen verloren gegangen sind.
2: Ja, man kann es wahrscheinlich ganz generell auf die Geschichte immer beziehen, dass man eben natürlich zu den Leben der Nicht-Eliten-Angehörigen immer einen schweren Zugang hat. Und man muss sagen, der häufigste Zugang zu Menschen, die nicht der Elite angehören, war immer das Gericht, ja, die Gerichtsprotokolle. Also quasi immer, wenn es Abweichungen gab oder wenn es Übertretungen oder wenn es Verbrechen gab, dann kriegt man oft einen Blick. Deswegen ist auch bei den Menschen schauen so, dass man dann manchmal ein bisschen was von dieser von einer Realität, so einer Schau und so einer Differenzinszenierung dann eben durch so Vorfälle, die dann gerichtsanhängig sind, ein bisschen mehr erfährt oder durch den Streik zum Beispiel oder durch andere Maßnahmen. Und das Ähnliche, würde ich sagen, ist wahrscheinlich auch bei Menschen, die eben aufgrund von scheinbarer Abweichungen, körperlicher Abweichungen ausgestellt worden sind. Ja, da wird wahrscheinlich zu diesem Menschen ein bisschen was zu finden, jenseits dieser klassischen Berichte ist meistens relativ schwer. Ja.
0: Apropos Menschen schauen. Mit der Entwicklung des Kinos wurden dann diese Schauen ein Stück weit weniger wichtig, könnte man sagen, oder weniger populär.
2: Also ich würde schon sagen, dass das Kino wahrscheinlich dann ganz andere Möglichkeiten hat, auch diese Wünsche, wenn man so will, oder diese Sehgewohnheiten, vielleicht muss man mehr von Gewohnheiten als von Wünschen sprechen, ja, zu bedienen, also Exotik oder die Welt halt in diesem Setting von wir und die anderen zu vermitteln, hat das Kino natürlich plötzlich ganz andere Möglichkeiten zu wesentlich einfacheren und günstigeren Methoden. Ob das dann tatsächlich ganz immer so eindeutig ist, dass das eine Medium etwas anderes sofort ablöst, da passieren meistens dann schon auch größere Veränderungen in der Gesellschaft, würde ich jetzt einmal sagen, als nur jetzt das eine ersetzt das andere, sondern da gibt es dann schon Transformationen. Man darf nicht vergessen, natürlich, nach 1918 ist ja die Monarchie aufgelöst, also diese Menschen schauen, diese Differenz schauen, muss man vielleicht einmal wieder beziehen auf die Fragen, die im späten 19. Jahrhundert auch allgemein gestellt werden. Also Differenz, Identität, all diese Fragen, die wir heute stellen, nationale Identität, Fragen von Klasse etc., also dieses Differenzieren der Menschen, ist natürlich im späten 19. Jahrhundert eine ganz komplexe Frage. Ja. Also man darf nie vergessen, wenn man einerseits den Kolonialismus hervorhebt, man muss die Moderne wahrscheinlich immer sehr komplex sehen, Demokratisierungsbewegungen, Emanzipationsbewegungen, gleichzeitig gibt es rassistische oder spitzt ja Rassismus zu, der Antisemitismus spitzt sich zu. Also das heißt, wir sind in einem sehr komplexen kulturellen und sozialen Feld im späten 19. Jahrhundert und diese Fragen, die da auch im Prater mit den Wilden unter Anführungszeichen verhandelt werden, widerspiegeln natürlich auch allgemeine Fragen und sind vielleicht auch deswegen auch attraktiv. Wenn man zu den Wilden geht, kann man diese Fragen irgendwie nochmal durchspielen. Ja? Also wer ist jetzt in der Monarchie, Polen, Juden, Slowenen, was auch immer. Also diese Frage ist natürlich sehr virulent zu dem Zeitpunkt. Also insofern haben diese Menschen schauen vielleicht auch Logik natürlich in dem ganzen Zeitgemenge.
0: Apropos Zeitgemenge, es wird bald eine Ausstellung zum Prater im Wien-Museum geben. Wann startet diese und was wird dabei zu sehen sein?
2: Ja, die startet jetzt im März, also schon Mitte März startet die. Und da wird man schon einen schönen Rundgang bekommen durch 250 Jahre Pratergeschichte. Also dem grünen Prater wird ein bisschen was gewidmet sein, auch der Weltausstellung. Dann natürlich auch diesen modernen Attraktionen des späten 19. Jahrhunderts oder frühen 20. Jahrhunderts, bis aber dann in die Gegenwart. Also natürlich auch nochmal die Zerstörung des Praters im Zweiten Weltkrieg und dann den Wiederaufbau des Praters, das Riesenrad wieder große Rolle spielen, filmische Darstellungen des Praters. Also man wird sehr viel Information bekommen und sehr viele interessante Dinge sehen, und das Wien-Museum ist sehr reich an Hinterlassenschaften zum Prater.

0: Das war schnell ermittelt, wo ich den Mann im Rollstuhl gegeben habe. Das fand ich sehr lustig. Möchten Sie den Mann im Rollstuhl spielen? Muss ich da viel spielen? Ja, mein Hauptmotiv ist, dass ich Geschichten erzählen will, dass man immer wieder in andere Figuren einsteigen kann. Oder wie es die Prochot Mandane gesagt hat in dem Buchtitel, wir können Leben spielen, was ich sehr treffend finde, weil du halt wirklich jede Figur durchleben musst und zum Leben erwecken musst. Und zu einem gewissen Grad ist es auch eine Entfernung vom eigenen Leben. Und je länger ich es mache, desto mehr denke ich mir, ich lerne auch viel von meinen Figuren.
1: Herzlich willkommen bei Freecasters, sagt Sandra Knopp. In unserem Podcast geht es um Menschen, Geschichten, Leidenschaften und Inklusion. Heute vereinen wir mal wieder beides, die Liebe zum Radiomachen und die Liebe zum Schauspiel. Bei einem inklusiven Radioworkshop vermitteln mein Kollege Christoph Dirnbach und ich das Rüstzeug, um eine Radiosendung bzw. einen Podcast aufzunehmen. Unsere Teilnehmerinnen und Teilnehmer gestalten mit uns zusammen eine Sendung. Dafür haben wir einen Gast eingeladen. Vielen Dank an Florian Jung, der uns einen Einblick in seinen künstlerisch darstellenden Traumberuf gegeben hat. Welcher das ist, das erzählen wir gleich. Wir haben als Team recherchiert und dieses Gespräch vorbereitet. Wir haben einen Fragenkatalog geschrieben, das Interview geführt, die spannendsten Originaltöne herausgesucht und daraus eine Sendung gebastelt. Wir, das sind in alphabetischer Reihenfolge: Erwin Buchberger, Christoph Dernbacher, Sandra Knopp, Katharina Rainer, Udo Seelhofer, David Tritscher und Alexander Zeitelhofer. Katharina Rainer hat die Moderationen eingesprochen. Wir wünschen viel Vergnügen beim Hören.
2: Unser Gast heute ist vielseitig begabt. Er ist auf Theater- und Kabarettbühnen, aber auch im Fernsehen zu sehen. Florian Jung ist Schauspieler und sitzt im Rollstuhl. Ein Blick auf seinen filmischen Werdegang zeigt, dass er unter anderem in Folgen der TV-Serien Vorstadtweiber, Vienna Blatt und 2023 bei Schnell ermittelt mitgewirkt hat. Dabei hat er mit prominenten Schauspielern

0: Partner, wo man das Gefühl hat, da kommt überhaupt nichts. Da muss ich dann quasi mehr arbeiten, dass da was draus wird. Die Uschi ist eine, wo es ganz geschmeidig geht, wo man einfach das nehmen kann, was von ihr kommt. Es ist sehr angenehm.
1: Seine Rolle in dieser Episode beschreibt er selbst als unüblich.
0: Wir haben eine Szene gespielt, wo ich im gleichen Haus gewohnt habe, wie eine Verdächtige. Und es war insofern spannend, als ich genervt war, dass ich angesprochen bin. Und das ist insofern sehr spannend, als man halt, wenn man sich gut kennt und viel miteinander gemacht hat. Vielleicht kommt auch dazu, dass die Uschi Strauß halt die Uschi Strauß ist. Aber ich habe dann eine Zeit gebraucht, bis ich gesagt habe, okay, das ist trotzdem eine Szenenpartnerin. Und vor allem das, was spannend war, ist, dass es mal eine behinderte Figur war, die aggressiv hat sein dürfen. Das war mal anders gezeichnet. Das kommt in den letzten Jahren schon vermehrt vor, dass Geschichten mit Behinderung erzählt werden, aber das sind sie in vielen Fällen meistens lieb gezeichnet.

0: Florian Jung hat sich in seiner Film- und Theaterlaufbahn immer wieder darauf eingelassen, ganz verschiedene Charaktere zu verkörpern. Eine seiner herausforderndsten Rollen war jene eines Drogendealers.
1: Und zwar im sogenannten mehr oder weniger unsichtbaren Theater, weil im Park gespielt. Da ging es hauptsächlich auch darum, das Böse in mir selber zu finden. Weil normalerweise bin ich, glaube ich, wenn wir sagen es zu können, einigermaßen lieb und nett und komme auch entsprechend auf die Leute zu. Jetzt war es spannend, irgendwie das Böse in mir zu finden.
0: Um ein Bösewicht akkurat darstellen zu können, braucht es negative Situationen. Was ärgert ihn?
1: Wenn ich mich unfair behandelt fühle, wenn ich nicht nachvollziehen kann, warum ich Rollen nicht kriege, warum ich von manchen Menschen so behandelt werde, wie ich behandelt werde, ja.
0: Besonders in Erinnerung geblieben ist ihm auch das Filmprojekt Love Science. Der Film kam 2011 in die Kinos. Darin geht es um einen Frauenschwarm, der im Rollstuhl landet und in seine Heimatstadt zurückkehrt. Eine Hauptrolle, die für ihn geschrieben wurde.
1: Ja, der beste Unterschied oder der eindeutigste Unterschied ist, dass du so eine Rolle schwer ablehnen kannst. Abgesehen davon, dass ich sie nicht abgelehnt hätte, weil sie einfach gut geschrieben war. Was dann sehr anstrengend war, ist, dass wir quasi für 90 Minuten 12 Drehtage hatten. Aber andererseits war es auch gut, weil wir in einen Flow reingekommen sind und quasi für nicht viel anderes Zeit hatten. Das heißt, du bist nicht aus der Geschichte rausgefallen, was sehr spannend ist. Aber es ist natürlich eine Ehre, wenn du quasi einen Film geschrieben kriegst, der dann auch noch funktioniert.
0: Seine 4-jährige Schauspielausbildung absolvierte er am Breiner Konservatorium für Musik und Dramatik.

0: klassische Kunst. Diese Wiener Schauspielschule existiert mittlerweile nicht mehr. Die Zeit dort blieb Florian Jung als herausfordernd in Erinnerung.
1: Ich habe es mir aus dem Telefonbuch gesucht. Ich habe eine Schauspielschule rausgesucht und habe dort angerufen und gesagt, grüß Gott, ich bin behindert. Ich würde gern Schauspieler werden. Dann musste ich mal die Schule überzeugen, dass ich das trotzdem kann. Und dann die Aufnahmeprüfung bestehen. Und dann habe ich mich halt durch 4 Jahre Schauspielausbildung gequält, sage ich immer. Weil ich halt auch meine Fachlehrer hatte, die lange nicht geglaubt haben, dass ich überhaupt eine Chance habe in dem Beruf.
0: Heute steht er auf der anderen Seite. Denn Florian Jung unterrichtet im Schauspiellehrgang Yes We Act des inklusiven Wiener Theaters Delphin. Er lehrt unter anderem Sprechtechnik.
1: Jetzt, seit ich unterrichte, ist ein Hauptcredo, dass ich es genau andersrum machen will. Dass ich einfach sage, zeig mir, was du machen möchtest und wir schauen uns gemeinsam an, was davon geht. Und wenn du wohin willst, was gerade nicht geht, dann überlegen wir uns, was ist so der Mittelding, wo trifft sich das, wo du hin willst, mit dem, was möglich ist. Damals, kann ich mich erinnern, habe ich mit meiner Lehrerin diskutiert, weil die gefühlt monatelang nichts gesagt hat zu mir. Und ich habe gesagt, kannst du mir irgendwas sagen? Ist das schlecht? Ist das gut? Was kann ich verbessern? Und sie sagt, ich weiß nicht, was du kannst. Und daraufhin habe ich gesagt, können wir uns bitte darauf einigen, dass du mir sagst, was du brauchst und ich sag dir, was geht. Also quasi damals noch umgedreht. Was mühsam ist, wenn du gerade selber Techniken lernst. Wie soll ich meiner Lehrerin beibringen, wie sie mir Techniken vermittelt, die ich nicht kann, die ich nicht habe. Das ist eine spannende Herausforderung.
0: Florian Jung wurde im April 1978 in Wien geboren. Er erzählt, dass er eines der ersten Kinder in einer Inklusionsklasse war. Im Rückblick beschreibt er das schulische Zusammenleben so.
1: Ich war oft auch entweder der Exot, der interessant war, weil Rollstuhl den anderen nicht hatten, oder der Typ, der genervt hat, weil er ständig Hilfe gebraucht hat. Oft halt hin und her gependelt zwischen dem einen Extrem ins andere. Aber sonst so Stoff erfassen oder so, gab es schon auch. Also was mir in Erinnerung ist, ich konnte zum Beispiel nie unterscheiden, welcher Stoff jetzt wirklich wichtig ist, was der Hauptstoff ist und was quasi Fleißaufgabe ist, weil ich auf der grünen Tafel nicht gesehen habe. Die Lehrerin hat irgendwann dann angefangen, blau und rot einzukasteln quasi und ich habe aber nie gesehen, was ist jetzt blau und was ist vor allem blau, habe ich nicht gesehen, auf der grünen Tafel. Und dann, ja, das war einmal lang gedauert, bis ich das klar gemacht habe, dass ich da eine andere Farbe brauche.
0: Über das Verhältnis zu seinen Schulkameraden und Schulkameradinnen sagt er.
1: Es kommt darauf an, in welcher Phase ich gerade war. Also wenn ich gerade nicht genervt habe, dann ist es ganz gut, hat es ganz gut funktioniert. Wenn sie gerade das Gefühl gehabt haben, sie müssen mir entgegenkommen, sie müssen mir helfen, dann ist natürlich das Klassische, jetzt schon wieder, warum muss ich das schon wieder helfen, so. Was sie natürlich fast nie ausgesprochen haben, aber du spürst es dann und dann damit umzugehen ist dann halt schwierig.
0: Gefragt, ob ihm die Feinfühligkeit solcher Erlebnisse heute im Job helfen, sagt er, dass er sich eher an Erlebnissen aus jüngerer Vergangenheit orientiert. Für einen Schauspieler sei der Umgang mit Emotionen, positiven wie negativen, unabdingbar.
1: Erstens mal glaube ich nicht, dass es, oder selten, dass es Abneigung gegen mich war, sondern eher gegen die Notwendigkeit, mir zu helfen. Das ist ein Unterschied. Und vor allem glaube ich, die Schulzeit ist mittlerweile so lang her, bin ja ein alter Sack im Vergleich zu euch, dass ich so anders hernehme. Ich habe schon in anderen Bereichen schön oft Ablehnung und quasi Kritik erlebt, dass ich eher daraus ziehe, was näher ist, weil das auch einfacher ist, dass du auf jüngere Erfahrungen zurückgreifst, als auf Erfahrungen, die Jahre zurückliegen.

0: Die Liebe zum Schauspiel packt ihn schon im Kindesalter.
1: Ich wollte Geschichten erzählen. Ich bin in ganz frühen Jahren, habe ich eine Therapie in Graz gemacht, bin in einer Grazer Oper gesessen, habe mir ein Kinderstück angeschaut und war relativ schnell hinter der Bühne. Das heißt, ich habe das, was ich gesehen habe, schon spannend gefunden. Aber ich habe mir immer gedacht, das kann es nicht sein, dass sich die ein paar Mal treffen, ein paar Mal herumspringen und das war's dann. Dann muss mehr dahinter stecken.
0: Professioneller Schauspieler im Rollstuhl werden. Wie sah seine Familie diesen Traum?
1: Ja, bis ich die ersten Erfolge hatte, waren sie natürlich immer sehr reserviert und haben mir abgeraten. Wie ich dann das erste Mal im Kino oder eben im Theater war, hat es ihnen Gott sei Dank meistens gefallen. Aber sie haben halt schon noch das Sicherheitsdenken sich bis jetzt aufrechterhalten, ob ich nicht auch was anderes machen sollte, bis ich dann kurz vor Corona wirklich einen Sicherheitsjob auch noch angenommen habe und das halt jetzt quasi zwei Jobs parallel mache.
0: Egal ob als Schauspieler, in seinem zweiten Job oder im Privatleben, braucht Jung die Unterstützung von persönlicher Assistenz. Persönliche Assistenz erledigt Handgriffe, die er behinderungsbedingt nicht machen kann. Er nennt ein Beispiel dafür.
1: Ja, es ist das Klassische, die klassische Art, wie ich Assistenz einsetze, weil ich es immer brauche. Eben dadurch, dass ich keine oder sehr schlechtes Orientierungsvermögen habe, so sage ich ihm, wo ich hin muss, sage ihm die Adresse und sein Job ist dann quasi, dass er mich dorthin bringt, dass ich jemanden habe, der mir ins Kostüm hilft, der mir aus dem Kostüm raushilft, der mir die Hülle hilft, die Bühnenposition einzunehmen, die ich brauche. So.
0: Es gibt zwar eine Berliner Agentur, die Schauspielerinnen und Schauspieler mit Behinderung vermittelt und mehr Angebote als früher. Dennoch sei das Rollenangebot relativ beschränkt.
1: Generell finde ich es ganz gut, dass es eben auch immer mehr Geschichten gibt, wobei es die letzten Jahre sogar so ist, dass es sogar so weit kommt, dass junge Filmstudenten auch schon Geschichten mit behinderten Figuren schreiben. Da bin ich dann irgendwann dazu übergegangen, dass ich auch Dinge spiele, gute Geschichten spiele, wo ich nicht unbedingt Geld kriege. Einfach nur, um die gute Geschichte zu erzählen, aber auch, um den jungen Regisseuren zu zeigen, du kannst solche Geschichten durchaus schreiben, weil es gibt Leute, die das spielen.
0: Was Schauspieler mit und ohne Behinderung gleichermaßen betrifft, ist das Konkurrenzdenken.
1: Das Konkurrenzdenken unter Schauspielern kann man nicht wirklich abstellen. Weil es natürlich so ist, wenn ich eine Rolle kriege, kriegt es ein anderer nicht. Das gehört aber dazu, dass man sich da ärgert. Ich ärgere mich auch, wenn jemand anderen eine Rolle kriegt, die ich gern gehabt hätte. Da gibt es unterschiedliche Gründe, warum man das nicht kriegt. Weil halt gerade ein anderer Typ gefragt ist. Weil man halt, ich weiß nicht, zu blaue Augen hat, eine zu schiefe Nase hat, keine Ahnung. Aber das hat fast nie was mit einem persönlich zu tun. Und selbst wenn du es nicht kriegst, weil dich die Verantwortlichen schlecht finden, dann ist es doch immer kein persönliches Versagen, sondern hast einfach einen schlechten Tag gehabt. Was blöd ist, weil du die Rolle dann immer noch nicht kriegst. Aber das ist ein Selbstschutz, damit du nicht an dir selber anfängst zu zweifeln und sagst, ich habe halt einfach einen schlechten Tag gehabt.
0: Bei seinem Theaterengagement muss er auf den Spielort und auf die Art der Bühne achten.
1: Ich kann zum Beispiel in keinen Häusern spielen, wo es Guckkastenbühnen gibt. Das hat was mit Behinderung zu tun, mit der Behinderung zu tun, weil ich kein räumliches Vorstellungsvermögen habe und daher nicht einschätzen kann, wie hoch es ist. Das heißt, ich habe bis jetzt hauptsächlich an Theatern gespielt, die auf einer Ebene waren.
2: Also Guckkasten heißt, dass die Bühne erhöht ist.
1: Genau. Was fürs Publikum leichter ist, weil sie dann besser sehen. Aber für mich als Spieler mit Behinderung und ohne räumliches Vorstellungsvermögen geht das eben nicht, weil ich sonst eben nicht einschätzen kann, wie viel Spielraum ich habe und dass ich nicht runterfalle.
0: Er legt Wert darauf, mindestens 2 Stunden vor Beginn am Aufführungsort zu sein. In der Rollenvorbereitung liest er durchaus Literatur. Gibt es Verfilmungen, schaut er sich diese bewusst nicht an, um sicherzugehen, keine Rollen nachzuspielen. Sein neuestes Projekt ist ein Monolog mit dem Titel Zeit, mit musikalischer Untermalung der Akkordeonspielerin Angelina Akkordeon. Im Stück erlebt ein Mann einen unerwarteten Schicksalsschlag und muss sich mit einer neuen Situation auseinandersetzen. In einer erzwungenen Ruhepause kann er über sich und das Leben nachdenken.
3: nehmen wir uns genügend Zeit, um auch nur annähernd das Leben zu leben, das wir leben wollen? Ich sicher nicht. Ich bin immer darauf bedacht, das Richtige zu tun. Nur dann. Dann kam der Aufprall im Krankenbett. Der war deutlich weniger geil als der Flug. Und das alles, weil der falsch nicht aufgegangen ist.

liegst da, reduziert aufs Nichtstun, weil du genau gar nichts mehr bewegen kannst, bist angewiesen auf Hilfe von Leuten und bei Dingen, die du nicht wolltest. Und dann zieht vor deinem geistigen Auge ein Film vorbei, der dir zeigt, was du alles vorgehabt hättest im Leben. Geschichten erzählen, singen, tanzen, springen, Menschen helfen. Das alles hätte ich vorgehabt. Ich hätte Ziele gehabt, aber das alles konnte ich jetzt vergessen. Ich bin der, der ich bin. Mit all den Möglichkeiten, die ich hatte, die ich verloren habe, mit all den Möglichkeiten, die ich jetzt noch habe, auch wenn sie weniger sind.

Simon ist jetzt nach wie vor bei mir, hilft mir bei all dem, was ich nicht tun kann. Er sagt mir aber auch, dass ich das, was ich tun kann, auch alleine tun muss. Warum nicht die ganze Geschichte einfach umdrehen und die Geschichte von zwei Leuten erzählen, die sich kennen, die füreinander da sind, wo es aber keine Pflegebeziehung gibt, wo man einfach nur miteinander lebt, weil man es möchte. Die Betreuer haben uns gesagt, wir sollen die anderen Kinder als unsere Geschwister sehen. Die Betreuer als unsere Eltern. Damit der Schmerz über den Verlust nicht so groß ist. Aber wen hätte ich denn vermissen sollen? Da war doch niemand. Ich wusste doch, dass die alle hier nicht meine Eltern sind. Und jetzt stehst du da und redest mir ein, dass du mein verlorener Vater bist. Wie stellst du dir das vor? Das Leben als Theaterstück. Vielleicht bekommt man dann eine andere Sicht auf das Leben. Sieht mehr. Vielleicht öffnen sich andere Blickwinkel. Vielleicht hat man dann die Chance auf ein glückliches Leben.

0: Das aktuelle Projekt ist eben das Projekt, wo es geht um die Zeit. Wie kann ich die Zeit nützen? Warum muss ich immer genau wissen, was ich vorhabe? Warum kann ich nicht genau eigentlich auch in die Zeit hineinleben, in den Tag hineinleben? Das läuft jetzt seit Jänner, das läuft hoffentlich noch ein, zwei Jahre weiter und es wird regelmäßig zu sehen sein. Wir haben jetzt das nächste Mal Mitte Oktober in Salzburg und dann kommt wahrscheinlich entweder im Dezember oder im Jänner wieder, kommt auch wieder nach Wien.
1: Der zu sein, der ich bin, gefragt nach Rollen, die er gerne spielen würde, kommt eine Idee ganz spontan.
0: Sage ich immer, wenn ich nicht Rollstuhlfahrer wäre, wenn ich keine Behinderung hätte, bin ich verkappter Musicaldarsteller. Das heißt, die absolute Traumrolle wäre auf jeden Fall der Tod in Elisabeth, aber dann bitte mit der Pia gemeinsam.

0: Zum Schluss haben wir Florian Jung noch zu einem Wordrap eingeladen.
1: Okay, dann Pizza oder Burger?
2: Pizza.
1: Süß oder salzig?
2: Beides, aber wenn ich mich entscheiden müsste, dann salzig.
1: Was ist deine Lieblingsmusik?
2: Auch sehr unterschiedlich, aber in letzter Zeit hauptsächlich in Regen und Musical.
1: Was ist dein Traumurlaub? Wo geht's hin?
2: Urlaub ist bei mir so ein Thema. Das sind meistens Städte, wo es gerade was Interessantes zum Schauen gibt oder wo es potenziell interessante Arbeit gibt. Also Berlin zum Beispiel.
3: Was ist für dich Glück?
2: Eben, halbwegs zufrieden zu sein mit dem, was ich gerade mache. Interessante Menschen zu treffen, mich mit interessanten Menschen zu unterhalten und interessante Geschichten zu erleben und zu erzählen.
4: Welchen Schauspieler findest du gut? Helmut Qualtinger oder Oskar Werner?
2: Sind beide gut. Ich habe mich mehr mit Helmut Qualtinger beschäftigt. Daher ist mir Helmut Qualtinger näher. Wobei, wenn wir schon dabei sind, wäre Boris überhaupt die Nummer schlechthin.
4: Findest du Hans Moser auch gut?
2: Ja, aber der ist mir nicht so nah.
3: Abschließend stellt sich nur noch die Frage, welche Zukunftsträume hat Florian Jung?
2: Dass ich wieder eine größere Spielwiese habe, dass ich wieder mehr regelmäßiger ins Spielen komme und dass ich so glücklich werde, wie ich jetzt bin, beziehungsweise dass ich noch mehr Punkte habe und Momente habe, wo ich sage, es läuft eigentlich ganz gut.
3: Das war Freecasters für heute mit einer Folge, die der inklusive Radio-Workshop Ende September gestaltet hat. Unseren Podcast könnt ihr auf allen gängigen Podcast-Plattformen hören. Wenn euch diese Folge gefallen hat, dann empfehlt doch unseren Podcast bitte weiter an Freunde und Bekannte, denen Inklusion am Herzen liegt. Auf Wiederhören und bis zum nächsten Mal, sagt Sandra Knopp.

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1: Sie war 14 Jahre lang die Haushälterin von Peter Alexander. Sie sagt, nach seinem Tod hat sie lange Zeit nicht loslassen können. Anlässlich seines 100. Geburtstags heuer hat sie ihre Erinnerungen an ihn jetzt niedergeschrieben. Und heute ist sie mein Gast bei Hinter den Schlagzeilen. Ich hoffe, Sie hatten ein schönes Osterfest. Hier ist wieder Hinter den Schlagzeilen am Dienstag. Schön, dass Sie auch diese Woche wieder mit dabei sind und die nächsten 30 Minuten gemeinsam mit uns verbringen. Ja, heute geht es um eine Schlagzeile, die so manche Peter Alexander-Fans aufhorchen lassen. Seine letzte Vertraute packt aus, haben da manche Medien geschrieben. Gemeint ist Eva Kresitsch. Sie war 14 Jahre lang seine Haushälterin, hat für ihn gekocht, ihn chauffiert und vieles mit ihm erlebt. Und heute ist sie mein Gast. Einen schönen Nachmittag, Frau Eva, darf ich sagen.
2: Ja, bitte.
1: Schön, dass Sie da sind. Hallo.
2: Ich freue mich auch, da zu sein. Danke, Patrick.
1: Peter Alexander wäre ja heuer 100 Jahre alt geworden. Aus diesem Anlass haben Sie ein Buch geschrieben. Darüber sprechen wir noch ausführlich. Aber was würden Sie ihm denn zum 100er wünschen, wenn er noch da wäre?
2: Ich würde ihm was Gutes kochen, natürlich.
1: Was denn?
2: Ich weiß nicht. Also es würde zwei Speisen werden. Entweder Tafelspitz oder Schweinsbraten.
1: Mhm. Er hat gern Hausmannkost gehabt.
2: Ja,
1: ne?
2: Ja, das schon.
1: Für alle jüngeren Zuschauerinnen und Zuschauer, vielleicht die mit Peter Alexander nicht allzu viel anfangen können. Ich meine, das ist einer der großen Stars in Österreich. Entertainer, Schauspieler, hat ein Millionenpublikum begeistert, hat Fernsehshows gehabt. Ja. Wir sehen ihn hier auch eingeblendet. Marktanteile von 70%. Da können wir heute nur träumen davon. Wahnsinn. 120 Alben herausgebracht, 50 Millionen. Ein Stück verkauft. Wir hätten natürlich auch keine Ausschnitte gezeigt, allerdings hat der ORF leider keine Rechte und die Nachfahren sind da recht happig.
2: Schade.
1: Deshalb haben wir nur Fotos und leider kein Videomaterial. Schade. Frau Eva, Sie haben den Peter Alexander 1998 kennengelernt.
2: Ja.
1: Da war er nicht mehr ganz so aktiv im Showbusiness.
2: War schon ein bisschen weg vom Showbusiness.
1: Wie war er denn damals? Hat man ihm seine Berühmtheit angemerkt?
2: Nein. Überhaupt nicht. Ganz normal. Ich habe mir gedacht, naja, das ist so Glamour und Hollywood oder so irgendwie in der Art. Aber das war's nicht. Das war ganz normal und eigentlich bescheiden. Mhm. Wirklich bescheiden. Und es war nett zu arbeiten. Mhm. Wirklich. Also ich habe auch viel Freude damit gehabt. Mhm. Und Frau Alexander hat immer gesagt, wie geht's Ihnen, wie gefällt es Ihnen bei uns und so weiter. Und ich sage, ja, wenn Sie zufrieden sind, okay, ja, dann schon. Und umarmt mich und sagt, Frau Eva, warum haben wir uns nicht schon früher kennengelernt? Also es war eine große Auszeichnung von dieser tollen Frau.
1: 1998 sind Sie quasi zur Familie Neumeier, wie Peter Alexander mit bürgerlichen Namen geheißen hat, gekommen. Ja. Wie haben Sie einander eigentlich kennengelernt?
2: Ich habe eigentlich nicht ihm, sondern ich wollte ja einen Nebenjob. Und die Dame, die hat diese Familie gekannt, die Familie Neumeier, sagen wir jetzt. Und ich wollte eigentlich einen Nebenjob. Und sie sagt, können Sie kochen? Und so. Das war so ein Oma-Dienst. Und ich sage, naja, natürlich. Wenn ein Kind Brei oder so, sage ich, ja, ich koche gerne. Ja. Und sie sagt, Moment, ich habe was Besseres für Sie. Und ich denke mir, naja. Und ruft die Familie Neumeier an und sagt, ich habe hier eine nette Dame und die kann kochen und die würde passen zu Ihnen und so weiter. Und ich denke mir, na, was ist los? Ne? Und sie hat aber nicht, ich habe den Namen nicht verstanden. Es war so, mit dem Handy war das so ungut. Und sie hat gesagt, ja, wir sind jetzt nicht da 14 Tage und dürfen wir Sie dann anrufen und so weiter. So, ja, ist okay und so. Und sie geht dann weg und sie hat nur erzählt, naja, sie ist Managerin und tolle Frau natürlich. Zu den damaligen Zeiten war ja das nicht so. Und denke ich mir, ja, Managerin, Sohn mit Michi und Susi und sie haben eine Villa in Wörthersee und in der Schweiz. Und ich mir dachte, na, wie kann das sein? Das kann. Und er geht fischen. Also, das ist Peter Alexander. Mhm. Und ich gehe dann raus und gehe zu meinem Mann und sage, du, er sagt, hast du den Job? Sag ich, nein, aber irgendwas anderes.
1: Und wie waren dann Ihre ersten Gedanken, wie Sie gehört haben, ist es wirklich Peter Alexander?
2: Ja, so, ja.
1: Naja. Schauen wir mal, ne?
2: Ja, ist so.
1: Waren Sie ein Fan eigentlich davor von ihm?
2: Ja, Also ich habe zum Herrn Alexander gesagt, wissen Sie, Ihre Musik ist nicht so meine Musik. Und er schaut mich an, sagt, er macht nichts, aber ich verdiene damit Geld.
1: Wirklich? Hat ja. Das mit Humor genommen?
2: Ja. Sag ich, ja, aber welche Musik hören Sie denn da? Nicht? Und ich habe gesagt, na, Jazz und die amerikanischen Dean Martin Sinatra und so diese. Nicht? Ja, aber die habe ich auch gerne. Ja.
1: Sehr cool. 14 Jahre lang waren Sie seine Haushälterin in seiner Villa. Sie haben schon gesagt, Sie haben gekocht, Tafelspitz und Schweinsbraten waren die Leibspeisen. Sie haben ihn zum Fischen begleitet.
2: Nein,
1: Sie waren,
2: zum Fischen nicht.
1: Ist er nur allein gegangen?
2: Ja, der ist allein gefahren. Der ist mindestens 150 Kilometer nur Fischen gefahren.
1: Wirklich?
2: Nur für die Fische.
1: Wirklich?
2: Ja? Nur für die aber nicht einmal gegessen hat.
1: Nur geangelt. Ja. Aber Sie waren jedenfalls auch Krankenschwester, also alles in einem, quasi Chauffeurin.
2: Köchin,
1: gibt es ein Erlebnis, das Ihnen besonders in Erinnerung geblieben ist mit Peter Alexander?
2: Von welcher Sparte wollen Sie wissen?
1: Was auch immer, eins, das Ihnen jetzt sofort in den Sinn kommt.
2: Er kommt, er sagt, Frau Eva, bitte richten Sie mir, ich gehe fischen, richten Sie mir her meine Sachen. Das fällt mir jetzt so momentan ein. Sage ich, ja, Herr Alexander, aber Sie, ich sage Ihnen ganz ehrlich, die Hose ist nicht mehr so zum Fischen. Und die Frau Alexander pflichtet mir bei und sagt, die Frau Eva hat aber recht, bitte. Daddy, du kannst doch mit dieser Hose nicht. Und ich sage, ja, Herr Alexander, wir könnten doch eine andere Hose. Nein, Frau Eva, denen Fischen gefällt sie.
1: Die beißen dann an, oder was? Sie haben schon gesagt, sie waren auch seine Chauffeurin ein bisschen.
2: Und
1: sie durften sogar mit seinem heiligen Mercedes ab und an fahren. Wie hakelig war er da?
2: Ja, also er hat, das war, wir waren damals essen im Wienerwald in einem schönen Restaurant. Da war er eingeladen immer, auch mit seiner Frau damals. Und einmal sagte er so, Eva, ich würde Sie gerne einladen, dort zum Essen. Und ich dachte, naja, gut, ja, er ist gefahren hin. Und dann sagt er zu mir, zu später Stunde nach dem Essen, ich würde gerne noch einen Schnapserl trinken. Ne? Sag ich, ja, aber dann würde ich nicht mehr fahren. Können Sie mir zu einem Auto fahren? Sag ich, na sicher. Ja, ich fahre. Ne? Naja, es ist ja, aber es ist schon groß. Ja, habe ich gesagt, das ist kein Problem. Und bin dann nach Hause gefahren mit dem Auto. Also riesenlange Schnauze, ich weiß nicht mehr, welcher Mercedes das war. Aber tolles Auto auf jeden Fall. Und ich habe gedacht, ah, schön. Ne? Und habe dann das Auto abgestellt in der Garage und bin dann noch rauf. Er ist dann rauf in die Wohnung, also ins Haus. Und ich sage noch, Frau Alexander, haben Sie noch einen Wunsch oder was? Nein, Frau Eva, aber ich muss Ihnen sagen, das war eine tolle Fahrt. Die machen wir wieder. Da denke ich mir, na gut, ja. Es war dann so, dass ich schon von der Villa hinausgefahren bin und wieder zurück. Ne? Und weil ich so gern mit dem Auto gefahren bin, und er dürfte es gemerkt haben, und wir waren immer, um die Zeit müssten wir dort sein, in dem Restaurant. Und ich habe mir gedacht, das Auto ist aber toll. Ich fahre da ein bisschen schneller und gebe Gas und so. Und er sagt, ganz ruhig, heute sind wir schneller, früher beim Essen. Das hat er nichts gesagt.
1: War ein angenehmer Beifahrer eigentlich? Ja. Weil es gibt ja so Männer am Beifahrersitz, die sind nicht auszuhalten.
2: Er hat schon geschaut, ob wie weit ich nach rechts fahre und wie ich die Kurven fahre. Aber ich glaube, ich bin eine ganz gute Autofahrerin.
1: Und manchmal, glaube ich, sind Sie auch mit Ihrem Auto gefahren. Also manchmal quasi ist er in Ihr Spuckerl eingestiegen.
2: Ja, in mein Spuckerl-Auto. Ja, ich will nicht den Namen sagen von meinem Auto, aber ein liebes kleines Auto. Und da ist er sogar, da kann man sogar mit Hut sitzen. Ja, war lieb.
1: Sie haben die Frau schon angesprochen von Peter Alexander Hilde, Schnur die Buhr hat er sie genannt, war der Spitzname. Ja. Sie haben sie natürlich hautnah miterlebt auch. Ja. Seine Managerin war sie auch, wir sehen sie hier auch eingeblendet. Ja. Wie war sie denn?
2: Sehr toll, eine tolle Frau, muss ich sagen. Ich habe große Ehrfurcht vor ihr und eigentlich ein großes Vorbild für mich, weil sie, wie diese Frau sich durchgesetzt hat bei allen Sendern, ob es in Deutschland ist oder beim ORF und so weiter, und sie ihn gut gemanagt haben. Er durfte Künstler sein. Und sie hat ihm alles abgenommen.
1: Aber sie war eine Strenge, glaube ich, oder?
2: Ja, sie war schon streng. Zu ihm natürlich, zu mir nicht, nein.
1: Na, aber zu ihm schon, oder?
2: Ja, schon. Sonst wäre, ich weiß nicht, er hat es ein bisschen lockerer genommen.
1: Und die Zeitungen haben ja immer geschrieben, das ist seine große Liebe.
2: Ja, das stimmt.
1: Haben Sie das auch so wahrgenommen?
2: Ja. Herr Bender, Folgendes war, ich habe das erlebt. Er hat immer eine Kerze angezündet, hat ihre Uhr aufgezogen. Und ich denke, da geht die Liebe über den Tod hinaus. Und das mitzuerleben, in der heutigen Zeit ist was Schönes, denke ich.
1: 2003 ist sie gestorben.
2: Ja.
1: Wie war diese Zeit damals für ihn und für Sie in der Villa?
2: Ja, also ich habe dann schon das alles übernommen. Also sie war ja lange im Spital und habe dann schon das eigentlich übernommen. Ja, wenn jetzt der Installateur da ist oder der Wasserhahn rinnt oder der Gärtner und so, das habe schon alles ich übernommen. Und sie hat sich immer bedankt und auch bedankt, wenn Gäste da waren, forever danke für, dass sie meine Gäste so gut bewirtet haben und so. Also es war immer ein Dankeschön da. Mhm. Auch der Alexander, immer, jeden Tag am Abend, danke forever für das tolle Essen oder das war wieder ein super Essen oder das war wieder ein fürstliches Essen oder sonst irgendwas. Also es ist schon... Es kurz, ist eine Premiere jeden Tag gewesen.
1: Kurz nach der Hilde ist ja dann auch seine Tochter Susi gestorben bei einem Autounfall in Thailand. Ja. Und ich meine, man kriegt das ja nur mit aus Medienberichten. Sie waren da hautnah dabei, da hat es immer geheißen, es hat ihm dann endgültig das Herz gebrochen.
2: Ja, es war dann schon, ist ja logisch, einem Kind nachzuschauen, denke ich, ist... Ich habe ihm das damals, diese Nachricht mitgeteilt. Ich weiß bis heute nicht. Ich habe auch einen Arzt angerufen, weil ich mir gedacht habe, ich weiß nicht, was passiert, ja. Und ich habe ihm das mitgeteilt und er hat nur den Kopf geschüttelt eigentlich. Und erst später hat er dann gemeint, Frau Evers, wie Sie da vor mir gestanden sind, ich habe gedacht, Sie kündigen.
1: Wirklich?
2: Ja. Mhm. Und dann am selben Abend habe ich dann zu ihm gesagt, Herr Alexander, wenn Sie wollen, komme ich dann noch einmal und wir können zusammen Fernsehen. Mhm. Haben wir auch dann gemacht. Wir haben Fußball geschaut. Mhm. Ich habe ihm gesagt, Herr Alexander, heute spielt wieder ein Match und so. Ne? Aber ich war nicht immer die gleiche Mannschaft, die Daumen gehalten hat, war nicht so. Und wie das einmal war Deutschland gegen Spanien. Mhm. Und da haben die Spanier natürlich gewonnen. Ne? Und was war, ich bin in die Villa rein am nächsten Tag und gesagt, ey, wie war es, Spanier? Und sag, Frau Eva, Sie kriegen den blauen Brief, macht nichts, ich komme trotzdem.
1: Also der Humor war dann noch da, voll, weil es hat ja dann geheißen, er hätte damals seine komplette Lebensfreude verloren. Das heißt, nein, das war nicht
2: nein,
1: so.
2: Nein, mhm. nein, nein. Sicher ist man traurig. Mhm. Das will ich nicht. Aber ich hab das so überspielt, kann man sagen. Mhm. Ich habe das nicht zulassen. Vielleicht. Ja? Wenn ich so in der Früh, wenn er runtergekommen ist und zum Frühstück, dann sagt Herr Alexander, wie geht's Ihnen heute? Und er sagt, naja, heute geht's mir nicht so gut. Sie schauen aber gut aus. Wirklich, Frau Evers.
1: Wirklich. So ja. Man muss sagen, Sie haben nicht dort gewohnt in der Villa, sondern ein paar Häuser weiter, ne, wo Sie nach wie vor leben.
2: Ja. Ja.
1: Wir haben jetzt viel über den Peter Alexander gesprochen. Jetzt wollen wir ein bisschen über Ihr Leben auch sprechen, Frau Eva. Ja. Und diesen persönlichen Teil leiten wir mal ein mit einem Kindheitsfoto, das uns unsere Gäste mitbringen. Ja. Sie haben uns das hier mitgebracht. Schauen Sie mal. Ja. 1947 sind Sie in Wien geboren. Ja. Ein echtes Wiener Kind. Halbe Russin, haben Sie mir erzählt.
2: Ja, ich Besatzungskind.
1: Besatzungskind. Wie war denn Ihre Kindheit?
2: Nicht so. Ich war ein richtiges Oma-Kind. Ja. Mhm. Es war ja eine Schande, eigentlich von einem Russen ein Kind zu bekommen. Aber mein Vater war im Rang eines Hauptmanns und Konsulent der russischen Militärzeitung. Mhm. Also vielleicht habe ich das jetzt, dass ich das schreibe oder was auch immer. Und ich war eigentlich ein Oma-Kind. Und meine Oma hat da immer aufgepasst auf mich und später dann, wie sie gestorben ist, hat das halt meine Mutter dann übernommen und das war halt nicht so. Ich glaube, sie hat in mir immer den Vater gesehen oder so, meinen Vater, also ich weiß es nicht.
1: Apropos Vater, das ist ja auch ein wichtiges Kapitel in Ihrem Leben. Sie sind ja 19 Jahre lang in dem Glauben aufgewachsen, dass Ihr Stiefvater Ihr tatsächlicher Vater sei. Ja. Wie war der Moment, als Sie sozusagen gemerkt oder gesagt bekommen haben, das ist gar nicht der Vater?
2: Naja, es war furchtbar, kann man sagen. Im Alter hätte man schon mir das sagen können, ja. Aber es war dann schon ein bisschen, mir ist der Boden unter den Füßen weggegangen. Und ich mir dachte, na gut, von wem bin ich denn dann? Und ich habe dann das erst später dann recherchiert, von wo, wer und wie. Und da hat es noch Freunde gegeben von meinem Vater, von meinem richtigen Vater. Und die mir halt dann gesagt haben, bei den Streitkräften, bei den russischen Streitkräften.
1: Und wie sind Sie da drauf gekommen damals?
2: Ja, es war, wir haben in Margareten gewohnt, auf der Margaretenstraße. Ja, da war ich 17, so 18, fast vor 18 Jahren. Und da habe ich was wollte ich jetzt sagen?
1: Wie Sie draufgekommen sind, dass es nicht Ihr leiblicher Vater ist, der Stiefvater.
2: Ja, und da waren die da war die französische Besatzung und die russische Besatzung. Und ich habe gedacht, na, irgendwer bin ich halt. Von irgendwem kann nur für meinen Vater sein. Nicht? Und dann war es. Und es war, ich habe danach gefragt bei der Arbeiterzeitung, die war auf der Margaretenstraße, Margaretenplatz. Und da hat es noch einen Journalisten gegeben, der hat gesagt, ja, aber es waren mehrere da, ob ich ein Foto habe. Und ich habe nicht einmal ein Foto und auch keinen Namen und nichts. Also meine Mutter hat das ins Grab mitgenommen. Und es war halt dann schon ein bisschen nicht schön.
1: Nicht schön. Nein. Kommen wir zu schöneren Dingen. Sie selbst sind ja Mutter, seit vielen Jahrzehnten schon. Ja. Ihr Sohn begleitet Sie auch hier.
2: Ja.
1: Sie sind da den Kulissen mit dabei. Ihr Schatz, das heißt ein sehr inniges Verhältnis. Wie würden Sie das beschreiben zu Ihrem Sohn?
2: Ja, also wir haben wir erzählen uns alles und ich fühle mich beschützt von meinem Sohn. Und er von mir auch. Also da gibt es gar nichts. Da bin ich am Rapidplatz, um Gottes Willen. Ich aus Austriana.
1: Wie hat er das geschafft, Sie zum Rapidplatz zu bringen?
2: Ja, da war er frei und er sagt, Mama, du hast das neue Stadion noch nicht gesehen. Und ich sage, ja, aber ich schaue mir schon die Rapid auch an, obwohl ich Austriana bin. Nur gegen die Austria geht dann gar nichts. Nicht? Das sind immer schon Feinde. Ja? Da geht's nichts. Aber da war nichts gegen die Austria, sondern ich weiß nicht mehr, was das für ein Spiel war. Aber das haben gesagt, gut, das ist ein Seltenheitsfoto. Ja?
1: Fußball,
2: Austrianerin.
1: Von Fußballabenden haben Sie vorher schon erzählt mit Peter Alexander. Ja. Hat es die öfter gegeben eigentlich, diese Fußball?
2: Ja. Also ich habe mich immer erinnert, ich sage, Herr Alexander, Sie wissen, heute ist Fußball wieder. Ja, Frau Eva, da muss ich gleich in die Zeitung schauen. Also, wenn Sie wollen, komme ich. Nein, ich habe gewusst, dass er das will. Und dann bin zwar nach Hause gegangen und bin dann wieder gekommen zum Fußballmatch und so. Und aber er hat gesagt, Sie kennen sich aber aus, Frau Eva. Sag ich, ja, ich schaue wirklich ja selber Fußball, schon seit Kind auf.
1: Das heißt, Sie haben sich dann ausgetauscht auch ein bisschen.
2: Ja, natürlich, natürlich.
1: Wir haben schon über Ihre Kochkünste gesprochen, was Sie alles gezaubert haben im Hause Alexander. Ja. Dabei, was ich ganz spannend finde, Sie sind ja gelernte Schneiderin eigentlich.
2: Ja.
1: Woher kommen Ihre Kochkünste?
2: Die habe ich mir angeeignet. Mhm. Aus Kochbüchern, selber so ein bisschen so gezaubert und dann habe ich das entdeckt. Ich koche gern. Mhm. Man sieht es ja nicht so. Ich esse ja auch
1: nicht
2: gerne.
1: Man sieht aber jetzt hier auch Sie.
2: Ja, das ist beim Peter Alexander
1: im Hause. Am gedeckten Tisch.
2: Ja.
1: Ist Ihnen irgendwann einmal irgendwas so richtig schief gegangen auch eigentlich im Haus Alexander?
2: Ja. Ich werde das nie vergessen. Und zwar, wir haben einen Gast gehabt, ich weiß nicht mehr wem, und das war Zwiebelrostbraten. Und ich schaue in die Lade rein, wo ich habe ja immer gehabt, und schaue in die Lade rein und ist nur ein großer Zwiebel drin. Und ich denke mir, oh Gott, was mache ich damit? Und das war aber schon spät. Die Geschäfte haben zu gehabt. Und die Putzfrau war auch schon weg. Ich war alleine. So, was mache ich jetzt? Ja? Und ich dachte, und habe den Zwiebel mit der Schneidmaschine, also mit der Brotschneidmaschine, hauchdünn geschnitten, im Mehl getaucht und rausgebraten. Es ist was übergeblieben, sage ich Ihnen. Mhm. So viel war
1: wirklich?
2: Das.
1: Also ein guter Haushaltstipp eigentlich, wenn man zu wenig Zwiebel hat.
2: Nie mehr passiert mir das. Ja. Nie mehr.
1: Ja. Weil Sie sagen, Sie wissen nicht mehr, wer zu Gast war. Welche Promis waren denn da zugegen in der Villa?
2: Ja, es waren von Katharina Valente, Professor Buchbinder, Pianist Buchbinder. Die Familie war da, die ganze Familie, auch die Tochter. Es war auch der Nia und Viktor Gerner da.
1: Michael Nia-Barani.
2: Ja, es waren viele da. Mhm,
1: viele Promis. So, ja. Man merkt
2: und Rademann natürlich, Entschuldigung.
1: Ja,
2: und Rademann,
1: Traumschiff.
2: Der
1: Professor, ne? Man merkt schon in diesem Interview jetzt, das gerade mal 20 Minuten geht, Sie haben eine extrem positive Ausstrahlung. Sie sind ja auch in der Villa immer der Sonnenschein genannt worden von Peter Alexander. Ja. Woher nehmen Sie das?
2: Ich weiß nicht. Mhm. Ich bin so. Mhm. Ich verstecke mich nicht. Der Herr Alexander war aber auch, er hat ja, wie soll ich das sagen, er hat sich nichts verändert. Wie man ihn so sieht in die Filme oder wenn er so im Gespräch war, und so, der war so. Mhm. Der hat nicht irgendwie gekünstelt so. Er war echt. Ja, so.
1: Schauen Sie die Filme manchmal noch eigentlich?
2: Ja, aber schon ein bisschen so kurz. Mhm. Ganz lang geht's nicht. So kurz, aber am Anfang konnte ich schon gar nicht. Mhm. Also ich konnte nicht loslassen. Ja. Mhm. Und dann war da eben die Idee, Ich mache das mit meinem ersten Buch. Mhm. Ich verarbeite das, meine Traurigkeit. Oder wollte ich das einfach mitteilen den Leuten, wie nett diese Familie war, mhm. wie nett er war und was, wie es Lustiges war.
1: Mhm. 2011 ist Peter Alexander ja gestorben. Ja. Wie haben Sie damals eigentlich von seinem Tod erfahren?
2: Ich war dort.
1: Sie waren dabei?
2: Ja.
1: Wie war das?
2: Nein, ich war schon zu Hause und man hat mich gerufen und ich war in 3 Minuten war ich unten. Ich habe schon gewusst, dass es zu Ende geht, aber ich habe da alles hergerichtet gehabt, dass ich nur in Jogginganzug und bin runtergelaufen und habe noch seine Hand gehalten und ja, das war halt schon ein bisschen, ich habe aber keine Angst gehabt und er war so quasi ganz normal, so wie wenn er geschlafen hätte. Ja.
1: Mhm. Sie haben uns erzählt, dass Sie lange gebraucht haben, um das zu verarbeiten.
2: Sehr lange.
1: Wie war das für Sie?
2: Ja, ich habe Rückenschmerzen gekriegt, ich habe alles Mögliche und ich bin runter in die Villa und ich hätte sie ausräumen sollen, weil der Michi wollte ja umbauen. Und
1: ich
2: habe das alles wieder zurückgestellt. Ich gesagt, wieso soll ich das jetzt machen? Oder ich bin die ersten paar Tage bin ich wieder gegangen. Ich bin rein in die Villa und bin wieder gegangen. Mhm. Bin wieder nach Hause gegangen. Bin dann wieder später runtergegangen in die Villa. Ich konnte einfach nicht. Das war leer. Wirklich leer.
1: Wie haben Sie es dann trotzdem geschafft, loszulassen irgendwann mal?
2: Ja, also ich habe auch Unterstützung gehabt von einem ganz lieben Arzt. Ein Internisten und der hat mich dann schon so, Eva, ihr Leben geht aber weiter und schauen Sie auf sich und ich bin ja nicht so. Und ich sage mir, was ist mit mir, was geschieht mit mir eigentlich? Ne? Aber es hat mich schon getroffen. Mhm. Ne? Aber es war dann so, dass der Michi gesagt hat, Eva, ich habe an dich kannst du fast nehmen, du bleibst bis an dein Lebensende bei mir. Ne? Mhm. Aber dann stirbt er doch auch früher.
1: Ist er schon auch gestorben?
2: Ja.
1: Denken Sie noch oft an Peter Alexander?
2: Ja. Ja.
1: Wie oft?
2: Fast jeden Tag.
1: Jeden Tag?
2: Ja. Mhm. Ja, ich habe das Bild stehen, noch immer. Und ich sehe das. Und ich habe auch Sachen, die ich geschenkt bekommen habe. Mhm. Erinnerungen sind das für mich.
1: Wobei es gibt ja lustigerweise kein privates gemeinsames Foto von Ihnen beiden. Warum
2: nein.
1: nicht?
2: Ja, ich kann mich erinnern, wie war das? Ja, wir waren da in dem Restaurant. Und er sagt genauso, Frau Eva, wir haben eigentlich kein gemeinsames Bild. Und ich sage, ja, und suche meinen Fotoapparat, den ich mir mitgehabt habe, und nimm den Fotoapparat, gib den der Wirtin, und die will das fotografieren, und das geht nicht, die Batterie war aus. Es soll nicht sein. Mhm. Aber es war ein Foto in der Zeitung, und so, also, wo wir immer gemeinsam drauf waren.
1: Ja, wo es dann auch mal geheißen hat, sie seien seine Geliebte.
2: Ja, so.
1: Wie sind Sie damit umgegangen damals mit diesem
2: nicht
1: Gerücht?
2: Gut. Ja, ich habe einen Freund gehabt, ja, und ich lese das und ich kriege einen Anruf, stell dir vor, du stehst auf der Titelseite, ja. Und ist das, boah, ich dachte, nein, das geht aber gar nicht. Und zeigt den Herrn Alexander, hol mir die Zeitung und zeigt den Herrn Alexander, ich sage, Herr Alexander, aber das ist schon ein bisschen arg, ja? Also, bitte kündigen Sie nicht, ich rufe sofort den Anwalt an. Mhm. Und damit war's.
1: Was mich interessieren wird noch, ist vielleicht ein bisschen eine indiskrete Frage, aber vielleicht möchten Sie trotzdem darauf antworten. Sind Sie eigentlich auch in seinem Erbe berücksichtigt worden?
2: Ja, schon.
1: Haben Sie was geerbt von ihm?
2: Ja, ja.
1: Das heißt, das hat er vorher schon festgelegt?
2: Ja, das hat er noch bei Lebzeiten gemacht. Mhm. Also das weiß ich. Das war eigentlich knapp, nachdem die Frau Alexander gestorben ist, hat er gemeint, ich warte nicht so lange, ich mache das schon früher, dass ich das mein Erbe, und da ist der Notar gekommen und da war ganz glücklich, er sagt, ich habe jetzt alles erledigt und so, aber ich habe die Wohnung gehabt auf Lebzeiten, dass ich darin wohne, auf meine Lebzeiten, und damit war ich versorgt. Ne? Mhm.
1: Aber war großzügig.
2: War sehr großzügig. Ja.
1: Wir haben eh schon drüber gesprochen, die beiden Kinder von Peter Alexander sind gestorben, eine Enkelin ist bereits gestorben an Krebs. Ja. Viele Zeitungen schreiben dann immer, es liegt so ein Fluch wie bei den Kennedys über der Peter Alexander Familie. Sehen Sie das auch so?
2: Nein, eigentlich nicht so. Mhm. Ja, es ist überall traurig. Debatte, egal wo, in jeder Familie kommt was vor und in jeder Familie ist, ja, ist halt, es ist halt so. Mhm. Das ist das Leben. Mhm. Der Tod gehört zum Leben. Und man, ab einem gewissen Alter muss man sich damit beschäftigen. Mhm. Aber ja, das ist der Michael.
1: Noch einmal,
2: ja.
1: Der Michael. Ja. Kommen wir zu schöneren Dingen noch zum Ende des Interviews. Wir werden heute noch unseren Hinter den Schlagzeilen Fragebogen beantworten. Okay. Davor möchte ich über Ihr Buch sprechen, das in wenigen Tagen erscheint. 100 Geburtstagswünsche in den Himmel, Chef. Ja. Was wünschen Sie ihm in diesem Buch?
2: Alles Liebe, dass ihm gut geht. Dass er da oben vielleicht auch fischen kann, weiß ich nicht, vielleicht geht es und so. Und dass er mit seinen Lieben zusammen ist, mit seiner Frau, mit der Susi, mit Michael und mit Enkel und mit allen seinen Freunden, die auch jetzt schon einer nach den drei gestorben sind. Und das wünsche ich ihm.
1: Sie sagen, es ist Ihnen wichtig, dass er nicht in Vergessenheit gerät, der Peter Alexander. Ja. Haben Sie das Gefühl, dass das passiert gerade?
2: Ja. Ja.
1: Inwiefern?
2: Es spielen ja keine Lieder. Filme spielt schon zu Weihnachten, da ist immer so. Aber es spielen keine Lieder von ihm. Er wird viel zu wenig erwähnt. Mhm. Ich weiß nicht warum, aber ist so. Und das ist auch der Anlass, dass ich jetzt ein zweites Buch geschrieben habe. Ich habe ein Interview gegeben auf der Bühne in Brückel, in Café Brückel. Und da war ein lieber Freund, John Herzog, der mich auch ein bisschen Medien unterstützt, ist ein ganz lieber, ein großer Fan von Peter Alexander. Und der hat mich interviewt. Und dort im Publikum ist eine Dame gesessen und sie gesagt, Frau Eber, warum schreiben Sie nicht ein zweites Buch? Und ich sage, nein, nicht auf der Bühne, nein, das ist viel Arbeit und nein. Und die Leute sagen, ja, das ist so nett geworden und so. Warum? Aber jetzt haben sie mir einen Floh ins Ohr gesetzt. Na, ich überlege. Und die sagt, na, nicht überlegen. Beim Heimgehen drückt mir die Visitenkarte in die Hand und sagt, schreiben. Mhm. Und ich sage, na ja, ja, ich habe es gemacht.
1: Und was für ein Buch ist es geworden? Worum geht's?
2: Wieder. Es ist genauso wie das erste, aber halt mit anderen Geschichten. Ich weiß ja eine Menge zum Erzählen, aber ich könnte stundenlang erzählen.
1: Geschichten, die Sie erlebt haben im Hause Peter Alexander. Ja.
2: Ja.
1: So. Gehen Sie eigentlich noch oft, ich meine, Sie wohnen ja gleich daneben, er ist ja begraben am Grinzinger Friedhof in Wien im 19. Bezirk. Gehen Sie noch oft zu seinem Grab?
2: Ja, aber so hin und wieder gehe ich schon. Mhm. Also wenn ich nach Grinzing gehe, einkaufen, dann gehe ich dort vorbei. Also das ist ja... Dann mache ich den Umweg, nur so einen kleinen. Ich habe schon das Bedürfnis. Und so den Anlässen wie Geburtstag und Todestag und so. Also da.
1: Haben Sie das Gefühl, es ist gut besucht, das Grab?
2: Ja, von schon. Doch immer, ja. Mhm. Ja, ja. Mhm. Es kommen viele Fans hin. Man sieht es an den Kerzen und Blumen, dass dort liegen und so. Aber ich gebe halt nichts drin. Ich gehe nur vorbei und sage Hallo. Und weil ich bin da schon mal ausgerutscht auf dem Grabstein. Mein Gott, ich sag's Ihnen, das ist so glatt. Es ist Marmor.
1: Gott sei Dank nichts passiert.
2: Naja, nein, aber ich bin da oben gelegen. Und es war Wahnsinn. Also es war, ich habe gesagt, Herr Alexander, bitte entschuldigen Sie. Aber ich bin dort ausgerutscht und gesagt, na super, ich liege da auf dem
1: Gott. Seinen 100. Geburtstag würde Peter Alexander erst im Juni feiern.
2: Ja.
1: Am 30. Juni. Werden Sie an diesem Tag irgendwas Spezielles machen, ihm irgendwie gedenken?
2: Ja, sicher. Mhm. Wenn ich nicht sogar eingeladen bin. Ich glaube, ich bin in Baden eingeladen, in Casino Baden. Mhm. Also ich werde sicher irgendwo präsent sein. Ja.
1: Schön.
2: Das ist jetzt eine Menge. Ja, es ist schön.
1: Frau Eva, schön, dass Sie all diese Erinnerungen mit uns geteilt haben und dass wir die Erinnerungen an Peter Alexander hier wach werden haben lassen. Sind Sie bereit für unseren Fragebogen?
2: Ja, bitte.
1: Ja, diese Schlagzeile würde ich gerne über mich lesen.
2: Also wenn ich ganz ehrlich bin, ich möchte keine Schlagzeilen haben.
1: Haben Sie schon gehabt, ne? Mit denen waren Sie nicht zufrieden?
2: Nein, also ich brauche das nicht.
1: Wen rufe ich am öftersten an?
2: Also meine Freundin dann und mein Sohn.
1: Mhm. Und jetzt haben wir es kurz vor 17 Uhr. Das mache ich normalerweise um kurz vor 17 Uhr.
2: Wenn ich zu Hause bin, dann mache ich mein Abendessen. Aber das geschieht nicht so oft. Mhm. Bin viel unterwegs.
1: Ja. So wie heute auch bei uns im Studio. Eva Kresic, vielen Dank für den Besuch und alles Gute für das neue Buch. Dankeschön.
2: Ich danke Ihnen auch.
1: Dankeschön.
2: Alles Liebe Ihnen.
1: Danke Ihnen. Dankeschön. Danke Ihnen zu Hause fürs Zuschauen. Das war es auch schon mit Hinter den Schlagzeilen am Dienstag. 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Wenn Sie wissen möchten, wer bei uns zu Gast ist, schauen Sie ganz einfach in den Teletext auf Seite 336. Und wenn Sie Feedback für uns haben, sehr gerne per Mail an schlagzeilen@orf.at. Hier geht es jetzt weiter mit Kurznachrichten aus Ihrem Bundesland. Danach übernimmt die ZIP um 17 Uhr und wir sehen einander hoffentlich morgen wieder. Ich freue mich auf Sie.

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1: 1. Juli. Im Studio begrüßt sie Daniela Nicolai. Die Europäische Union weitet ihre Stahlzölle aus. Ab heute gilt ein neues Gesetz, das die Stahlerzeugung in der EU vor der weltweiten Überproduktion schützen soll. Aus Brüssel, Tim Kuppal.
2: Strafzölle als Schutz vor Billigkonkurrenz auf dem Weltmarkt. Weltweit werden derzeit 620 Millionen Tonnen Stahl zu viel produziert, mehr als das Fünffache des jährlichen Stahlverbrauchs der EU. Die Europäische Union weitet daher ihre Einfuhrzölle auf Stahl aus. Befreundete Länder sollen aber begünstigt bleiben. Etwa die Türkei, Indien oder Südkorea sollen laut EU-Kommission auch künftig mehr Stahl zollfrei in die EU einführen können als Länder, mit denen die EU kein Freihandelsabkommen hat, etwa China oder die USA. Die heute beschlossene Verordnung legt fest, wie weit die EU-Handelspartner von der neuen Zollverordnung profitieren können. Einfuhren außerhalb der Quote unterliegen einem Zollsatz von 50%. Die EU-Mitgliedstaaten müssen jetzt innerhalb von 14 Tagen grünes Licht geben. Die Verordnung gilt ab morgen für die gesamte EU.
1: Im Streit um das sogenannte Geburtsrecht hat US-Präsident Trump vor dem obersten Gericht eine Niederlage erlitten. Kinder, die in den USA zur Welt kommen, erhalten weiterhin automatisch die Staatsbürgerschaft, wie der Supreme Court entschied. Das gilt auch für Kinder illegaler Einwanderer. Trump wollte dieses Recht abschaffen. Eine Woche nach den verheerenden Erdbeben in Venezuela muss die Opferzahl neuerlich nach oben korrigiert werden. 1.943 Tote seien mittlerweile geborgen worden, teilte der Präsident der Nationalversammlung mit. Vermisst werden demnach noch etwa 10.000 Menschen. Trotzdem gibt es immer wieder Hoffnung. Am Abend konnte ein 3-jähriger Bub lebend aus den Trümmern eines eingestürzten Gebäudes in Caracas gerettet werden. Heute tritt in Österreich die umstrittene Halbierung der Mehrwertsteuer auf ausgewählte Lebensmittel in Kraft. Sie soll den Einkauf im Supermarkt billiger machen. FPÖ und Grüne sind gegen die Maßnahme. Bäcker und Ökonomen kritisieren die komplizierte Umsetzung. Die Spritpreisbremse wird auch im Juli weitergeführt, allerdings in reduzierter Form. Nach 1,7 Cent pro Liter im Juni wird die Mineralölsteuer ab heute nur noch um 0,8 Cent pro Liter gesenkt. Die Spritpreise sind zuletzt wieder deutlich gesunken. Das Auto bleibt das wichtigste Verkehrsmittel der Österreicher für den Sommerurlaub. Das zeigt eine neue Studie. Die Details von Jürgen Freimuth.
3: 56% der Österreicherinnen und Österreicher planen ihren Sommerurlaub heuer mit dem eigenen Auto. Gründe dafür sind vor allem Flexibilität und Unabhängigkeit. Mehr als jede zweite befragte Person fühlt sich auf der Straße sogar sicherer als im Flugzeug. Bevor die Reise losgeht, wird genau geplant, sagt Andreas Gruber, Vorstand für Schaden und Unfall bei der Helvetia-Versicherung.
4: Also wir haben gesehen, dass sich die Österreicherinnen und Österreicher gerade mit dem Thema Route, Fahrzeugzustand und Verkehrsregeln im Ausland intensiver vorab auseinandersetzen. Ganz interessant, dass das fast jeder Zweite angibt, dass ihnen das Fahren auf unbekannten Routen echtes Unbehagen bereitet.
3: Das Smartphone spielt deshalb eine große Rolle. Es dient vor allem als Navigationshilfe und als Sicherheitsnetz im Notfall. Für 86% ist ein vollgeladener Akku bei längeren Fahrten daher besonders wichtig.
1: Ein Forschungsteam aus den USA hat ein KI-Tool entwickelt, das für jede und jeden das optimale Burgerrezept generiert. Es funktioniert nach mathematischen Prinzipien. Miriam Steiner.
5: Die sogenannte Burger-AI fragt einen erst nach Merkmalen wie Alter, Gewicht und Geschlecht und spuckt dann ein Rezept aus, das einem auf den Leib geschnitten ist. Die 30-jährige Frau bekommt einen Avocado-Truthahn-Burger mit 21 Zutaten kredenzt, der 77-jährige Mann eine simple Schwammerl-Version. Entwickelt wurde das Tool von Forschenden der Stanford University. Sie haben die KI dazu mit mehr als 2000 Rezepten trainiert oder man könnte auch sagen gefüttert. Das Forschungsteam schätzt, dass es noch sehr viel mehr verfügbare Zutatenkombinationen gegeben hätte, nämlich gut 10 Septillionen. Das ist eine 1 mit 43 Nullen. Die Burger nach KI-Rezept haben sich letztlich auch im Praxistest bewährt. Bei einem Blindversuch haben sie den Freiwilligen besser geschmeckt als der Big Mac.
1: Jetzt zum Wetter.
6: Der Mittwoch bringt im Osten und Süden noch einmal große Hitze und zunächst auch viel Sonnenschein. An der Alpen-Nordseite ziehen aber schon bald immer mehr Wolken auf. In Vorarlberg regnet es teils intensiv und bis Mittag breiten sich Regen und auch einige Gewitter bis nach Oberösterreich aus. am Nachmittag und am Abend schließlich auf fast ganz Österreich. Dabei besteht Unwettergefahr. Höchstwerte zwischen 18 Grad im Bregenzerwald und 37 im Weinviertel. Am Donnerstag überall Ende der Hitze, dazu Wolken und Sonne. An der Alpen-Nordseite anfangs noch.

0: Premiere. Und zwar aus dem Wiener Museumsquartier, aus der Arena 21. Da wird heute das Programm von Ö1 gesendet. Herzlich willkommen, sagt Mari Lang. Ja, und Sie dürfen applaudieren. Es gibt natürlich auch Publikum hier vor Ort. Schön, dass Sie da sind. Die Menschenbilder mittendrin sind heute natürlich in ein bisschen einer anderen Form als gewohnt zu hören, denn normalerweise werden hier ja Menschen porträtiert. Jetzt haben wir uns überlegt, 25 Jahre Museumsquartier haben eine ganze Generation geprägt, nämlich die Generation MQ, und die wollen wir heute anhand von zwei Gästinnen bisschen darstellen. Und ich darf meine Gäste, die neben mir sitzen, gleich vorstellen. Zum einen ist es die Kulturarbeiterin und Stadtforscherin Elke Raut, die unter anderem Redakteurin bei Der Rief ist, der Zeitschrift für Stadtforschung. Und außerdem leitet Elke Raut Urbanize, das internationale Festival für urbane Erkundungen, das jährlich im Oktober in Wien stattfindet. Und ihre Kernthemen sind Fragen rund um die Stadt als gesellschaftspolitischen Ort und auch die Weiterentwicklung demokratischer Möglichkeitsräume darin. Schön, dass Sie da sind. Herzlich willkommen.
1: Danke für die Einladung.
0: Und zum anderen freue ich mich auf die Unternehmensberaterin Daisy Green Anderson, die von Kindesbeinen an, kann man sagen, sehr viel Zeit hier im Museumsquartier verbracht hat, denn ihre Mutter ist hier beschäftigt seit vielen Jahren. Und Daisy Green Anderson hat unter anderem auch in Deutschland, Frankreich und Mexiko studiert und gearbeitet, also auch einen ganz guten Vergleich mit ähnlichen Kultureinrichtungen wie dem Museumsquartier gesammelt. Und seit der Corona-Pandemie lebt sie wieder in Wien mit ihrem Partner und ihrer einjährigen Tochter, die heute auch hier ist. Und ich glaube, das ist tatsächlich die jüngste Gästin heute hier im Museumsquartier.
1: Vielen Dank für die Einladung.
0: Schön, dass Sie beide da sind. Und ich würde gerne mit Ihnen beginnen, Frau Green Anderson. Und zwar, was macht denn das Museumsquartier Ihrer Meinung nach? Und Sie haben es eben als Kind erlebt. Jetzt sind Sie eine erwachsene Frau. Es gab eine Studienzeit dazwischen, wo Sie, glaube ich, auch Partys und so weiter hier erlebt haben. Was macht das Museumsquartier für Sie so besonders?
1: Ich persönlich verbinde ganz viel mit dem Museumsquartier, wie Sie gesagt haben, durch verschiedenste Lebensphasen. Als Jugendliche, in der man einfach kam und sein konnte, diesen Raum einfach nutzen konnte, hier feiern konnte, auf den NCs chillen konnte. In einer späteren Phase, in der ich dann selber auch schon Studentin war, ein bisschen Einkommen gesammelt hatte, hier auch selber in die Cafés gegangen bin, das schick fand und Gast schon war quasi. Und jetzt als Mutter auch gerne selber komme und die Großmutter meiner Tochter besuche und diesen öffentlichen Raum wieder ganz anders wahrnehme als in einer Phase, in der ich sehr viel gearbeitet habe. Also zusammenfassend, glaube ich, könnte man sagen, kommen und sein, wie man ist, aber auch ganz viel Kunst und Kultur unterschwellig zu konsumieren. Also nicht mal, dass man in ein Museum aktiv reingehen muss, sondern dass einfach ja, mittendrin passiert.
0: Kunst und Kultur ist ja das eine, das hier im Museumsquartier sehr, sehr präsent ist, mit Museen wie dem MUMOG oder der Kunsthalle, dem Architekturzentrum Wien und vielen, vielen mehr auch noch. Aber es war ja von Anfang an auch noch etwas anderes, nämlich auch sowas wie das verlängerte Wohnzimmer der Wienerinnen und Wiener. Und als es eröffnet worden ist 2001, war das auch international dann doch recht herausragend, weil es solche Orte, glaube ich, auf der Welt gar nicht so oft gibt. Frau Raut, mit Ihnen würde ich gern eher so ein bisschen analytisch aufs Museumsquartier und die Generation MQ schauen, aber trotzdem auch zu Beginn Sie gefragt, was ist für Sie persönlich das Besondere an diesem Ort?
2: Also ich glaube, es ist auch hier schon jetzt super angeklungen und ich kann mich dem anschließen. Was, glaube ich, wirklich sehr gut gelungen ist im Museumsquartier, ist einfach nicht nur ein Ort für Kunst und Kultur zu schaffen, sondern ihn tatsächlich auch zu einem Ort für die Stadtgesellschaft zu machen. Also dieses, man kann hierher kommen und sein, man muss auch nicht unbedingt konsumieren. Er ist eine Art von öffentlichem Raum, obwohl es per Definition eigentlich ein privater Raum ist, der der Öffentlichkeit, also rein rechtlich zur Verfügung gestellt wird. Aber es gibt, man merkt in der Verwaltung quasi dieses Raumes, merkt man ein sehr hohes Bemühen danach, ihn tatsächlich der Öffentlichkeit zur Verfügung zu stellen. Und insofern ist es schon besonders, weil ich finde, Kultur ist ja, Kunst und Kultur sind natürlich gesellschaftlich sehr relevante, aber auch sehr hochschwellige, wie man so schön sagt. Ja? Also sind jetzt nicht Dinge, die automatisch jeden und jede ansprechen. Und so ein Kulturquartier dann so zu entwickeln, dass man sich trotzdem wohlfühlt hier, ist tatsächlich auch eine Herausforderung und passiert nicht automatisch.
0: Frau Green-Anderson ist Anfang 30, ich habe es gesagt, Sie waren damals tatsächlich noch ein Kind, als das Museumsquartier eröffnet worden ist. Sie, Frau Rautz, sind Jahrgang 68, Sie waren kein Kind mehr. Wie haben Sie, weil das war jetzt meine eigentliche Frage, nämlich das Persönliche, wie haben Sie diesen Ort erlebt und was ist vielleicht auch das, was Sie persönlich hier schätzen?
2: Also wenn ich zurückblicke, dann bin ich natürlich aus einer Generation, die diese Zwischennutzung vor dem eigentlichen Umbau des Museumsquartiers sehr stark erlebt hat. Also wir selbst, es gab unsere Zeitschrift damals schon, wir haben auch gerade 25 Jahre gefeiert mit einer Ausstellung im Architekturzentrum, die schon beendet ist, aber wo wir auch an diesem Ort wieder hier sein durften. Und da gab es natürlich ganz viele Orte, wo man auch aus seiner, ich sag mal, Alternativkultur, Subkultur irgendwie Platz fand. Also es gab die Public Netbase, das war für mich ein sehr, sehr wichtiger Ort damals. Das war eine Institution, die sich um diese ganz frühe, aufkommende Netzkultur in allen, also mit allen Auswirkungen, auch was das gesellschaftlich bedeutet, was das für die Kunst bedeutet, gekümmert hat. Es gab das Depot, das es immer noch gibt, allerdings nicht mehr im Museumsquartier, das Hintermuseumsquartier ist quasi, das ein ganz, ganz wichtiger Diskursraum, sage ich mal, war. Für ganz viele Leute. Also ich würde sagen, es gibt die Generation Museumsquartier und es gibt ganz sicher auch die Generation Depot, die da wahnsinnig geprägt worden ist von diesen Debatten. Da würde ich mich auch dazu zählen. Und wir haben tatsächlich auch, es gab Mareks Garage, das war ein Partyort, da ist aufgelegt worden, da gab es super Feste. Es gab schon das Zoom-Kindermuseum, das dann später ja auch hergekommen ist. Es gab das Architekturzentrum. Also das war schon damals ein sehr, sehr interessanter Ort, wenn man, ich würde mal sagen, gesellschaftspolitisch und auch kulturell und künstlerisch interessiert war. Und er hat natürlich wahnsinnig, wie das halt immer ist, in so Orten, die noch nicht ganz definiert sind, so zwischengenutzte Orte, hat wahnsinnige Freiheiten auch geboten. Also das ist natürlich etwas, das extrem schwer hinüber zu retten ist, sobald es einen institutionelleren Rahmen bekommt. Ja.
0: Weil das würde mich jetzt interessieren, wenn Sie heute aufs Museumsquartier blicken, 25 Jahre später, was von diesem Gefühl, das Sie gerade beschrieben haben, von diesem Freisein, vielleicht ein bisschen anarchistisch auch, ist denn heute noch spürbar und vielleicht auch wo?
2: Ja, das Anarchistische ist wahrscheinlich, weiß ich nicht, ob das noch irgendwo spürbar ist. Ich glaube, das ist einfach in der Menge der unterschiedlichen Nutzungsinteressen und auch Nutzerinnen von den großen Institutionen der Museen bis zu kleinen Kulturvereinen oder auch Creative Industries, Organisationen, die hier sind, Verlage, Leute, die Film machen. Das ist, glaube ich, nicht mehr so leicht zu bewahren, weil da viel unter den Hut gebracht werden muss. Aber was es tatsächlich noch hat, ist, glaube ich, diese Geste der Einladung, des Willkommens irgendwie für Leute, sich das anzuschauen. Es gibt nach wie vor, es gibt den Freiraum hier, wo ja auch Ausstellungen stattfinden, die, so viel ich weiß, immer kostenfrei zu besuchen sind. Es gibt viele kleinere Räume, wo auch Dinge passieren. Also von der Seite her, finde ich, ist es nach wie vor so. Und das Anarchistische hat sich vielleicht ein bisschen vor das Museumsquartier verlegt, finde ich, weil diese Ausweitung, also diese Ausstrahlung, die dieses Kulturareal hat, geht ja viel weiter. Also ich habe mir jetzt, als ich darüber nachgedacht habe, im Vorfeld der Sendung, habe ich mir gedacht, diese Nutzung zwischen dem Naturhistorischen und dem Kunsthistorischen Museum, zum Beispiel das Zwiedemu, also zwischen den Museen, wo ja viele Partys...
0: Das ist aber kein offizieller Begriff, oder?
2: Also es ist kein offizieller Begriff, weil es kein offizieller Raum ist, sondern weil es ein angeeigneter Raum in der Stadt ist. Aber ich glaube, wenn man bei einer bestimmten Generation Zwiedemu sagt, dann wissen die ganz genau, wo das ist. Ja,
1: also Raves und Partys.
2: Genau, Raves und Partys. Und das ist natürlich kein Zufall, dass das genau über die Zweierlinie drüber genau hier passiert. Das ist natürlich die Ausstrahlung des Museumsquartiers. Ja, das wie ein großer Magnet natürlich unterschiedliche künstlerische, kulturelle Aktivitäten anzieht auch.
0: Frau Green-Anderson, wenn Sie an Ihre Jugendzeit zurückdenken und vielleicht auch ein bisschen das, was Frau Raut gerade beschrieben hat, dieses Zwiedemu, wenn es früher geheißen hat, gehen wir ins Museumsquartier, was für ein Bild ist da entstanden oder was haben Sie da damals erlebt?
1: Ja, also ganz vielfältig. Einerseits war ich viel im Museumsquartier, gerade in dieser Zeit, weil ich Flyer verteilt habe, Umfragen durchgeführt habe und so quasi ein Taschengeld verdient habe. Also einerseits wusste ich, dass auch eine starke Interaktion mit Besuchern und Museum stattfindet und wie diese ausschaut. Und andererseits war es einfach ein Treffpunkt für uns Jugendliche zu feiern, zu chillen aber auch und ja, verschiedene Konzertangebote wahrzunehmen. Also das erste Konzert in den Hofstallungen beispielsweise war ich dabei. Zwischen den Museen, was gerade angesprochen waren, waren eigentlich immer sehr große Techno-Veranstaltungen, wo man sich dann getroffen hat. Also ja, sehr positiv besetzt in dieser Studienzeit oder kurz vor der Studienzeit.
0: Sie haben jetzt schon zweimal gesagt, Sie haben das Museumsquartier oft zum Chillen genutzt. Ja. Und bei Chillen entsteht bei mir das Bild, dass man eben viel Zeit hat, um nachzudenken. Und im Vorfeld haben Sie mir gesagt, Sie haben ja Wirtschaftswissenschaften studiert, dass das unter anderem die Idee dazu und Ihre Karriere dann auch hier entstanden ist. War das in so einem Moment des Chillens?
1: Das ist eine gute Frage. Ich glaube, es war wie alles einfach ein Prozess. Also kurz vor dem Studium überlegt man sich ja sehr intensiv, wo soll es hingehen, wo stehe ich, woher komme ich? Und gerade dieses, wo will ich hin und wo bin ich jetzt, glaube ich, war einfach auch eine Unterhaltung mit meinen Freunden, wenn man sich einfach getroffen hat am Abend. Auf ein Bier vielleicht oder untertags auf einen Kaffee und gefragt hat, okay, was passiert gerade? Wie stelle ich mir mal mein Leben vor? Und ich war immer sehr international geprägt. Ich bin halb Amerikanerin. Ich wollte entdecken und auch ein bisschen raus aus einem eigentlich vielleicht mit dem Museumsquartier als Ausnahme, aber doch auch einem sehr historisch gewachsenen Wien, wo viele auch noch kulturelle und konservative Vorstellungen vorgeherrscht haben, wie kann das Leben ausschauen? Und ja, vielleicht auch durch das Museumsquartier in diesem modernen Raum wollte ich auf Entdeckungsreise gehen. Und das bin ich dann und bin 8 Jahre lang außerhalb von Wien gewesen, habe studiert, gearbeitet und lustigerweise war das Museumsquartier dann auch immer ein Punkt, an dem ich aber zurückgekommen bin. Also ich habe mich dann wieder mit meinen Freunden hier getroffen. Dann vielleicht nicht mehr zum Feiern zwischen den Museen, aber dann immer noch eigentlich in einem Café oder in dem öffentlichen Raum auf einem Endziel.
0: Und Sie haben jetzt schon gesagt, dass Sie international eben viel unterwegs waren. Jetzt hat das Museumsquartier vor allem auch in den Anfangsjahren viel Aufsehen erregt, auch über die Grenzen des Landes hinweg, weil es eben weniger als Museumskomplex wahrgenommen worden ist, sondern fast wie so ein kulturpolitisches Experiment auch. Haben Sie in Ihrer Zeit im Ausland ähnliche Orte kennengelernt oder vorgefunden? Oder würden Sie sagen, das ist schon eine große Besonderheit, sowas wie das Museumsquartier?
1: Ich finde es eine Besonderheit in dem Sinne, weil es ein neu geschaffener Raum war, der dann sehr schnell, glaube ich, magnetisiert wurde. Ich fand aber auch, dass ich habe auch eine Zurückhaltung irgendwie in meiner Generation oder meinem Freundeskreis am Anfang gespürt, hierher zu kommen. Also als ich zum Beispiel mit 18 Jahren nach Berlin gegangen bin, war es ganz klar, dass man sich ans Tempelhof begibt und dort zusammenfindet. Jetzt ohne einfach um zu sein. Oder in Frankreich, die Pariser haben ganz selbstverständlich immer sich in den öffentlichen Raum gesetzt als konsumfreie Zone und haben dort Zeit verbracht.
0: Das Centre Pompidou in Paris war ja, glaube ich, auch ein bisschen so Vorbild für das Museumsquartier, wobei es ganz anders dort funktioniert als hier, weil das Gebäude dort, weil die Architektur viel mehr so im Zentrum steht und eigentlich der Star dieses Ortes ist. Das ist ja hier anders.
1: Exakt. Aber dennoch, was das auch verbindet, ist, dass man mit jedem internationalen Gast, meine französischen Freunde haben mich alle immer ins Centre Pompidou genommen. Also es magnetisiert dennoch. Hier alle meine internationalen Freunde bringe ich immer ins Museumsquartier und sage, schaut, so leben wir auch. Und ich glaube, das ist auch ähnlich zum Centre Pompidou. Es ist ein Zentrum, wo Leben und Kunst und Kultur in einem passiert.
0: Ich finde es spannend, dass Frau Green Anderson gesagt hat, dass es in ihrem Freundeskreis auch ein bisschen manchmal so Bedenken gab, sollen wir uns wirklich hier treffen oder den Ort überhaupt anzunehmen am Anfang. Und die Entstehungsgeschichte des Museumsquartiers ist ja auch spannend, weil es gab ja sehr, sehr viel Kritik. Und dass sich dieser Ort zu dem entwickelt hat, was er heute ist, 25 Jahre später, nämlich wirklich einem Mix aus Kunst und Kultur, aber auch einem großen Wohnzimmer der Menschen, die in dieser Stadt leben, aber auch ein Tourismusmagnet, das hätte man wahrscheinlich so nicht erwartet. Was würden Sie sagen, ist konkret so der Erfolgsfaktor? Warum ist das gelungen?
2: Also ich glaube, man muss ein bisschen zurückgehen, weil natürlich diese Entstehungsgeschichte vom Museumsquartier, wie wir es heute kennen, schon sehr stark in eine internationale Stadtentwicklungsgeschichte eingebettet ist, in eine Stadt, die ab den 80er Jahren sehr stark auf Kultur setzt, quasi auch als Standortfaktor. Die Städte haben bemerkt, okay, die Produktion geht uns verloren, die Arbeitsplätze aus der Produktion gehen uns verloren. Wir brauchen irgendwie andere Felder, die wir auch wirtschaftlich denken können, um unsere Städte, um Arbeitsplätze zu sichern, unsere Städte attraktiv zu halten. Der Städtetourismus ist aufgekommen zu der Zeit und es war dieses ich nenne es jetzt mal Argumentkultur für als Standortargument war schon gerade in den europäischen Städten ein sehr großes und wichtiges und viel diskutiertes. Also das Centre Pompidou, dass das die inhaltliche Vorgabe quasi war für das Konzept, das damals der Dieter Bogner mit dem Dietmar Steiner gemacht hat im Rahmen des Architekturwettbewerbs, dass die sich da so stark angelehnt haben, war schon kein Zufall, ja. Also, es gab ja, man kennt zum Beispiel Bilbao, das ist dann als Bilbao-Effekt überhaupt eingegangen und öffentlicher besprochen worden, wodurch Kultur quasi der ganze Städtetourismus extrem angekurbelt worden ist. Und insofern war das, glaube ich, schon sehr wichtig und dass damals diese Überlegung war, okay, wir sind jetzt zwar ausgegangen, das umzubauen als Kulturareal aus einer vorherigen Messenutzung, quasi. Aber wir müssen tatsächlich unterschiedliche Ebenen von Institutionen denken. Also es wird nicht ausreichen, zwei große Museen hierher zu pflanzen und dann zu hoffen, okay, da kommen jetzt ausreichend Leute, sondern wir brauchen die großen Museen, wir brauchen kleinere Initiativen, wir brauchen tatsächlich Initiativen und Organisationen aus der Kulturwirtschaft, also Verlage, Film, Musik und wir müssen den Ort so gestalten, dass er zu einem Ort für die Stadt wird. Ja? Also das ist auch eben, dass man hier nicht nur herkommt, weil man sich jetzt die aktuelle Ausstellung anschauen möchte, sondern dass man hier eben auch herkommt, weil man sich treffen kann. Da gehört natürlich Gastronomie dazu. Da gehören ganz wichtig, finde ich, alle Einrichtungen für Kinder dazu. Der Dschungel, das Zoom, die Kinderinfo, die da ist, die sich ja auch an viele unterschiedliche Menschen richtet oder auch ganz unterschiedliche Milieus, würde ich mal sagen, richtet. Und was glaube ich schon auch, weil ich kann mich tatsächlich selbst erinnern, ganz am Anfang, als das Museumsquartier quasi neu eröffnet war, da bin ich mal durchgegangen und habe mir gedacht, bitte, wer soll sich hier aufhalten? Also wer soll das attraktiv finden? Es war sehr viel Stein, also es war einfach extrem versiegelt. Die Bäume, die auch jetzt noch nicht wahnsinnig viel Schatten spenden, aber mehr, waren winzige Bäumchen. Es gab keinen Schatten, es war auch damals schon heiß. Und es gab ganz spartanische Möblierung, nämlich nur diese Holzbänke, die entlang dieser Baumräume, die gepflanzt sind. Und wir sind da so durchgegangen und haben uns das alles angeschaut und haben uns gedacht, okay, puh, also wenn daraus ein öffentlicher Raum werden soll, muss noch ein bisschen was passieren.
0: Wofür das Museumsquartier ja auch bekannt ist, sind die bunten Enzis, also die Sitzgelegenheiten im Hof. Und dann kamen die Enzis, war es tatsächlich so?
2: Also die Enzis waren, glaube ich, tatsächlich ein bisschen ein Wendepunkt. Also die Enzis sind ja auch ausgeschrieben worden und das Büro PPAG hat ja diese Ausschreibung dann gewonnen und diese Sitzmöbel entworfen. Ist ja auch lustig, die Enzis heißen ja Enzi, weil die Prokuristin damals des Museumsquartiers Enzige, also das ist eine Widmung quasi an die Person, die das abgewickelt hat auch und den ganzen Prozess gut begleitet hat. Die waren schon, glaube ich, ein echter Gamechanger, weil plötzlich waren diese bunten Möbel da, die dazu eingeladen haben, eben nicht nur brav am Bänkchen zu sitzen, sondern herum zu lümmeln quasi, also zu liegen, zu lesen, ja, sich aufzuhalten. Das war sicher nicht die einzige Maßnahme, die dann dazu geführt hat, aber ich glaube, es war eine sehr wichtige Maßnahme, diese Stadtbeblierung.
0: Die Enzis sind ja klassische Designermöbel. Kunst und Kultur spricht jetzt auch nicht jeder Frau und jeder Mann an. Und wir haben schon kurz erwähnt, eben die Durchmischung des Publikums und auch die unterschiedlichen Milieus. Und Frau Green-Anderson, Sie haben vorhin angesprochen, Sie haben Flyer verteilt, Sie haben Umfragen gemacht. Das heißt, Sie haben auch viel Kontakt mit den Menschen gehabt, die hierher gekommen sind. Wie würden Sie aus persönlicher Erfahrung das Publikum beschreiben? Also gab es da so eine Durchmischung auch, die Sie hier erlebt haben?
1: Ich sage mal, eine Demografie, die sich hier natürlich viel aufgehalten hat, waren junge Erwachsene, die aber in einem urbanen Raum leben und den selbstverständlich auch einnehmen und die auch irgendwo ein Interesse an Kunst und Kultur haben. Zweitens habe ich gesehen, natürlich ganz klassische Leute, die sich hier aufgehalten haben, waren Touristen, die kamen und sich das Museumsquartier anschauen wollten, vielleicht in ein Museum kommen wollten, so wie ich beschrieben habe, dass Gäste zu uns gekommen sind. Natürlich fällt auf, dass gewisse Bevölkerungsschichten nicht abgebildet sind. Die Bevölkerung wird ja auch immer diverser. Es findet natürlich auch Migration nach Wien statt. Und ich würde sagen, da sind wir noch nicht, wahrscheinlich spiegeln wir Wien noch nicht ganz wider und wurde damals auch noch nicht ganz wider gespiegelt. Allerdings hatte ich immer das Gefühl, dass es die Möglichkeit gibt, also man muss ja nur kommen. Es ist ja da. Und ich muss auch sagen, es hat sich ja auch wahnsinnig viel getan. Also ich kann mich erinnern, nach der Corona-Pandemie, gerade in den heißen Stadtbildern, wurde angesprochen, wer soll denn hier chillen, es ist so heiß. Jetzt gibt es mittlerweile schöne Inseln, grüne, die auch dazu zum Verweilen einladen, die auch jungen Müttern, ich bin vor einem Jahr Mutter geworden.
0: Man hat Ihre Tochter, glaube ich, vorhin auch gehört.
1: Ja, Verzeihung. So ist
0: Nein,
1: das.
0: Nein, ist doch schön, so das bildet das, doch genau die neue Generation Museumsquartier so ab.
1: Hier zu kommen und auch einen Schattenplatz zu finden, unter dem man stillen kann. Kinder planschen zu lassen. Und daher denke ich, dass wir wahrscheinlich von einer Altersgruppe her eine hohe Durchmischung haben. Wahrscheinlich von einer Internationalität her auch, aber vielleicht eben innerhalb Wiens gerade Migrationsschichten noch nicht immer den Weg hierher finden.
0: Frau Raut, Sie haben vorhin den Platz vor dem Museumsquartier schon erwähnt, der ja tatsächlich vor diesem sehr, naja, das ist schon ein sehr repräsentativer Bau und eben viel Stein und viel von der Zeit von damals auch noch, kann ich mir jetzt vorstellen, nur vom Gefühl, dass das manche vielleicht sogar abschreckt, durch dieses Tor zu gehen. Wenn wir jetzt über die Durchmischung des Publikums sprechen, kann denn diese Öffnung in die Stadt hinein vor dem Museumsquartier auch dazu beitragen, dass vielleicht unterschiedliche Schichten, unterschiedliche Bevölkerungsgruppen angelockt werden?
2: Absolut, das glaube ich schon. Und ich finde es auch sehr begrüßenswert und total wichtig, dass das geöffnet wird, dass man eben nicht durch das Tor durchschreiten muss, um quasi in die heiligen Hallen der Kunst und Kultur zu kommen, ja, überspitzt formuliert, sondern dass man da vielleicht einfach nur vorbeigeht und das sieht man dann, hey, da könnte ich Minigolf spielen, ich kann in der Wiese liegen, ich kann mich irgendwo hinsetzen. Und es ist ja auch immer wieder genutzt worden von unterschiedlichen Gruppen. Also ich weiß nicht, wie vor ein paar Jahren fahre öfters auch mit dem Rad vorbei. Hier habe ich gesehen, da gibt es so eine Gruppe junger Punks, die quasi da im Vorfeld auf der Wiese sich treffen. Es gibt die schöne künstlerische Arbeit auf der Marie-Hilfer-Straße am Platz der Menschenrechte, die ja einen großen Tisch anbietet und eine Sitzgelegenheit. Da sehe ich immer wieder, dass da Leute sitzen und jausen und sich einfach treffen in der Mittagspause oder auch einfach mit ihren, ich bringe mein eigenes Bier mit und sitze da, was ja übrigens auch im Museumsquartier, glaube ich, nach wie vor funktioniert, nachdem es durch einen großen Flashmob vor vielen Jahren, ich weiß gar nicht, wie lange das schon her ist, es sollte ja mal die Hausordnung geändert werden, dahingehend, dass man keine eigenen Getränke mehr mitnehmen darf hier, was dann einen wirklich großen Aufstand, damals Facebook noch sehr aktiv und the place to be, was soziale Medien betroffen hat, einen großen Flashmob erzeugt hat und die Verwaltung damals auch wieder zurückgerudert ist und gemeint hat, okay, bevor wir unsere ganze Jugend hier verlieren, die auch zu dieser Atmosphäre natürlich total viel beitragen, räumen wir halt die Bierdosen weg, so ungefähr. Ja, leben wir halt mit dem erhöhten Abfall- und Müllaufkommen. Also ich finde schon wichtig, ich finde gleich, dass es rausgeht, das ist sicher ein Faktor, weil das natürlich auch bewirkt, da bin ich vielleicht vorne auf der Wiese und gehe dann durch den Bogen durch und benutze die Toilettenanlagen, die hier sind und schaue da mal rein und merke, da ist ja was, das könnte mich auch interessieren.
0: Also Berührungsängste können dadurch auch fallen, oder?
2: Ich glaube schon, ja, so Hürden. Und es gibt natürlich total viele Angebote in den Höfen auch, die sich ja dezidiert jetzt, also die ja auch so sehr an der Freizeit, Beschäftigungen auch sich wenden, wo man jetzt gar nicht unbedingt Kunst und Kultur interessiert sein muss, um trotzdem hier etwas zu finden. Aber ich glaube trotzdem, dass es eine der Fragen und Herausforderungen für die Weiterentwicklung des Museumsquartiers ist, sich zu überlegen, wie schaffen wir Angebote außerhalb einer relativ, ich sage jetzt mal, gut etablierten, auch gut gebildeten Mittelschicht, städtischen Mittelschicht. Ja.
0: Weiterentwicklung ist ein ganz gutes Stichwort. Ich würde gerne die Zeit auch ein bisschen nutzen, um in die Zukunft zu schauen und auch zu schauen, wo könnte es in den nächsten 25 Jahren vielleicht hingehen. Und wenn wir jetzt noch einmal kurz zurückblicken, früher gab es Marktplätze und Dorfplätze, wo sich Menschen getroffen haben, um sich auszutauschen, um auf den neuesten Stand der Dinge wiederzukommen. Wir leben jetzt in einer Gesellschaft, wo sehr, sehr viel digital eben stattfindet. Sie haben Facebook schon angesprochen. Es gibt, das hat sich ja auch alles sehr, sehr rasant und schnell weiterentwickelt. Und vielleicht in Anbetracht dessen, wie wichtig ist es, dass es eben genau solche Orte wie das Museumsquartier gibt, die neue Begegnungszonen auch sein können für Menschen, nämlich vor allem für junge Menschen, die mittlerweile ja sehr viel in der digitalen Welt unterwegs sind. Also wie wichtig ist da dann analog?
2: Ich glaube, es ist nicht zu unterschätzen. Also es ist enorm wichtig. Es ist enorm wichtig, dass wir in unserer Stadt Orte haben und Plätze haben, wo man sich direkt treffen kann, eben außer im realen Raum quasi und wo man einfach auch sein kann. Die Orte müssen auch konsumfrei sein und es ist natürlich umso besser, je durchmischter die Menschen sind, die sich dort aufhalten, weil wir sind sehr unterschiedlich in unserer Gesellschaft. Und je mehr Begegnungen es in dieser Unterschiedlichkeit gibt, umso mehr Verständnis baut sich da einfach auch auf. Also es ist enorm wichtig. Ich fände, es wäre

0: man gerne machen möchte. Einfach, weil solche Orte zunehmend verschwinden und zunehmend auch nicht mehr finanzierbar sind und aber die wichtig sind, damit man sich als Gesellschaft treffen, austauschen und organisieren kann. Also es ist wirklich auch eine demokratiepolitische Aufgabe, glaube ich, die solche Orte wie hier haben.
1: Vielleicht darf ich da ergänzen in diesen digitalen Raum. Ich denke auch, dass man den digitalen Raum ja nutzen kann, um zum Analogen zurückzukehren. Also es ist ja nicht nur so, dass sich Generationen ausschließlich im digitalen Raum aufhalten, sondern der digitale Raum oder ein Foto oder ein Ereignis kann ja dazu anlocken, wieder herzukommen und wieder sich in Persona zu treffen. Also das eine schließt das andere ja nicht unbedingt aus. Und Veranstaltungen oder ja, Feste regen ja auch quasi dazu an, also die Sommerbühne jetzt, die stattfindet im Museumsquartier, wenn es da Künstlerinnen oder Künstler geht, die live oder viral gehen, dann lockt das ja auch wieder Besucherinnen an beispielsweise. Ich konnte mich erinnern, als ich ein kleines Kind war, da war eine coole Installation am Dach vom Museum der modernen Kunst, so ein umgestülptes Einfamilienhaus. Ich glaube auch, dass solche quasi ja, Gegebenheiten oder Installationen ja auch wieder Besucher anlocken oder Besucherinnen anlocken können.
2: Vielleicht da auch noch eine Frage. Jetzt hat man wieder Ihre Tochter gehört, was ich total schön finde. Und Sie haben vorhin schon erzählt, dass Sie jetzt auch immer öfter mit Ihrer Tochter herkommen, dass Sie die schattenspendenden Bäume zum Stillen auch nutzen. Wenn Sie an Ihre Tochter denken und vielleicht auch in die Zukunft schauen, was würden Sie sich denn für Sie wünschen, wie Sie das Museumsquartier in Ihrem Aufwachsen erleben darf?
1: Auch freiheitsgebend, sage ich mal, ja, vielleicht inspirierend, Internationalität stiftend. Ich werde leider nicht in der Lage sein, so wie damals meine Mutter es mir ermöglicht hat, coole Kunstwerke beim Auspacken selber mit anzuschauen. Aber einfach ja, zu sagen, es gibt einen öffentlichen Raum, den man sicher nutzen kann. Also gerade ich habe eine Tochter, das spielt das auch eine Rolle. Welche Räume können junge, jugendliche Frauen sicher nutzen? Wo können sie sich aufhalten? Ja, genauso intensive Gespräche oder lustige Partys feiern, wie ich es damals gemacht habe. Und ich hoffe auch, dass meine Tochter mal irgendwann in 30 Jahren mit ihrer Tochter dann vielleicht mich hier trifft und besuchen kommt. Ich finde es eine wahnsinnig schöne Vorstellung. Auf Englisch würde ich jetzt sagen, ein bisschen wholesome. Schauen wir mal, wie das Stadtbild in 30 Jahren ausschaut. Ja, also ich glaube, Hitze, Klimawandel sind ein maßgeblicher Faktor. Sicherheit, glaube ich, spielt auch irgendwo eine Rolle. Ja, wie das Leben in 30 Jahren ausschaut, das ist eine ganz andere Diskussion nochmal.
2: Das stimmt und dafür haben wir auch die Zeit heute nicht mehr. Vielleicht von Ihnen noch gefragt, Frau Raut, wenn Sie in die Zukunft blicken und wir haben jetzt schon einige Themen angesprochen, die einfach sehr brisant sind. Zum einen der Klimawandel, zum anderen natürlich auch demografische Entwicklungen. Wo sehen Sie da die größte Relevanz, wenn Sie jetzt als Expertin auch soziokulturell und stadtpolitisch auf das Museumsquartier schauen, wo man ansetzen sollte?
0: Also ich finde, es gibt tatsächlich, sind diese zwei Themen. Das eine ist die große Klimakrise, in der wir stecken, mittendrin. Wir haben heute 40 Grad in Wien. Das ist erst der Anfang. Das heißt, das Museumsquartier, wenn ich mir vorstelle, wie sieht das Museumsquartier in 25 Jahren aus, dann ist es für mich eine grüne Landschaft. Also das Mumok wird überwachsen sein. Die Bäume werden auf den Dächern stehen. Die Fassaden werden begrünt sein, die Versiegelung wird einfach passé sein, das wird Schnee von gestern sein, weil wir brauchen diese Räume. Ein Baum kühlt mindestens 7 Grad, das ist irgendwas, was wir in der ganzen Stadt haben werden und das muss passieren und der Anfang ist ja jetzt auch schon gemacht, es läuft ja ein großer Klimafit-Umbau quasi des Museumsquartiers, eine riesige Herausforderung natürlich in so einer Substanz, auch wegen Denkmalschutz und historisch. Und das ist das eine. Und der andere Aspekt ist tatsächlich, glaube ich, dass solche Orte der Kunst und Kultur und der Öffentlichkeit einfach auch gute Orte sind, um unsere Demokratie nicht nur zu bewahren, sondern auch weiterzuentwickeln. Also ich glaube, solchen Orten kann eine immense

0: alle irgendwie zukommen, um Demokratie zu stiften, um Räume des Austausches zu stiften, um unterschiedliche Menschen ins Gespräch zu bringen, damit einfach Verständnis auch wieder aufgebaut wird voneinander, was wir zunehmend verlieren, glaube ich, also füreinander, was wir zunehmend verlieren. Und das kann man natürlich sehr aktiv auch machen. Also das fände ich, glaube ich, ist die andere Geschichte, wohin sich Museen, Kulturareale, Orte der Kunst, aber auch Universitäten etc. entwickeln werden in den nächsten Jahren. Weil wir alle wollen, glaube ich, weiter in Freiheit leben und dafür müssen wir was tun. Und wenn wir das alle gemeinsam tun, dann wird uns das auch gelingen, hoffentlich.
1: Wir haben heute mit einer persönlichen Frage begonnen, nämlich was das Museumsquartier für Sie besonders macht, und haben jetzt ein bisschen zurückgeschaut auf 25 Jahre MQ und einer Generation, die geprägt worden ist durch diesen Ort. Ich würde gern auch persönlich schließen und Sie vielleicht zum Schluss fragen, Frau Green-Anderson, was war denn so Ihr prägendster Moment in den vergangenen 25 Jahren hier im Museumsquartier? Und Frau Raut, dieselbe Frage stelle ich Ihnen auch. Das heißt, wenn Sie schneller sind, dann gerne bisschen wie beim Ö1-Quiz, dürfen Sie beginnen.
2: Ich glaube, ein prägender, sehr lustiger Moment war, als ich damals in meiner Jugend zu spät nach Hause gekommen bin und meine Mami gesagt hat, Daisy, ich kenne den Veranstalter, komm pünktlich zurück. Und ich heutzutage mir daran denke, ich will auch diesen Raum einfach weiter nutzen und hier sein können. Nicht davon ausgeschlossen werden, nicht zu sagen, ich kenne die Veranstaltung, sondern einfach zu sagen, ich bin hier. Ich bin mit meiner Tochter hier. Ich finde das eigentlich den schönsten Übergang von Generation zu Generation, zu sagen, ich nutze diesen Raum weiter. Also seit 15 Jahren nutze ich ihn sehr intensiv. Und das finde ich eigentlich diesen Übergang, den schönsten, prägendsten Moment.
1: Bevor ich Sie, Frau Raut, frage, ob was für Sie so ein persönlicher, besonderer Moment im Museumsquartier war, vielleicht noch kurz anschließend, ist das auch ein Zeichen für ein gelungenes Projekt, wenn es über Generationen hindurch weitergeht, wenn Menschen einfach wiederkommen mit ihren eigenen Kindern, dann vielleicht dann irgendwann mit der Großmutter?
0: Würde ich schon sagen, ja, absolut. Und es ist, glaube ich, auch keine Selbstverständlichkeit, sondern weil jede Generation hat andere Bedürfnisse, andere Vorstellungen, und das auch hinzubekommen und sich weiterzuentwickeln als Kulturquartier ist, erfordert natürlich auch, dass man sich immer wieder verändert, anpasst, Neues macht. Und es ist ein schönes Sinnbild für, es gibt ja quasi im Denken über die Stadt den Satz, Stadt ist niemals, sondern wird immer. Ja? Also Stadt ist der Ort, der niemals ist, sondern immer wird. Das heißt, Stadt ist immer in ständiger Veränderung, und natürlich ist es auch für so ein Areal wichtig. Ja, also ich würde schon sagen, dass es eine Erfolgsgeschichte ist.
1: Und eine Minute haben Sie jetzt noch für eine persönliche Geschichte.
0: Ja, meine persönliche Geschichte ist eine ganz kurze. Wir konnten, als die Angelika Fitz die AZW-Direktion übernommen hat, hat sie uns eingeladen, unser Urbanized Festival zu veranstalten, hier im Architekturzentrum, und hat uns sowohl das Zentrum wie auch den Hof einfach überlassen, und wir konnten da tun und lassen, was wir wollten. Und das war für mich, glaube ich, schon die intensivste Auseinandersetzung mit dem Museumsquartier, weil da waren wir einfach 10 Tage lang jeden Tag und haben sehr, sehr viel gesehen, am Morgen beim Aufbauen, untertags, am Abend, und sehr viele Menschen kennengelernt. Also das habe ich nach wie vor sehr toll in Erinnerung.
1: Dann sage ich vielen herzlichen Dank für Ihre beiden Anekdoten, die Sie heute hier gebracht haben aus den vergangenen 25 Jahren Museumsquartier in Wien, auch für Ihre Expertise und den Blick auf dieses Areal, das auch die Stadt und die Menschen, die hier leben, sehr, sehr prägt. Vielen Dank.
0: Danke. Danke.
3: Sie hörten die Wiederholung einer Live-Sendung vom vergangenen Sonntag. Marie Lang im Gespräch mit Elke Raut, Obfrau des Vereins für Stadtforschung, Deriv, und mit der Unternehmensberaterin Daisy Green-Anderson als Vertreterin der Generation Mukwa bzw. Museumsquartier. Ein Gespräch zum 25-jährigen Jubiläum des Museumsquartiers im Rahmen des Ö1 Clubfest zu dessen 30-jährigen Bestehen. Und hier Musik aus dem Jahr 1996, wie sie später in mancher Nacht im Museumsquartier erklungen sein mag. Kruder und Dorfmeister.

0: Acid. Ein Track von den K&D Sessions von Kruder und Dorfmeister. Kommenden Sonntag in den Menschenbildern. 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Geburtstag von Corinne Kurschellers, Musikerin und Stimme der rätoromanischen Schweiz.
1: Ich singe mich ja selten ein vor Konzerten, weil ich sage, ich sei schon eingesungen auf die Welt gekommen. Also, das hat sich jetzt ein bisschen verändert, weil mit dem Alter ist der, ja, da muss ich die Stimmbänder schon etwas auch bisschen vorbereiten, anwärmen. Aber eigentlich habe ich mich nie eingesungen. Ich ging einfach raus und habe es gemacht. Und so war das immer. Singen war der natürlichste Zustand. Andere mögen nicht ruhig sitzen, wollen auf jeden Berg, springen in jeden See. Also es gibt so ein natürliches Bedürfnis, etwas zu tun. Und bei mir war das einfach vom Trällern bis zum Summen, bis zum selber Lieder erfinden, immer klingen. Ja, das Mitsingen mit jedem Mixer, der da in der Küche angestellt wird. Ich habe einfach immer irgendetwas dazu gesungen.

0: Mias Chapas, meine Schuhe. Ein Lied der Sängerin Corinne Courchellas in Rätoromanisch. Genau gesagt in einer der Varianten des Rätoromanischen. Mehr über diese Sprache und die Mehrsprachigkeit im Schweizer Kanton Graubünden kommende Woche in den Menschenbildern. 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
1: Nachgehört.

0: Die Magie der Kornkreise inspirierte Norbert Zehm während seines England-Aufenthaltes zum Klavierzyklus Message of the Corn Circles. Aus dem fünfsätzigen Werk, das gekennzeichnet ist durch eine Verbindung aus Minimal Music und rein Technik, findet sich der dritte Teil, Earth Talk, auf einer CD der Edition Ö1, gespielt vom Komponisten selbst. Die Produktion ist dem Schaffen des Tiroler Komponisten, Musikers und Malers gewidmet. Das oberste Dogma des 1962 in Innsbruck geborenen Künstlers ist es, keinem Dogma zu folgen und sich an keine Regeln zu halten, außer an seine eigenen. Etwa jene, dass gerade zeitgenössische Musik auch unterhalten soll.
1: Für mich ist Musik doch eine Kommunikation, und wenn das Publikum damit Achselzucken hinausgeht und sagt, naja, gefallen hat es mir nicht, dann habe ich irgendwie verfehlt eigentlich als Künstler, denn Kunst ist Kommunikation und ich schreibe für mich genauso als wie für die Leute. Und deshalb kann trotzdem ein wertvoller intellektueller Gehalt in so einem Werk dahinter stecken. Und ich glaube, dass es eben doch einen Sound gibt, der für viele zugänglich ist. Es muss deshalb jetzt gar nicht Popmusik sein, aber vielleicht ist die Rhythmik auch wichtig. Schräge Klänge machen lang nicht so viel, wenn ein guter Puls und Rhythmus dahinter steckt. Denn Puls ist das Leben eigentlich.
0: Zwischen E- und U-Musik unterscheidet Norbert Zehm nicht. Für ihn gibt es keine Genregrenzen. Für ihn gibt es nur gute oder schlechte Musik.
1: Sowohl in der Rockmusik als auch in der klassischen Musik oder Volksmusik gibt es einfach Sachen, die einem zusagen, die einem weniger zusagen. Ich glaube, ich bin sehr viel von der Rockmusik beeinflusst worden und bin eigentlich sehr froh drüber, weil hier lebt der Puls und der Rhythmus.
0: Puls und Rhythmus, das sind Elemente, die Norbert Zehm sehr wichtig sind. Rhythmisch wiederkehrende Motive, sogenannte Patterns, sind typisch für seine Werke. Sein viertes Klaviertrio, Kate's Dream, entstand 2006 und ist dem Physiker Werner Federer gewidmet. Die beiden Sätze Rockin' Particles und Quantum Dream verweisen nicht nur auf den Adressaten der Komposition, sondern auch auf die Leidenschaft, die Zehm für die Astronomie hegt. Die verwendeten elektronischen Sounds wurden in einem Observatorium aufgenommen und stammen von einem Pulsar, der im Radiofrequenzbereich strahlt.

Zusammen mit dem aus Klagenfurt stammenden Countertenor und Sopranisten Arno Argos Raunig hat Norbert Zehm eine Reihe von Projekten verwirklicht. 2019 etwa die Oper Strange Meeting, Kenotaph für einen unbekannten Soldaten, zum 100. Gedenkjahr Ende des Ersten Weltkriegs. Für sein Opus 68 hat Norbert Zehm 2012 ein eigenes Liebesgedicht vertont. Neben dem Sänger ist auch hier wieder Zehms Tiroler Klaviertrio zu hören, mit dem Komponisten am Flügel. Tränen der Nacht.

8 Momentaufnahmen aus dem Schaffen von Norbert Zehm auf einer CD der Edition Ö1. Von der Cellosonate bis zum Klaviertrio mit Elektronik. Werke von 1995 bis in die Gegenwart. Nachgehört hat die Produktion Stefan Pokorny. 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
1: Im Studio Daniel Theissl. Es ist 1 Uhr. Nächste französische Gala-Vorstellung bei der Fußball-Weltmeisterschaft. Die Franzosen gewinnen gegen Schweden klar 3:0 und stehen wie erwartet im Achtelfinale. Daniel Kulowitz.
2: Ja, die Freiheitsstatue in New York, die kann heute beruhigt ein blaues Shirt überstreifen. Frankreich stürmt ins Achtelfinale in New York nach einem 3:0 über Schweden. Mbappé in der 45. nach einem Solo, dann Barcola mit dem 2:0. Und dann nochmal Mbappé, der einen Doppelpack schnürt in der 74. Minute zum 3:0. Jetzt zieht er auch in der Torschützenliste gleich mit Lionel Messi. Beide haben nun 6 Tore und für Mbappé ist es der 7. Doppelpack bei einem WM-KO-Spiel. Also absolute Rekordmarke für ihn. Und der Sieg geht völlig in Ordnung. Frankreich trifft nun im Achtelfinale auf Paraguay und auch schon am Vorabend haben sich die Norweger durchgesetzt mit 2:1 gegen die Elfenbeinküste. Die Norweger treffen auf Brasilien im Achtelfinale.
1: Wer sich einen Hund, Reptilien oder Amphibien anschafft, muss ab sofort einen Sachkundenachweis vorlegen. Seit heute gilt in allen Bundesländern eine einheitliche Regelung. Christine Baumgartner berichtet.
3: Wer sich einen Papagei, eine Schlange oder eine Echse zulegen will, muss ab sofort einen 4-stündigen Theoriekurs zu Umgang und Haltung absolvieren. Bei Hunden ist zusätzlich eine 2-stündige Praxiseinheit im ersten Jahr vorgeschrieben, so Niklas Hintermeier, Tierschutzrechtler im Sozialministerium.
4: Bestehende Halter dieser Tiere sind ausgenommen. Es geht wirklich für die Neuanschaffung eines Hundes oder eines Reptils. Da muss ich jetzt quasi vor der Anschaffung schon den Sachkundennachweis gemacht haben.
3: Allerdings gibt es offenbar noch Nachholbedarf. So werden manche Kurse etwa in Vorarlberg noch gar nicht angeboten. Je nach Länge und Dauer kosten die Kurse für den Sachkundennachweis zwischen 40 und 80 Euro.
1: Irland übernimmt den EU-Vorsitz. In Dublin wird die EU-Ratspräsidentschaft mit einer großen Eröffnungsfeier gestartet. Inhaltliche Schwerpunkte der nächsten 6 Monate sollen das EU-Budget für die Jahre 2028 bis 2034 sein, sowie die EU-Erweiterung. Starke Windböen haben im Bezirk Imst einen 25 Meter hohen Baum umgerissen. Der Baum ist auf ein vorbeifahrendes Auto gestürzt. Der Fahrer ist leicht verletzt worden. 2 im Auto sitzende Kinder sind unverletzt geblieben. Und jetzt zum Wetter und zu Michael Mattern.
5: Der Mittwoch bringt im Osten und Süden zunächst noch einmal einige Sonnenstunden und heiße 30 bis 37 Grad. Von Vorarlberg bis Oberösterreich hat es heute dagegen nur noch um oder etwas über 20 Grad und hier ziehen schon am Vormittag Regenschauer und Gewitter auf. Die breiten sich am Nachmittag auf ganz Österreich aus und beenden die Hitzewelle. Dabei besteht Unwettergefahr, Murenüberflutungen, Hagel und Sturmböen sind möglich. Morgen Donnerstag zunächst noch Wolken und Regenschauer, tagsüber bald trocken und zunehmend sonnig, bei nur noch 20 bis 28 Grad.

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2: 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Mit der Hilfe von persönlicher Assistenz können viele Menschen mit Behinderungen ein selbstbestimmtes Leben führen. Es ist allerdings oft schwierig, AssistentInnen zu finden. Franz Josef Hoenig sitzt im Elektrorollstuhl und wird künstlich beatmet. 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
3: Ja, heute bei einem besonderen Gast, Sophia Rainer, eine Sängerin, die sich beworben hat. Du hast im Guten Morgen Österreich dein Album vorgestellt. Wie war das?
4: Ja, das war ganz großartig. Ich habe mich wirklich sehr über diese Gelegenheit gefreut. Genau, mein Album Hafer Girl ist eben letzten November erschienen. Und das hat mich jetzt natürlich sehr gefreut, dass ich da in Guten Morgen Österreich ein bisschen drüber reden durfte und auch erzählen konnte, worum es darin geht. Und ja, das war eine ganz tolle Gelegenheit.
3: Dein Album heißt Hafer Girl. Warum dieser Titel?
4: Ja, genau, die Frage höre ich nicht zum ersten Mal. Ich habe Hafer Girl so genannt. Also es gab eben einen titelgebenden Song, den Song Hafer Girl, der Titelsong vom Album ist. Und in diesem Song erzähle ich ein bisschen darüber, wie es mir in meiner Schulzeit ging, weil ich mich als blindes Mädchen oft etwas ausgeschlossen oder unverstanden gefühlt habe, weil meine Mitschüler und Mitschülerinnen nicht wirklich wussten, wie sie mit mir umgehen oder auf mich zugehen sollen. Und deswegen habe ich mich nie so richtig dazugehörig gefühlt, als wäre ich nicht ganz wie sie und als wäre ich eben nur ein halbes Mädchen. Daraus ist dieser Song entstanden. Und warum er dann im Endeffekt der Albumtitel geworden ist, das liegt daran, weil einfach Musik immer für mich ein Safe Space und ein Rückzugsort war. Und ich habe durch die Musik irgendwie gelernt, ich bin genauso gut wie andere, ich kann genauso viel erreichen wie andere. Und gerade dieses Album hat mir das eben gezeigt. Und deshalb habe ich das Album dann Hafer Girl genannt.
3: Wenn wir bei deiner Schulzeit bleiben, ich glaube, du bist so früh erblindet, 2 Jahren, und das war eine normale Regelschule besucht. Viele blinde Menschen besuchen eine Spezialschule und ihr Blindeninstitut. Wie war die Förderung?
4: Genau, es gab natürlich auch für mich die Möglichkeit, auf einer Schule eben für Blinde zu gehen, aber meine Eltern, genauso sehr wie ich, wollten eigentlich immer, dass ich möglichst genauso aufwachse wie andere und einfach ein normales Leben führen kann. Deshalb kam das für mich eigentlich nie wirklich in Frage und ich wollte von Anfang an mit den anderen gemeinsam auf eine Schule. Und die Förderung, muss ich sagen, war wirklich gut. Ich war im Burgenland in der Schule und hatte eine Blindenlehrerin, die mich von der Volksschule bis zur Matura hin wirklich begleitet hat, die Andrea Steiner. Und auch die Lehrer waren alle extrem rücksichtsvoll, haben immer versucht, alles möglichst gut aufzubereiten und mir wirklich einen möglichst hindernisfreien Unterricht zu ermöglichen. Und dafür bin ich wirklich sehr dankbar. Also in der Hinsicht kann ich mich überhaupt nicht beschweren. Da wurde ich wirklich gut integriert.
3: Ich bin auch in eine Integrationsklasse gegangen. Also die Schule der Konversion hat gut funktioniert im Unterricht. Aber ich kann nachvollziehen, was du gesagt hast, dass man so dabei ist, aber auch halb dabei ist. Dass ich zum Beispiel am Abend, wenn viele weggegangen sind, in die Disco oder so, oder sich getroffen haben, dass ich nicht eingeladen bin. Willst du das auch passiert oder hörst du das empfunden als halbe Schülerin quasi?
4: Ja, genau. Also ich meine, bei mir war es dann weniger, dass abseits von der Schule das eingeladen werden, das war auch so. Also ich hatte nicht wirklich viele Freunde in der Klasse. Ich hatte dann später einen sehr guten Freund. Aber ansonsten war es einfach so, dass man auch oft irgendwie Vorurteile hatte, dass ich es vielleicht in manchen Situationen einfacher habe, eben weil ich blind bin, zum Beispiel, weil ich natürlich die Schularbeiten in einem extra Raum schreiben musste, weil ich länger Zeit gebraucht habe, gab es dann oft so das Ding, na, die schummelt ja sicher und so, wobei immer ein Lehrer neben mir gesessen ist und drauf geschaut hat, dass ich eben nicht schummel. Und es waren einfach solche Sachen, dass ich sage irgendwie, oder auch wenn es Klassenraumwechsel gab, dass einfach halt sie vergessen haben, mich mitzunehmen, jetzt nicht mal aus böser Absicht, sondern einfach, weil sie nicht dran gedacht haben, weil es für sie einfach nichts Normales und Natürliches war. Und das ist ja auch bis zu einem gewissen Punkt verständlich. Ich glaube, gerade eben Teenager, ja, denken vielleicht einfach daran einfach nicht dran. Nur, ja, es war für mich natürlich keine sehr schöne Erfahrung.
3: Okay, dann haben sie dich einfach vergessen und sind dann draufgekommen, ob es dir fehlt. Ja. Die müssen wir holen, die Sophie. Da, wie kann man sich das vorstellen?
4: Also geholt, im Nachhinein haben sie mich, glaube ich, eher selten. Es war entweder so, dass ich ihnen dann wirklich halt einfach von selber nachgegangen bin. ich habe ja eh, oft kannte ich die Räume dann inzwischen eh schon und habe die Wege schon selber gehen können. Oder es hat sich dann eben umgedreht und gesagt, ah ja, stimmt. Oder ich bin dann mit einem Lehrer mitgegangen. Ja, also ich habe dann immer im Endeffekt zurück zu den anderen gefunden, aber es war einfach für mich kein schönes Gefühl, übersehen zu werden. So.
3: Wie haben die Lehrer reagiert? Wurdest du da als vollwertig angesehen? Oder haben sie eher die bevorzugt, weil du durch die Bienen? Oder haben sie vielleicht gedacht, arm und muss er besser fördern? Oder waren sie eher zu dich gerecht behandelt gefühlt?
4: Ja, absolut. Also von den Lehrern her war wirklich immer alles so, dass sie möglichst versucht haben, mich genauso wie die anderen zu behandeln. Und ich glaube, das haben sie alle eigentlich geschafft, mit keiner Ausnahme. Natürlich habe ich eben bestimmte Sachen gebraucht und gab es ein paar Gespräche, weil auch für die Lehrer das natürlich alles neu war. Ich war großteils in Schulen, wo es vorher noch keine Blinde gab. Ich war quasi das erste blinde Mädchen. Das hat auch ein bisschen Überwindung gebracht, dass ich das dann getraut habe und gesagt habe, okay, wir machen das trotzdem und wir versuchen das. Und ich hoffe, dass sie es nicht bereut haben im Nachhinein. Also doch, ich glaube, mit meinen Lehrern hatte ich wirklich mit allen sehr gutes Verhältnis und dafür bin ich echt dankbar.
3: Du hast dein erstes Album gebracht, das ist schon ganz toll und großartig. Und das Gefühl, boah, jetzt habe ich was geschafft, dass das Album mit dem Bassisten von Robbie Williams aufgenommen. Wie kommt man dazu? Wie lernt man so den Star kennen? Und ich glaube, du warst dann in London und hast in seinem Studio das Album aufgenommen.
4: Genau, also 3 Songs von diesem Album habe ich eben in London mit Jerry Meehan produziert. Ja, wie lernt man den Star kennen? Also ich habe den Star auf einem Songwriting-Workshop kennengelernt bei uns in Österreich, weil er den gemeinsam mit einem burgenländischen Singer-Songwriter, dem Stefan Tränker, geleitet hat. Und ich war eben dort und habe einen unfertigen Song mitgebracht. Und wir haben den dort gemeinsam fertig geschrieben und ein bisschen auch angefangen, dran zu arbeiten. Und dann im Nachhinein hat der Jerry eben gemeint, ja, der Song hat ihm eigentlich voll gut gefallen. Und da er eben nicht nur Bassist von Robbie Williams ist, sondern auch produziert, war dann irgendwie so diese Idee, er würde den Game mit mir professionell machen. Und ja, im Endeffekt haben wir das dann gemacht. Und da wir gesagt haben, okay, für einen Song nach London fliegen ist aber, macht sich zeitlich vielleicht nicht ganz so bezahlt, beziehungsweise wollte er auch mehr machen. Und dann haben wir insgesamt 3 Songs gemacht, die er sich von meinen Songs ausgesucht hat. Ja, und das war eine richtig, richtig tolle Zeit. Ein Star ohne Star, Lionisa, Gott sei Dank.
3: Im Management wirst du ja unterstützt von der Hilfsgemeinschaft der Sehbehinderten und Menschen. Wie kam es zu dieser Unterstützung, dieser Kooperation? Haben die dich entdeckt oder bist du dorthin gegangen und hast gesagt, da bin ich, könntest du mich unterstützen?
4: Ja, also da bin ich, macht was mit mir, was nicht. Nein, es war so, ich habe ein paar Mal bei der Burgenländischen Song Challenge teilgenommen. Und da gab es jeweils, da konnte man einen selbstgeschriebenen Song einreichen und dann gab es eine Woche lang ein Publikumsvoting. Und wir haben diesen Voting-Link damals natürlich an alle möglichen Leute verschickt und da dürfte dann die Hilfsgemeinschaft eben über Umwege irgendwie zu dem gestoßen sein. Und da wurde dann irgendwie ihr Interesse geweckt, weil sie gesagt haben, okay, das ist eine blinde Musikerin, die ihre Songs schreibt und sie würden da gerne was machen. Und damit sind sie dann eben auf uns zugekommen. Und das hat sich eigentlich sehr schön ergeben. Also ich und meine Familie, wir waren natürlich mega dankbar dafür, weil ohne die Hilfsgemeinschaft hätte ich auf jeden Fall nicht so schnell eine erste Produktion geschafft. Sie haben mir dann zuerst Gesangsstunden bezahlt bei der Mrs., also Sissy Handler, das ist meine Vocal Coach bis heute. Und sie zahlen das auch bis heute noch, wofür ich schon mal mega dankbar bin. Und dann eben auch später, wenn es darum ging, die erste Studioaufnahme zu machen bei einem Produzenten, beim Bernhard Krinner, haben sie auch gesagt, sie übernehmen das und die Idee, ein Album zu machen, kommt im Endeffekt auch von ihnen. Ich hätte vielleicht einfach mit Singles angefangen. Aber sie haben dann gemeint, naja, warum nicht ein Album mit 10 Songs? Und sie haben mir das dann im Endeffekt finanziert. Also ohne die Hilfsgemeinschaft wäre das nie möglich gewesen.
3: Sie Texte von dir, du komponierst das und schreibst die Texte.
4: Genau, also prinzipiell mache ich alles am Songwriting selber, also Text und Melodie. Ja, voll. Was mir eben gerade so irgendwie im Kopf herumgeht. Also manchmal natürlich wie Hafe Girl, eben so persönliche Geschichten oder einfach Sachen, die mich irgendwie faszinieren oder mich gerade sehr beschäftigen. Es kann ganz unterschiedlich sein. Zum Beispiel, ich hab im September einen Auftritt in Transsilvanien und jetzt habe ich einen Song namens Transylvania geschrieben, einfach weil ich dieses Wort so interessant fand. Und genau, also manchmal sind es auch wirklich nur kleine Inputs, die mich dann irgendwie zu Themen hinreißen, eben Wörter zum Beispiel, die gut für einen Refrain passen oder so. Aber ja, ich schreibe meine Texte selber.
3: Du hast ja mit 2 Jahren, glaube ich, das Augenlicht verloren. Hast du noch so eine Vorstellung von Räumen? Oder kannst du dich erinnern, wie das war, wie du die Umgebung wahrgenommen hast?
4: Ja, also das werde ich eh manchmal gefragt, aber ich habe tatsächlich an die Zeit davor gar keine Erinnerungen mehr. Was, glaube ich, erstens sehr normal ist und vor allem, ich glaube auch gut, weil dadurch vermisse ich einfach gar nichts. Weil ich eben meine ersten Erinnerungen wirklich erst als blindes Mädchen habe und dadurch komme ich gar nicht auf die Idee, dass mir irgendwas fehlt oder dass irgendwas anders ist, als es sein müsste. Ich weiß es natürlich, aber ja, ich bin einfach so aufgewachsen. Für mich war das der Alltag und das war selbstverständlich. Und ich glaube, das ist, ja, war einfach für meine Mentalität einfach gar nicht so schlecht, weil ich dadurch einfach nie was anderes kennengelernt habe.
3: Ich sitze ja auch schlecht. Ich habe eine Sehbehinderung genommen. Sehnerv ist beeinträchtigt und ist ja alles sehr diffus, sehr wie du im Plastiksack bist, sehr grobkörnig quasi. Und du machst schwer, Leute zu erkennen. Wie ich Leute erkenne, es ist immer einerseits die Stimme, aber andererseits auch die Gestalt, die Größe, wie sich bewegt. Ja, wie ist das bei dir?
4: Ja, bei mir läuft das eigentlich wirklich großteils über die Stimme. Und ich bin eh ein sehr auditiver Mensch. Also ich würde sagen, ich merke mir Stimmen eh eher schnell, wenn ich öfter was mit den Leuten zu tun habe. Wobei es dann halt auch immer so die Sache ist, manchmal kommen Leute auf mich zu, die ich halt schon länger nicht gesehen habe und sprechen mich einfach an und stellen sich nicht vor. Und ich weiß eigentlich gar nicht wirklich, mit wem ich spreche. Und natürlich ist es dann unangenehm zu sagen, hey du, wer bist du nochmal? Weil ich es halt einfach gerade nicht weiß. Weil natürlich, ich höre sehr viele Stimmen am Tag und wenn ich dann Stimmen länger nicht höre, dann vergisst man sie entweder ein bisschen oder hat eben wichtigere. Deshalb, ja, das ist zwar ziemlich unangenehm, aber das ist halt irgendwie auch wichtig, dass Leute einfach nicht automatisch davon ausgehen, vor allem, wenn ich sie halt länger nicht gesehen habe, dass ich jetzt noch genau weiß, wer da vor mir steht, wenn ich jetzt gar nicht ganz engen Kontakt zu ihnen hatte.
3: Bei mir ist es so, dass die Leute sehr vertraut sind und glauben, dass ich sie kenne, aber ich bin mir nicht sicher. Und dann gibt es immer so ein bisschen Hasardieren, so eine Vermutung, der könnte das sein. Und ich versuche dann immer so langsam mich heranzutasten und zu schauen, ist er das eh?
4: Also ich muss sagen, früher habe ich wirklich möglichst vermieden, das anzusprechen und einfach so getan, als wüsste ich genau, mit wem ich gerade spreche, was manchmal klappt und manchmal nach hinten losgeht. Aber inzwischen bin ich einfach wirklich so ehrlich und sage, Entschuldigung, sag mir nochmal kurz deinen Namen oder wer bist du nochmal, weil es wird sonst einfach seltsam im Gespräch. Man kommt sonst nicht wirklich weit. Und deshalb, ja, versuche ich das inzwischen schon einfach, weil es, glaube ich, für beide Seiten im Endeffekt angenehmer ist.
3: Wie ist es mit der Barrierefreiheit für dich mit KI und den neuen Technologien? Tut sich ja doch einiges. Was tutst du an technischen Möglichkeiten?
4: Ja, also ich muss sagen, über Barrierefreiheit, also ich bin im Burgenland aufgewachsen und wohne auch immer noch dort, wo es jetzt verhältnismäßig nicht so viele blinde Leute gibt. Deshalb ist da jetzt auch noch nicht so viel passiert, aber ich pendle ja jetzt jeden Tag nach Wien zur Uni. Und gerade da bin ich dann halt ein bisschen mehr in Kontakt mit, wie finde ich mich auf Zugbahnhöfen und U-Bahnhöfen zurecht und so und Blindenleitsysteme und so. Also da habe ich ein bisschen in das Ganze reingeschnuppert und ich muss sagen, da gibt es in Wien schon echt viel. Also ich glaube, da ist Wien echt sehr weit darin, das möglichst ja, barrierefrei umzusetzen. Wobei es mit diesen Blindenleitsystemen, finde ich, halt auch immer so ist, da musst du trotzdem wissen, in welche Richtung du musst, weil sonst gehst du in die andere und bist irgendwo. Aber es ist ein anderes Problem. Ich glaube, das kann man auch schlecht klar machen. Das musst du dann einfach wirklich trainieren. Aber ja, ansonsten bin ich da eh wirklich happy und auch so im Internet. Also ja, die meisten Seiten kann ich genauso benutzen wie andere. Und ich bin auch jemand, der schon viel surft, würde ich sagen. Also ich verbringe schon durchaus viel Zeit im Internet und das ist einfach super, weil da inzwischen wirklich kaum noch irgendwie Schwierigkeiten oder Hindernisse sind, sag ich mal.
3: Wenn du jetzt Texte schreibst, arbeitest du da mit der Breitseite oder lass du die Texte vorlesen, die du geschrieben hast, das ist ein Spracherkennungsprogramm oder?
4: Ja, das kommt stark darauf an, welche Texte. Also wenn das jetzt zum Beispiel Texte für die Schule waren oder jetzt für die Uni, dann schreibe ich die am Laptop und habe eben meine Breitseite dazu, die mit JAWS eben verbunden ist, wo ich dann immer mitlesen kann, was ich schreibe und eben auch, wenn ich Fehler mache, die ausbessern kann. Bei Liedertexten ist es tatsächlich so, dass ich die am Anfang einmal gar nicht aufschreibe, sondern eigentlich nur mit Sprachmemos arbeite, also wirklich mit Sprachaufnahmen, wo ich den Text halt in der Melodie singe. Meistens ist es bei mir so, dass ich Melodie vorher habe, deshalb ja, habe ich meistens schon eine Melodie dazu. Und dann im Nachhinein erst, wenn der Text fertig ist, schreibe ich ihn auf.
3: Wenn ich Texte schreibe, dann stelle ich mir immer vor, so erster Absatz, zweiter Absatz, dritter Absatz von der Struktur her. Wie ist das für dich, wenn das das Spracherkennungsprogramm vorliest? Ist es doch für dich auch ein bisschen leicht oder schwer so beim Ändern von Korrekturen und Verschieben von Texten und das mit dem Bearbeiten?
4: Genau, also da ich die Texte meistens wirklich selber am PC schreibe und nicht diktiere, ja, tue ich mich da relativ leicht, weil ich dann einfach eben zwischen den Zeilen herumblättern kann. Die Breitzeile zeigt mir immer genau an, in welcher Zeile ich gerade bin und was da gerade steht. Also damit tue ich mich relativ einfach. Was viele blinde Leute auch machen, wovon ich gar nicht so ein Fan bin, ist, dass sie eben die Sprachausgabe vom PC verwenden. Das heißt, dass sie sich wirklich die Sachen vorlesen lassen. Ich bin damit irgendwie nie wirklich warm geworden, weil mich diese Stimme immer mehr irritiert als sonst was und ich tue mir dann einfach leichter, wenn ich selber lese, weil es war immer so, wir haben in der Schule oft vorlesen müssen und ich wollte dann einfach, ich hatte dieses Ziel, ich will genauso schnell lesen können wie andere und habe mich dann da irgendwie hingearbeitet, dass ich jetzt halbwegs flüssig und ohne Absätzen oder so lesen kann. Deshalb, ja, mache ich das eigentlich am liebsten so.
3: Okay, super. Eine Frage noch, was sind Tipps für Menschen, die noch nie etwas mit blinden Menschen zu tun gehabt haben? Wie soll man dich ansprechen? Soll ich antipsen, wer von ihnen kommt? Wie führt man jemand, wenn er blind ist? Wie kann man ein bisschen helfen, unterstützen? Woran erkennt man das, dass du Hilfe brauchst?
4: Ja, also was ich vorher kurz schon gesagt habe, also ich bin generell ein Fan von der Idee, dass man Blinde einfach anspricht. Berühren am Anfang eher weniger. Also ich würde wirklich sagen, zuerst ansprechen und dann vielleicht berühren, weil sonst ist es wirklich oft so, dass wir uns erschrecken und dann vielleicht, weiß ich nicht, stolpern oder ich weiß nicht was, weil wir nicht wissen, was wer von uns gerade möchte. Also ansprechen ist immer zuerst ein guter Tipp. Und auch ganz wichtig ist, erstmal uns zuzuhören. Ich finde es gut, wenn man uns fragt, ob wir Hilfe brauchen, weil das sieht man vielleicht nicht immer direkt. Also vielleicht wirken wir manchmal ein bisschen lost, wobei wir eh wissen, wo wir hingehen. Das kann schon sein. Oder man macht sich einfach Sorgen und das finde ich auch sehr nett. Und ich sage lieber einmal, nein danke, ich brauche keine Hilfe, aber danke fürs Nachfragen, als dass ich selber mich an Leute wenden muss und nach Hilfe fragt. Das ist, finde ich, viel unangenehmer. Das heißt, ja, einfach immer auf uns zugehen und uns fragen. Und beim Führen finde ich es halt ganz wichtig, erstmal genau feststellen, okay, wohin möchte die Person gerade? Also wohin soll ich sie jetzt genau bringen? Das ist immer ganz wichtig, weil wenn uns jemand von unserem Weg abbringt, den wir können, dann wirft uns das nachher völlig aus der Bahn und wir finden vielleicht nicht wieder hin. Und dann sind wir erst recht lost. Das heißt, das muss immer ganz klar sein. Und dann auch nicht einfach irgendwie hinziehen, sondern ja, man bietet eben den Arm an und wir hängen uns dann an und gehen ein bisschen hinter der Person. Ja, weil das einfach so die sicherste Methode ist und wir uns nicht irgendwie unwohl fühlen, weil wir irgendwo hingezogen werden.
3: Es gibt ja den Witz, dass den über die Straße geführt wird, obwohl es eigentlich gar nicht wollte. Ist das auch einmal passiert, dass jemand einfach genommen hat und über die Straße geführt hat?
4: Ja, es gab zum Beispiel einmal ein sehr lustiges Missverständnis. Da war ich eh gerade mit meiner Mobilitätstrainerin unterwegs und da hat mich eine Frau, die mich anscheinend eh gekannt hat irgendwie, hat gesagt, ja, wir müssen in dieselbe Richtung und so und hat mich dann irgendwo hingezerrt, ich glaube zu einer Kirche, wo ich gar nicht hin wollte, ich wollte nach Hause. Und das war so eine Situation, wo ich so war, deswegen ist es einfach immer ganz wichtig abzusprechen, okay, wo möchte ich hin, das habe ich dann auch gelernt. Ich glaube jetzt, also direkt einfach über die Straße, das glaube ich nicht, aber oft ist es beim Zug ein- und aussteigen so, dass dich irgendwer dann schnell nimmt und zur Tür bringt oder so, was eh okay ist, aber trotzdem, glaube ich, hat man die Zeit vorher zu fragen, Entschuldigung, brauchst du Hilfe? Soll ich dich zur Tür bringen? Ich glaube, dass so schnell fährt der Zug dann auch nicht weg.
3: Wie orientierst du dich in einem Raum? Gibt es auch Möglichkeiten, dich zu unterstützen, zu erklären, wie, wo was ist, wo du dich hinsetzen kannst?
4: Voll, also wenn ich in einen neuen Raum komme, es kommt ein bisschen auf die Situation an. Wenn ich gerade allein bin, dann okay, dann schaue ich mich einfach kurz um, gehe den Raum ab mit dem Stock und schau, wo was ist. Aber wenn wer bei mir ist, dann ja, entweder ist es eh schon mit der Person so, dass sie mich führt. Und dann führt sie mich am besten einfach zum Sessel und sagt mir, ja, da kannst du dich hinsetzen. Und wenn wir extra gehen, dann, ich orientiere mich sehr gut über Geräusche im Raum tatsächlich. Also ja, dann haut man kurz am Sessel drauf oder so, ja, weil dann weiß ich, wo der Sessel steht und kann selber hingehen. Das ist auch nicht unbedingt schlecht, weil ich dann eben ein bisschen auch gleich frei im Raum mich bewegen kann und nicht darauf angewiesen bin, dass mich wer führt. Oder einfach durch Richtungsangaben, also links, rechts, vorne, hinten, das ist auch super. Wobei es dann halt wichtig ist, dass die Person keine Links-Rechts-Schwäche hat, weil sonst ist alles umgedreht. Aber ja, im Regelfall ist das auch sehr gut.
3: Dieser Podcast hat immer eine Challenge. Es geht um persönliche Assistenz. Und die Gäste, wir haben sie ja potenziell als persönliche Assistentinnen bei mir. Weil es so schwierig ist, immer Assistentinnen zu finden. Und ich habe das Problem, also ich habe eine künstliche Beatmung, was jetzt vielleicht nicht so siehst, aber hörst, weil ich so komisch spreche, so unterbrochen und stocken, das hängt immer davon ab, wie das Gerät mir Luft gibt, deswegen spreche ich auch so einen komischen Rhythmus. Und ich habe im Hals so ein Loch, ein Tracheostoma, und da steckt eine Kanüle drin. Also das Ende von dem Schlauch, quasi über die Luft da rein geblasen wird. Und in der Nacht wird diese Kanüle zugekauft, wird innen verschlossen. Dann kann ich zwar nicht sprechen, weil die Luft nicht zur Stimme raufkommt, aber die Lunge wird ideal beatmet. Genau. Und in der Früh werde ich wieder entkauft. Also dann kommt die Luft wieder zu den Stimmbändern und in der Nacht verschleimen sie oft. Und da muss ich in der Früh schauen, dass der Schleim von den Stimmbändern kommt, bis ich eine klare, gute Stimme habe. Und ich habe jetzt, vielleicht könntest du mir Tipps geben, wie man durch Stimmübungen oder welche Stimmübungen ich machen könnte, damit meine Stimmbänder wieder rasch, klar und scharf werden können.
4: Oh, das ist eine sehr gute Frage. Ja, voll. Also da gibt es ein paar Sachen, die man tun kann. Zum Beispiel, also was immer auch ein bisschen schleimlösend ist, ist inhalieren. Das machen Sängerinnen auch oft vor Auftritten oder so, weil das einfach, das befeuchtet die Stimmbänder und löst aber auch gleichzeitig Schleim. Und das ist ziemlich praktisch. Also vor allem, es gibt so Kaltinhalatoren, ja, die einfach... Genau, die trocknen die Stimmbänder nicht aus, aber gleichzeitig löst sich halt der Schleim. Das kann man zum Beispiel machen. Und wenn es wirklich um Stimmübungen geht, dann vielleicht einfach mal so leichtes Summen. So. Und das kann man dann in unterschiedlichen Tonlagen machen oder öfter oder je nachdem, ob man irgendwie das Gefühl hat, das hilft was oder so. Genau, und ansonsten, ja, also was man auch manchmal machen kann, ist sich so ein bisschen auf die Brust klopfen, weil das auch einfach den Schleim nochmal lockert. Und genau, das wären so ein paar Tipps.
3: Es ist so, also ansatzweise oder höher. Ist ein bisschen gewöhnungsbedürftig. Was ich immer tue, ist räuspern. Ich glaube, das ist nicht so gut für die Stimmbänder, oder?
4: Nein, genau, das stimmt tatsächlich. Das sagt dann jeder HNO. Räuspern, das hilft vielleicht zwar kurzzeitig, aber im Endeffekt trägt das nicht dazu bei, weil dann kommt der Schleim nachher nur wieder hoch. Also wenn man das Gefühl hat, sich räuspern zu müssen, dann sagt dann jeder entweder, man hustet wirklich oder man schluckt. Also als quasi als Ersatz, weil also das ist, jede instinktive Reaktion ist eben räuspern und so. Aber das reizt die Stimmbänder im Endeffekt nur. Das heißt, ich würde eher, wie gesagt, eigentlich einfach schlucken. Das ist, glaube ich, ja, eine sanftere Methode.
3: Na gut, Sie wissen, dass das schlecht ist, aber dein Tipp mit Feuchtigkeit ist sehr gut. Was ich bemerkt habe, wenn ich ein Wasser trinke, das alleine hilft schon. Also das gibt auch Feuchtigkeit.
4: Ja, voll. Und was man dann auch noch überlegen kann, zum Beispiel, dass man halt in der Früh dann keine Milchprodukte nimmt. Also, weiß ich nicht, keine Milch trinkt eben oder so, weil Milch immer ein bisschen schleimfördernd ist. Das heißt, dadurch entsteht dann eben mehr. Genau. Also Wasser ist perfekt oder... Ja, was auch immer halt sich irgendwie gut anfühlt. Genau. Und eben Milch vielleicht eher weniger.
3: Na super, Challenge geschafft. Ja, vielen Dank fürs Kommen und alles Gute auf deinem Weg.
4: Ja, danke schön. Es hat mir sehr viel Spaß gemacht, hier zu sein. Und ja, ich stehe jederzeit zur Verfügung.
1: Super Assistenz. Super. Super. Super Assistenz.
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